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1: Herzlich willkommen in der neuen Woche nach diesem Wochenende der Großbrände in Deutschland.
2: Mittags kommt man in den Garten, sieht eine Rauchwolke und abends, wenn man dann so gegen 3 Uhr rausgeht, sieht man das Lichterloh brennen. Das ist schon sogar ein Traumaerlebnis, würde ich sogar sagen.
1: Das hat Dennis Pelzer aus dem evakuierten Dorf Gai in der Eifel unserem Reporter Matthias Kirsch gesagt. Dort und an vielen anderen Orten ist die Klimazukunft ja gerade sehr sichtbar und spürbar. Und passend dazu haben die SPD-Mitglieder der Bundesregierung am Wochenende ein Aktionspapier vorgelegt. Schauen wir gleich drauf in dieser Folge von Was jetzt am Montag, den 17. August. Außerdem geht's um den wachsenden Protest gegen KI-Rechenzentren in den USA. Wir sind der Nachrichtenpodcast der Zeit. Ich bin Janis Karmesin und das hier sind die aktuellen Meldungen aus der Nacht.
3: Ich bin Matthias Peer, guten Morgen. Wegen des Waldbrands im Hohen Venn haben die Behörden angeordnet, einen Teil der Stadt Monschau in Nordrhein-Westfalen zu evakuieren. Die Flammen haben sich in den vergangenen Tagen in Belgien ausgebreitet und dort inzwischen 3000 Hektar erfasst. Laut der Feuerwehr waren sie zuletzt nur noch etwa 300 Meter von den Gebäuden auf der deutschen Seite der Grenze entfernt. Die Einsatzkräfte haben die umliegenden Wiesen mit Wasser getränkt und hoffen, die Häuser so retten zu können. Für Belgien ist es der größte Waldbrand in der Geschichte des Landes. Deutsche Einsatzkräfte helfen seit gestern dabei, das Feuer zu bekämpfen. Donald Trump will die gemeinsamen Militärübungen mit Südkorea zurückfahren. Ein Manöver, das heute beginnen soll, wird deutlich kleiner ausfallen. Trump begründet das mit seinem guten Verhältnis zu Nordkoreas Machthaber Kim Jong-un. Die Übungen seien ein feindseliges Signal an ein Land, das sich ihm gegenüber respektvoll verhalten habe, schreibt Trump. Er deutet außerdem an, dass die Manöver künftig ganz wegfallen könnten. Nordkorea hat zuletzt mehrfach Raketen getestet, auch als Protest gegen die Militärübungen der USA mit Südkorea. Redaktionsschluss für diesen Podcast ist 5 Uhr.
1: Die große Sommerhitze verfliegt in dieser Woche erstmal. Es fällt vielerorts mal wieder Regen. Aber natürlich bleibt eine Frage aktuell. Wie soll sich Deutschland darauf vorbereiten, dass Hitze und Trockenheit in den nächsten Jahrzehnten ein wachsendes Problem werden dürften? Am Sonntag ist dazu ein Aktionspapier der SPD-Bundesministerinnen und Minister durchgesickert. Das liegt auch unserer Redaktion vor. Und man kann es als kleinen Gruß an den Koalitionspartner, an die Union lesen. Meine Kollegin Petra Pinsler hat sich's angeschaut. Hallo Petra.
4: Hallo.
1: Was fordern denn die Ministerinnen und Minister in diesem Papier?
4: Also im Grunde fordern sie zwei Dinge. Einmal, dass man dieses sogenannte Sofortprogramm auflegt und da alle Maßnahmen bündelt, die es so zum Hitzeschutz in den nächsten Jahren geben muss. Das ist das eine. Und das zweite, etwas Grundsätzlicheres, sie wollen das Grundgesetz ändern und den Hitzeschutz, diese Folgen der Klimakrise oder des Klimawandels zur sogenannten Gemeinschaftsaufgabe machen. Das heißt, Bund, Länder und Kommunen können sich dann gemeinsam darum kümmern. Das ist bis jetzt nicht möglich.
1: Okay, lass uns beides einmal getrennt anschauen. Die Bündelung aller bestehenden Maßnahmen in einem Sofortprogramm. Was würde das konkret in der Praxis verändern und inwiefern hältst du das für eine gute Idee?
4: Also im Moment ist es sehr unterschiedlich geregelt in einzelnen Ländern, in einzelnen Kommunen, was die machen können. Das hängt an deren finanziellen Mitteln, das hängt daran, ob da vielleicht sich gerade jemand kümmert oder sagt, ist nicht mein Thema. Und die Idee von diesem Programm ist, dass es eben bundeseinheitlich so eine Art ähnlichen Standard überall gibt und dass man auch gemeinsam mal hingucken kann, was muss man denn bei dieser Hitze machen? Und dass dann nicht der Verkehrsminister irgendwie was macht und die Bauministerin was macht, sondern man sagt, wie muss man Menschen vor Hitze schützen und was bedeutet das konkret? Das geht dann, um noch ein Beispiel zu nennen, bis hinein in den Arbeitsschutz. Und in die Frage, was passiert denn mit den Leuten, die keine Arbeit mehr haben, weil die Lieferketten abgebrochen sind und die dann nach Hause geschickt werden? Da gibt es bisher keine Möglichkeit, Kurzarbeitergeld zu beantragen. Also bis hinein in solche Dinge würde man dann mal hinschauen und gemeinsam besser regeln.
1: Der zweite und auf den ersten Blick auch strittigste Punkt ist dieses Thema Klimaanpassung als Gemeinschaftsaufgabe in die Verfassung zu schreiben. Den Vorschlag hat ja schon der Bundesumweltminister aus der SPD, Carsten Schneider, im Laufe der Woche gemacht. Die Union hat recht schnell abgewunken. Jetzt stellen sich die SPD-Kolleginnen und Kollegen hinter den Bundesumweltminister. Was würde das denn konkret bedeuten? Welchen Vorteil hätte es, diese Gemeinschaftsaufgabe festzuschreiben?
4: Ja, das klingt erstmal wahnsinnig technisch, aber Tatsächlich darf der Bund viele Dinge im Moment gar nicht machen. Das kann man an einem sehr konkreten Beispiel klar machen. Die Umweltministerin Svenja Schulze, damals auch SPD, hatte noch ein Programm aufgelegt, mit dem sie den Umbau von Altenheimen und Krankenhäusern finanzieren konnte. Also, dass da Klimaanlagen eingebaut werden, unter anderem. Und da hat dann der Bundesrechnungshof gesagt, nee, das darfst du gar nicht, Bund. Das ist Aufgabe der Länder und Kommunen. Also, die haben eine fette Rüge gekriegt. Und eine Änderung im Grundgesetz würde eben solche Dinge zukünftig ermöglichen. Das ist auch deswegen wichtig, weil viele Kommunen selber gar nicht mehr das Geld haben, so diese großen Umbaumaßnahmen selber zu finanzieren.
1: Ja, und diese Verfassungsänderung, dieser Plan, das zu tun, steht ja auch so im Koalitionsvertrag. Warum stemmt sich denn jetzt die Union dagegen, die diesen Vertrag ja unterschrieben hat?
4: Also es stemmt sich tatsächlich nicht die ganze Union dagegen. Es gab im Mai einen Umweltministerrat und da haben die Umweltminister einstimmig beschlossen, dass sie das eigentlich gut finden. Und da sind ja durchaus auch CDU-Regierungen mit dabei. Die CDU in der Bundesregierung, die will das nicht. Möglicherweise, weil sie Angst hat, da kann ich jetzt nur spekulieren, dass das ein SPD-Thema ist, was dann mit der SPD nach Hause geht, weil es mehr SPD-Minister gibt, die an solchen Themen dran sind. Vielleicht auch, weil sie Angst haben, dass dann Klima wieder mehr zum Thema wird und sie sich sorgen, dass das ein Thema ist, mit dem sie keine Wahlen gewinnen können, sondern vielleicht die AfD. Also so ganz wirklich begründen kann man es nicht, zumindest kann man es nicht sachlich begründen, denn das Problem, das sehen wir ja alle, ist durchaus da.
1: Das Papier geht jetzt mit in die nächste Koalitionsklausur. Mal schauen, was daraus wird. Für die erste Einordnung erstmal herzlichen Dank, Petra.
4: Danke.
0: Und sonst so?
1: Es ist heute auf den Tag genau 130 Jahre her, dass zum ersten Mal ein Mensch durch ein motorisiertes Fahrzeug getötet worden ist. Bridget Driscoll hieß die erste Verkehrstote in London und ich wollte daraus jetzt eigentlich so eine Positivmeldung drehen, wollte darauf hinweisen, dass obwohl viel mehr Fahrzeuge rumfahren, in den letzten Jahren die Zahl der Verkehrstoten deutlich gesunken ist. Ich wollte auf den Fortschritt hinweisen, durch strengere Gesetze, durch technische Entwicklungen, durch Verkehrsbildung. Aber dann habe ich diese Meldung hier gelesen mit der Schlagzeile, fast 3 Promille, Teenager baut Unfall mit E-Rollstuhl. Die spielt im Landkreis Bamberg und es geht um einen 17-Jährigen, der mit 2,92 Promille in einem Rollstuhl gegen eine Parkbank gekracht ist. Auch der eigentliche Besitzer dieses Rollstuhls, ein 72-jähriger Mann, war zum gleichen Zeitpunkt stark alkoholisiert. Und deshalb steht auch 130 Jahre nach dem Tod von Bridget Driscoll die Erkenntnis, gegen die menschliche Dummheit hilft halt kein Gesetz und kein Fahrhilfeassistent. Ich musste letzte Woche im Baumarkt feststellen, wie unfassbar schwierig es ist, die richtige Klobrille fürs eigene Zuhause zu finden. Es ist ja verrückt, wie viele Größen und Formen es da gibt. Und weil wie immer im Baumarkt niemand verfügbar war, habe ich die KI befragt, wie ich denn jetzt die richtige finde. Ins Handy getippt, rausgeschickt und dann ist irgendwo auf der Welt ein kleiner Chip in einem Server angesprungen und ich hatte wenige Sekunden später eine Antwort auf dem Handy. Der Bedarf an KI für diese und andere extrem wichtige Aufgaben wächst ja seit Monaten und seit Jahren rasant. Und deshalb entstehen vor allem in den USA an vielen Orten riesige neue Rechenzentren, gegen die sich nun aber an vielen Stellen Protest formiert. Zum Beispiel in Utah, wo ein riesiges Zentrum entstehen soll und wo unsere US-Korrespondentin Juliane Schäuble gerade unterwegs war. Hallo Juliane.
5: Hallo.
1: Ich habe mir diese Gegend mal bei Google Maps angeschaut und das ist ja wirklich ein gottverlassener Landstrich, 20 Kilometer bis zum nächsten Dorf und da wohnen dann auch nur ein paar hundert Menschen. Warum regt sich da denn jetzt Protest gegen so ein Bauprojekt?
5: Die Menschen haben das Gefühl, dass dieses Projekt über ihre Köpfe entschieden wurde. Also dieses Projekt wurde sehr, sehr schnell vorangetrieben und genehmigt. Und wir sprechen da von einem wirklich riesigen Projekt. Ursprünglich 160 Quadratkilometer sollte das umfassen. Und dann geht's da ganz konkret auch um die Frage, was passiert mit dem Wasser? Das ist ohnehin eine sehr trockene Region und die Menschen müssen jetzt schon Wasser rationieren und fragen sich, wie soll denn das dann in der Zukunft gehen, wenn da noch solche Rechenzentren gebaut werden, die dann noch weiteres Wasser verschlingen.
1: Ja, und ja nicht nur der Wasser, sondern auch der Strombedarf. Ich hatte in deinem Text gelesen, dass der Strombedarf nach ursprünglicher Planung dieses Projekts doppelt so groß wäre, nur für das Rechenzentrum, wie in der gesamte Bundesstaat Utah bislang hat, also eine riesige Dimension. Der Investor erwidert dagegen, naja, wir produzieren den Strom selbst und das Wasser wird ganz sparsam quasi in einem Kreislaufsystem recycelt. Der versucht das also zu entkräften und sagt eben auch, es ist doch wirtschaftlich ein Riesenversprechen. Wir bringen Arbeitsplätze, wir bringen riesige Investitionen in diese verlassene Gegend. Warum dringt dieses wirtschaftliche Versprechen bei den Leuten denn nicht durch?
5: Also weil man das Gefühl hat, man ist vor vollendete Tatsachen gestellt worden, glaubt man jetzt eben auch nicht unbedingt die Zahlen, die von dem Investor kommen. Ich habe mit einem der Menschen gesprochen, die diesen Protest organisieren, der selber Ingenieur ist und der sagt, er glaubt einfach nicht, dass die Zahlen zum Beispiel zu den Arbeitsplätzen sich so darstellen werden, weil diese Rechenzentren ja auch vieles automatisiert sind. Der Betreiber selber hat die Zahlen nochmal korrigieren müssen. Auch das schafft nicht gerade eine bessere Vertrauensbasis. Und die Leute müssen halt heute abwägen, wollen sie diese wirklich konkreten Eingriffe in ihre Umgebung, in ihre Umwelt für einen wirtschaftlichen Nutzen, der vielleicht irgendwann kommt und vielleicht auch gar nicht ihnen zugutekommt.
1: Jetzt ist dieses Projekt ja exemplarisch für viele andere Orte in den USA, wo sich eben auch Proteste formieren. Es gab Mitte Juli einen Aktionstag, da haben in 42 Bundesstaaten der USA zeitgleich Proteste gegen den Bau von Rechenzentren stattgefunden. Das bekommt also offensichtlich Relevanz. Inwiefern ist dieses Thema auch schon in der US-Politik angekommen?
5: Das Thema ist inzwischen überall und das Interessante daran ist, dass es da gar keine klare politische Trennlinie gibt. Also in den unglaublich polarisierten Vereinigten Staaten ist das ein Thema, wo man nicht sagen kann, dass es automatisch Demokraten, Republikaner. Ich habe mit einem Experten gesprochen, der sagt, es gibt in diesem Midterm-Wahlkampf fast keinen einzigen Kandidaten, der sich noch offen für den Bau von Rechenzentren ausspricht. Und auf der Bundesebene wiederum haben wir eben die Trump-Regierung, die sagt, wir müssen da im Wettbewerb mit China bestehen. Wir müssen das ist ganz wichtig für die nationale Sicherheit. Wir müssen das ausbauen. Da wiederum könnte es, wenn die Demokraten das richtig besetzen, das Thema, da könnte es dann tatsächlich zu einem Thema werden, Demokraten, Republikaner.
1: Und zeitgleich mit den Midterms will die Initiative in Utah ein Referendum stattfinden lassen, in dem abgestimmt wird, ob das Rechenzentrum dort gebaut werden soll oder nicht. Danke für die Eindrücke, liebe Juliane.
5: Sehr gerne.
1: Und falls Sie jetzt noch Fragen haben, können Sie gerne eine Mail schreiben an wasjetzt@zeit.de oder Sie kommen einfach zu einem unserer Stammtische. 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Bis dahin, alles Gute, ciao und bis bald. Ja, ich mag es irgendwie lieber, wenn man digital spricht, sich auch zu sehen. Dann kann man ein bisschen stärker aufeinander reagieren.
4: Ja, finde ich auch. Und bei dir kann ich auch ungeschminkt sonntags mittags auftreten.
1: Ja, das stimmt.

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1: Im Inselarchipel Spitzbergen hat ein Segler einen schlafenden Eisbären mit einem Nebelhorn geweckt. Wovon der schlummernde Eisbär auch immer geträumt hatte, bis dahin hatte er zur Enttäuschung des Seglers offenbar keinen Gedanken daran verschwendet, seinen gewaltigen Raubtierkörper in anmutige Bewegung zu versetzen. Über die Folgen des bereits Anfang des Monats erfolgten Weckrufs berichtet nun die BBC. In Norwegen ist es verboten, Eisbären grundlos zu stören, anzulocken oder zu verfolgen. Grundlos ist hier ein interessantes Wort. Was könnte ein angemessener Grund sein, der staatliche Sanktionen ausschließt? Dass der Mann den Bären warnen wollte, am Ende gar vor dem Nebel, kann als unwahrscheinlich angesehen werden. Dann hätte ja Nebel geherrscht. Die Inselbewohner hatten aber klare Sicht und meldeten die Huperei. Auch für die Behörden war die Sache von eisiger Klarheit. Der Mann muss ein Ordnungsgeld in Höhe von 50.000 Kronen bezahlen. Das entspricht fast 4.600 Euro. An dieser Stelle könnte man nun über das eherne Gesetz von kleiner Ursache, Hupen und großer Wirkung viel Geld nachdenken. Aber das trifft es nicht, denn was für einen Segler nur ein lässiges Nebelhorntuten ist, ist für einen Eisbären keine kleine Ursache, sondern ein großer Schreck. Der Bär wechselte sofort den Standort, um dort weiter zu schlafen. Der Segler aber kann sich glücklich schätzen, dass sich die Menschheit so etwas Wunderbares wie die Ordnungswidrigkeit ausgedacht hat. Deswegen konnte der Segler zwar gegen ein Verbot verstoßen, ohne aber dafür bestraft zu werden, weil es Gesetze gibt, die eine Ahndung mit einer Geldbuße zulassen. Ist das nicht herrlich? Wenn man eine Strafe in einer bestimmten Höhe kassiert, ist man vorbestraft. Und dieses böse Wort saust auf unser Eins nieder wie ein scharfes Schwert. Aber niemand ist für den Rest seines Lebens vorgeahndet. Der Nebelhornmann von Spitzbergen ist jetzt nur einer von den vielen Menschen, die täglich in den Genuss einer, nennen wir es ruhig im streng juristischen Sinne so, Du-Du-Du-Strafe kommen. Wer mit seinem Auto ohne Ziel mehrmals eine Wohnstraße rauf und runter fährt, einfach nur weil es ihm Spaß macht, kann dafür mit einer Geldbuße belegt werden, weil er mit Abgasen und Autolärm die Anwohnerschaft belästigt. Wer nackt Auto fährt, am besten mit einem Ziel, dagegen nicht. Erst wenn er nackt aussteigt, wird's teuer, weil sich Menschen belästigt fühlen können. Wer wiederum in Köln ein Bier auf einem Spielplatz trinkt, wird vom Ordnungsamt zur Kasse gebeten. Wer allein diese Beispiele betrachtet, kann sich leicht ausmalen, wie viel Unsinn sich mit 4.600 Euro anstellen lässt. Man muss ja nicht alles auf einmal auf den Kopf hauen und nach Spitzbergen segeln und Eisbären den Schlaf rauben.
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1: Ich bin in einer Werkstatt im Nordwesten von Leipzig. In einer Ecke steht ein zylinderförmiger Tank, 1,5 Meter hoch und etwa 1 Meter breit. Und darin schwimmt ein glänzender geometrischer Körper aus Edelstahl. Ungefähr so groß wie ein Rugbyball ist er. Mit rhythmischen Bewegungen dreht er sich um sich selbst und erzeugt dabei eine leichte Strömung. Wie ein Fisch im Wasser bewegt sich dieser kleine Körper. Die Ingenieure, die hier an ihm basteln, nennen ihn ein Rührwerk.
2: Das Rührwerk sieht ein bisschen aus wie so ein abgeflachtes Ei mit 2 runden Kanten und hängt in so 2 Gabeln drinne, die sich jeweils drehen, und das scheint so ein Stück durch das Wasser zu torkeln.
1: Dieser kleine Fischkörper soll die Geschichte der Tagebaulandschaften zurückdrehen. Tagebaue hinterlassen kraterartige Mondlandschaften, in denen durch den Kohleabbau auf absehbare Zeit jede Chance auf Leben vernichtet wurde. Damit die Natur diese Landschaften zurückerobern kann, werden Tagebaue renaturiert. Meistens, indem sie geflutet werden und daraus Seen entstehen.
2: Was wir hier machen, ist, dass wir die Bergbaufolgelandschaft wieder thermisch nutzen, aber eben um zu heizen. Und wir damit auch noch ökologische Effekte ins Gewässer bringen, weil wir das Gewässer entwärmen. Also wir drehen ein Stück die Geschichte um und machen eine neue, gute Erzählung daraus.
1: Wie kann der silberne Fisch aus der Leipziger Werkstatt dabei helfen, die Bergbaufolgelandschaft wieder nutzbar zu machen? Ich bin Johanna Voss und das ist Nach der Kohle. Folge 8. Der Silberfisch. Der Strukturwandel betrifft alle Menschen im mitteldeutschen Revier. Wer will, kann mitmachen. Manche beteiligen sich an Bürgerdialogen, so wie Katrin Jacewski, die mir in Folge 7 gezeigt hat, was sie konkret verbessern will. Andere treiben beruflich Projekte voran, die die Region nachhaltig verändern sollen. So wie Erik Schieblich. Er weiß, wie lange es dauert, Tagebaue zu renaturieren. Er leitet das Team, das an der Maschine bastelt, von der ihr eben schon gehört habt. Erik Schieblich ist Wasserwirtschaftler.
3: Das ist das, was man als impulsartige Strömung bezeichnen kann. Und das ist auch das, wie Fische sich im Wasser fortbewegen. Also impulsartige Strömung.
1: Schon während seines Studiums in Dresden hat er sich viel damit beschäftigt, wie alte Tagebaue zu Seen werden. Und dabei aus erster Hand gelernt, wie tief der Bergbau in die Natur eingreift.
4: Also jemals wieder an diesen Punkt, wie es vorher war, zu kommen, das ist bautechnisch unmöglich. Aber es so wiederherzustellen, dass man an dem Punkt ist, dass man da baden kann, dass eine Biologie sich entwickelt, dass da Fische leben, dass man es als Naherholungsgebiet nutzen kann, dass es ein Vogelschutzgebiet wird, dass es ein Landschaftsschutzgebiet wird. Das ist alles technisch möglich, aber ich stelle mir manchmal die Frage, hätten wir uns schon Gedanken gemacht vor 50, 80 Jahren, ob quasi Abbaggern und fossile Energieträger das beste Mittel der Wahl sind, dann hätten wir jetzt nicht die Kosten auf gesellschaftlicher Seite, um das wieder zu heilen.
1: Wenn Erik Schieblich vom Heilen spricht, meint er die sogenannten Ewigkeitslasten, die der Bergbau hinterlässt. Also Folgekosten, die die Gesellschaft trägt. Und zwar, wie der Name schon sagt, bis in die Ewigkeit. Beim Kohleabbau entsteht ja ein gewaltiges Loch. Je mehr Kohle abgebaut wird, desto größer wird auch dieses Loch. Um an die Kohle ranzukommen, werden viele Erdschichten durchbrochen, die erstmal als sogenannter Abraum zu Haufen aufgetürmt werden. Am Ende wird diese ganze Masse dann wieder in das Tagebauloch gekippt. Ein großes Defizit bleibt dann aber immer noch, weil ja viel Kohle aus dem Boden genommen wurde. Und dieses Restloch wird dann meistens mit Wasser gefüllt, damit ein See entsteht. Die Vorbereitungen dafür fangen früh an, Und zwar schon während noch Kohle abgebaut wird. Zum Beispiel werden in den Teilen, wo schon alle Kohle rausgeholt wurde, Böschungen aufgeschüttet und bepflanzt, damit der See nicht zu steil abfällt. Dafür gibt es sehr detaillierte Pläne, die von den Behörden in langwierigen bürokratischen Prozessen genehmigt werden müssen. Und diese Pläne reichen weit in die Zukunft. Für die beiden Mibrag-Tagebaue, die gerade noch aktiv sind, wird Stand jetzt mit einer Renaturierung bis Mitte der 2060er Jahre geplant. Das hat mir die Mibrag selbst geschrieben. Wenn der Osten jetzt schon 2030 aus der Kohle aussteigt, bedeutet das nicht, dass es mit der Renaturierung schneller geht. Im Gegenteil, der bisherige Zeitplan müsste dann komplett überarbeitet werden. Das allein würde viel Zeit in Anspruch nehmen. Die Folgelandschaften würden unter völlig anderen Voraussetzungen entstehen. Ein Tagebau, der mitten im Vollbetrieb stillgelegt wird, muss viel umfassender saniert werden als einer, der nach Plan zu Ende geht. Eine Stilllegung im Vollbetrieb heißt, dass viele der parallel laufenden Sanierungsmaßnahmen, die für die Renaturierung wichtig sind, nicht fertig werden. Das war zum Beispiel bei den vielen DDR-Tagebauen so, die heute das Leipziger Umland schmücken. Rund um Leipzig gibt es 22 Seen mit einer Gesamtfläche von 70 Quadratkilometern, die alle mal Tagebaulöcher waren. Und für einen davon ist die Maschine in Erik Schieblichs Werkstatt bestimmt.
4: Und was wir tun, ist, einen Maschinenbau zu generieren mit einer besonderen mathematischen Form, um eine Strömung zu erzeugen, die aussieht, wie wenn ein Fisch sich im Wasser fortbewegt.
1: Erik Schieblich ist Geschäftsführer der Olo E-Solution, die in Leipzig ihre Werkstatt hat. Seine Firma ist spezialisiert auf die geometrische Form, die auch heute bei ihm im Tank schwimmt. Das Oloid. Das ist eine besondere geometrische Form, die vor 100 Jahren entdeckt wurde. Ein Oloid hat keine Ecken, sondern nur zwei Kanten. Sieht ein bisschen aus wie ein UFO. Einfach ist es nicht zu beschreiben, aber ihr könnt euch zwei Kreise vorstellen, die senkrecht ineinander gesteckt werden. Eine Hülle verbindet die Kanten der Kreise miteinander. Wenn man das Oloid anstupst, dann taumelt es vorwärts und rollt sich über seine gesamte Oberfläche ab. Wenn ihr dazu Visuals braucht, schaut mal parallel auf dem Detektor FM Instagram-Kanal. Da gibt's ein Video. Die Firma von Erik Schieblich hat sich zusammengetan mit der Tilia GmbH, einem Energiedienstleister mit Sitz in Leipzig. Zusammen führen sie ein Pilotprojekt durch. Sie wollen die natürliche Wärme des Hainer Sees nutzen, um damit eine nahegelegene Siedlung zu heizen. Das Oloid soll dabei helfen. Es ist nämlich so: Weil er von der Sonne bestrahlt wird, hat ein See eine natürliche Wärme. Und diese Wärme kann man mit Hilfe von Wärmetauschern nutzbar machen. Das funktioniert so ähnlich wie ein Kühlschrank, erklärt Josef Lohzahl. Er ist der Projektleiter auf Seiten der Tilia GmbH.
5: Der Kühlschrank entzieht der Milch oder dem Joghurt die Wärme und gibt sie an der Rückseite wieder ab. Unsere Wärmepumpen machen das genau andersrum. Sie entziehen dem See die Wärme auf einem niedrigen Temperaturniveau und geben die Wärme an die Heizungsanlagen in den Gebäuden ab.
1: Dass die Wärme von Gewässern genutzt wird, um Häuser zu heizen, das ist erstmal nichts Neues. Aber die beiden Unternehmen, die sich hier zusammengetan haben, wollen mit dem Oloid etwas testen. Die Herausforderung bei einem stehenden Gewässer wie dem Hainer See ist nämlich, dass es dort keine Strömung gibt. Das heißt, wenn man die Wärme des Wassers an einer Stelle entzieht, kommt keine neue Wärme nach oder zumindest geht das nicht schnell genug.
4: Im Sommer hat man oben eine hohe Temperatur und unten eine niedrige. Und im Winter ist es genau umgekehrt. Man hat unten, weil das Wasser bei 4 Grad Celsius die größte Dichte hat, hat man unten 4 Grad Celsius und oben friert der See zu. Jeder kennt das beim Eislaufen. Man wartet quasi darauf, dass man endlich Eislaufen kann. Für diesen Wärmetauscher benötigen wir jetzt aber ständig diese Wärme. Und die Wärme ist dann im Winter unten am Grund. Und der Wärmetauscher ist aber oben. Also ist die Herausforderung, wie kriegen wir die Wärme am Untergrund zu dem Wärmetauscher, damit wir nicht mit Gas zusätzlich heizen müssen.
1: Wenn da doch nur ein Fisch wäre, der genau so schwimmt, dass seine Strömung immer neues, warmes Wasser in Richtung Wärmetauscher schwemmt.
6: Und da kommt das Rührwerk ins Spiel.
4: Genau so. Wir erzeugen eine Strömung, um genau dieses warme, in Anführungszeichen, Wasser mit 4 Grad an den Wärmetauscher zu bringen, sodass der im Winter auch funktioniert.
1: Wenn das klappt, könnte es die Seewärmenutzung deutlich klimafreundlicher machen als bisher.
6: Normalerweise muss im Winter mit Gas zugeheizt werden, weil die Wärme des Sees in den kalten Monaten nicht ausreicht. Mit dem Silberfisch könnte auch im Winter nur mit der Seewärme geheizt werden. Vier Wochen, nachdem ich das Oluit in der Werkstatt besucht habe, ist es soweit. Der Fisch darf ins Wasser.
7: Guten Tag.
8: Guten Tag.
6: Der Heiner See liegt im Süden von Leipzig, im Gemeindegebiet Neukieritzsch. Da, wo heute Segelboote und schicke Einfamilienhäuser das Bild prägen, war mal der Tagebau Witznitz. 1993 wurde er stillgelegt. Bis 2010 hat es gedauert, ihn zu fluten. Heute ist der See 600 Hektar groß, also ungefähr 1,5 Mal der Central Park in New York. Ein Stück mediterranes Flair, verspricht die Blauwasser Seemanagement GmbH auf ihrer Webseite. Sie ist der größte private Seenbesitzer im mitteldeutschen Revier und gehört zum schwäbischen Pharmakonzern Merkle. Und zugegeben, es ist echt ganz nett hier.
9: Das ist wirklich schön hier, hätte ich nicht erwartet.
10: Ich finde es auch immer wieder, ja, nicht beeindruckend, wäre vielleicht zu stark, aber es ist so, ja, man kommt hier so an und es ist so wie, eigentlich ist ja die Welt in Ordnung.
6: Das ist nochmal der Projektleiter Josef Lohzahl. Der war auch schon in der Werkstatt mit dabei.
9: Und hier war ja mal Tagebau. Davon merkt man aber nichts
10: mehr.
9: Ja.
10: Das Einzige, was daran erinnert, sind die Böschungen. Dass man sieht, okay, wir sind hier irgendwie offensichtlich ein bisschen weiter unten als der Rest der Welt.
9: Man sieht auch dieses Treppenartige da hinten noch in der Landschaft, dass die Hügel so ein bisschen aufgebaut sind wie im Tagebau.
6: Wie ich hier so stehe und diese schicken Ferienhäuser mit Seezugang und Bootsanleger sehe, muss ich zurückdenken an Pödelwitz. Das Dorf, das zu 80% dem Braunkohleunternehmen Mibrag gehört. Und bei dem sich alle fragen, warum das Unternehmen die Häuser nicht verkauft, obwohl sie gerade sowieso verfallen. Wenn der Tagebau neben Pödelwitz auch mal zu so einem schönen See wird, dann werden das genau solche Filetgrundstücke sein wie diese hier. Da, wo wir jetzt stehen, wird gerade eine Feriensiedlung gebaut. Dass die auch im Winter beheizt werden kann, darum wird sich der Energiedienstleister Tilia kümmern.
10: Wir werden den See nutzen als Wärmequelle. Wir werden für dieses Hafendorf, was hier gerade im Entstehen ist, die Wärmeversorgung bereitstellen mit Wärmepumpen. Und die Wärmepumpen werden als Quelle die Temperatur des Sees nutzen.
9: Das heißt, da, wo früher mal Tagebau war, wird jetzt quasi der Tagebau selbst nochmal genutzt, um Wärme zu produzieren für Häuser.
10: Man könnte sagen, wie so eine Art energetische Zweitverwendung.
6: Zur Erinnerung, das Problem mit der Wärmenutzung von so einem stehenden See ist, dass kein warmes Wasser nachkommt, wenn man es an einer Stelle entzieht. Gerade im Winter, wenn das Wasser insgesamt relativ kalt ist, könnte das zu einem Problem werden.
10: Wenn das Wasser kalt ist, dann können wir nur noch relativ wenig Wärme aus dem Wasser entnehmen, bevor das System einfriert. Und wir wollen die Leistung des Systems dadurch erhöhen, dass wir immer wieder frisches Wasser nachliefern an die Wärmetauscher. Und das machen wir über dieses Oluit-Rührwerk. Und unsere Idee ist, dass wir da natürlich dafür Strom brauchen, aber der Stromeinsatz bei weitem viel geringer ist als das, was wir an zusätzlicher Wärme dort produzieren können.
6: Dafür gibt es den Silberfisch aus der Leipziger Werkstatt. Nach den Tests in der Werkstatt haben Taucher die Stahlkonstruktion mit dem Oluit hier im Heiner See montiert. Unter Wasser, ein paar Meter unter den Bootsstegen. Zwischen den Segelbooten, die hier gerade Winterpause machen, rührt jetzt also der kleine künstliche Fisch. Man hätte auch eine Schiffsschraube nehmen können. Aber durch seine Oluitform braucht der Silberfisch weniger Strom als ein normaler Propellermotor. Und er greift weniger in das Ökosystem ein. In einem UFO ohne Ecken kann sich kein Tier verfangen. Heute wollen die Ingenieure testen, ob die Strömung, die der Silberfisch erzeugt, auch wirklich so weit reicht wie berechnet.
10: Ich Und zwar wollen wir erstmal ohne den Rest der Technik testen, wie sich die Strömung, die durch diesen Oolohit erzeugt wird, ausbreitet. Und das werden wir so machen, dass wir das Wasser einfärben und dann mittels einer Drohnenüberfliegung die sich ausbreitende Strömungsfahne dann erfassen können per Video und dann im Nachgang die Strömungsgeschwindigkeiten bestimmen können, die wir erreichen können mit dem System.
6: Heißt, die Ingenieure haben Farbe mitgebracht, die gleich oberhalb des Oolohiden ins Wasser geschüttet wird und sich dann entlang der Strömung verteilt. Ein Drohnenpilot ist auch dabei, der aus der Höhe fotografieren soll, wie weit die Farbe sich ausbreitet. Nach wenigen Minuten erstrahlt der Heiner See unter unseren Füßen in einem Giftgrün.
7: Kommt schon mal.
8: Gönnsam rein.
9: Oh ja, ich sehe es. Hier auch, rechts auch.
7: Da auch.
9: Sieht richtig giftig aus.
7: Ja, ist aber absolut ungefährlich.
6: Die Tests sind erfolgreich. Die Strömung verhält sich wie erwartet. Als nächstes können die Wärmetauscher montiert werden.
9: Jetzt ist das ja erstmal nur ein Pilotprojekt. Wenn das jetzt klappt, wenn Sie erfolgreich sind und tatsächlich eine neue Technologie haben, mit der sehr viel effizienter Seewärme genutzt werden kann, was würde das denn für die Region bedeuten? Weil die Region ist ja jetzt in ihrer Wärmeversorgung noch extrem abhängig von der Kohle.
10: Das ist nicht so ganz einfach zu sagen. Die Technologie, die wir hier einsetzen, ist, glaube ich, eher was für kleinerskalige Lösungen. Das, was wir im größeren Maßstab brauchen, das werden andere Technologien sein können. Was aber unser Projekt fürs große Ganze leisten kann, ist einfach zu zeigen, dass es funktioniert, die Wärme aus Tagebauseen sinnvoll für Wärmeversorgungslösungen nutzbar zu machen und dass man dann daraufhin anfängt, sich über größerskalige Lösungen auch Gedanken zu machen und hier Technologien zu entwickeln, die nutzbar sind für Tagebauseen direkt.
6: Das meint Josef Lotzal auch damit, dass hier ein Stück Geschichte umgedreht wird. Da, wo früher extrem invasiv Energie aus dem Boden gewonnen wurde, könnte in Zukunft klimaneutral natürliche Wärme genutzt werden.
10: Dieselbe Fläche ist ja vorher schon mal zum Abbau von Braunkohle genutzt worden. Und von daher, aus meiner Sicht, schließt sich da ein Stück der Kreis. Früher haben wir hier eine Nutzung von, sag ich mal, klimaschädlichen Energieträgern gehabt. Und jetzt machen wir das Ganze eben mit einer klimafreundlicheren Technologie. Und für mich wird der Strukturwandel dadurch auch greifbar, dass wir hier was Neues entstehen lassen, was über den Tourismus auch eben langfristig dann wirkt.
6: Auch hier muss ich zurückdenken. An den selbstfahrenden Flashbus aus Folge 1. Auch dieses Projekt ist eins, das in der Fläche erstmal nicht viel verändert.
9: Das ist ja jetzt hier auch erstmal ein Pilotprojekt. Das ändert jetzt für die Menschen in der Region nicht so wirklich was. Abgesehen von denen, die vielleicht da drüben ihre Villa am anderen Ende bauen. Und die sind jetzt vielleicht nicht die oder die hier in die Ferienwohnungen mal einziehen. Aber für die ganz normalen Menschen ändert das erstmal nichts. Oder doch?
10: Ich glaube, für die ganz normalen Menschen, wenn das die ganz normalen Menschen sind, die sich solche teuren Immobilien in Seelage nicht leisten können, wird es wahrscheinlich tatsächlich über diesen Leuchtturmcharakter erstmal nicht hinausgehen. Leuchtturmcharakter in dem Sinne, dass sie sehen, was technologisch möglich ist und dadurch den eigenen Blick weiten können, vielleicht auch in ihrem Kreis.
6: Geht es also beim Strukturwandel auch darum, Dinge auszuprobieren, Mut zum Scheitern zu haben?
10: Wir haben das durchgerechnet und die Ingenieure auf Seiten der Rührwerkshersteller, die Ingenieure auf Seiten der Wärmetauscherhersteller, die sagen alle, ja, das müsste eine ganz gute Lösung soweit sein, nach dem, was wir bisher wissen. Aber wirklich gemacht hat es noch keiner. Und das ist jetzt hier in dem Rahmen des Strukturwandels möglich, weil wir eben diese Unterstützung auch durch die Fördergelder haben, sowas auszuprobieren. Das kann natürlich dann auch so einen positiven Aufbruch mitgeben, zu sagen, wir als Gesellschaft ermöglichen uns solche Probierräume und wissen ganz genau, manche Sachen werden funktionieren und manche Sachen werden nicht funktionieren und haben ein Stück eine ja, eine Gutmütigkeit auch mit dem Scheitern. Ne?
6: Wie der Flashbus wurde auch dieses Projekt mit Kohlegeldern gefördert. Und ohne Förderung, sagt Josef Lohzahl, wäre dieses Projekt nie zustande gekommen, weil das Geld einfach nicht da gewesen wäre.
10: Was ein bisschen schwierig war, ist, dass wir schon vorher eigentlich ziemlich genau wissen mussten, was wir brauchen, wie viel Geld wir überhaupt brauchen, was wir einkaufen wollen, wie teuer die Materialien sein werden. Und ich bin jetzt nicht mehr so ganz genau sicher, aber das ist anderthalb Jahre her. Das heißt, wir mussten im Grunde genommen anderthalb Jahre in die Zukunft denken und wissen, was in anderthalb Jahren, welches Teil, das wir brauchen könnten, kosten wird. Wohl wissend, dass wir auch in dem Planungsprozess noch ganz viele Unsicherheiten drin haben. Also wir machen ja was Neues hier und es ist auch erst während des Tuns klar geworden, was wir genau bauen. Und das war ein Stück die Schwierigkeit. Also,
9: ist für Sie denn transparent, wer entschieden hat, dass Sie gefördert werden?
10: Nö. Also was wir wissen, ist, dass bei unserer Förderhöhe das Ganze über das Bundeswirtschaftsministerium gegangen ist. Und dass die im Grunde genommen unser Projekt nochmal geprüft haben und auch nochmal Nachfragen dazu hatten. Aber welche Kriterien jetzt ganz genau wie gewichtet und gewertet wurden und wer diese Entscheidung genau getroffen hat, das ist uns nicht klar.
6: Wie funktioniert der Strukturwandel hinter den Kulissen? Und was sagt es über den Entscheidungsprozess aus, wenn selbst der Projektleiter nicht weiß, wer entschieden hat, dass sein Projekt gefördert wird?
8: Wer jetzt in die Region schaut, denkt sich, Mensch, da gibt es in Sachsen-Anhalt gibt's einen Revierbegleitausschuss. In Sachsen gibt es diesen Revierbegleitausschuss. Dann gibt es noch Expertennetzwerke, Fachnetzwerke. Es gibt JTF-Unterausschüsse und überall gibt es immer so separate Ausschüsse.
6: Das hört ihr in Folge 9, nächsten Samstag. Vom 21. bis 24. 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
1: Es ist Pride Month. Im Juni feiert sich die queere Community selbst. Allies dürfen mitfeiern. Dass dabei auch eine Menge Rainbow-Washing passiert, merkt man spätestens beim Gang zum Supermarkt, wo plötzlich selbst die Haferflocken im Special Edition Regenbogendesign daherkommen. Im Podcast-Podcast wollen wir uns nicht einfach einmal im Jahr mit dem Regenbogen schmücken und fertig. Deshalb nutzen wir diese Pride-Themenwoche, um euch 7 Podcasts zu empfehlen, die sich das ganze Jahr über nur mit Queerness beschäftigen. Es geht um queer-lesbische Sichtbarkeit im Alltag, um queere Sex-Education, um den heißesten Gossip aus der Popkultur, um fiese Queers aus der Vergangenheit, ums Coming-out und um einen queeren Blick auf deutsche Eigenheiten. In diesem Club sind alle willkommen. People, die sich richtig gut auskennen, Menschen, die keinen blassen Schimmer haben und Leute, die über den eigenen Tellerrand gucken wollen.
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1: Das sind Kathi Röb und Julian Wenzel, die Hosts von Willkommen im Club, und ihr hört den Podcast-Podcast von Detektor FM. Je nach Studie sind etwa 5-10% der Menschen in Deutschland queer. Kathi und Julian stellen fest, für queere Menschen ist es anstrengend, in einer Welt zu leben, in der es als der absolute Standard angesehen wird, dass alle Menschen hetero sind. Mitglieder der queeren Community fühlen sich oft weder angesprochen noch repräsentiert. Nicht auf der Straße und auch nicht in Büchern, Serien und Filmen. Willkommen im Club, Hörerin Alessandra.
7: Nur das wäre für mich auch Akzeptanz, dass wir halt wirklich in der Öffentlichkeit und überall im Leben den Platz bekommen würden, den wir zahlenmäßig halt auch einfach so einnehmen in der Bevölkerung. Weil Heteros ja auch nicht sagen so, ja, wir hatten ja Romeo und Julia und jetzt ist ja auch mal gut, ne? So reden wir nicht mehr über Heterosexualität. Das ist ja Quatsch.
1: Nicht repräsentiert zu sein, keinen Platz für sich zu haben, das ist nicht nur in Filmen und Serien so, erklären die beiden Hosts. Es zieht sich durch alles, was Queers jeden Tag erleben. Im Schulsport, beim Shopping oder bei der Zimmeraufteilung in Hostels und Jugendherbergen. Der Grund dafür, das gesellschaftliche Wertesystem der Heteronormativität.
6: Also ich fasse das mal so für mich zusammen. Heteronormativität, die bestimmt darüber zum einen, welche sexuelle Orientierung und Geschlechtsidentität so in der Gesellschaft als normal, als der Standard gesehen werden und was alles davon abweicht, das ist dann halt auch abnormal. Das ist so das, was ich mitnehme. Und Heteronormativität legt fest, welche Eigenschaften als typisch männlich und auch als typisch weiblich gelten.
4: Das kommt ein bisschen daher, dass die Menschen Ende des 18. und Anfang des 19. Jahrhunderts einen riesen Fimmel dafür entwickelt haben, zu betonen, wie krass unterschiedlich Männer und Frauen in jeder erdenklichen Hinsicht sein können. Und der Grund ist, dass es damals so ein paar Revolutionen gab. Also in den USA zum Beispiel und die französische.
1: Liberté, Égalité, Fraternité. Freiheit, Gleichheit, Brüderlichkeit. Sabine Haag, Soziologin und Professorin für Gender Studies an der TU Berlin, erklärt im Podcast, dass dann doch nicht alle Menschen so frei und gleich waren und warum die Geschlechterstereotype schließlich erfunden wurden.
8: Die Rechte wurden den weißen bürgerlichen Männern zugestanden, nicht den Frauen, nicht den Kolonisierten, den Kindern auch nicht, nicht denjenigen, die als psychisch nicht sozusagen vernünftig

0: Frauen dürfen politisch nicht partizipieren, Frauen dürfen nicht studieren, weil sie, gelinde gesagt, schwachsinnig sind, weil sie sozusagen wenig Hirn, aber viel Gebärmutter haben.
1: Ein Club, das ist eine Gruppe von Menschen, die gemeinsame Interessen und Ziele haben. In Willkommen im Club erschließen sich die Hosts Kati Röb und Julian Wenzel neue Welten und nehmen ihr Publikum dabei mit. Sie fragen, was passiert in einer Gay-Sauna? Nimmt Transfeindlichkeit in Deutschland zu? Worauf sollte man achten, wenn es um queeres Reisen geht? Wie läuft es bei queeren Menschen mit dem Kinderkriegen? Jüdisch und queer? Wie passt das zusammen? 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Und wer diesen Podcast hört, hat schon den Anlass für die nächste Regenbogentorte im Kopf. Damit kommen wir zum Ende unserer heutigen Folge des Podcast-Podcasts. 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Wir hören uns.

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1: Die berühmten Fields-Medaillen, die wichtigste Auszeichnung in der Mathematikwelt, sind vergeben worden. Ihr habt es vielleicht mitbekommen. Doch in diesem Jahr gab es ja noch viele Schlagzeilen drumherum. So wurden zum Beispiel die Preisträger schon im Vorfeld geleakt. Das ist eines der Themen, über die wir heute hier im Spektrum-Podcast sprechen wollen. Und zwar mit jemandem, der bei der Verleihungskonferenz in den USA dabei war. Mein Name ist Marc Zimmer. Schön, dass ihr zuhört.

0: Wer die berühmte Fields-Medaille bekommt, der hat es in den Mathe-Olymp geschafft. Denn die Auszeichnung gilt als so eine Art Nobelpreis der Mathematik. Viel mehr geht also nicht. Alle 4 Jahre werden die begehrten Medaillen auf dem International Congress of Mathematicians vergeben. Aber in diesem Jahr, da machte die Veranstaltung nicht nur mit der Preisverleihung Schlagzeilen, sondern auch mit viel drumherum. So sind zum Beispiel die Namen der Gewinner schon vor der offiziellen Bekanntgabe durchgesickert. Und zwar wurden sie durch eine künstliche Intelligenz geleakt. Also das ist schon mal erstmal ein Hinhörer. Sprechen wir gleich drüber. Und dann hat auch noch einer der frisch gekürten Preisträger gesagt, dass er die Wissenschaft verlässt und jetzt zu einem KI-Unternehmen, nämlich zu OpenAI, wechseln will. Seine Begründung, künstliche Intelligenz werde die Mathematik eben grundlegend verändern. Und dann noch mehr interessante Geschichten von der Verleihung. Mit Hong Wang hat erst die dritte Frau in der Geschichte der Fields-Medaille eine solche gewonnen. Ihr merkt also schon, da war einiges los so in der Mathe-Welt. Und wir haben zum Glück eine Spektrum-Redakteurin, die bei der Verleihung in den USA vor Ort war, bei diesem Kongress, Manon Bischoff. Und die ist heute mein Gast hier im Podcast. Hallo Manon.
1: Hi Marc.
0: Manon, du bist eigentlich gerade erst aus Philadelphia zurück von diesem International Congress of Mathematicians. Hast du noch Jetlag?
1: Ich merk's noch nicht so, aber frag mich vielleicht am Montag nochmal.
0: Wir nehmen hier Freitag auf, Freitag, 31. Juli, und Manon ist quasi gerade gelandet.
2: Mm. Unterschrieben. 2 Jahre Knebelvertrag. Und glaub mir, meine Beste, hier kommt so schnell niemand raus.
3: Ich wollte doch flexibel bleiben.
4: Puh, nur ein Albtraum.
5: Damit Mobilfunk im echten Leben kein Albtraum wird, Frank. Von Beginn an ohne Mindestvertragslaufzeit. Monatlich kündbar. Für 10 Euro im Monat.
2: Frank.
5: Nein. Frank.
0: Vielleicht, Manon, starten wir mal so rein. Was ist denn jetzt eigentlich genau diese Fields-Medaille und warum gilt sie so ein bisschen als die höchste Auszeichnung in der Mathematik?
1: Also in anderen Naturwissenschaften gibt es ja zum Beispiel den Nobelpreis. Den gibt es ja bekannterweise in der Mathematik nicht. Und deswegen wurde dann die Fields-Medaille irgendwann eingeführt. Und die wird aber nur alle 4 Jahre verliehen an bis zu 4 MathematikerInnen. Und die müssen auch noch unter 40 Jahre alt sein. Weil im Gegensatz zum Nobelpreis ist die Fields-Medaille nicht nur ein Preis für zurückliegende Errungenschaften, sondern halt auch für Forschung, die von den PreisträgerInnen halt kommen kann in Zukunft.
0: Ah ja, okay. Also so ein bisschen auch ein Motivationspreis vielleicht auch für sehr talentierte junge Forschende.
1: Genau, ja. Also das Preisgeld ist auch tatsächlich sehr viel niedriger als bei den Nobelpreisen. Also ich glaube, das sind irgendwie so um die 15.000 Euro umgerechnet oder so. Aber ja, es geht halt super viel Prestige damit einher. Und deswegen ist es auf jeden Fall auch eine der höchsten Auszeichnungen in der Mathematik.
0: Ja, und dieser Kongress, Mathe ist ja sonst vielleicht für viele auch eher so ein Thema, wo sie nicht so genau hingucken, wenn man jetzt nicht gerade selber damit zu tun hat. Aber dieses Jahr stand der Kongress unter besonderer Beobachtung. Es wurde politisch, denn mehr als 2400 Mathematikerinnen und Mathematiker hatten vorher so eine Petition unterzeichnet, dass man den Kongress in ein anderes Land verlegen sollte. Da nannte man eben als Gründe so ausgesetzte Visaverfahren in den USA. Das hat man auch während der WM ja gehört bei einigen Leuten. Dann so ein bisschen auch Bedenken um die freie Forschung in den aktuellen USA und so ein bisschen die destabilisierende Rolle der USA, so haben die das genannt in der Petition, wurde noch als Begründung angeführt. Jetzt warst du vor Ort. Wie war denn da die Stimmung? Hat man davon was gespürt?
1: Ja, also die Personen, die ja vor Ort waren, sind ja die, die dorthin gereist sind und die halt auch ein Visum bekommen haben. Deswegen hat man da jetzt nicht so viel davon gehört. Aber man muss halt auch sagen, dass es deswegen auch so aufgeladen war, weil vor 4 Jahren, als der Kongress stattfinden sollte, hätte er in Russland stattfinden sollen und wurde dann in letzter Sekunde quasi, als eben Russland in die Ukraine einmarschiert ist, dann als Online-Veranstaltung verlegt. Genau, und jetzt war es halt so, genau, schon wieder halt ein Staat, der in der Kritik steht aktuell. Und das hat natürlich für sehr viel Unmut, also vorher halt gesorgt. Und was auch sehr überraschend war, war, dass zum Beispiel die Mathematische Gesellschaft von Frankreich sich eigentlich dafür ausgesprochen hatte, das zu boykottieren. Aber im Endeffekt hat eine Mathe Math in France, hatte dort einen Stand. Und es gab auch eine Veranstaltung, auch mit der französischen Diplomatin, Und das war halt alles dann so ein bisschen seltsam. Und man wurde dann auch, also es wurden auch Fragen gestellt. So, wir dachten, dass Frankreich das eigentlich boykottiert. Dann haben die SprecherInnen natürlich halt, konnten wahrscheinlich auch nicht so ganz frei sprechen oder wollten es nicht, haben dann gesagt, nein, nein, also Frankreich und die USA, das ist ja schon immer so eine ganz tolle Geschichte und das stand ja nie wirklich zur Debatte. Wobei man sagen muss, dass der Vorsitzende der französischen Mathematikervereinigung nicht da war.
0: Also man hört schon raus, da ist doch hochpolitisch auch bei diesen Mathe-Konferenzen dann. Erzähl mal so ein bisschen, viele waren vielleicht auch sowieso noch nie bei so einer großen Konferenz und dann schon gar nicht bei einer Mathe-Konferenz. Wie läuft denn das da so ab? Wie ist denn das da generell? Warst du auch das erste Mal da? Wie sieht's denn da aus? Nimm uns mal mit.
1: Ja, genau. Also ich war auch das erste Mal auf dem ICM, also so wird's abgekürzt, dieser internationale Mathe-Kongress. Und ich war auch total aufgeregt, weil ich mich super drüber gefreut habe, weil das ist so die größte Mathematikveranstaltung der Welt und die ist auch sehr geschichtsträchtig. Also im Jahr 1900 fand die zum Beispiel in Paris statt und damals hat Hilbert eine sehr, sehr, sehr berühmte Rede gehalten, auf die wir auch noch später kurz zu sprechen kommen. Und das hat die Mathematik der, ja, des kommenden Jahrhunderts oder bis heute eigentlich geprägt gehabt. Und deswegen, ja, diese Veranstaltung ist halt einfach, ja, legendär, sage ich jetzt mal. Und deswegen war ich sehr aufgeregt und es waren über 2000 MathematikerInnen vor Ort in Philadelphia. Und das war in dem riesigen Kongresszentrum dort. Was alle ein bisschen seltsam fanden, was ich vorher auch noch nicht bei großen Konferenzen mitbekommen habe, ist die Security, die es dort vor Ort gab. Also man musste wirklich immer durch so einen Metalldetektor durch, wenn man rein oder raus wollte. In jeden Raum, in den man gegangen ist, wurde der Badge, also quasi den man da hatte, das Namensschild gescannt. Ich weiß nicht, warum. Also es hieß irgendwie, dass es vielleicht Datenerhebungen gab, um zu gucken, welche Vorträge besonders beliebt waren und welche nicht. Aber gut, ja, die Sicherheitsmaßnahmen beim Einlass, die waren halt wirklich ein bisschen, also da hat sich auch jeder ein bisschen drüber gewundert. Aber ja, ansonsten gab es sehr, sehr viele verschiedene Vorträge, sehr viele soziale Netzwerkveranstaltungen, auch abends, querverteilt durch Philadelphia. Und es war eigentlich ganz lustig, weil immer, wenn man durch die Stadt gelaufen ist, hat man eigentlich irgendeinen Mathematiker gesehen. Also es war wirklich voll damit, ja.
0: Ja, cool, okay. Und sonst ist das wie bei jeder anderen Konferenz, da gibt's dann in irgendwelchen Räumen sind irgendwelche Veranstaltungen, dazwischen stehen irgendwie Kaffeetische und irgendwelche Häppchen und man hält sich mal auf dem Flur so und stell es mir so irgendwie vor? Oder?
1: Ja, es gab erstaunlich wenig Kaffee und Häppchen, was ich ziemlich erschreckend fand. Aber deswegen war gegenüber von der Konferenz gab es so ein kleines Café und da waren eigentlich immer MathematikerInnen anzutreffen. Und lustigerweise, also ich war ja nicht die einzige Journalistin vor Ort, sondern habe auch Kolleginnen und Kollegen von Scientific American und Quanta dort getroffen. Und jedes Mal, wenn ich rüber ins Café gegangen bin, meistens um jemanden zu interviewen, waren die auch dort in einem Interview mit irgendjemandem. Also das war eigentlich immer ganz witzig, ja.
0: Ja, schön, okay. Also es ist ja immer auch so ein Community-Event natürlich irgendwie auf eine Art. Lass uns doch mal auf die Preisträger und Preisträgerinnen schauen. Ganz kurz, wer hat gewonnen und warum?
1: Also es haben 4 Personen gewonnen, die maximale Anzahl diesmal. Der eine ist Yu Deng, ein Mathematiker, der Hilberts 10. Problem gelöst hat. Also jetzt, da kommen wir wieder auf Hilbert zu sprechen. Der hatte 1900 eben in seiner berühmten Rede auf dem ICM insgesamt, also er hat 10 Probleme vorgestellt, aber eigentlich 23 hinterher insgesamt nachgeschoben, sage ich mal. Und das sind Mathe-Probleme, die damals halt offen waren im Jahr 1900 und von denen er dachte, dass sie das kommende Jahrhundert der Forschung prägen sollten. Haben sie dann auch. Also da haben sich ganz viele MathematikerInnen hingesetzt und haben versucht, die zu beweisen. Viele von denen sind noch offen tatsächlich von dem Problem. Und so zum Beispiel Hilberts 10. Problem. Da geht es darum, eigentlich die Physik auf eine mathematische Grundlage zu setzen. Also dass man halt versucht, die physikalischen Theorien, die wir so haben, um unsere Welt zu beschreiben, sauber mathematisch auszuformulieren, was Physiker vielleicht, wo die vielleicht manchmal ein bisschen nachlässig sind. Und eine der großen offenen Fragen hatte mit der Fluiddynamik zu tun, also wenn man eben Flüssigkeiten oder Gase beschreiben möchte. Da kann man nämlich einmal so ganz klein drauf gucken und sich quasi die Moleküle anschauen, so wie als kleine Kugeln, die zusammenstoßen. Oder man kann eine Ebene größer gucken und das Ganze eben als, ja, Kontinuum, also so als Wellen und so beschreiben. Und die Frage, die noch offen war, war halt, wie komme ich von diesem Teilchenmodell zum Kontinuum? Also wenn ich die quasi rauszoome aus dem System. Und das wollte man beweisen, dass die beiden gut zusammenpassen. Und genau das ist Yu Deng gelungen. Und ja, dafür hat er die Fields-Medaille bekommen.
0: Mhm, das ist also der erste im Bunde?
1: Genau, das ist der erste. Und er hat mir auch im Gespräch gesagt, den konnte ich auch interviewen. Und er hat mir erzählt, dass er auch gar nicht so überrascht war, als der Anruf kam.
0: Okay.
1: Auch, genau, bold. Der hat dann gesagt, ja, dass es ja schon ein sehr wichtiges Problem ist, was er da gelöst hat. Und dass er deswegen sich das schon vorstellen konnte. Genau, aber hat sich trotzdem sehr gefreut und ist auch sehr sympathisch, auch wenn das jetzt ein bisschen...
0: Ja, es klingt selbstbewusst
1: auf jeden Fall. Genau, also selbstbewusst ist er, aber ist auch ein sehr sympathischer Mensch, ja, genau.
0: Okay.
1: Dann die zweite Person, das ist, ich gehe einfach mal alphabetisch durch, das ist John Pardon, auch ein Mathematiker, und der hat sich eher abstrakteren Gebieten in der Geometrie gewidmet. Lustigerweise, die nächsten drei Preisträger haben alle drei an geometrischen Problemen gearbeitet, aber aus verschiedenen Gebieten. Und John Pardon hat sich unter anderem angeschaut, eine Vermutung, die in den 80er Jahren formuliert wurde über Knoten. Also wenn du dir jetzt einen Knoten im Raum vorstellst und da sind zwei Punkte drauf, also du guckst dir einfach zwei Punkte auf dem Knoten an, dann können die ja im Raum zum Beispiel sehr nah beieinander sein, wenn du einfach die Luftlinie zwischen diesen beiden Punkten betrachtest. Wenn du aber auf dem Knoten quasi von dem einen Punkt zu dem anderen gehen musst, ist die Strecke halt wahrscheinlich länger. Weil du ja quasi wie so eine Schleife oder so hast. Und die Frage war, wie viel länger das höchstens sein kann. Und da wurde eine Vermutung geäußert in den 80er Jahren. Die hat sich als falsch herausgestellt. Und das hat John Pardon eben beweisen können. Und dann hat er auch noch viele weitere bedeutende Arbeiten in der Geometrie noch geleistet. Und dafür hat er die Fields-Medaille bekommen. Genau. Mit ihm konnte ich nicht sprechen. Mit ihm konnte fast niemand sprechen, weil er generell nicht gerne Interviews gibt, offenbar. Und man muss dazu sagen, er war nicht mal bei der Pressekonferenz da, die im Anschluss von der Fields-Medaille, von der Verleihung gemacht wurde, wo halt die PreisträgerInnen alle saßen und er war halt als einziger gefehlt, was doch sehr erstaunlich war, ja, genau.
0: Weil ja, voll. Im Moment der höchsten Auszeichnung so, dann...
1: Genau, ja. Und 10 Minuten vorher war er noch da, um halt die Auszeichnung entgegenzunehmen und er war auch danach noch auf der Konferenz, also man hat ihn dann noch gesehen, aber er hat gesagt, er spricht nicht so gerne mit Journalisten, was ich ehrlich gesagt ein bisschen schade finde, weil, naja, ich meine, seine Forschung wird ja von öffentlichen Geldern bezahlt. Ja, naja.
0: Okay, ja, spannende Charaktere hast du da auf jeden Fall.
1: Ja. Dann die dritte Person, auch sehr spannend, Jacob Zimmerman. Der hat auch an noch viel abstrakteren geometrischen Problemen gearbeitet, an sogenannten Shimura-Varietäten. Das sagt wahrscheinlich kaum jemandem was. Ich muss das auch erstmal googeln. Das sind ganz bestimmte Arten von geometrischen Objekten, die man sich, ich sag's jetzt einfach mal so, nicht wirklich vorstellen kann. Die aber sehr wichtige Eigenschaften haben, die gerade auch in der Zahlentheorie wichtig sind. Also da, wenn man sich Primzahlen und so anguckt, deswegen werden die halt viel untersucht. Und man weiß aber über diese Varietäten noch sehr wenig. Also man weiß insbesondere auch nicht genau, wie die aussehen, wie die beschaffen sind, also was für Punkte da drauf liegen und so. Und da hat Jacob Zimmerman sehr, sehr, sehr wichtige Fortschritte gemacht. Genau, dafür wurde er ausgezeichnet. Mit ihm konnte ich auch sprechen und er hat gesagt, er hat tatsächlich sich in den letzten 2 Jahren seiner Karriere, hat er beschlossen, dass er seine Chancen maximieren möchte, um die Fields-Medaille zu bekommen. Und deswegen hat er sich extra so Probleme, wo er dachte, vielleicht könnte er es lösen, aber es wird wahrscheinlich sehr schwierig und nicht so viel Spaß machen. Er hat sich gedacht, naja, er gibt sich jetzt eben diese 2 Jahre, stürzt sich da rein, versucht es. Um halt eben vielleicht diesen Preis bekommen zu können, bevor er halt 40 ist. Und es hat geklappt. Ja.
0: Wow, okay. Na ja, gut, klar. Irgendwie muss man seinen Hut dann auch in den Ring werfen, dann, ne?
1: Ja, aber auch sehr selbstbewusst und krass, ja. Ey. Also, das muss man sich vorstellen. Ja.
0: Das finde ich auch heftig, ja, total. Na? Respekt.
1: Ja, und er hat, und da kommen wir auch noch drauf zu sprechen, er hat halt in der Pressekonferenz dann auf einmal so fallen lassen, ja, ach übrigens, ich gehe dann halt zu OpenAI jetzt und werde dort KI-Sicherheitsforscher. Und das war halt für alle so, oh mein Gott, was? Genau, und das, ich kann auch sagen, warum das so schockierend ist, aber können wir dann gleich machen.
0: Gehen wir gleich drauf ein, ja.
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1: Die letzte im Bunde, genau, das ist Hong Wang. Das ist die Frau, die hat die sogenannte Kakea-Vermutung gelöst. Das ist auch eine Vermutung, die sehr lange offen war, also jahrzehntelang und auch geometrisch. Und die kann man erklären, und zwar, wenn du dir vorstellst, du hast eine unendlich dünne Nadel, und die liegt auf einem Blatt Papier. Und jetzt willst du sie so drehen, dass sie einmal in alle 360 Grad zeigt. Dann würde man jetzt sagen, naja, ich kann sie ja einfach drehen und dann markiert die quasi so eine Kreisscheibe. Einfach, genau. Was man versucht zu machen ist, dass man diese Drehung so vornimmt, dass möglichst wenig Fläche dabei eingenommen wird. Also man könnte statt die Nadel einfach nur zu drehen, könnte man wie bei so einem Einparkmanöver immer wieder vor- und zurückfahren. Dadurch wird die Fläche, die diese Nadel markiert, halt... Die sieht dann so ein bisschen aus wie so eine Sonne, wenn man die malt, mit so Strahlen einfach nur. Und das kann man im Extremfall so machen, dass das Ganze wie so ein Fraktal ist. Also man hat ganz viele unendlich dünne kleine Streifen und das Ganze hat dann eine Fläche von 0. Und die Frage, die halt im Raum stand, war, wenn es eine Fläche von 0 hat, welche Dimension hat dieses Muster dann? Also, weil es gibt, bei so Fraktalen, die haben dann Dimensionen, die teilweise kleiner sind als 2 zum Beispiel, also dann 1,5 oder so. Genau, und für den zweidimensionalen Fall war es bekannt, also für die Ebene, dass es halt eben trotzdem 2 Dimensionen hat, obwohl die Fläche nulldimensional ist. Und in 3 Dimensionen war die Frage halt aber noch offen. Und Hong Wang hat gezeigt, dass es in 3 Dimensionen dann auch dreidimensional ist.
0: Also ohne, dass man es komplett verstehen kann, kann ich euch auch beruhigen draußen an den Endgeräten. Ich verstehe es auch nicht ganz, aber man checkt auf jeden Fall, dass die krasse Forschung gemacht haben, alle 4. Hong Wang ist ja jetzt dann auch erst die 3. Frau, habe ich gesagt, ne?
1: Genau, sie ist erst die 3. Frau und ja, wenn man es runterbrechen will, hat sie Dimensionen von Fraktalen untersucht und dabei halt eben sehr wichtige Methoden entwickelt, die wahrscheinlich auch in anderen Bereichen halt wichtig sein könnten. Und genau deswegen wurde sie geehrt.
0: Okay. Also so viel zur ganzen Mathematik, die dem zugrunde liegt. Kommen wir mal so ein bisschen zum Gossip, sag ich, der Veranstaltung, weil wahrscheinlich der größte Aufreger war, die Namen waren vorher klar. Die sind vorher öffentlich geworden von allen 4 Preisträgern. Was ist denn da genau passiert und was weiß man darüber, wie das abgelaufen ist oder wer vielleicht auch dahinter steckt?
1: Ja, also man muss dazu sagen, dass die Veranstalter im offiziellen Statement nur gesagt haben, ja, es wurde wohl geleakt. Sie versuchen aber noch zu untersuchen, wie es dazu gekommen ist. Was im Internet kursiert, ist, dass eine Person aus China wohl wissen wollte, wer die Fields-Medaillen gewinnt und die KI-Codex gefragt hat, ob man auf der Webseite vom ICM, ob da die Namen vielleicht irgendwo stehen von den Gewinnern. Und tatsächlich hatte wohl, also laut diesem Gerücht, ist es wohl so, dass im Frontend der Webseite die Namen halt schon da standen, aber halt quasi mit so einem Hidden Code vorne, so dass man das jetzt nicht sieht, wenn man drauf guckt, aber wenn man sich halt den Code der Webseite ansieht, halt eben sehen kann, wer das ist und dass da halt die 4 Namen standen. Und ich meine, im Internet waren dann überall diese 4 Namen, die halt eben auch korrekt waren, nachzulesen.
0: Also quasi fürs menschliche Auge unsichtbar, aber die hatten es schon mal da hinterlegt, weil man die Webseite halt so weit vorgebaut hat, dass man es dann nur anschalten muss.
1: Genau. Genau. Und im Frontend
0: bitter.
1: Halt, nicht im Backend.
0: Ja. Ja. Bitter.
1: Genau.
0: Da hat jemand Ärger bekommen, schätze ich mal.
1: Ich vermute auch, ja.
0: Ja, krass. Okay, also das ist quasi der eine Momentum.
1: Ja, und was ich daran halt so lustig finde, ist, naja, das sollte ja eigentlich das größte Geheimnis sein, ja, rund um die Veranstaltung. Das größte Geheimnis war dann aber tatsächlich stattdessen, wer die Fields-Medaillen überreichen wird. Weil traditionell ist es so, dass es das Staatsoberhaupt macht und alle haben sich gefragt, wird jetzt wirklich Donald Trump die Fields-Medaillen vergeben? Und wenn ja, wird er sie sich selbst verleihen?
0: Nicht auszuschließen.
1: Genau, und das wurde halt vorher versucht, also die Veranstalter wurden gefragt, also ich kenne viele Journalisten, die danach gehakt haben und es war nicht rausbekommen, wer das jetzt machen wird. Und am Ende war es halt so, also offenbar wurde Trump gar nicht erst gefragt, sondern es hat ja der Vorsitzende der Internationalen Mathematischen Union gemacht. Also eigentlich gar nicht so spektakulär, man hätte es ruhig sagen können, aber das war so das größte Geheimnis.
0: Ja, wahrscheinlich wollten sie wenigstens ein Geheimnis dann behalten auch irgendwie.
1: Vielleicht.
0: Okay, also verkehrte Welt, die nicht die Preisträger waren unbekannt vorher oder wurden geheim gehalten, sondern dann wer die Medaillen schlussendlich verleiht. Warst du denn also bei der Verleihungszeremonie auch im Raum oder konnten da dann nur quasi so ausgewählte Leute rein?
1: Also im Raum konnte jeder sein. Ich hatte nur leider einen etwas späten Zug und kam dann etwas später nach, war dann aber bei der Pressekonferenz im Raum.
0: Ah ja, okay. Ja. Cool. So, jetzt lass uns nochmal auf den einen Preisträger eingehen. Er sagt mir gleich nochmal seinen Namen, der quasi die Seiten wechselt, oder was heißt die Seiten, da können wir drüber diskutieren gleich, und zu diesem privatwirtschaftlichen Unternehmen OpenAI geht, um KI-Forschung zu machen.
1: Ja, das ist Jacob Zimmerman. Und das Ganze hat zu Aufregung geführt aus zwei verschiedenen Gründen. Also das erste ist natürlich, ich habe es ja schon gesagt, die Fields-Medaillen ehren ja nicht nur die vorangegangene Forschung, sondern auch die noch kommt. Also er ist nicht der erste Mathematiker, der nach der Fields-Medaille dann irgendwann auch mal aus der Forschung rausgeht oder zumindest temporär aus der Forschung rausgeht. Er behält nämlich auch seine Professur, das heißt, er kann auch zurückkommen, aber pausiert halt erstmal. Aber das halt direkt bei der Pressekonferenz zu sagen, ist halt schon krass. Also das direkt im Anschluss so, das war halt schon heftig und hat bei vielen für Verstimmung gesorgt. Und dann kommt halt noch eben die Sache dazu, dass das Ganze halt eben mit KI zu tun hat, weil man muss sagen, die komplette Konferenz hatte auch so eine düstere Stimmung, eben gerade wegen KI. Also das ist einfach momentan in der Mathematik, nimmt das so eine besondere Rolle ein. Und ich glaube, das kann man sich gar nicht so vorstellen, wenn man da nicht drinne steckt, weil ich war auch auf großen Physikkonferenzen dieses Jahr und da war, klar, ist KI da auch ein Thema, aber bei weitem nicht so. Und ich habe das Gefühl, dass in der Mathematik sich die Menschen wirklich existenziell bedroht fühlen, weil die neuen KI-Systeme große oder wichtige Ergebnisse mittlerweile liefern teilweise und wahrscheinlich bald auch richtig komplexe Beweise führen können. Also davon geht jeder bald aus. Und das ist ja eigentlich die Arbeit von MathematikerInnen. Und dann ist halt die Frage, wofür sind denn dann die Menschen da noch da? Und die Frage stellt sich ja in der Physik oder so zum Beispiel nicht. Also im Labor stehen ja immer noch Menschen, die viele von den Vermutungen machen Menschen. Also da ist die Rolle des Menschen noch mal größer. Und man muss sagen, dass die KI-Unternehmen sich ja auch sehr auf Mathematik stürzen. Also das ist so ein Fokuspunkt von denen. Und deswegen war dann generell, also auch junge Forschende, die noch keine festen Stellen haben, fragen sich, sollen sie jetzt überhaupt noch ihre Karriere in der Mathematik machen? Sollen sie überhaupt Mathematik studieren, wenn man jünger ist? Ja, und das ist so ein ganz, ganz großer Punkt. Und hinzu kam dann noch, dass ein paar Tage vor der Konferenz, also sonntags, als das WM-Spiel war, hat ein Mathematiker sich hingesetzt, der aber lustigerweise auch bei Anthropic arbeitet, und hat eine sehr wichtige Vermutung in der Mathematik. Da hat er die Frage an, ich glaube, Claude Fable war es, gestellt, ob die Vermutung richtig ist. Und Claude hat gerechnet und hat ein Gegenbeispiel gefunden. Und das ist halt eine Vermutung, an der also wirklich viele Mathematiker seit Jahrzehnten gearbeitet haben. Also das ist wirklich so eine der größten, ja, Errungenschaften der KI generell, aber das wäre auch ein Riesenergebnis, wenn es ein Mensch gemacht hätte. Mhm. Also das hat halt schon so gezeigt, okay, so langsam tritt eine neue Ära an und viele fühlen sich davon bedroht.
0: Ja, sind diese Sorgen denn berechtigt aus deiner Sicht?
1: Das ist so ein bisschen die Frage, ne? Also ich denke schon, dass Menschen auf jeden Fall noch eine Rolle spielen werden, weil ich meine, wir Menschen bemessen ja bei, was wir spannend finden. Müssen ja auch noch mal prüfen, ob alles richtig ist und so. Die Frage ist aber ja natürlich, welche Rolle nimmt denn der Mensch ein? Nimmt er dann irgendwann mal nur noch eine kommentierende Rolle ein oder nimmt er aktiv an der Forschung teil? Und das war Teil vieler Diskussionen. Also ich habe auch den Vergleich gehört zum Beispiel mit Schach, dass ja KIs, also mittlerweile, die spielen ja viel besser Schach als Menschen, aber trotzdem spielen Menschen noch Schach und trotzdem wird Schachspielen noch zugeguckt, weil zwischen Menschen, weil es ist super langweilig, einer KI beim Schachspielen zuzuschauen. Die Frage ist halt nur in der Mathematik, ne, es ist ja auch ein Beruf, man wird dafür bezahlt.
0: Ja.
1: Ja, wie viel Zukunft, wie viel Perspektive gibt es? Dann stellt sich die Frage, was ist denn genau die Rolle eines Mathematikers? Also besteht es nur darin, Beweise zu führen? Was genau wird denn noch gemacht? Und was davon kann der Mensch denn viel, oder ist essentiell für den Menschen? Ja, das ist halt super spannend, aber auch, ja, wie gesagt, ein bisschen düster teilweise.
0: Ja, sehr, sehr spannende Fragen auf jeden Fall. Fragen, die, mit denen sich auch ja die Preisträger und Preisträgerinnen auseinandersetzen müssen. Über eine haben wir jetzt noch nicht gesprochen, nämlich über Hong Wang. Wir hatten es jetzt ein paar Mal gesagt, er ist die dritte Frau, die so eine Fields-Medaille bekommen hat. Wäre jetzt ein Klischee gewesen, aber es fühlt sich bestätigt an, wenn ich das so lese. Also ist Mathe dann doch immer noch diese Männerdomäne? Ich meine, du bist selber eine Frau in der Mathematik. Nimmst du das noch so als Männerdomäne wahr? Und wenn ja, woran liegt das aus deiner Sicht? Und hast du das Gefühl, da tut sich irgendwie was?
1: Ja, also auf der Konferenz war der Frauenanteil auf jeden Fall deutlich geringer als der Männeranteil. Das schon. Es sind Frauen da auch, natürlich. Gut, ich bin jetzt als Journalistin da. Generell bei der Presse ist der Frauenanteil eher sogar ein bisschen höher. Aber ja, nee, also es ist schon so, dass es deutlich weniger Frauen sind immer noch in dem Gebiet. Vor allem auch, wenn man jetzt anguckt, ich meine, es waren ja generell auch eher ältere Menschen teilweise da und da ist der Frauenanteil noch mal viel geringer. Bei den Jüngeren kommen mehr Frauen nach, das sieht man schon, das ist auch gut. Was auch ganz interessant ist, ist nicht nur, dass Hong Wang eine Frau ist, sondern sie ist ja auch Chinesin, genauso wie Yu Deng. Und auch da gab es bisher, ich glaube, es gab vor ihnen, glaube ich, nur einen anderen Fields-Medaillen-Preisträger. Und das ist auch erstaunlich, weil es gibt sehr viel Mathematik in China. Und da wurden auch viele Fragen gestellt, woran das liegt, dass die erst irgendwie die zweiten oder dritten, wenn man so will, halt sind. Und da wurde auch gesagt, ja, mittlerweile, dass die Unis besser sind, dass viele auch wieder zurückkehren. Und aber auch, um nochmal auf das Thema Geschlecht zu kommen, was ich ganz spannend fand, was so ein typisches Klischee ist, was ich jetzt auch nicht unbedingt gerne bediene, aber ich habe ja eben schon gesagt, ne, als ich die Fields-Preisträger vorgestellt habe, die Männer waren ja sehr selbstbewusst und haben gesagt, ja, sie haben darauf hingearbeitet oder es hat sie nicht gewundert, dass sie das bekommen haben. Und Hong Wang ist da komplett anders. Also sie hat quasi gesagt, dass sie hat angefangen, Mathe zu studieren, weil sie es spannend fand. Dann hat sie gemerkt, dass es ihr sehr schwer fällt, nach eigenen Worten, und hat deswegen eine Pause eingelegt und hat Architektur studiert, hat dabei aber gemerkt, dass sie eigentlich Mathe total mag und hat gedacht, na gut, dann kehrt sie zur Mathematik zurück, testweise. Sie gibt sich, ich glaube, 3 oder 5 Jahre, einfach um zu gucken, ob es ihr Spaß macht und ob es funktioniert.

0: hier auch zu sprechen. Und er hat sie dann nochmal drauf angesprochen, meinte, aber du wusstest doch schon, dass du die Vizemedaille bekommst. Und sie meinte, ja, aber trotzdem, also das kann man ja nicht vergleichen mit dem, was die schon geleistet haben. Also total anders.
1: Wow.
0: Ja, sehr bodenständig. Mhm. Ja.
1: Interessant, ja, ist vielleicht auch ein Punkt, der da eine Rolle spielt. Manon, tolle Geschichten, die du da mitgebracht hast von dieser Konferenz. Gefühlt reicht quasi alles, was so neben der Mathematik passiert ist, schon für mehrere Jahre eigentlich aus. Aber es wird natürlich auch in 4 Jahren wieder eine Konferenz dann geben. Wenn du jetzt auf diese so ein bisschen zurückguckst, auch die erste, die du jetzt aktiv vor Ort miterlebt hast, was könnte denn vielleicht von diesem Kongress langfristig auch in Erinnerung bleiben?
0: Ja, ich denke eben, dass dieser ganze Punkt mit KI auf jeden Fall da bleiben wird. Vor allem, wenn man sieht, vor 4 Jahren, als die stattfand, die Konferenz, da war das ja noch überhaupt kein Thema. Ich war auch letztes Jahr auf einer Mathe-Konferenz und ich weiß noch, dass ich da allen Mathematikern die Frage gestellt habe, mit denen ich gesprochen habe, ob sie KI in ihrer Arbeit verwenden, und dass ich das Gefühl habe, dass so normale Mathematiker, die jetzt nicht an KI arbeiten, überhaupt noch nicht damit arbeiten. Und diese Frage ist komplett von meinem Fragenblock verschwunden, weil jeder benutzt das aktuell. Also vielleicht vereinzelt einzelne Menschen jetzt nicht, aber fast alle nutzen es für so kleinere Schritte zumindest oder so. Also jeder benutzt KI, habe ich das Gefühl. Die Frage stellt sich gar nicht mehr. Und die Frage ist, wie das in 4 Jahren überhaupt aussehen wird. Die Konferenz soll dann in Schottland stattfinden. Und einige wenige haben prophezeit, dass es in 4 Jahren überhaupt keine Fields-Medaille mehr geben wird, weil es keinen Sinn mehr ergibt, sie an Menschen zu verleihen. Ob das stimmt, wage ich zu bezweifeln. Das ist auch nicht das, was die Mehrheit der Menschen denkt. Aber das sind so, und das sind halt Aussagen von teilweise bekannten Mathematikern, die so grassieren und die Leuten halt Angst machen.
1: Okay, also das Thema KI bleibt hängen nach der Konferenz. Und Manon, würde ich gerne zum Schluss noch wissen, was bleibt denn bei dir ganz persönlich hängen? War ja für dich auch ein Highlight, da hinzufahren überhaupt.
0: Ja, total. Also ich muss sagen, ich fand die Community unfassbar herzlich und freundlich. Also ich habe mit sehr, sehr vielen MathematikerInnen gesprochen. Alle haben sich gefühlt gefreut, über ihre Forschung zu reden mit Journalisten. Das ist ja auch nicht immer der Fall. Und wir hatten auch abseits der Konferenz oder so abends häufiger Zusammenkünfte mit Mathematikern, die total interessiert waren und die erzählt haben, und wo man dann einfach sich spontan zum Essen getroffen hat. Also es war eine sehr, sehr schöne Gemeinschaft einfach, muss ich sagen.
1: Sehr schön. Dann vielen, vielen Dank, dass du uns davon berichtet hast. Mehr erfahrt ihr auf spektrum.de. Manon hat natürlich auch Artikel geschrieben und Interviews gemacht, wie ihr gehört habt. Das könnt ihr dann alles bei Spektrum nachlesen. Und ja, Manon, vielen, vielen Dank für den kleinen Ausflug nach Philadelphia.
0: Ja, danke dir.
1: Und das war's für diese Woche von uns hier beim Spektrum Podcast. Schön, dass ihr zugehört habt. Nächsten Freitag gibt's wie immer eine neue Folge von uns. Bis dahin gerne fleißig abonnieren, kommentieren, bewerten und teilen. Das hilft uns immer. Auch dafür vielen, vielen Dank. Mein Name ist Marc Zimmer und ich sag tschüss und macht's gut.

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1: Hier ist der Antritt, der Fahrradpodcast auf Detektor FM mit der zweiten August-Ausgabe 2026. Mein Name ist Gerolf Meyer.
2: Und du hast Badelatschen an. Ich bin Christian Bollert. Guten Tag.
1: Das liegt daran, dass ich zurzeit täglich zum Baden komme.
2: Ist das so?
1: Ja.
2: Ja. Naja. Ich habe auch viele auf dem Tourmalet tatsächlich viele Leute in Badelatschen gesehen. Das ist, glaube ich, so das klassische Accessoire. Also viele Leute sind da hochgefahren mit dem Rennrad, mit Klickschuhen und Badelatschen in der Rückentasche.
1: Ja, ja, lässt sich relativ einfach transportieren. Ich bin ja nur.
2: Wer braucht schon Essen, wenn er Badelatschen hat?
1: Wer braucht Essen, wenn er Badelatschen?
2: Okay. Ja. Also zum Beispiel in den Trikotaschen.
1: Ach so.
2: Ja, ja.
1: Aber ja, die sind halt leicht, ne? Aber ich bin dabei, das zu optimieren. So mit Mitnahmeschuhe mache ich auch jetzt immer jeden Abend am See. So,
2: okay.
1: Ne? Die man, naja, die man, die ein kleines Packmaß.
2: Ja.
1: Ja.
2: Ah, ja.
1: Und ich bin, es gibt verschiedene Möglichkeiten.
2: Ich kann ja noch was lernen, das ist gut.
1: Ja. Es gibt verschiedene Möglichkeiten und demnächst werde ich mit einem ungenannten Teilnehmer aus Dresden Schuhe selbst bauen mit minimalem Packmaß.
2: Ernsthaft?
1: Ja.
2: Was sind denn Mitnahmeschuhe?
1: Naja, welche, die du mit zum
2: See
1: unterwegs irgendwie.
2: So?
1: Ja, eigentlich, der See ist nur der Testparcours.
2: Ja.
1: Ja, wenn du halt fährst, du fährst mit dem Rennrad die ganze Zeit.
2: Und du willst aber abends noch Fine Dining machen oder so?
1: Ja, ich will zumindest abends aus diesen Schuhen raus.
2: Ja, klar, das
1: kann ich
2: verstehen.
1: Ich habe keinen Bock.
2: Ja,
1: also es gibt Leute, die rennen auch die ganze Zeit dann irgendwie in Klickschuhen rum und das
2: ist
1: nicht gut.
2: Aber ist das so ähnlich wie die abgesägte Zahnbürste dann, dass die vorne so offen sind oder so?
1: Nee. Das ist quasi eine Ultrasandale, die da entsteht.
2: Ja.
1: Also das ist, ich bin sehr gespannt darauf. Ich habe das noch nicht gemacht. Aber ich kenne da jemanden, der baut sich das selber.
2: Interessant.
1: Und da, ich werde berichten davon.
2: Ja, klingt gut.
1: Ja,
2: aber noch bist du hier eher im klassischen Badelatschen.
1: Ja, habe ich mir heute mal so gedacht, ne, um so ein bisschen maritimes Flair, jetzt wo die Tour de France Femme auch vorbei ist.
2: Ja.
1: Ja, Tour de France Femme, Christian.
2: Ja.
1: Wie hast du die verfolgt? Hast du die verfolgt?
2: Ich habe die verfolgt. Ziemlich intensiv habe ich die verfolgt. Und ich habe auch immer noch so einen leichten Phantomschmerz, jetzt wo wirklich alles vorbei ist. Also ich muss es sagen, mich holt es voll ab, so kurz nach der Tour, dass es dann nochmal weitergeht eine Woche. Das ist einfach geil, weil es gab ja auch nochmal so ein paar heiße Tage. Die letzte Etappe habe ich auch nochmal fast komplett gesehen, irgendwie dann einfach drin, weil es so heiß war. Einfach, es gibt ja nichts Besseres, als bei 37 Grad gefühlt irgendwie auf dem Sofa zu sitzen und ein bisschen Tour zu gucken, Kaffee zu trinken, Kuchen zu essen. Großartig.
1: Also, und es war wahnsinnig spannend, bis zum letzten Tag.
2: Ja, wirklich.
1: Bis zum letzten Berg.
2: Ja, aber dann doch nicht so sehr, wie es, glaube ich, alle so ein bisschen, also ich hatte so ein bisschen das Gefühl, die alle haben so hingeschrien, dass es doch wieder um die 4 Sekunden geht und so, dann war es am Ende doch ein bisschen.
1: Das ist schon okay,
2: ne?
1: So. Ja, ja, das ist schon okay so.
2: Genau.
1: Ich finde
2: aber
1: auch,
2: es war eine sehr, sehr spannende Tour, definitiv.
1: Absolut. Ja. Also mit den drei Favoritinnen, auch mit diesen häufigen Wechseln des gelben Trikots.
2: Ja.
1: Zum Beispiel, also mir sind so viele Szenen irgendwie noch im Kopf, aber so eine der letzten Fahrszenen ist so diese Triumphfahrt, so die letzte Abfahrt da vom Col d'Ess runter.
2: Von Demi Vollering.
1: Genau, und wo man dann wirklich, also erstens haut sie wirklich raus und sie ist ja auch, also das ist einfach eine Stilistin auf dem Rad und sie haut wirklich raus und dann gibt's so, du siehst ihrem Gesicht an, dass sie irgendwie checkt, okay, das wird jetzt was und das wird jetzt wirklich was und ja, grandios. Also,
2: ja, super. War auch viel Wut dabei, würde ich sagen. Aber,
1: ja.
2: Aber nee. Eine meiner Lieblingsnebenfiguren ist ein bisschen hart. Also ich fand viele coole Fahrerinnen, geile Geschichten. Aber Ronny Lauke fand ich sehr erfrischend in den Gesprächen. Ich weiß nicht, hast du auch mal ein paar Interviews mit ihm gesehen? Fand ich sehr, also gerade im Vergleich auch zu klassischen Tour-Interviews irgendwie so von Teamchefs.
1: Ich dachte mir auch zu klassischen Teamchefs, oder?
2: Ja?
1: So, ja, ja.
2: Also wenn ich das so ins direkte Verhältnis setze, sehr menschlich, sehr warmherzig irgendwie. Also so.
1: Können wir dazu sagen, ne? Ist der Teamchef von Canyon SRAM.
2: Ja. Wohnt in Leipzig, kann man auch dazu sagen.
1: Man sieht auch die Autos öfter hier rumstehen.
2: Hier
1: man hat
2: um die Ecke sogar.
1: Wer genau geschaut hat in der Übertragung, die Canyon SRAM Autos haben alle ein Leipziger Kennzeichen.
2: Ja, ja.
1: Ich habe mich trotzdem gefreut, dass Demi Vollering das gewonnen hat.
2: Ich auch, aber ich fand Ronny Lauke erfrischend anders als Teamchef. Und vielleicht auch, dann sind wir schon wieder bei einem anderen Thema, was mich immer interessiert, er ist ja Brandenburger. Ostdeutsche Biografie und so.
1: Ja, daher bitte.
2: Da schwingt irgendwie auch so ein bisschen was mit. So, aber eben dann irgendwann nach Leipzig gezogen. Vielleicht bin ich der Ronny Lauke vom Antritt, weißt du? So. Nur sportlich nicht so gut. Also er war ja Profifahrer und so. Also von daher.
1: Ja, aber wenn du das bist, wer bin ich dann?
2: Tja, Gerolf, das ist eine Frage, die solltest du dir auch mal stellen. Ja.
1: Ja, das ist ja nicht so, dass
2: warum,
1: ich,
2: nee,
1: da habe ich noch wie, nie drüber nachgedacht.
2: Und wie viele vor allem.
1: Ja, genau. Das ja. Ich möchte noch zwei
2: Sachen. Ich habe darauf keine Antwort. Also ich weiß es ja noch nicht mal bei mir.
1: Ich dachte wenigstens, du kannst mir das sagen. Ja. Na gut, dann muss ich weiter.
2: Wir müssen hier weiter vielleicht auch nach Antworten suchen in diesem Podcast.
1: Das werden wir machen. Ich habe noch zwei Sachen.
2: Ja.
1: Die bei aller ja
2: also
1: bei aller, bei aller Begeisterung, also ja. Wirklich, das war einfach grandioser Sport. Ich habe genauso diesen Phantomschmerz wie du. Aha. Ich fand's, es gibt Leute, die sagen, das war insgesamt spannender als die Tour de France der Männer. Ich finde das schwierig zu vergleichen, aber ich verstehe, was damit gemeint ist. Mhm. Und es gibt aber also einen großen Unterschied zur Tour de France der Männer, sind die Übertragungszeiten. Mhm. Ich möchte wirklich bitte für nächstes Jahr einen kompletten Stream der gesamten Etappe, weil das gibt es nämlich so noch nicht oder hat es in diesem Jahr nicht gegeben. Und eins, was mir noch aufgefallen ist.
2: Zumindest nicht im öffentlich-rechtlichen Universum. Ich weiß nicht, wie es bei anderen. Nee,
1: der Stream nicht. Ich glaube, es liegt an der ASO. Also ja, das ist jetzt gefährliches sein. Halbwissen, beziehungsweise ich habe es an einer Stelle gelesen, ich habe es nicht nochmal nachgeschaut.
2: Kann gut sein.
1: Ja. Genau, also das darf sich bitte ändern. Und wer sich noch dran erinnert, ich hatte vor einer Weile mal mit Jens gesprochen über diese UCI-Technikregeln, die sich geändert haben. Und da ging es unter anderem um die Lenkerbreite. Mhm. Und wir haben gesagt, dass es nicht so ganz logisch ist, nicht so ganz hinhaut, wenn man für Männer und Frauen die gleiche minimale Lenkerbreite vorschreibt. Mhm. Weil so ein Schrank mit einem 38 cm Lenker, der dann zwischen den Griffen so und so viel Zentimeter breit ist, das ist einfach aerodynamisch was anderes als eine kleinere, zierliche Frau. Und man hat es teilweise gesehen in den Übertragungen.
2: Wie du über mich redest, aber ja. Mhm.
1: Du bist doch klein und zierlich, oder?
2: Ja, je nachdem. Oder Schrank oder klein und zierlich und alles zusammen.
1: Du, Christian, auch du bist viele Christians.
2: Ja.
1: Aber man hat's gesehen, das ist wirklich aufgefallen. Ist auch lustigerweise ein Freund von mir auch so. Dann, der auch so, ey, guck da mal hin.
2: Ja, ist ein guter Punkt.
1: Das ist einfach, ja, sprang mir nochmal ins Auge, dass es einfach nicht so ganz fair ist.
2: Das ist Punkt eins. Punkt zwei?
1: Ja, das andere ist das mit der Übertragung. Mhm. Das hätte ich gern.
2: Ja.
1: Und ansonsten hätte ich gern, dass es
2: nächstes Jahr... Das stimmt, das ging mir tatsächlich bei der allerletzten Etappe ging es mir so, dass ich da so dachte, hätte ich gern früher oder so. Aber da waren sie relativ schnell drauf dann wiederum. Aber es stimmt, es war nicht, du hast recht, es war...
1: Es ist trotzdem blöd. Ich meine, ich gucke das eh meistens, weil ich muss ja zum See nach der Arbeit und dann gucke ich das meistens nach.
2: Mit dem Badeschlappen.
1: Richtig, und dann gucke ich das meistens abends nach in Ruhe und dann ist es aber auch blöd, wenn du dann irgendwie mitkriegst, ach warte mal, da hat es einen Schutz gegeben. Ach warte mal, die und jene Situation. Und
2: die haben sie
1: und da habe ich jetzt kein Live-Bild dazu und du musst dir das dann irgendwie zurechtstöpseln und da denkst du, jetzt liegt es jetzt daran, weil ich später bin oder warum auch immer.
2: Guckst du dann die ganzen Etappen wirklich nochmal nach?
1: Ja.
2: Oh, krass.
1: Also fast alle. Es gibt, ich gebe zu, es gibt auch welche, bei denen ich bin ich eingeschlafen, aber das passiert mir auch nachmittags, wenn ich das mal nachmittags schaue.
2: Ja, und das
1: auch gehört
2: so ein Tour-Sommer-Ding,
1: mich, genau,
2: das gehört ja zur Tour de France auch dazu.
1: Und dass die man große Kunst ist es ja dann irgendwie 5 Kilometer vom
2: richtig,
1: Ziel wieder wach zu
2: richtig, wenn der Sprint. Aber das wird man automatisch, weil es dann heißt, oh, jetzt wird es spannend und so.
1: Ja, nee, ich habe alle Etappen nachgeschaut. Das macht es dann auch immer schwierig irgendwie. Ich gucke dann auch,
2: ich
1: lese nirgendwo anders nach.
2: Ich würde sogar so weit gehen und sagen, großes Kompliment, ich bin sowohl bei der Frauentour als auch bei der Männertour auf dem Sofa teilweise weggenickt und aber auch immer wieder rechtzeitig aufgewacht.
1: Ja, das zählt auch als Schauen.
2: Das ist ein Qualitätsmerkmal, würde ich sogar sagen. Ja, so dieses leichte Helikopterrauschen und so. Nein, also kurzum, ich fand es auch wirklich eine sehr, sehr, sehr, sehr gute Tour.
1: Und ich habe mich daran erinnert, wie ich während meines Zivildienstes, den ich noch gemacht habe, vor sehr, sehr langer Zeit.
2: Wird ja gerade wieder diskutiert, ob er nicht wiederkommt, aber das ist ein anderes Thema.
1: Aber wie ich damals schon Tour de France geschaut habe und dann auch für mich selbst überlegt habe, warte mal, Zivildienst, das war jetzt irgendwie, ich verrate es an dieser Stelle, 2001, das ist 25 Jahre her. Wirklich seit 25 Jahren gehört das zu meinem Sommer und nicht nur zu meinem. Also das ist...
2: Ich könnte da noch was drauflegen, aber ja...
1: Ich habe das wahrscheinlich schon vorher gesehen.
2: Ich kann mich sagen, nur daran erinnern.
1: Das war so der Moment.
2: Ich hatte genau diese eine Szene, wie ich in so einer kleinen Werkstatt hocke und dann irgendwie da irgendein Gerät läuft. Naja.
1: Mhm.
2: Ja, bei mir war es so 94, 95, kann ich mich daran erinnern. Da habe ich angefangen, wirklich fest.
1: Ja, natürlich. Und dann haben wir auch alle 97 und danach und so.
2: Aber ich verstehe schon, was du sagen willst.
1: Wie lange das dazugehört. Wenn es bei uns beiden dazugehört, dann gehört es auch bei ganz vielen anderen Leuten natürlich dazu zum Sommer.
2: Klar. Übrigens auch bei Leuten, die sich gar nicht so sehr jetzt für die sportlichen, also es ist wirklich so ein, ich finde, es ist so eine Juli-Begleitung auch einfach. Eine gute Juli-Begleitung. So, einfach auch im Hintergrund, dass das so laufen kann und so. Also es ist wirklich, ja, es ist ein ganzes Universum, was sich da auftut.
1: Ja.
2: Und einer, jetzt dankenswerterweise eine Woche länger.
1: Ja, oder sogar zwei, wenn man die Überbrückungswoche dazu nimmt und das andere kann ja vielleicht auch noch wachsen. Und einer, der auf jeden Fall auch schon einiges an Tour de France mitbekommen hat, aber sowieso an ganz vielen Fahrraddingen, ist unser Gesprächspartner Dirk Zedler, mit dem wir in dieser Ausgabe sprechen über auch aktuelle Geschehnisse am Fahrradmarkt, in der Fahrradbranche, aber auch ein bisschen rausgezoomt, von oben drauf geschaut.
2: Geht weniger um Sport.
1: Oder eine andere Art des Sports.

0: Die niederländische Axell-Gruppe ist ein ziemlich großer Fisch unter den Fahrradherstellern und der ist in Schwierigkeiten. Marken wie Highbike, Ghost, Lapierre, Vinora, Koga, Babu, Wiener Bikeparts und noch mehr gehören zur Gruppe und die sollte eigentlich von der Dutech-Gruppe aus Singapur übernommen werden. Doch daraus wird nichts, wie Anfang August bekannt gegeben worden ist, und die Gruppe kann ihren Zahlungsverpflichtungen aktuell nicht mehr nachkommen.
1: Das betrifft auch das Mutterschiff in den Niederlanden und auch vier deutsche Tochtergesellschaften, die inzwischen Insolvenz in Eigenverantwortung beantragt haben, wie das dann heißt. Bei Axell Germany, Vinora Steiger, Ghost Bikes und Wiener Bikeparts sind in Deutschland rund 370 Menschen beschäftigt, zumindest nach den Zahlen, die uns so vorliegen. Und für uns stellt sich die Frage, was das alles für Sie und für die deutsche Fahrradindustrie zu bedeuten hat. Über die Krise der Axell-Gruppe und die drei großen Gefahren für die deutsche Fahrradindustrie aus seiner Sicht können wir mit Dirk Zedler sprechen. Dirk ist den Antritt-Hörerinnen und Hörern bekannt, Branchenkenner, Geschäftsführer der Zedler-Gruppe und Vorstandsmitglied beim Branchenverband Zukunft Fahrrad. Und er ist regelmäßig hier im Antritt ja zu Fragen der Fahrradindustrie zu Gast. Wir freuen uns, dass es auch diesmal wieder klappt und sagen Hallo nach Ludwigsburg. Hallo Dirk.
2: Ja, hallo Antritt.
1: Geplatzte Übernahme, Zahlungsaufschub und jetzt Insolvenzanmeldung bei Axell. Was ist da eigentlich passiert? Mal einfach zusammengefasst.
2: Naja, das ist ja im Grunde die Folge unserer vorhergehenden Podcasts. Das heißt, wir haben einfach in der Corona-Geschichte einen ordentlichen Rausch erlebt. Das heißt, wir haben ungefähr 20% mehr Fahrräder in Deutschland verkauft. Dann wurde bestellt und bestellt und da waren Lieferengpässe. Wir haben die Containerkrise gehabt. Wir haben Lockdowns über Monate gehabt in Asien. Und dann wurde einfach wenig produziert und alle haben immer mehr bestellt in der Hoffnung, irgendjemand und irgendwas liefert. Und dann kam Anfang 22, ziemlich genau im Mai, hat die chinesische Regierung, die ja einen großen Teil der Fahrradteile produziert und Rahmen produziert und so weiter, gesagt, es gibt keinen Lockdown mehr. Und dann wurde in Asien volles Programm produziert und die Asiaten haben dann zeitgleich turnusmäßig die 23er Modelle produziert, aber auch alles, was 22 und davor geordert wurde, nachproduziert. Und ab Herbst kam die ganze Ware an. Und im Februar 22 hat Russland die Ukraine angegriffen, was zur Folge hatte, dass wir die Gaskrise hatten. Also man hat ja die Gaslieferungen eingestellt. Die Leute hatten alle Angst, dass wir nicht mehr heizen können, dass wir in März Energieloch fallen und so weiter. Was dann mit einer Konsumkrise einherging, die ja nicht nur die Fahrradindustrie getroffen hat. Im Ergebnis haben wir in der gesamten Fahrradwirtschaft, also egal ob jetzt USA oder ob das jetzt in Europa ist, eine riesige Überproduktion, die angerollt ist, zeitgleich mit einer Konsumzurückhaltung. Und seit Ende 22 konnte man kaum mehr ein Fahrrad nicht mit erheblichen Rabatt verkaufen. Das heißt, die Hersteller haben versucht, Räder oder auch die Händler Räder zu verkaufen über Rabatte, weil sie so einen Überbestand hatten. Und das zieht sich im Grunde bis heute. Natürlich hat sich der Markt heute ein bisschen bereinigt. Es gibt Fahrradgruppen, die sind super. Gravel läuft hervorragend, Rennrad läuft hervorragend. Es gibt ganz viele Bereiche, die toll sind. Transporträder laufen, das ist alles super. Aber es gibt eben auch Fahrradsegmente, die nicht gut laufen. Und das sind erhebliche Überbestände. Und das ist eine erhebliche Kapitalbindung. Und was jetzt die Axell-Gruppe angeht, dann haben die eine besondere Situation mit den vielen Marken und dem riesigen Marktvolumen, dass dann eigentlich eine erhebliche Kapitalbindung der Fall ist. Und die haben wohl auch erheblich überzogen von den Bestellungen. Und in der Branche weiß man schon lang und hat schon lang darüber geredet, dass mit Sicherheit ein großer noch gehen wird, einfach weil sie den Markt verändert hat, da kommen wir vielleicht noch dazu. Und bei der Axell-Gruppe, warum jetzt der Deal geplatzt ist, hat wahrscheinlich einen weiteren Grund. Axell ist ja, wie der Gerolf richtig gesagt hat, die Muttergesellschaft von Babu. Und Babu hat ja den größten Skandal der Fahrradwirtschaft ever produziert. Der ist ja vergleichbar mit Dieselgate fast schon. Das heißt, durch das, dass die erhebliche Schwierigkeiten hat mit ihren Produkten, die ja auch zu Kindern transportieren sind, kam es hier zum ersten mir bekannten staatlich verordneten Rückruf, weil die also verheimlicht haben. Und es hat also erheblichen finanziellen Schaden betroffen, nicht nur die Axel-Gruppe, sondern auch Leasinggesellschaften, die ja dann mit drin hängen und bei solchen Geschichten. Und es hat natürlich einen unheimlichen Imageverlust für die Axel-Gruppe gebracht, für das Fahrrad gesamt überhaupt auch, aber auch für die Axel-Gruppe. Und ich glaube einfach, jetzt ist das Fass übergelaufen, weil eine Sammelklage praktisch angedroht ist. Das heißt, ich weiß nicht, ob es jetzt schon eingereicht ist, aber in Holland haben sich also ganz viele Leute firmiert und das, was man in Amerika schon lange kennt, Sammelklagen gegen einen Hersteller eingereicht. Und da reden wir über ein erhebliches Risiko, was an Zahlungen droht durch das, was da passiert ist. Und ich glaube, ein Investor, der eh einen Markt sieht, der schrumpft, der erhebliche Verbindlichkeiten mit übernehmen muss, der möchte nicht noch das Risiko in mindestens zweistelliger Millionenhöhe mitnehmen durch den Rückruf und durch die Sammelklage, die eingereicht wird. Und ich glaube, dieses ganze Gemengelage, eine Corona-Kater nenne ich es, weil wir hatten einen Rausch, dann hat man einen Kater am nächsten Tag. Ein Markt, der sich verändert, nicht schnell genug reagieren können auf die neuen Trends im Zusammenspiel, den Investor verschrecken mit einer drohenden Sammelklage. Das hat dann praktisch das Vertrauen wahrscheinlich so erschüttert, dass dann einfach die Gruppe den Stecker gezogen hat.
0: Über diesen Hintergrund der Sammelklage oder den Ursprung dieser Sammelklage, nämlich diese Probleme beim Lastenradhersteller Babu, was ja eine Axel-Marke ist, haben wir mit dir gesprochen im April 2024. Ich werde das verlinken in den Shownotes und man kann es nachhören, wenn wir mal in die Gegenwart gehen und vielleicht auch auf den deutschen Markt und schauen, ne, wir haben ja hier auch in Deutschland Marken der Axel-Gruppe, die hier vertreten sind oder die hier beheimatet sind. Wie wichtig ist Axel und sind diese Marken auf dem deutschen Markt?
2: Ja, also ich glaube einfach, da hat sich ein bisschen was auch verändert. Highbike war ja mal der Shootingstar. Also Highbike ist eine Marke von Vinora. Vinora ist ein Tochterheim von Axel. Highbike war ja mal der Shootingstar. Highbike war die erste Firma, die wirklich ans E-Mountainbike im großen Stil geglaubt hat und im großen Stil den Markt bearbeitet hat. Highbike hat schon in der Bosch Generation 1, und da reden wir jetzt von 2011, haben die viele Mountainbike-Modelle damit gehabt, haben da vollgefederte Fahrräder gehabt, wurden damals noch mit belächelt, haben an der Sache praktisch geglaubt und haben dann auch in Amerika beim Sea Otter Festival das erste Elektrofahrrad, das dort Preise abgeräumt hat. Also sie waren mal wahnsinnig stark und haben ein bisschen, oder nicht nur ein bisschen, sondern ziemlich an Marktbedeutung verloren. Also das Highbike ist nicht mehr das Highbike von vor, sagen wir mal, 8 Jahren. Das hat am Markt verloren. Ghost ist auch mit dem Elektro-Mountainbike nicht so stark in den Markt reingekommen. Und deshalb ist es, glaube ich, bei den Marken einfach so, dass die jetzt auch nicht mehr so klasse war. Und Vinora hat ja in den vergangenen Jahren das Portfolio geschrumpft. Mir tut es ja im Herzen weh, dass ja die Firma Steiger, die Firma Marke Steiger, die ja hier was Lokales war in Gerlingen, ein paar Kilometer von hier, die ist ja auch in die Vinora-Gruppe rein und dann eben in die Axel, die wurde beerdigt und man hat auch einige Marken inzwischen schon beerdigt. Das heißt, ich denke, was die Fahrradmarken angeht, ist es nicht so gravierend.
1: Und man kann auch nicht sagen, dass jetzt die Axel-Gruppe, ich sage jetzt mal im Vergleich zur Autoindustrie oder so, wo vielleicht viele Leute sich auch gut auskennen, ist nicht das Volkswagen.
2: Nee, also wir haben ja eine ganz breite Massenmarkt und wir haben in Deutschland 400 Fahrradmarken. Und da ist Axel jetzt nicht mehr so stark. In Holland, im niederländischen Markt, sieht es noch ein bisschen anders aus. Da sind ja mit Gazelle und Batavus, das sind dann, glaube ich, schon zwei sehr große Marken, die in dem Alltagsrad, in dem Trekkingradbereich, in dem Hollandradbereich sehr stark sind. Ich denke, da ist die Sache auf dem Markt stärker wie in Deutschland, wo wir inzwischen ja eine sehr starke Marktverschiebung haben. Wir haben ja eine Firma, die inzwischen in Deutschland über 1 Million Fahrräder macht, die hat sich in den letzten Jahren extrem entwickelt und die Marktbedeutung eben von den Axel-Gruppen ist in Deutschland deutlich zurückgegangen.
0: Über die Firma, die du da meinst, ja, werden wir vielleicht noch sprechen im Laufe des Gesprächs. Aber zur Axel-Gruppe gehört ja zum Beispiel auch Wiener Bike Parts. Das ist ein Teilelieferant, ein Großhändler, der viele Fahrradhändler beliefert. Also ich kenne hier lokal, mir persönlich bekannt, sind wenige Händler, die jetzt Axel-Marken im Programm haben, also Ghost oder Highbike oder sowas, aber viele lassen sich von Wiener Bike Parts beliefern, unter anderem. Und die wird es interessieren und vielleicht auch die Kundschaft und uns sowieso. Was bedeutet das jetzt? Dann haben also diese deutschen Tochtergesellschaften, die haben Insolvenz angemeldet in Eigenverwaltung oder in Eigenverantwortung. Was heißt das? Die machen ja nicht zu, oder?
2: Ja gut, da gibt es ja dann verschiedene Modelle. Da wird ja jetzt in jede dieser Firmen, da werden eben die Banken reingeholt, da werden eben Juristen reingeholt, da werden eben Finanzberater reingeholt. Und ich denke, der Konzern wird mit hoher Wahrscheinlichkeit in der Art nicht mehr praktisch da sein wie hinterher. Ich denke, es wird einfach zerschlagen in einzelne Bereiche. Und es kann gut sein, dass die Wiener Bike Parts entweder übernommen wird von einem Mitbewerber, von einem anderen Großhändler, um einfach die Kundschaft zu machen, um auch nahtlos die Ersatzteile oder die Teileversorgung weitergemacht werden. Da können viele denkbare Möglichkeiten. Ich denke, da wird jetzt durch diesen Schachzug, dass alle einzelnen Insolvenz in Eigenregie gemacht werden, wird wahrscheinlich dieses Puzzle zerlegt werden in einzelne Teile. Man wird wahrscheinlich rentable Bereiche verkaufen können und Marken, die vernachlässigbar sind, werden nicht mehr weitergeführt. Ich kann mir schon vorstellen, dass Babu dabei sterben wird. Ich glaube nicht, dass jemand das kaufen möchte. Aber ich glaube, da wird sich auf jeden Fall, also für diese Teilehersteller, da hängt ja auch die Marke XLC dran. Das ist ja die Eigenmarke von Wiener Bike Parts. Ich denke, dass da auf jeden Fall einer der Mitbewerber das übernehmen wird. Wir haben ja gerade im Großhandelsbereich in den letzten Jahrzehnten oder Jahren eine Konsolidierung am Markt überhaupt gehabt. Es gab ja früher fast in jedem Landkreis einen kleinen Fahrradgroßhändler. Und das hat sich die letzten Jahre eh schon immer mehr konzentriert. Ich denke, das ist eine weitere Konzentration. Ich glaube, für die Händler habe ich keine Furcht. Ich glaube, da geht's weiter.
1: Jetzt hast du es gerade schon so ein bisschen eingeordnet und vielleicht auch mal ein bisschen rausgezoomt und gesagt, viele haben es auch schon erwartet, dass es vielleicht nochmal einen größeren Hersteller, einen größeren Zusammenschluss treffen kann. Wenn du sagst, was das jetzt für die deutsche Fahrradbranche bedeutet, also kannst du das einordnen? Ist das auch ein Zeichen oder ein Fingerzeig oder würdest du sagen, so weit muss man jetzt nicht gehen?
2: Naja, wir haben sehr starke Veränderungen am Markt. Also wenn man sich die langjährigen Verkaufszahlen von Fahrrädern anguckt, dann hat man auf dem deutschen Markt 2 Jahrzehnte lang ungefähr 4 Millionen Fahrräder verkauft. In Summe. Also, und das hat sich halt einfach ein bisschen verschoben. Mehr Elektrofahrräder, weniger mechanische Fahrräder. Es ist jetzt etwa halb-halb, also nicht ganz halb-halb, aber halb-halb. Das Elektrorad hat ein bisschen überholt. Und wir sind aber eigentlich immer noch an den 4 Millionen dran. Also, wenn die Zahlen vom Zweiten Industrieverband, der das seit Jahrzehnten erhebt, sprechen von 3,8 Millionen Fahrräder. Das hatten wir früher auch schon mal. Wenn es ein regnerisches Jahr war, haben wir auch nur 3,7 Millionen Fahrräder in Deutschland verkauft. Das heißt, das ist nun nicht dramatisch, was eben passiert. Dramatisch ist nochmal, dass wir einfach Fahrradsegmente haben, wie das klassische Pedelec, das E-Pack 25, wie es juristisch heißt, oder E-Bike genannt, das ganz normale, das steht wie Blei, ja. Also ich bin letztens wieder beim Radhändler hier ums Eck vorbeigekommen, ein großer Radhändler stand dran, 1000 E-Bikes mit 50%, ja. Das heißt, man versucht, diese Lagerware loszukriegen und wer die Radhändler, die jetzt wie zu hören wissen, 50% Rabatt, da ist nichts mehr verdient, da ist ordentlich draufgelegt. Und ich denke, wir werden jetzt temporär, je nachdem, was passiert, das genau wissen wir es nicht, aber wir werden erstmal noch größere Rabattschlacht erleben und dann aber hoffentlich eine Konsolidierung, dass dieses Rabattschlacht aufhört, weil die ist ja ruinös für alle Händler. Vor allen Dingen haben wir ja auch, um den Fahrradmarkt zu sehen, auf dem Land die Händler, die jetzt kleinere Zielgruppen haben und kleinere Läden haben und eigentlich für den Service, für die Mobilität sehr wichtig sind und dass die Leute weiter Fahrrad fahren können, die stecken ja auch in Schwierigkeiten, weil wenn die ganz großen Handelsketten noch einen Online-Shop betreiben und alles mit 30%, 40%, 50% rausgehen, dann kann ein Händler auf dem Land eigentlich nicht mehr leben. Und deshalb ist eigentlich die Hoffnung, dass diese Sache dem Markt gut tut. Wir werden jetzt sicher eine Rabattschlacht nochmal erleben, aber dann im nächsten Frühjahr sieht es dann, denke ich mal, besser aus, weil das Volumen von Axel schon sehr groß war insgesamt.
1: Also es ist nicht der Anfang vom Ende oder sowas?
2: Nein, das sehe ich gerade. Also die Axel-Gruppe sehe ich definitiv nicht als Anfang vom Ende. Wir reden ja heute über die Gefahren für die Fahrradbranche. Da haben wir andere Gefahren, die das überlagern. Das war zu erwarten. Wir haben einfach einen Überbestand an Produkten und einen Überbestand an großen Konzernen. Es ist ja übrigens nicht der erste Konzern, der geht. Etwas unspektakulärer ist ja die Pirer-Gruppe aus dem Fahrradsektor raus. Die war gar nicht so lange da. Die Pirer-Gruppe sagt das dem Hörer wahrscheinlich nichts. Das ist der Herr Pirer, dem haben KTM KTM-Motorräder hat er gekauft, die man nicht verwechselt darf mit KTM-Fahrrädern, muss ich gleich sagen, sonst gibt's Gemecker. KTM-Fahrrad, KTM-Motorrad hat nichts miteinander zu tun, außer es ist die gleiche Farbe. Und der hat ja da andere Marken gekauft, Husqvarna, GasGas, und hat ganz viele Motorradmarken gekauft, MV Agusta und was alles dazugehört. Und der hat ja vor etwa 10 Jahren auch angefangen, eine E-Bike-E-Mobility-Sparte aufzubauen und hat ja die Marke Raymond gegründet und hat dann die ganzen Motorradmarken auch mit Fahrrädern versehen, mit Husqvarna und GasGas, hat dann Johansson einen Laschenradhersteller gekauft, hat die Firma Feld, die man ja früher aus dem Triathlon kannte, aber auch Rennräder, hat die Firma Feld gekauft, hat die deutsche Ikone Synthase minus Lightwheel gekauft, hat also sich da wirklich auch ein Sammelsurium an Fahrrädern aller Art und auch Komponenten, sind das ist ja bekannt eigentlich für die Komponenten, wo sie jahrzehntelang führend waren, hat es gekauft und die haben ja vor 2 Jahren angefangen oder vor sowas das Ding zu liquidieren und haben das abgeschafft. Also das ist schon so, dass diese ganzen großen Konzerne vielleicht auch ein bisschen an ihre Grenze gekommen sind, weil sie einfach konzernmäßig einfach wachsen wollen. Die wollen halt Vierteljahresgewinne haben. Und das war halt in der Fahrradwelt nicht machbar. Und deshalb sind eigentlich die familiengeführten Betriebe, manche Hersteller auch in Deutschland, tragen ja den Namen des Gründers noch nach wie vor, sind die eigentlich die, die noch am gesündesten aktuell und am besten dastehen und dadurch auch bei den Händlern große Sympathien genießen.
0: Ja, und wenn wir da mal so durchgehen, sind es ja eigentlich ziemlich viele, die noch diesen Namen tragen, ne? Und bei Wiener Bikeparts ist es ja sogar auch so.
2: Ja, ja, gut, aber das ist ja die Gründerfamilie lange Zeit ausgeschieden. Also die haben ja eine andere Fahrradmarke gegründet, aber natürlich war die Tochter oder die Enkelin vom Gründer natürlich noch jahrzehntelang drin.
0: Ja, aber wir sehen zumindest so auch in den Namen, ne, so diese Spuren dieser ursprünglichen Traditionen. Nun sprechen wir hier aber nicht nur anlässlich der Krise der Axel-Gruppe, sondern wir haben uns vor einer Weile ohne Mikrofon unterhalten, Dirk, und da hast du mich aufmerksam gemacht auf die 3 großen Gefahren für die Fahrradindustrie aus deiner Sicht. Über eine dieser Gefahren habe ich hier schon gesprochen mit Arne Bischoff, da geht es ums E-Bike und seine tönernen Füße, auf denen es aus der Sicht mancher steht, denn dass das E-Bike als Fahrrad eingeordnet wird, das basiert auf einer Ausnahmeregelung, haben wir alles besprochen, ist auch verlinkt in den Shownotes. Im Juli war das mit Arne Bischoff. Du siehst noch 2 große Gefahren. Eine können wir kurz ansprechen, über die andere würden wir gerne länger mit dir sprechen. Was ist die eine, die du noch siehst, auf die wir später mal eingehen können?
2: Ja, die kleinere Gefahr oder die Gefahr, die einfach da ist, betrifft nicht ganz Europa, sondern wenige Länder in Europa, hauptsächlich Deutschland, ist das Leasing-Thema, das heißt die Gehaltsumwandlung, mit dem man sich vom Arbeitgeber ein Fahrrad bezahlen lassen kann. Das heißt, das Bruttogehalt wird reduziert, dadurch wird ein Fahrrad finanziert. Das ist auch wieder wie das EPAG 25 eine Ausnahmeregelung vom Einkommensteuergesetz. Weil grundsätzlich haben wir ja in Deutschland oder in den meisten europäischen Ländern ist ja das Gehalt heilig. Dafür haben die Gewerkschaften ja Jahrhunderte gekämpft, dass man nicht für Speis und Trank und Wohnung arbeiten muss, sondern ein Gehalt kriegt. Und das wird ja dadurch angetastet, dieses Thema. Und das ist eine Ausnahmeregelung. Und wenn das einfach abgeschafft wird, wenn die einkassiert wird, weil es ja ein Steuersparmodell ist im Endeffekt, dann ist es natürlich für die Fahrradwirtschaft nicht gut, weil auch etwa die Hälfte des Wertes, nur pauschal, die Hälfte des Fahrradwertes in Deutschland wird eben verleased aktuell. Also des Wertes, nicht der Anzahl, sondern des Wertes. Das ist dann schon für die deutsche Fahrradwirtschaft schwierig. In Österreich gibt es auch Leasing, ein paar Länder haben Leasing, die meisten nicht. Die richtig große Gefahr, das ist etwas, wo, glaube ich, eigentlich müsste da jetzt jeder Fahrradfreund irgendwie einerseits vor Stolz platzen, andererseits vom Stuhl fallen, ist, dass in China sich was getan hat. In die Volksrepublik China mit etwa 1,4 Milliarden Menschen, ist ja nicht so demokratisch wie bei uns, das wird dort ja alles anders geregelt. Und da hat jeder in der Schule schon von den 5-Jahresplänen gehört, wo die chinesische Regierung 5-Jahrespläne macht, was da das Volk erreichen muss. Und wir haben die Sensation, dass in dem aktuellen 5-Jahresplan die Fahrradwirtschaft eine Rolle spielt. Also ich kann es jetzt nur flapsig übersetzen, ich kann kein Chinesisch lesen, aber im chinesischen 5-Jahresplan steht eben drin, dass die chinesische Fahrradwirtschaft am Weltmarkt entsprechend die führende Rolle einnehmen soll. Also ein Paradigmenwechsel von der verlängerten Werkbank, was sie jetzt schon für viele Hersteller ist. Es wird einfach sehr viel in der Volksrepublik China produziert. Hinzu, wir gehen direkt an den Endverbrauchern und zwar global. Also nicht irgendwie in Deutschland, sondern global nach allen Ländern. Und das hat verschiedene Dinge zur Folge, über die wir wahrscheinlich jetzt noch ausführlich reden, ja.
1: Ja, vielleicht vorneweg nur, weil wir beide ja, Gerolf und ich sag mal, in der ehemaligen DDR aufgewachsen sind, also ostdeutsch sozialisiert, da gab es auch 5-Jahrespläne. Die waren in der Regel nicht so erfolgreich. Also das haben die immer nicht geschafft. Die haben immer sich irgendwas vorgenommen. Gibt es da Hoffnung, dass das vielleicht in China auch passieren könnte?
2: Naja, wenn man sich das mit dem Auto anguckt, wo das chinesische Auto inzwischen global steht, dann sehe ich dann große Erfolgschancen. Aber ich sehe auch, dass wir alle was dagegen tun können. Und deshalb freue ich mich auch, dass ich zu dem Thema jetzt hier in dem Podcast bin, weil jeder, der zuhört, kann ein bisschen was dazu tun. Also dieser 5-Jahres-Plan, der bedeutet praktisch, dass diese chinesischen Firmen den vollen Support von der Regierung hat. Das geht hin von reduzierten Energiekosten, subventionierte Arbeitslöhne, Transportsubventionen, also das ist komplett subventioniert. Das heißt, die müssen nicht zu realen Kosten an den Markt gehen. Die gehen also mit einem subventionierten Produkt an den Markt. Das heißt, andere Länder, die jetzt real arbeiten, haben gegen diese reduzierten Preise keine Chance. Das heißt, es wird also wirklich massiv der Preis nach unten gedrückt und gefördert, dass es eben die Markteintritt gelangt. Und es ist einfach strategisch geplant. Also das sind sehr viele Marken, die wir jetzt gerade auch gerade in Deutschland erleben und die neue große Auftritte haben. Wer auf der Eurobike vielleicht war, wo die Frankfurter Zeitung so schön getitelt hat oder geschrieben hat, man jetzt eigentlich Asia Bike nennen sollen, hat man sehr viele chinesische Markenauftritte gesehen, von denen man nie was gehört hat. Das war alles praktisch gezielt geplant und gemacht. Und es kommen sowohl ganze Fahrräder, es kommen ganze Transporträder, es kommen aber auch eine unfassbare Menge an Elektromotoren, die hier jetzt praktisch in den Markt gedrängt werden. Und nochmal, das ist alles nicht zu realen Preisen, das ist alles subventioniert, dass das, was hier zu Lande gemacht wird, vom Preis gar keine Chance haben kann.
1: Also so ein bisschen wie bei der Autoindustrie oder Solarindustrie in den vergangenen Jahren?
2: Genau, also das ist strategisch geplant. Da saßen die dran und haben gesagt, was wollen wir erreichen, wie wollen wir den Markt kriegen? Und dann sind die an ihren Kopf gefallen. Also nur weil Made in China irgendwie bei uns so einen schlechten Ruf hat. Ich meine, die meisten Fahrer, die wir fahren, kommt der Rahmen oder die Gabel oder irgendwas aus China. Ich denke, das Thema ist einfach, dass die sich halt jetzt das Bewusstsein haben, die Marke aufzubauen und dann jetzt an den Markt zu gehen.
0: Nun können wir vermutlich alle drei hier kein Chinesisch.
1: Mein Chinesisch ist auch eher schlecht.
0: Ja, ich habe es versucht mal noch zu finden mit der Fahrradindustrie. Ich habe die Fahrradindustrie jetzt als ganz konkrete Vokabel nicht gefunden. Aber ich habe durchaus einige Hinweise oder einige Artikel auch gefunden über diesen 5-Jahres-Plan 2026 bis 2030, der sich auf Zukunftstechnologien, fortschrittliche Technologien, sowas wie E-Mobilität und sowas bezieht. Und da ist natürlich dann zumindest der E-Teil Teil des Fahrrads mit drin und wir können das ja auch mal von der anderen Seite aufziehen, auch wenn wir den 5-Jahres-Plan alle nicht lesen können, jedenfalls nicht in der Originalausgabe. Ich vermute, er ist in chinesischen Schriftzeichen gehalten. Was für Anzeichen siehst du denn dafür, Dirk, dass genau das passiert, was du beschreibst, befürchtest, prognostizierst?
2: Na, ich denke, es ist wenige Tage her, als die Tour de France zu Ende ging und da ist das Team Astana einen Rahmen gefahren, der mit X-Lab beschriftet war, aber von XDS, also von der Tochter, von der Mutterfirma produziert wurde. Und diese Firma XDS ist der Produzent von Carbonrahmen einiger führender Marken und eben diese führenden Marken sind im gleichen Rennen gewesen. Also die sind jetzt wirklich da und sie kommen hier rein und sie gehen das strategisch an. Das heißt, sie verstecken sich nicht irgendwie, sondern sie gehen da wirklich mit rein. Das heißt, es passiert, aber mit Marken ist immer schwierig. Aber die in München werden jetzt immer mehr Fahrradfirmen gerade angesiedelt für alle möglichen Arten von Fahrrädern, die alle chinesischen Background haben. Das sind eigentlich mehr oder weniger Büros, die Sache vertreiben. Und die Sachen kommen direkt aus China. Und das Öffentlichste, was man am meisten weiß, ist eben der Drohnenhersteller DJI, den jeder kennt. Der hat den Schachzug gemacht, seine Elektromotoren fürs Fahrrad nicht DJI zu nennen, weil DJI auf irgendwelchen amerikanischen Listen ist, weil die auch Kriegsdrohnen herstellen und Russland beliefern. Zumindest wird es so in Fachkreisen kolportiert und kann man so nachlesen. Die nennen ja ihren Motor Avinox für das Elektrofahrrad. Und dieser Avinox-Motor wird auch in der Eigenmarke M-Flow verbaut. Aber inzwischen setzen auf diesen Motor halt auch sehr viele amerikanische und europäische Hersteller. Und das ist eigentlich schon Realität. Und was wir da sehen, spielt aber wiederum auf das andere Thema, die Gefahr für das Pedelec als solches wieder ein, weil diese Fahrzeuge, da kommen wir vielleicht auch dazu, ein paar Eigenarten haben, was sich kein europäischer oder amerikanischer Hersteller leisten würde, weil das eigentlich in unseren Normen nicht erlaubt ist.
0: Wenn wir uns jetzt mal dieses Feld der Tour de France vorstellen, ich finde, das ist ein ganz schönes Bild mit den Rahmen, auf denen X-Lab steht und mit den Rahmen, von denen du sagst, die kommen aus der gleichen Fabrik, aber da steht dann halt, ich weiß nicht genau, welche das dann betrifft, aber
1: was anderes
0: ein Markenname, also einer von den vielen, die uns jetzt einfallen. Wir haben das jetzt 4 Wochen in Summe vor Augen gehabt, jeden Tag. Wir haben natürlich komplett die Übertragung geschaut und wir wissen alle, welche Marken da gemeint sein könnten. Mal so rumgefragt, wenn die anderen Rahmen sowieso von diesem Hersteller hergestellt werden oder von diesen Herstellern, ist es dann nicht folgerichtig, dass die irgendwann auch sagen, ja, warum sollen wir das eigentlich nur für euch machen? Lass uns doch hier auftreten als Marke. Also anders gesagt, was ist eigentlich deine Kritik daran? Was ist die Gefahr, die du siehst?
2: Na gut, die Gefahr ist jetzt der Preispunkt, bei dem wir alle nicht mehr mit können. Und eigentlich, und das ist das Thema, wir waren schon in der Diskussion von den Verbänden, du hast ja erwähnt, ich bin beim Zug- und Fahrradverband aktiv, aber auch der Zweirad-Industrieverband. Wir haben zusammen ein Meeting gehabt mit dem EU-Vorsitzenden der Anti-Dumping-Kommission, Bernhard Lang heißt der, und der hat das Kind komplett beim Namen genannt. Der hat nicht um den heißen Brei rumgeredet, der hat gewusst, dass dieser chinesische Angriff kommt, und der hat das alles richtig beschrieben. Er hat aber gesagt, das ist einfach in einer Demokratie sehr langsam. Er sagt, wir müssen jetzt eigentlich da Anti-Dumping draufpacken, weil die tun die Preise runter, also müssen wir sie wieder hoch machen. Also das, was der Herr Trump in den USA ja einfach lustig die ganze Zeit hin und her macht, das müsste Europa mit Maß, mit Augenmaß und Verstand machen. Wir haben ja schon Anti-Dumping-Zölle, aber nachdem die Preise jetzt nochmal gedrückt wurden, müssen wir dagegen halten. Aber was folgerichtig ist, da bin ich ja komplett bei dir gerufen, das ist einfach richtig, ja. Warum sollen sie es nicht machen? Und da müssen wir ein bisschen uns als westliche Fahrradwirtschaft an die Nase packen, weil wir haben jetzt quasi eine Kopie dessen, was der Autowirtschaft passiert ist. Ja, wir haben der chinesischen Fahrradwirtschaft jetzt einfach 10, 15 Jahre erklärt, wie Fahrradbau geht. Ja, ich selber bin im Auftrag von Herstellern in Asien gewesen. Ich kenne, deshalb kann ich das so drüber reden. Ich sage gleich keinen Namen. Ich weiß, wer bei X-Lab oder XDS produziert. Also ich glaube nicht, ich weiß, ja. Und wir haben es denen ja beigebracht und sie müssen es im Endeffekt jetzt nur noch so weiterführen. Aber wir haben schon noch Vorsprung. Wir haben Vorsprung. Wir wissen, was die Kunden wollen. Wir haben viel mehr Ahnung von Ergonomie, von Sitzposition, von all diesen Dingen. Und die Fahrradwirtschaft muss jetzt eigentlich aufwachen und diesen kostenlosen Wissenstransfer sofort stoppen. Das heißt, noch jetzt, wo wir reden, versuchen sich europäische oder amerikanische Fahrradhersteller Vorteile zu verschaffen, indem sie den Chinesen irgendwie das Wissen geben, damit die damit umgehen können. Aber das spült sie ja als Produkt in 2 Jahren spätestens wieder zurück, und zwar als deren eigenes Produkt. Das heißt, wir müssen jetzt als Branche hergehen und überlegen, wie gehen wir denn mit dieser Situation um? Ja, alles, was wir denen sagen, kommt als Produkt im Jahr oder in 2 Jahren zurück. Das heißt, wir haben jetzt eine Situation, dass wir ausbluten an Wissen, weil wir haben es vorher schon kurz gehabt, man könnte mal die Liste durchgehen derer, die wir hier haben und die wirklich innovativ sind und das Fahrrad geprägt haben. Und wenn das Wissen weitergeben wird, dann wird es schlimm. Und ich kann es aus eigener Person sagen, wir sind im Prüfen eins der global führenden Unternehmen. Und es ist wirklich so, dass die größten Chinesen inzwischen nach unseren Kriterien prüfen und wir haben mit denen 0 Umsatz gemacht. 0. Das heißt, es wird von westlichen Firmen auch andere Leute erarbeitetes Wissen weitergeben, und das muss die Branche verstehen und stoppen, sonst geht's allen schlecht. Das hat dann nicht nur mit uns zu tun, dann ist schlecht.
1: Du hast ja die Zölle schon angesprochen. Die sind natürlich in solchen Situationen oft ein Thema. Wir hatten es bei der Solarindustrie, ist es auch diskutiert worden. Da kam es offensichtlich zu spät aus deutscher und europäischer Perspektive. Da haben tatsächlich chinesische Herstellerinnen und Hersteller den Markt überrannt mit eben subventionierten Produkten. Gleichzeitig hast du auch das Negativbeispiel USA angesprochen. Also so eine Trump-Moves mit Zöllen kann ja am Ende auch nicht funktionieren. Also was wäre denn die wirklich rational wirtschaftlich sinnvollste Antwort darauf? Weil nur Abschottung kann es ja nicht sein.
2: Ja, wie gesagt, wir haben ja versucht, nach Corona war das ein ganz heißes Thema, das sogenannte Reshoring wurde da ja irgendwie propagiert. Wir müssen die Wirtschaft zurückholen. Und in Portugal wurden ja erhebliche Anstrengungen unternommen, da was zu machen mit dem Bike Value, das ich jetzt auch schon dreimal besichtigt habe. Und wir müssen, glaube ich, einfach alle ein bisschen zusammenhalten. Also nicht nur die Hersteller, die sich überlegen, kaufe ich eine Kurbel, weil in Portugal oder kaufe ich die Kurbel eben in China? Das kann ich ja wählen für vielleicht einen gewissen Preispunkt. Und ich denke, wir müssen auch als Nutzer in Europa, als Käufer selber bewusste Entscheidungen treffen, weil wir müssen auch unseren negatives Thema sagen, wenn der Chinese sein Ding komplett umsetzt, dann wird es den Fahrradhändler um die Ecke auch möglicherweise in 5 Jahren nicht mehr geben.
0: Interessant, dass du auch die Konsumentinnen und Konsumenten ansprichst, denn da mache ich so verschiedene Beobachtungen. Zum einen ist es so, dass X-Lab bzw. XTS ja in den USA schon richtig auf dem Markt ist und dort direkt zu kaufen, das ist ja meines Wissens in Deutschland noch nicht so. Und in den USA ist so, dass du Räder ausgestattet hast, also Vollcarbon-Modelle, Rahmengabel aus Carbon, eine elektronische Schaltgruppe dran an einem Gravelbike für, ich habe es jetzt nicht ganz präziser, aber irgendwie Komplettradpreise mit einer 3 vorne, also was du über andere Hersteller eigentlich so dort nicht bekommst. Die Kundinnen und Kunden sind da teilweise begeistert von. Und wir haben ja auch in Deutschland und in Europa und überhaupt das Phänomen, dass Leute sich inzwischen Rahmen, Felgen, Laufräder, Komponenten direkt aus China beziehen und sagen, Moment mal, wenn das sowieso die Fabrik ist, die das alles herstellt, warum soll ich das Doppelte dafür bezahlen, nur damit da ein amerikanischer, europäischer, sonst irgendwie Schriftzug drauf prangt? An welcher Stelle ist es jetzt zu kurz gedacht? Ist es irgendwo zu kurz gedacht? Es klingt so von dir.
2: Es ist wahnsinnig schwierig. Also ich kann aus eigener Erfahrung, weil wir solche Sachen wiederholt geprüft haben, vor diesen ganzen AliExpress und Temu Direkteinkäufen warnen. Diese Produkte, die in Apple und Ei kosten, sind oft unfassbar gefährlich. Also wir haben das gebenchmarkt, wie wir das nennen. Wir haben das einfach geprüft, was das Zeug kann. Es kann funktionierende Sachen geben, aber es kann auch richtig Fabrik neuer Sperrmüll sein, wie der Professor von den Osten sagt, vor vielen Jahren sagt, es sind wirklich teilweise Carbonprodukte, die zerplatzen, wie vor 25 Jahren gelegentlich gesehen. Das hat sich in den vergangenen 15 Jahren komplett wandelt. Wenn du ein Markenprodukt kaufst von einem europäischen oder amerikanischen Hersteller, dann gibt's den sudden death by Carbon. Also dieses Explodieren gibt's nicht mehr. Das ist auch wie Aluminium oder Stahl, dass es sich zwar anbricht, aber dann verformt wie eine Knautschzone vom Auto. Und das haben diese Produkte teilweise nicht. Aber ich gehe mal davon aus, wenn jetzt diese Marken mit eigenem Namen auftreten, und nochmal, die haben ja inzwischen die Prüfkriterien, das ist ja geleakt worden oder aus irgendwelcher anderen Möglichkeiten dorthin gemacht. Und wenn die mit den gleichen Qualitätssicherungsmaßnahmen, die wir ihnen ja auch, also alle, wir die Branche, ihnen ja über Jahre beigebracht haben, wie sichere ich Qualität? Ja, wenn die mit der gleichen Qualitätssicherung kommen, dann muss man ehrlich sein, dann sind die Produkte gleich gut. Ja, da gibt es kein Vertun mehr. Und wie gesagt, deshalb ist der Vorsprung, den wir noch haben, Ergonomie und die ganzen aerodynamischen Sachen und das ganze Zeug, das muss man Ihnen jetzt vielleicht aktuell nicht auch noch nahe bringen. Noch werden die Räder in den Windkanälen Europas gemacht, sind die Ergonomie-Leute hier. Wir haben schon noch Punkte, wo wir das Fahrrad hier viel besser gemacht haben und die Köpfe hier sitzen. Und da müssen wir jetzt halt gucken, produzieren können sie es. Aber Layouten, sage ich mal, gängige Weiterentwicklungen von Geometrie machen, das traue ich Ihnen in der Form noch nicht zu.
0: Zur Erklärung will ich kurz 2 Sachen erwähnen. Zum einen, wenn du von Prüfen sprichst, dann sprichst du von Prüfmaschinen einerseits und auch von Prüfstandards, die ihr mit entwickelt habt. wo also Dauerhaltbarkeit, Dauerschwingfestigkeit, Komfort, alle möglichen Sachen, Steifigkeiten am Rahmen abgenommen werden. Quasi so eine Betriebssicherheitsprüfung, nur für die Leute, die das nicht wissen, weil wir wollen am Anfang nicht immer deine ganzen vielen verschiedenen Funktionen aufzählen. Das andere, was ich sagen wollte, ich meinte jetzt damit nicht irgendwelche Alibaba-Produkte oder so, die man wegen des Preises kauft, sondern ich dachte an Marken wie Tavelo, Windspace, Light Bicycle, also chinesische Marken, die inzwischen sich einen Ruf erarbeitet haben, vielleicht nicht unbedingt durch einen Prüfstandstest beim Tourmagazin oder so, aber schon allein dadurch, dass sie erkennbar sind, dass es viele Leute gibt, die damit zufrieden sind, die irgendwie von diesen Marken sich positiv drauf beziehen, die meinte ich so. Und das scheint mir sowas Neues zu sein, also was nochmal ein Unterschied ist zu diesen ganzen Alibaba-Geschichten, die man wegen des Preises des günstigen kauft.
2: Also da muss man halt auch wieder schauen. Also die Europäische Union hat vor knapp 2 Jahren auch neue Gesetze erlassen, dass man einen Hersteller oder Händler nachvollziehen muss. Also wenn jemand sowas kaufen will, dann ist er gut beraten, wenn er mal wirklich guckt, wo die europäische Niederlassung ist. Also ich würde nie ein Produkt kaufen, das keine europäische Niederlassung hat, weil wenn wirklich was schief geht, dann hat man sonst niemand, an den man sich wenden kann. Also das ist schon ein ganz wichtiger Punkt. Aber natürlich, es ist ja auch so, dass in der Fahrradbranche ist ja auch ein bisschen Mode immer, ein bisschen besonders sein. Und das ist eigentlich auch eine Motivation, nicht ein Cube zu kaufen, das an jeder Ecke und von weiß Gott wie viel 1000 Händlern in Deutschland verkauft wird. Das muss man einfach sehen, dass da die Motivation, was Besonderes zu machen und auch etwas in Handarbeit zu machen. Wir haben ja früher, als ich ins Rad Branche kam, haben wir im Radladen gearbeitet, da haben 1100 Fahrräder verkauft, davon haben wir 700 selber aufgebaut und nur 400 waren von der Stange. Und dann haben wir jetzt Jahrzehnte erlebt, wo die Räder von der Stange kamen, wo, ich weiß nicht, was von mikroskopischer Anteil oder homöopathischer Anteil heute noch aufgebaut wurden vom Händler und von Leuten. Und jetzt schwebt die Welle ein bisschen zurück, weil gerade auch mit Gravel so ein bisschen Individualisierung, mit Gravel kommt wieder Titan, mit Gravel kommt wieder Marken, die nicht so berühmt sind. Und dann spielt es auch mit eine Rolle, dass man sagt, okay, ich nehme so eine Marke, die vielleicht direkt kommt.
1: Ja, wenn man jetzt doch nochmal den Vergleich auch mit der Autoindustrie macht, könnte man ja auch sagen, ich sag mal aus so einer marktliberalen Position heraus, mein Gott, warum ist es so schlimm, wenn 20-25% nachher chinesische Herstellerinnen und Hersteller sind? Das ist ja erstmal ein freier Markt.
2: Ja, sicher. Also ich habe halt ein bisschen Sorge. Wir reden ja immer über die Marken. Wir haben ja vorher schon erzählt, ein paar gehen jetzt vom Markt wahrscheinlich. Aber ich habe auch Angst um die anderen Leute. Also wenn ich so ein bisschen aufzähle, fangen wir an, Ergo und Escolab. Ja, das sind zwei Firmen, die sich um die Sattel, um den Sitzkomfort bemüht haben. Wir haben mit Roloff und 3x3 in Deutschland Firmen, die sich um das langlebige Getriebefahrrad Gedanken gemacht haben. Wir haben die Firmen Sohn, Busch und Müller, Soponova, die sich um das Licht Gedanken gemacht haben. Wir haben ja auch eine hier in Deutschland produzierende, extrem innovative und hochqualitative Teileindustrie. Und um die habe ich auch Sorge, weil ein chinesischer Hersteller wird keinen Ergotec-Lenker von der Firma Humpert im Ruhrpott irgendwie spezifizieren. Das heißt, diese ganzen Marken, die auch, sag ich mal, all unser Fahrraderlebnis mitgeprägt haben die letzten Jahre, die werden damit untergehen. Und das ist wie das Abend in der Kirche für mich.
1: Das heißt, in deiner Vorstellung braucht es eigentlich sowas wie ein gemeinsames Bewusstsein der deutschen oder europäischen Fahrradindustrie. Vielleicht so ein bisschen wie im Buchhandel, so nach dem Motto, kauf lieber lokal.
2: Ja, definitiv. Also ich finde es total wichtig, weil fast alle, die ich aufgezählt habe, da gibt's die Leute ja noch. Ich meine, die Rohler-Familie gibt's ja und die Firma Müller, da stehen ja auch die Vater und Sohn noch an der Firmenspitze, die gibt's alle noch. Und die haben so viel in die Welt gebracht und jetzt bloß, weil es in Asien kopiert wird, das muss einfach sein. Ich meine, es gibt so viele Scheinwerfer und so viele Produkte, die sind wirklich nach wie vor nur billige, also nicht billig, aber billig daher, weil sie keine Forschung machen, sie kopieren nur. Und das finde ich halt einfach ethisch einfach nicht klasse. Also das finde ich sehr schade. Und man sieht ja, dass strategische Firmen jetzt schon die Zeichen sehen. Also so als ein Beispiel möchte ich die Firma Porsche sagen. Natürlich haben die am Markt auch Schwierigkeiten, aber die haben ja vor nicht allzu langer Zeit Fazua gekauft. Das ist ja einer der sag ich mal, Wegbereiter des leichten E-Bikes war, was ich ja sehr begrüße, weil wer braucht 1000 Wattstunden und 150 Newtonmeter und so Sachen, finde ich ja, also ich persönlich als Fahrradfahrer schwierig. Und Fazua hat ja von vornherein so kleine Motoren, kleine Akkus gemacht als echte Unterstützung, also nicht als Motorradmotor, sondern als Unterstützung. Und da hat Porsche jetzt viel Zeit und Geld investiert und jetzt haben sie gerade vor ein paar Wochen eben zugemacht. Bin ich sicher, dass die Angriffe von Gerbau und Avinox, das sind ja die zwei großen populären Motorenhersteller, die wir gerade gesehen haben auf der Eurobike in Frankfurt, dass das da auch praktisch Entscheidungsgrund war, genauso wie die Firma Brose, die sich vor einiger Zeit vom Markt verabschiedet hat und an Yamaha verkauft hat. Also man sieht schon, dass eher strategische Unternehmen schon quasi das sinkende Boot verlassen, will ich jetzt mal sagen. Und deshalb denke ich mal, muss es na jeder Zuhörer für sich selber entscheiden. Aber ich persönlich mag eigentlich die Firmen, die hier noch, wo die Köpfe zusammengesteckt werden und gute Sachen rauskommen. Und ich denke, da muss man sich wirklich überlegen, ob man da nicht seine Sachen kauft.
1: Jetzt hast du gerade die Eurobike angesprochen. Ist das auch so, ich sag mal, einer der Punkte, die da so eine Rolle spielen in dem Streit? Wie geht's weiter mit der Eurobike?
2: Ach ja, da bin ich jetzt ein bisschen befangen natürlich als Zukunft Fahrradvorstand. Da muss ein bisschen vorsichtig sein. Aber es ist natürlich schon so, dass wir als Verbände schon seit langer Zeit, und das ist ja in dem bekannten 10-Punkte-Positionspapier auch festgeschrieben, gesagt haben, dass ja schon in den Jahren 25 und davor teilweise Produkte ausgestellt wurden, wo wir sagen, die haben in Europa eigentlich nichts verloren. Und wenn man sie ausstellt, dann müssen sie zumindest klar gekennzeichnet sein. Und ich war dieses Mal nicht bei der Eurobike, aber meinen Mitarbeitenden waren ein paar dort und die haben gesagt, du konntest selbst auf der Teststrecke alles fahren und konntest damit irgendwelchen Raketen durch die Gegend schießen. Das finde ich einfach nicht gut, weil das greift wieder auf das Thema, was ihr ja schon mit dem Arne gehabt habt. Da müssen wir aufpassen, weil ich habe es vorher erwähnt, 50% der Fahrräder sind sogenannte E-Packs, die europäische Sprachregelung. Und wenn der Status kippt, dann wird es ganz eng. Ja.
0: Ich würde es zum Abschluss gern nochmal konkret machen, weil du bist jemand, der ziemlich viel Einblick hat. Du siehst diese Gefahren, du kommunizierst das ja auch ganz klar so, aber um es nachvollziehbar zu machen, gerade für Leute wie vielleicht mich, für die ein paar der Marken, die du eben aufgezählt hast, ne, die sind irgendwie schon immer dabei. Also wenn ich an gutes Licht denke, dann denke ich immer an Schmidt und Busch und Müller. Ich muss das jetzt mal hier so sagen. Das ist einfach so.
2: Ja,
0: und natürlich
2: kann
0: auch
2: man ja
0: an,
2: sagen.
0: Und natürlich auch an Supernova, ne? Und Makura ist auch so eine Marke, wo der Name drin steckt. Und you name it. Also wir könnten da jetzt einige aufzählen. Und für mich ist das noch ziemlich schwer vorzustellen, dass dieser bisher so innovative deutsche Mittelstand, der ja auch einen weltweiten Ruf genießt, an dem sich auch viele andere Hersteller, viele andere Marken orientieren, dass dieser irgendwie seinen Status verliert und einfach wirtschaftlich zum Beispiel in Gefahr gerät. Und du hast mir auch im Vorgespräch gesagt, dass du da jetzt gar nicht so einen wahnsinnig langen Zeitrahmen siehst bis dahin. Das muss gar nicht so lang dauern, deiner Ansicht nach. Lass uns doch mal da jetzt kein Horrorszenario malen, das müssen wir nicht, das können wir auch nicht so konkret, aber du hast vorhin Avinox erwähnt. Und an Avinox hängen ja auch noch andere Marken dran. Und es ist ja nicht nur ein Motor, der da vorgestellt wurde, Eurobike hast du schon genannt, diese Motoren, die kein externes Getriebe mehr haben, also nicht mehr auf eine Kettenschaltung angewiesen sind, sondern das Getriebe integriert haben, das waren die großen Meldungen dieses Jahr. Avinox, Gobao, das sind zwei so chinesische Marken. Wie ist es vielleicht in dem Bereich, und vielleicht können wir das übertragen auf den Mittelstand, das ist eigentlich meine Frage, was passiert da gerade mit Avinox, damit das mal noch ein bisschen greifbarer wird für Leute, die sich da nicht so auskennen?
2: Naja, also die dringen in den

0: komplett in Asien statt. Das müssen wir auch mal sehen. Also bei Bosch ist ja auch so, da haben wir das Smart System. Riesen Müller hat ja so eine digitale Lösung und so weiter, wo die Hersteller Daten sammeln, um die Produkte besser zu machen. Und vor allem Bosch weiß ich selber zum Beispiel, dass die das nicht veröffentlichen. Also selbst im internen Gespräch sagen die nicht, was Sache ist. Ja, es ist wirklich so. Und ich glaube einfach, die in China wird das anders gehandhabt. Die haben ein klares strategisches Ziel, was die machen. Aber was für den Markt passiert, man muss sich das mal angucken, das ist jetzt wirklich kein gutes Beispiel, aber man muss es tatsächlich sehen. Also ein M-Flow, das ja den Avinox-Motor hat, das ist die eigene Konstruktion des Herstellers,
1: die gehören halt dazu, preislich, ne? Quasi. Also oder
0: ja,
1: sind
0: die gehören dazu. Ja, genau. Ja. Genau, das ist die Marke und da muss man halt mal gucken, was kostet da ein Mountainbike mit dem Motor und was kostet ein gleich motorisiertes Fahrrad von, mein gut, Rotwild ist High-End, aber Megamo und wer da wohl schon alles am Markt ist. Und das ist eklatant und das ist eben diese Unfairness, von der ich habe, dass das halt hochgradig subventioniert ist, weil die Herstellung des Rotwild-Rahmens und des M-Flow-Rahmens kostet ja ungefähr gleich, weil sie mehr oder weniger in Asien von ähnlichen Produzenten gemacht werden. Aber am Markt ist das eine dann so viel billiger. Das kommt durch die Subvention. Und deshalb glaube ich, dass das eine unfassbare Dynamik kriegen kann, wenn wir da nicht aufpassen. Und die Hersteller und auch die Kunden, die das kaufen, geraten in eine Abhängigkeit, weil das kann dann irgendwann der Händler nicht mehr handeln. Das wird dann nur noch direkt gemacht. Und wir sehen ja jetzt schon Geschäftsmodelle, wo wir mit digitalen Reparaturen sind und solche Sachen. Und ob es dann, wie gesagt, ich habe es vorher schon angeklungen, ob es den Handel dann noch gibt, wird man halt dann sehen. Aber ich glaube, die Dynamik ist gewaltig. Wie gesagt, das ist ja ganz neu. Wir sind am Anfang einer 5-Jahres-Dekade. Eine Dekade ist ja dann nicht, ein 5-Jahres-Plan. Das heißt, wenn nach einem Jahr schon so ein Impact am Markt ist, dass 60 Marken sich da aufsatteln und hoffen, dass es sie rettet, will ich nicht wissen, was in 3 Jahren ist.
2: Dann drehen wir es vielleicht am Ende mal um. Gibt es auch ein positives Szenario? Also ich nenne das jetzt mal das Buchhandelsmodell.
0: Ja, also ich hoffe, dass die Fahrradbranche jetzt auch, wie gerade bei unser Eingangsthema mit der Axel-Gruppe jetzt einfach nochmal sich ein paar Gedanken macht, nicht wie sie jetzt die vergangenen 3 Jahre gemacht haben, wie kriege ich meinen Überbestand verkauft, also so quasi, wie kriege ich hier die Liquidität von nächsten Monats, der Banker mir nicht auf die Füße tritt, sondern ich hoffe vielleicht, da trägt das hier ja auch ein bisschen bei dazu, dass sich die Hersteller und die Handelsverbände, es geht ja um Handelsverbände, viele Händler sind ja auch organisiert, die können sich ja auch Gedanken machen, wie kaufen wir ein und wie wollen wir verkaufen, dass sie sich mal ein paar strategische Gedanken machen, wo wollen wir denn hin? Ich glaube, die Fahrradwirtschaft hat jetzt so quasi von der Hand im Mund gelebt und vielleicht ist das jetzt wirklich ein Weckruf, wenn das jetzt allgemein bekannt wird, dass die wirklich hergehen, sich politisch engagieren, was die Fahrradbranche traditionell sehr gering gemacht hat in den letzten Jahrzehnten. Wir müssen uns viel stärker in Europa engagieren, wir müssen uns in Berlin engagieren, damit wir einfach nicht das Schicksal der Solarindustrie erleben, dass die Subvention oder das Dumping zu spät kommt. Und wir müssen einfach gucken, wo wollen wir stehen und wo wollen wir miteinander umgehen und dass wir da einfach einen Schulterschluss erleben, dass sich die Firmen wirklich auch besinnen auf das, was sie können und dann einfach da auch das Stolz quasi nach vorne bringen und vielleicht auch, wie gesagt, ein bisschen in Europa noch mehr sourcen. Portugal haben wir angesprochen, da werden ja Felgen hergestellt, Speichen hergestellt, Rahmen hergestellt, in Massen. Also da gibt es ja ganz viel, was hergestellt wird. Einfach da mehr gucken, was geht bei uns und es stolz verkaufen. Ich meine, es ist ja auch nicht so, dass selten mal einer sagt, wir sind komplett in Europa mit unseren Teilen. Und das kann man heute leisten.
1: Es gibt auch so ein Projekt und so ein Instagram-Account, ne, von so europäisch hergestellten Fahrrädern. Kann ich schauen, ob ich den verlinken kann. Bei Portugal fällt mir SRAM noch ein, die da auch noch investieren. Ist vor gar nicht so langer Zeit, haben sie das angekündigt. Haben dort sowieso schon eine Montage und Ketten werden da hergestellt. Dirk, du hast in diesem Gespräch, und das ist meine letzte Frage an dich, du hast in diesem Gespräch an mehreren Stellen gesagt, wir haben das den chinesischen Firmen beigebracht, indem wir, also aus deiner Sicht die deutsche europäische Fahrradindustrie, ihre Produkte dort haben günstig herstellen lassen. Gibt es auch was, was die Chinesen uns oder euch beigebracht haben?
0: Ja, ich denke, was wir jetzt einfach, es ist eigentlich richtig böse, aber was wir einfach lernen müssen, ich meine, die brennen ja viel mehr wie bei uns. Also ich denke, in der allgemeinen Wirtschaftssituation, die wir haben, haben wir ja schon in den letzten Jahren in vielen Betrieben, gerade im Dienstleistungsbereich, auch in der Fahrradbranche wirklich Arbeitszeitmodelle und Beschäftigungsmodelle gesehen, über die sich der Chinese totlacht. Also es ist, ich will jetzt nicht sagen, zurück zur 60-Stunden-Woche und 3 Tage Urlaub. Das ist eigentlich Quatsch. Aber ich denke, wir müssen schon auch wieder in der Fahrradbranche

0: Branche uns ein bisschen besinnen, was uns ja auch groß gemacht hat. Und das kann man definitiv von Ihnen lernen. Diese Akribie und diese Verliebtheit ins Produkt, also in der Herstellung des Produktes. Also wenn man in diesen asiatischen Betrieben ist, da kann man schon sehen, dass die ganzen Mitarbeiter schon wirklich richtig hinterher sind, dass das Zeug funktioniert. Und das ist, denke ich, was man lernen kann, was wir ja ein bisschen verloren haben, wenn man denkt, dass in den 90er Jahren das Mountainbike ja rund um Stuttgart geschweißt wurde. Das Aluminiumfolge für den Mountainbike kam mehrheitlich aus in und um Stuttgart rum, bedingt durch die Autoindustrie, die dann Carbon gegangen ist. Und dann ist es nach Italien gegangen. Und dann sagt heute noch jeder Hersteller, der größte Schritt, den wir gemacht haben, war weg aus Europa nach Asien. Und keiner sagt wegen Preis. Alle sagen wegen der Qualitätsdichte. Das heißt, wir müssen wieder gucken, dass wir uns gegenseitig motivieren, ein Ei wie das andere zu produzieren. Und das ist, glaube ich, noch eine Schwierigkeit, die wir so ein bisschen verloren haben. Und das kann man aus Asien wieder lernen.
1: Du meinst sowas wie, sage ich mal, eine serielle Verlässlichkeit, also eine Wiederholgenauigkeit und sowas. Heißt das so? Ist das das richtige Wort dafür?
0: Genau.
1: Ja, weil bei den, das einfach. Ja, weil bei den engagierten Leuten, die irgendwie sich so reinhängen fürs Produkt und so, da fallen mir auch sofort Leute in Deutschland ein. Ne? Und also ich meine, es gibt ja auch genug Firmen, die in Deutschland auch noch entwickeln, wo man es dem Firmennamen nach erstmal gar nicht weiß. Also das Engagement von Leuten hier kennen wir ja.
2: Aber dieses ein Ei wie das andere, ja.
0: Also ich sag ja, es geht jetzt mir gerade im Moment aktuell nicht so um die Engagierten, um die Leute, die wirklich das letzte Hemd weggeben für das, dass das Fahrrad klasse ist. Sonst geht mir so, wenn wir hier auch produzieren, wir haben ja sehr viele Fahrradmontagebetriebe, sehr viele Themen in ganz Europa und denk einfach, da ist schon ein großer Schritt, den man dem Asiaten noch lernen kann, wie die das dann machen, weil das haben sie schon perfektioniert, weil der Asiate halt jetzt jahrelang einen Gedanken hat, nach einem Vertragsabschluss möglichst gleichbleibend und kostengünstig produzieren. Und das ist schon etwas, was man von ihnen lernen kann. So sind sie groß geworden und mit der Denke müssen wir auch wieder an den Start gehen.
1: Dirk Zedler sagt das über verschiedene Gefahren für die deutsche Fahrradindustrie. Wir haben erst darüber gesprochen, in welcher Situation sich die Axel-Gruppe und ihre Marken aktuell befinden und dann über das Pedelec, das Bike-Leasing und über chinesische Hersteller, die subventioniert auf den europäischen und den deutschen Markt drängen. Dirk, ich sag dir vielen Dank für deine ausdauernden Auskünfte und ich habe mir neben dem konkreten Thema, über das wir gesprochen haben oder neben den Themen auch notiert, wir müssen eigentlich mit dir endlich auch mal über das Prüfen und die Geschichte des Prüfens sprechen und ich nehme mir das hier mit vor auf Band. Bis dahin aber erstmal vielen Dank und Grüße nach Ludwigsburg.
0: Ja, sehr gerne, vielen Dank. Schöne Grüße nach Leipzig und an alle Hörer.
1: Christian, nach ganz kurzem Nachdenken über dieses Gespräch, wir nehmen das hier relativ zeitnah auf. Mhm. An einer Stelle hast du so ein bisschen provokant gefragt, ob das nicht einfach eigentlich ein freier Markt ist und das ist ja okay. Ne? Und ich glaube, das ist nochmal so das Ding, was mir dann nochmal, mir ist das hängen geblieben im Kopf und lief mir so ein bisschen ab. Ich glaube, das wäre okay, wenn das so wäre. Ich glaube, worum es geht, sind diese Subventionen, ne? Also ist
2: klar, also da, naja, logisch, aber der, ich sag mal, der Vertreter des freien Marktes würde trotzdem sagen, solange sich die Chinesen und Chinesen diese Subventionen leisten können, ist das auch okay und dann muss man halt selber subventionieren, wenn einem das wichtig ist und so. Ich verstehe, das andere Argument ist dann natürlich aber, genau, damit wird der Wettbewerb verzerrt, wir müssen darauf reagieren, wir müssen angemessen und das ist ja auch immer die Debatte, wenn man über die USA-EU-Zölle und so diskutiert, bis zu welchem Grad kann man es akzeptieren, bis wann muss man Gegenzölle machen, wann landet man irgendwann in so einem Zollkrieg? Wo ist es für einen selber schlecht und so? Also es ist ein komplexes Thema, ohne Frage. Ja,
1: ist auf jeden Fall. Ne? Also es scheint mir auch so ein bisschen so, wenn an der einen Stelle, also man kann jetzt nicht als total offener Markt sich weiter verhalten. Also zumindest ist das ja auch der Appell von verschiedenen Seiten. Und es gibt ja auch EU-Importzölle, weil das ist so ein Wechselspiel.
2: Ja, ich glaube, da kommt man halt so da gibt es einfach verschiedene Denkschulen. Also ich will mich da auch gar nicht auf eine...
1: Hast du keine eigene?
2: Also ich glaube tatsächlich, man muss sehr genau schauen und das versucht die EU ja und ich finde, das hat Dirk ja auch angedeutet, dass man besonnen reagiert und beispielsweise nicht wie die Trump-Administration mit teilweise ja schon hanebüchenden oder merkwürdigen Zöllen, wo es jetzt heißt, heute mal 25%, jetzt aber 50% und für Chinesen 75% oder irgendwie sowas, sondern man muss sich das schon sehr genau und besonnen anschauen und eben tatsächlich dafür sorgen, dass man also in einer idealen Welt, ne, dass man einen Markt hat, wo alle fairen Zugang haben und faire, gleiche Markteintrittsbedingungen und so. Das darf aber eben gleichzeitig in die andere Richtung ja auch nicht dazu führen, dass zum Beispiel Hersteller, weiß ich nicht, aus Lateinamerika oder China oder so dann benachteiligt werden. Also das ist halt echt ein schmaler Grat, wo man auch aufpassen muss, dass man nicht zu nationalistisch und zu europäisch oder so wird und so versucht, den Markt abzuschotten, was ja Trump wiederum beispielsweise versucht teilweise, dass er halt irgendwie sagt, dann bauen wir jetzt unseren eigenen Stahl, aber das geht natürlich in der globalisierten Welt auch nicht. Das will ich auch gar nicht Dirk jetzt unterstellen, aber es ist eben ein schmaler Grat, da den richtigen Weg zu finden, und ich glaube, er hat es ja angedeutet, da muss man eben reden mit Berlin, mit Brüssel, da muss man nach Lösungen finden, und er hat es auch ja sehr deutlich gesagt, oft sind Demokratien in solchen Sachen eben langsamer. Da wird kein Fünfjahresplan geschrieben und das einfach festgelegt irgendwie bei der Bundesregierung oder in Europa, sondern ich glaube, zur traurigen Wahrheit gehört, oft muss man dann reagieren. So wie Europa das auf die Trump-Zölle gemacht hat, so muss man sich hier halt überlegen, was könnte für die Fahrradindustrie in Europa eine angemessene, sinnvolle Reaktion sein. Und gleichzeitig, und ich finde, das hat er ja auch angedeutet, muss man sich wahrscheinlich oder die Leute in der Fahrradindustrie auch überlegen, was sind denn unsere Stärken? Und er hat es ja gesagt, Layout, Design, Aerodynamik, ne, neue Modelle, Windkanäle und solche Sachen. Da muss man eben vielleicht eben auch schauen, wie können wir sozusagen in diesem Premium-Bereich uns so weiterentwickeln und auch natürlich unsere Geheimnisse für uns behalten, dass die nicht so schnell kopiert werden können und so. Aber das, also da gibt es, glaube ich, keine so einfachen Antworten darauf. Das ist wirklich ein kompliziertes Terrain. Also dementsprechend denke ich, wird uns das noch ein paar Jahre begleiten. Und was mir das aber nochmal gezeigt hat, ist, dass es natürlich so ist, und diese Beispiele sind ja angesprochen worden, dass die chinesische Staatsführung sich eben vor ein paar Jahren beispielsweise überlegt hat, okay, Auto, interessanter Markt, da geht es um 30.000 bis 50.000 Euro pro Stück, wenn wir es da schaffen, irgendwie Weltmarktanteile mit Batterien, mit Herstellern und so hinzubekommen, dann ist es doch geil und wir können es vielleicht sogar für die Hälfte produzieren vom Weltmarkt. Und irgendwann sagt man sich, Fahrräder, 2.500 bis 7.000 oder so, jetzt mal nur so Pi mal Daumen, ist ja auch noch ein interessanter Markt. Also es ist ja tausendmal interessanter, als einen Stecker für 5 Euro irgendwie herzustellen. Also gehen wir auch genau in diese Fahrradindustrie rein. Und wenn das in diesem Fünfjahresplan so steht, ist das durchaus nachvollziehbar. Und die chinesische Regierung hat ja viele Felder entdeckt. Nachhaltige Energie ist auch so ein Thema. Gehen sie massiv rein, fördern das und sagen, da wollen wir langfristig irgendwie führend sein. Kreativwirtschaft interessanterweise auch, also auch Filmindustrie und solche Sachen und offensichtlich auch Fahrradindustrie. Und klar, ich glaube, da muss sozusagen die westliche Welt auch Antworten finden und ohne es jetzt zu kompliziert zu machen. Aber es ist ja auch eine kulturelle Frage. Also Dirk hat es angesprochen, er findet es unfair, dass viele chinesische Firmen das so kopieren. Wenn ich das richtig gelesen und verstanden habe, dann ist es so, dass in der chinesischen Kultur das auch als Lob gilt, wenn was kopiert wird. Also dort ist es gar nicht ein Angriff auf jemanden, wenn ich sage, ich habe hier ein tolles Mikrofon für Podcasts und ich baue dir das 1:1 nach. Es gibt wohl überlieferte Fälle, wo chinesische Hersteller auf Messen zu europäischen Herstellern gegangen sind und haben gesagt, guck mal, wir haben euer Produkt 1:1 nachgebaut und es funktioniert genauso gut. Und die Europäer haben sich nur so angeguckt, also aus unserem kulturellen Verständnis, wie bescheuert seid ihr denn? Und das war eine Art Anerkennung auch. Also dementsprechend, selbst sowas spielt da, glaube ich, eine Rolle. Also long story short, ich glaube, es ist sehr, sehr kompliziert und aber gleichzeitig natürlich auch ohne Frage eine Riesenherausforderung. Wir haben es erlebt bei der Solarindustrie, da gab es in Deutschland und in Europa wirklich führende Unternehmen. Und die hatten dann keine Chance, weil die Preise einfach so billig waren und so subventioniert, dass eben keine fairen Marktbedingungen mehr da waren. Und dann bricht so eine ganze Industrie auch mal zusammen.
1: Bei dem Thema habe ich auch an dich gedacht, weil ich vermute, dass du dem relativ nah bist, dass du dich relativ gut damit auskennst, gerade weil es auch Sachsen-Anhalt betrifft.
2: Genau, also auch hier vor der Haustür gab es, oder eigentlich auch genau rund um Dresden und im sogenannten Solar Valley in Sachsen-Anhalt gab es ja genau da große Hersteller, die weltweit teilweise führend waren und die dann eben innerhalb weniger Jahre tatsächlich komplett vom Markt verschwunden sind, ja.
1: Lag das nicht auch ein bisschen an politischen Entscheidungen darum herum, die getroffen wurden? Habe ich das falsch im Kopf?
2: Ja, auch da wieder sowohl als auch. Also man hat sich eben entschieden, nicht zu subventionieren oder die Subvention eben nicht weiter fort und so und nicht in diesen Subventionswettkampf einzutreten. Das wäre ja auch übrigens eine andere Lösung. Man könnte auch sagen, wir subventionieren jetzt die Fahrradindustrie. Also die andere, also ich kann den Zaun hochziehen und sagen, ich mache Zölle. Oder ich sage, die Fahrradindustrie ist für uns so wichtig, weil wir wollen die irgendwie, wir spielen das Spiel jetzt mit. Wir subventionieren jetzt auch.
1: Dass wir auch so günstig sind wie genau. XDS und XLab und
2: ja, also, MFlow. Ja, genau, also das könnte ja eine Lösung sein, dass man sagt, okay, wir machen auch einen 5-Jahres-Plan. Jetzt gibt es 5 Jahre lang Mega-Subventionen. Und dann ist es auch wieder ein, wie sagt man so schön, Chicken Race. Also dann unterbietet sich jeder oder überbietet sich dann mit Subventionen. Kann ja auch nicht die Lösung sein. Also es ist schwierig. Es ist wirklich, ich glaube, es gibt nicht so einfache Antworten.
1: Damit hast du wohl recht. Und da gibt es noch viele Assoziationen und viel, was zu dieser Geschichte beigetragen hat. Naja, wie Dirk das auch gesagt hat, ne? Also man hat ja nicht nur des Preises wegen in Produktion verlagert, also das aus der Mountainbike-Geschichte, auch der früheren Mountainbike-Geschichte vor den 90er Jahren noch, ne, ist das genauso. Deswegen ist man nach Japan erst gegangen und dann nach Taiwan. Und das ist ja auch was, was Leute sagen. Ich meine, Taiwan ist dann wahrscheinlich nochmal rausgenommen aus diesem chinesischen 5-Jahres-Plan, aber auch da.
2: Auf jeden Fall. Ne,
1: da hat man auch früher, gab es so oft das Klischee, ja, das ist alles das Gleiche, es kommt alles aus einer Fabrik, da wird nur kopiert, dies und das. Nee, ist ja lange nicht mehr so. Und wenn du eben das willst, hast du auch in anderen Bereichen, auch welchen, die nicht mal so jetzt zum Beispiel in der Carbonrahmenfertigung so vorn sind, aber auch wenn du seriell einen Stahlrahmen hergestellt haben willst, dann ist zumindest für viele, nicht für alle, aber für viele ist die Antwort dann auch, einen von diesen übrigens auch mittelständischen Betrieben in Taiwan anzusteuern und das dort herstellen zu lassen.
2: Um es noch komplizierter zu machen, wir haben uns ja lange in Europa und auch in den USA gewünscht, dass sozusagen auch andere Teile der Welt anfangen, nicht mehr nur Rohstoffe zu produzieren und billig irgendwie Dinge zu machen, sondern die Wertschöpfung auch ins Land zu holen. Das bedeutet dann natürlich aber auch, dass die Wertschöpfung irgendwo anders nicht mehr ist. So, also ne, das meine ich halt. Also es ist immer, die Medaille hat da ganz, ganz oft zwei Seiten. Und es ist ja durchaus nachvollziehbar, dass wenn ich beispielsweise eine chinesische Firma bin und ich baue die ganzen Sachen, warum soll ich nicht darüber nachdenken, das dann vielleicht auch als eigenes Produkt zu machen, wenn ich eben verstanden habe, wie es geht? Ich meine, ja, würden wir uns über eine südafrikanische Firma oder eine argentinische Firma oder so aufregen, die das jetzt vielleicht möglicherweise erkannt hat? Hier haben wir es natürlich sofort, und das hat er ja auch ganz gut beschrieben, mit einem Riesenmarkt zu tun, natürlich auch wahrscheinlich mit dem Land, was im Moment finanziell die größten Ressourcen hat. Also ne, China hat einfach wahnsinnig viele auch Währungsreserven und ist einfach extrem mächtig weltweit und hat da natürlich ganz andere Hebel als jetzt beispielsweise irgendwie irgendein Land auf der anderen Weltkarte. Und dementsprechend ist es, glaube ich, so eine große Herausforderung. Aber ja, also ich möchte da auch nicht in der Haut von denjenigen stecken, die das irgendwie, die da jetzt nach der richtigen Antwort suchen. Weil die wird wahrscheinlich, also A, gibt sie wahrscheinlich in der Form nicht, und das wird so ein Prozess sein, wo man gucken muss, wie reagieren wir, wo kann irgendwie Deutschland und die EU irgendwie sinnvoll agieren, damit die Fahrradindustrie zumindest zum Großteil auch erhalten bleiben kann.
1: Spannend. Ich muss da eine Weile drüber nachdenken, und immer wenn ich das muss, dann halte ich am besten meine Klappe, weil alles andere unausgegoren ist. Spannendes Thema. Ja, das wird uns weiter beschäftigen. Und eins kann man, glaube ich, auf jeden Fall festhalten. Die anderen beiden Gefahren, ne? Das E-Bike, was auf einer Ausnahmegenehmigung basiert, und die
2: das ganze mal, Leasing.
1: Und die, ja, das Leasing-Thema, das klingt natürlich, zumindest aus meiner Sicht und ich glaube auch aus der von anderen Leuten, das klingt nicht wahnsinnig stabil, wenn da, also ist zumindest nicht das stabilste aller möglichen Fundamente, was da besteht.
2: Na, das Interessante ist, dass sie halt so wichtig geworden sind, ne? Ich glaube, das ist die große Gefahr, hat es ja ganz gut beschrieben, wenn die Hälfte des Wertes an Fahrrädern mittlerweile im Leasing verkauft oder besser eben verleased wird, dann hat das natürlich einen großen Einfluss. Und wenn das reguliert wird, wegbricht, warum auch immer, dann wird's natürlich, dann rappelt's. Also dann wird's unangenehm. Und ich meine, so ähnlich ist es ja beim E-Bike auch. Hälfte des Marktes. Wenn das jetzt 10% wären, 20%, dann kann man das irgendwie verknusen. Dann kostet's vielleicht mal einen Hersteller oder mehrere, aber dann ist es nicht gleich für die ganze Branche so krass. Und ich glaube, sowohl beim E-Bike als auch beim Leasing haben wir da, wie nennt man das so schön in der Wirtschaft, Klumpenrisiko. Also da haben wir einfach, da liegen sozusagen, um im Bild zu bleiben, zu viele Eier in einem Korb, was dann gefährlich ist. So.
1: Ich gucke Christian Bollert mit großen Augen an, denn ich habe spätestens jetzt was Neues gelernt, habe ich eigentlich schon vorher in diesem Podcast, aber Klumpenrisiko, das Wort habe ich nicht gekannt, auch über dieses Wort werde ich weiter nachdenken, denn als erstes denke ich an Kuchenteig, klar, logisch.
2: Ja, da sind es Klumpen aber meistens sogar ein gutes Zeichen, beispielsweise beim Streusel.
1: Ja, ach aber, Gott.
2: Ja.
1: Jetzt denke ich erstmal ein bisschen an Streuselkuchen und dann mache ich mir Gedanken über die nächste Ausgabe dieses Podcasts. Die wird erscheinen am 21. August. Das ist dann die dritte Ausgabe im August. Ihr erreicht uns unter antritt@detektor.fm auf Instagram und Mastodon. Und Christian, ich sage danke für deine Ausdauer, dass du es auch in der letzten Zeit so oft in diesem Fahrradpodcast schaffst.
2: Das ist der Sommer.
1: Das finde ich gut.
2: Und ich denke jetzt tatsächlich auch an Pflaumenkuchen mit Streuseln.
1: Ja, und bei aller, vielleicht für manche theoretisch scheinenden und irgendwie entfernten Diskussionen über sowas wie Fahrradindustrie und so, ne? Das ist ja vielleicht ist das alles irgendwie ein bisschen abstrakt, man hat nicht so eine Nähe dazu oder so, man will einfach nur Fahrrad fahren. Ohne Fahrradindustrie, also jetzt ohne gar keine, halt auch keine Tour de France Femme, und diesen Sommer möchte ich nicht erleben. Ich wünsche mir einen Sommer 2027 mit zwei Tour de France, beide in voller Länge übertragen, mit sinnvollen Lenkerbreiten und mit einem ordentlichen Klumpenrisiko beim Kuchenbacken. Und für das mache ich Christian Bollert persönlich verantwortlich.
2: Das ist okay, das ist okay. Ich denke so lange noch weiter darüber nach, wer du eigentlich bist.
1: Ja. Das, da, in dem Prozess drücke ich auf Pause, da wähle ich erstmal das Fahrrad. Tschüss, gute Fahrt, bis nächste Woche. Ciao.
2: In diesem Sinne, tschüss.

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1: Ich bin in so einem Heavy-Hippo-Land groß geworden, das Katapult hieß, und ich bin nie richtig auf die Fresse geflogen. Und dadurch dachte ich, das muss in der Ukraine genauso funktionieren. Und das muss mit unserem Team, das geht immer so weiter. Aber da würde ich heute viel, viel vorsichtiger sein.
2: Das sagt Benjamin Friedrich, Gründer und ehemaliger Chefredakteur und Geschäftsführer vom Katapult-Magazin. Mit seinem Projekt Katapult Ukraine wollte er zu Beginn des Angriffskriegs in der Ukraine Journalistinnen und Journalisten in und aus der Ukraine unterstützen. Von dem Projekt waren am Ende aber nicht alle Beteiligten begeistert. Und schlussendlich ist Benjamin Friedrich als Geschäftsführer und Chefredakteur von Katapult zurückgetreten. Wie er zu seinen Fehlern steht, darum geht's heute. Ich bin Anja Bolle. Schön, dass ihr dabei seid.
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2: Wenn Benjamin Friedrich eine Idee hat, dann macht er einfach, statt lange über Details nachzudenken. Das hat auch lange sehr gut geklappt. Im März 2015 hat er in Greifswald in Mecklenburg-Vorpommern Katapult gegründet. Ein Magazin, das fast ausschließlich Grafiken und Karten abdruckt, die sozialwissenschaftliche Statistiken und Studien veranschaulichen. Seit 2020 gibt es außerdem den Katapult Verlag und seit 2021 die Regionalzeitung Katapult MV für Mecklenburg-Vorpommern. Eine Lokalzeitung zu gründen im Jahr 2021 ist ja schon eine gewagte Idee angesichts des Zeitungssterbens. Aber auch das war erfolgreich. 2022 wurde er vom Medium-Magazin zum besten regionalen Chefredakteur gewählt. Als Russland im Februar 2022 die Ukraine angreift, gründet Benjamin Friedrich das deutsch-ukrainische Magazin Katapult Ukraine und kündigt an, Journalistinnen und Journalisten aus der Ukraine zu unterstützen. Die Artikel der ukrainischen Mitarbeitenden erscheinen zunächst online, dann auch als gedrucktes Magazin. Finanziert wird die Idee zu einem großen Teil aus Spenden. Davon wird eine Redaktion in Odessa aufgebaut, eine in Greifswald. Es folgt außerdem eine Unterkunft für Geflüchtete in dem Gebäude von Katapult. Aber dann erscheint Ende Januar 2023 ein Artikel vom Medienmagazin über Medien, über ausstehende Zahlungen und Ungereimtheiten bei der Frage, wofür die Spendengelder wirklich ausgegeben wurden. Benjamin Friedrich tritt als Geschäftsführer und Chefredakteur von Katapult zurück, um sich ganz auf Katapult Ukraine zu konzentrieren. Wie das klappt, erzählt er uns gleich. Hallo Benny und herzlich willkommen im Flopcast.
1: Ja, schönen guten Tag, vielen Dank.
2: Erstmal die Einstiegsfrage, wie läuft es denn aktuell bei dir? Wie sieht's mit Ideen und Projekten aus? Was schwebt dir gerade vor?
1: Ja, wie immer viel zu viele Ideen und auch schon viel zu viele Projekte. Aber der Unterschied, du hast ja das schon schön abgerissen eben schon, der Unterschied ist eben, in welche Kanäle man das gießt. Und es fühlt sich heute alles viel, viel besser in Bahnen geleitet an und viel stabiler an als noch vor einem Jahr. Ne, dass wir die neuen Projekte, die wir haben, dass wir da nicht immer das ganze Team gleich mit reinziehen. Deshalb, das ist so eine große Lehre, die ich da gezogen habe. Und das fühlt sich jetzt gerade viel, viel besser an.
2: Das klingt auf jeden Fall nach einem guten Ist-Zustand. Ich gehe hier gerne chronologisch vor, damit wir alle auch nachvollziehen können, wie sich die Dinge bei dir entwickelt haben. Ich würde vorschlagen, lass uns doch mal für den Anfang kurz zurück ins Jahr 2015 gehen, als du Katapult gegründet hast. Wie ist das entstanden? Wo kam die Idee her?
1: Ich hatte erstmal gar keine Idee, sondern nur einen Wunsch. Ich wollte unbedingt ein eigenes Magazin haben, weil ich mal abgelehnt wurde mit einem Artikel, ich glaube bei der Frankfurter Rundschau. Und das hatte mich geärgert, weil ich dachte, der Artikel ist wirklich gut. Und dann habe ich gedacht, ich will ein eigenes Magazin haben. Das heißt, der Wunsch war zuerst da. Und später habe ich rausgekriegt, okay, ich habe ja kein Geld, um mir Bilder zu kaufen. Wir haben wirklich gar kein Geld gehabt. Und die Lösung war dann, Karten zu machen. Das heißt, die Idee ist dann dadurch entstanden, dass wir eigentlich einen Mangel hatten, dass wir keine Finanzierung hatten. Und dann habe ich mich spezialisiert, Karten zu machen.
2: Und wie viele Menschen wart ihr am Anfang bei dem Projekt?
1: Also ich war da bei der richtigen Gründung ganz alleine noch. Das war noch in meiner Studienzeit. Und als wir dann angefangen haben, so als Gruppe zu arbeiten, haben wir zu viert erst gearbeitet. Da hatten wir ein Gründerstipendium bekommen. Und dann, als das ausgelaufen ist, waren wir zu zweit wieder. Also Tim Ehlers und ich haben dann eigentlich in der Zeit weitergemacht, als es darum ging, wirklich Katapult zu drucken und wirklich Geld zu verdienen.
2: Heute ist Katapult ja groß. Wie schnell ist Katapult damals gewachsen? Wie war dein Eindruck?
1: Viel zu schnell. Jetzt mit dem Wissen und mit den Fehlern, die wir jetzt auch in den letzten Jahren gemacht haben, würde ich sagen, viel zu schnell. Die Abos und so, das kann man ja schnell wachsen lassen. Das ist ja in Ordnung. Da kann man sich ja auch drüber freuen. Aber personell ist mein großer Fehler, es sozusagen dort auch gleichzeitig mitwachsen zu lassen. Das hätte man viel langsamer machen müssen. Wir sind dann irgendwann, innerhalb von 6 Jahren auf 60, 65 Leute gewachsen.
2: Das ist eine ganze Menge. Wieso sagst du heute, dass das zu schnell war?
1: Weil wir in einem kreativen Bereich arbeiten, in einem Bereich, in dem Arbeitsabläufe nicht automatisiert werden können oder auch schlecht Handbücher erstellt werden können, wie man etwas macht, weil Katapult immer dafür stand und auch immer noch dafür steht, eigentlich von Mal zu Mal sich wieder auf den Kopf zu stellen, von Mal zu Mal die eigene Revolution auszurufen. Und wenn man dann aber ein Team hat, das nach Handbüchern und das ja sich irgendwo festhalten will, was ja auch verständlich ist, und man dann sagt, nein, Katapult ist kein Unternehmen, an dem man sich irgendwie so langhangeln kann, an dem man sich festhalten kann. Wir wollen jedes Mal wieder ganz neu sein. Naja, dann hat man irgendwann ein Team, das zu schnell gewachsen ist, wo die Leute auch nicht wahrscheinlich gut genug eingearbeitet wurden, wie das alles funktioniert. Ich vermute, man kann so schnell wachsen, wenn man irgendwo, weiß ich nicht, Leute an eine Maschine stellt, die irgendwie eine Bewegung machen müssen oder 2 oder 3 Bewegungen. Aber bei uns in diesem kreativen Bereich wäre ich heute viel, viel, viel vorsichtiger mit einem personellen Wachstum.
2: Also ich kann beide Seiten verstehen, aber klar, ne, wenn man dann so viele Leute ist, die müssen ja auch irgendwie koordiniert werden. Was war denn so das erste Projekt, das dann nicht mehr nur das Katapult-Magazin war?
1: Uff, oh, da muss ich mir überlegen. Eigentlich ist das erste, das wird immer ein bisschen übersehen, eigentlich ist das erste unser Sonderheft, der Knicker, bei dem wir halb Magazin und halb Wandkarte produzieren. Ich weiß nicht, ob du das kennst. Das ist eigentlich das erste, ja, die erste Sonderproduktion, für die wir auch eine eigene Redaktion dann gegründet haben. Und danach ist eigentlich der Buchverlag gekommen. Ne? Wir haben ja ganz viele Sachen, eigentlich fast alle Sachen, muss man im Nachhinein sagen. Fast alle Sachen, die bei Katapult entstanden sind, sind erstmal durch irgendeinen Schmerz entstanden, durch irgendeinen Mangel. Also der Verlag, den haben wir ja gegründet, weil ein Buch von uns kopiert wurde und weil wir unzufrieden waren mit einer Kooperation mit einem anderen Verlag. Und so ist das später ja auch mit dem Katapult Ukraine gewesen und auch mit der Lokalzeitung. Ich wollte ja zum Beispiel nie eine Lokalzeitung haben. Und das ist ja auch nur entstanden, weil wir hier große Probleme hatten in der Region.
2: Also immer so ein bisschen so die Umstände haben dann das nächste Projekt, die nächste Idee so ein bisschen beflügelt.
1: Genau, die haben uns das so vor die Füße geworfen. Ne? Also wir haben schon selbst dann entschieden, ob wir es aufheben oder nicht. Aber da lag immer irgendwas und das hat uns ja meistens sehr, sehr gestört. Und wir haben uns hier auch mal wochenlang irgendwie die Köpfe zerbrochen, ob man das so hinnimmt oder nicht. Und irgendwann kam dann meistens die Idee, naja, dann machen wir es alleine.
2: Du hast Politikwissenschaft und Geschichte studiert mit dem Ziel, damit dann wirklich auch in den Journalismus zu gehen? Oder was war das Ziel?
1: Nö, als ich angefangen habe zu studieren, da war ich noch so ein Anti-Student. Ich fand eigentlich, Studierende fand ich scheiße und ich habe noch so eine Attitüde von der Schule so mitgebracht. Ich weiß gar nicht, ich habe das gemacht, weil ich eigentlich Leistungssport gemacht habe und das der einzige Weg war, um weiterhin irgendwie eine Bildung voranzutreiben, irgendwas zu machen, aber nicht sich körperlich nebenbei nochmal zu betätigen. Also ich bin mit ganz anderer Motivation in das Studium gestartet, eigentlich als Ausgleich nur für 2-mal am Tag Training.
2: Und wie sah dann dein Start in den Journalismus aus?
1: Da muss man sagen, das hat die Gruppe, meine Mastergruppe und auch die Bachelorgruppe, die ich hier hatte, in Greifswald und auch in Frankreich, da gab es immer so eine Stimmung, dass es Anerkennung gegeben hat, wenn Leute einen Artikel irgendwo untergebracht haben, in irgendeiner Zeitung. Da gab es in unserer Gruppe immer oder in der Studiengruppe immer Anerkennung für. Und das haben wir dann gemacht. Und ich habe dann irgendwann mal einen Artikel bei der Taz untergebracht und dort verkauft. Und das gab Anerkennung. Ich glaube, von dieser Anerkennung habe ich, glaube ich, gelebt und dann irgendwann auch gemerkt, das würde ich gerne machen.
2: Welchen Jobtitel oder welche Jobtitel gibst du dir selbst, wenn du jetzt alles irgendwie reinkriegen musst?
1: Also ich bin schon sehr, sehr gerne der Chefredakteur von Katapultu, von dem ganz neuen Magazin, was wir haben. Und gleichzeitig ist natürlich klar, dass ich hier auch noch der Herausgeber von dem großen Katapult bin und von allen Medien, die da dran hängen. und das ja auch irgendwie die ganz große Maschine bei uns ist. Und das macht auch total viel Spaß. Also diese beiden, zwischen diesen beiden Titeln werde ich wohl so zur Zeit. Und manchmal, vielleicht baue ich mir das auch immer so hin, wie ich es gerade brauche. Manchmal steht da auch irgendwo Gründer von Katapult. Also ja, zwischen den drei Begriffen würde ich so hangeln.
2: Ja, es steht bei mir auch dann so dahinter, so als Notiz: Chefredakteur, Journalist, Gründer, Macher.
1: Ja, also Journalist, da gibt's ja auch ein bisschen Kriegsfuß, ne? Wahrscheinlich machen wir das. Wahrscheinlich bin ich Praktiker im Journalismus, aber ich werde innerhalb des Journalismus, glaube ich, nicht 100% anerkannt. Und damit komme ich auch total klar, weil ich natürlich vom Herzen Politologe bin.
2: Stört dich das? Oder wieso hast du den Eindruck?
1: Weil es gibt ein paar Standards, die in der Politikwissenschaft hochgehalten werden, und es gibt ein paar Standards, die im Journalismus hochgehalten werden. Und ein paar sind kompatibel und ein paar überhaupt nicht. Und ich habe mich entschieden, dass ich zu 100% Politologe bin. Und ja, das lässt sich an einer Frage ganz besonders ausdifferenzieren. Das ist die Frage, ob man Haltung mitformuliert oder nicht. Die Politikwissenschaft ist sozusagen eine Haltungswissenschaft, sie ist eine Demokratiewissenschaft. Sie lässt nicht mehr zu fragen, ist vielleicht eine Diktatur doch besser? Das macht sie nicht. Und im Journalismus gibt's diesen Ethos nicht in dieser konkreten Frage, aber dass man alle Parteien gleichermaßen betreut, auch wenn sie menschenfeindlich sind. Und ne, da gibt's manchmal so ein bisschen Streitereien mit mir, aber ich glaube, das ist total hilfreich für den Journalismus. Das ist eine Bereicherung, wenn da nicht nur reine Journalisten drin sitzen.
2: Jetzt machen wir einen großen zeitlichen Sprung. Am 24. Februar 2022 hat Russland die Ukraine angegriffen. Einen Tag später hast du einen Spendenaufruf für JournalistInnen in der Ukraine gestartet. Ich glaube, bei dieser schnellen Reaktion kann man auch noch mal gut sehen, dass du dann nicht der Typ bist, der lange über die Umsetzung einer Idee nachdenkt. Wie schnell ging es denn von "wir müssen jetzt was machen" bis "wir machen diesen Spendenaufruf"?
1: Ich kann das total verstehen, dass der Eindruck entsteht und dass ich wahrscheinlich auch immer noch damit schneller bin als alle anderen MedienmacherInnen. Aber es sind doch ein paar Tage vergangen und da sind auch viele Gespräche vergangen mit meinen engsten Leuten, wie wir das genau machen wollen, was wir machen wollen. Und trotzdem macht man natürlich Fehler. Aber ich würde sagen, da sind schon sehr intensive Wochen reingegangen. Ich weiß nicht 100% wie viele Tage jetzt, aber das ist ja auch ein bisschen der Trick an meiner Schreibart. Die wirkt natürlich total aus der Hüfte geschossen, aber da gibt's trotzdem natürlich vorher viele Leute, die das lesen, und wir wollen diesen Stil, ja, den ich da irgendwie aufgebaut habe, ja auch pflegen. Das ist ja auch gewollt so. Und manchmal wirkt das so ein bisschen so, als wäre das morgens geschrieben und abends veröffentlicht. Das ist aber nicht ganz so.
2: Wie ausgereift, würdest du sagen, war die Idee zu dem Zeitpunkt, als ihr damit dann an die Öffentlichkeit gegangen seid und gesagt habt, wir machen das jetzt?
1: Die Idee war, finde ich eigentlich ganz gut, und ich würde auch wieder so machen, die Umsetzung, da hätten wir noch mehr dran schrauben können.
2: Was folgte denn dann, als es hieß, okay, wir machen jetzt Katapult Ukraine, ob es dann schon so hieß oder nicht, wie ging es dann weiter? Was waren dann die nächsten folgenden Schritte?
1: Na, wir haben ja so ein, erstmal haben ja alle bei uns bei Katapult ihre Arbeit stehen und liegen gelassen. Das ist ja auch eine große Entscheidung, die ich dann getroffen habe, dass wir das, wovon wir alle leben, also die große Katapultproduktion, da haben wir die größten Einnahmen über die Abos, dass wir das pausieren. Wir sagen unseren Lesenden, es tut uns leid, wir können die nächste Ausgabe erst verspätet, einen Monat verspätet, die gesendet. Und ich war mir sicher, dass sie da Verständnis für haben, wenn wir sagen, was wir vorhaben. Und das heißt, das gesamte Katapult-Team hat sich nur noch auf die Ukraine konzentriert. Und das ist heute manchmal ein bisschen schwerer verständlich, aber damals stand ja irgendwie zur Debatte, ob Russland dort eine oder zwei Wochen braucht, um das größte europäische und das größte demokratische Land Europas, ja, von der Landkarte zu nehmen. Und ja, das ist daraus gefolgt. Wir haben hier komplett unsere Arbeit, ja, geändert. Und gleichzeitig habe ich ein kleines Team aufgebaut, das dann das große Katapult-Ukraine-Team aufbauen sollte.
2: Und ein Teil von dem Katapult-Ukraine-Team war in Greifswald, der andere in der Ukraine, oder?
1: Genau, wir haben dann gesagt, es können auch Leute, wir haben ja hier eine große Schule gekauft und renoviert, das sind 2000 Quadratmeter. Wir bieten auch Journalistinnen aus der Ukraine an, bei uns ja einen Unterschlupf zu finden, weil damals gab es schon die ersten Wochen so, wo alle Asyl- oder Geflüchtetenunterkünfte belegt waren. Dann haben wir sozusagen hier diese Möglichkeit, wollten wir erst für Journalisten machen, und später haben wir es aufgebrochen. Wir haben ja bis heute ein Geflüchtetenheim, deshalb direkt bei uns am Büro dran. Und genau, also die konnten herkommen, ein paar sind dann auch hergekommen, ein paar sind in der Ukraine geblieben. Das ist so, das haben wir dann aufgebaut.
2: Wie oft warst du selbst in der Ukraine?
1: 6 Mal.
2: Wie waren deine Eindrücke?
1: Also das allererste Mal ist ja noch vor der groß angelegten Invasion gewesen. Und da, sozusagen, da bin ich das erste Mal ein Kriegsland, also der Krieg ist ja seit 2014 in der Ukraine, da war das erste Mal schon merkwürdig, dass da große Zugwaggons, ganz viele Zugwaggons in eine in Richtung Osten fahren und man weiß, wenn die voller Soldaten sind, man weiß, wo die jetzt hinfahren. So, das war mein erster Kontakt mit dem Krieg. Und später bin ich dann natürlich nach der groß angelegten Invasion auch in die Ukraine gefahren, auch als Kiew noch unter Beschuss war, auch noch nach Kiew gefahren, als in Irpin und Bucha noch gekämpft wurde. Und ja, das sind jetzt natürlich sehr viele Eindrücke, ne? Aber mittlerweile bin ich mit diesem Land irgendwie auch verbunden. Das letzte Mal war ich ja zu Weihnachten dort, also letztes Weihnachten.
2: Hat sich denn Katapult Ukraine anders angefühlt? Weiß ich nicht, mehr Druck oder mehr Verantwortung als zum Beispiel Katapult MV, weil du es jetzt mit Menschen aus und in einem Kriegsgebiet zu tun hattest?
1: Ja, also erstmal hat man natürlich auch irgendwie eine große Verantwortung schon seinen Mitarbeitenden gegenüber, die man sowieso schon hat, ne? Das ist ja auch klar. Bei denen, klar, da kommt noch hinzu, dass sie Schutzsuchende sind, ne? Dass wir hatten tatsächlich am Anfang gedacht, naja, also wir haben das auch alles gestartet mit dem Gedanken, Russland ist so viel stärker, sie werden das innerhalb einiger Wochen komplett einnehmen, wenn sie das wollen. Das war ja eine große Überraschung und wir haben damit gerechnet, dass dann sehr viele Leute, sehr viele Journalistinnen in Deutschland Schutz suchen und auch einen neuen Arbeitsplatz suchen und oder auch einfach eine Bleibe suchen. Und diese Verantwortung, nach der du fragst, die habe ich da irgendwie doll gespürt, dass ich als deren Kollege oder zumindest im gleichen Bereich arbeitend irgendwas anbieten möchte. Ich möchte ihnen irgendwie helfen, ich möchte ihnen das, was wir hier haben, zur Verfügung stellen, damit die wenigstens, ich weiß nicht, ein Dach über dem Kopf haben, vielleicht einen PC bekommen und hier weiterarbeiten können. Ne? Das war so die Verantwortung, die ich gespürt habe, den Kollegen, die ich nicht kenne, aber von denen ich weiß, dass sie den gleichen Job machen gegenüber.
2: Wir machen jetzt nochmal einen Zeitsprung. Am 30. Januar 2023 erschien bei Übermedien ein Artikel von Stefan Negemeyer mit dem Titel »Ukrainische Journalisten werfen Katapult vor, sie benutzt und dann fallen gelassen zu haben«. Ich versuche das mal kurz zusammenzufassen. Es geht um die Vorwürfe, dass einige der Mitarbeitenden keine Journalisten waren, dass viele gar nicht wirklich eingestellt wurden, dass nicht jeder Cent von den Spendengeldern auch wirklich an Journalisten und Journalistinnen in der Ukraine ging. Es gab dann bei Katapult eine Reaktion von dir, in der du schreibst, dass du dir bei der Auswahl der Mitarbeitenden mehr Zeit hättest nehmen sollen, dass das mit den Einstellungen allerdings nicht so einfach war, weil die Ukraine kein EU-Mitglied ist und dass du bei der Verteilung der Spenden auch spontan vor Ort entschieden hast, zum Beispiel auch eine Kirche mit schusssicheren Westen zu unterstützen, statt sie an JournalistInnen zu geben, weil sie dort dann mehr gebraucht wurden zu dem Zeitpunkt. Du hast jetzt die ganze Sache miterlebt. Die Artikel und die Vorwürfe wurden auch in anderen Medien ausführlich besprochen. Wer will, findet da einiges zu zum Nachlesen. Mich würde jetzt interessieren erstmal, was war dein Gedanke, als du von dem Artikel erfahren hast oder den Artikel dann auch gelesen hast?
1: Es ist ja so, das habe ich ja auch geschrieben, ne, dass an dem Projekt nicht alles perfekt gelaufen ist. Ich stehe total dahinter, dass wir Spenden auch an Krankenhäuser gegeben haben und auch an Kirchen, die zum Beispiel in dem Fall, den du gerade genannt hast, ein riesengroßes Geflüchtetenheim innerhalb von Kiew gebaut haben für die, die aus dem Osten gekommen sind. Ich war dann vor Ort, ich bin ja in den Krieg gefahren, auch in dieser ganz ersten, in dieser ersten heißen Phase. Und selbstverständlich habe ich da dann das Geld so verteilt, wie ich davon überzeugt war, dass es richtig ist. Und jedes Mal, wenn man was übergibt, jedes Mal, wenn man Hilfsgüter an eine Person übergibt, hat man danach ein Gefühl, ob das gut war, ob das sinnvoll war oder nicht. Und ich hatte das am Anfang, bin ich in ein Journalismuszentrum gefahren in Kiew und habe dort Journalisten schützliche Westen gegeben, so wie auch in meinen Artikeln vorher beschrieben. Und ich hatte da zum Beispiel nicht das beste Gefühl, an der richtigen Stelle meine Sachen abgegeben zu haben, weil ich im Anschluss, also ich habe erst meine Sachen abgegeben und dann gefragt, hey, ich würde gerne nach Bucha, kann mir jemand einen Militärkonvoi organisieren, dass ich da reinkomme. Ne, Bucha war noch zu dem Zeitpunkt gefährliche Zone, es waren noch ein paar Scharfschützen, russische dort, es gab die Massaker, die dort aufgedeckt wurden. So, und Nachdem ich das abgegeben habe, haben also diese Journalisten das organisiert. Ich durfte mit einem Militärkonvoi nach Butscha fahren und ich habe dann gefragt, wer mitkommen will. Und dann haben alle gesagt, nein, da fahren sie nicht hin. Und da ist mir irgendwie bewusst geworden, ja, habe ich jetzt wirklich meine schusssicheren Westen an der richtigen Stelle abgegeben, wenn ich sie bei den Journalisten abgebe, wenn sie da gar nicht hinfahren. Und natürlich habe ich dann entschieden, das an die Leute zu gehen, bei denen ich gesehen habe, dass sie wirklich an die Ostfront fahren und dort Leute evakuieren. Das war zum Beispiel die Kirche.
2: Kommt da vielleicht dann auch bei dir mehr der Politologe oder der Privatmensch raus als der Journalist, wie du es vorhin schon einmal beschrieben hast, dieser Konflikt da drin zwischen Politologe und Journalist?
1: Also ich weiß nicht, das ist vielleicht auch eine Menschlichkeit, ja. Also wenn ich schon solche Hilfsmittel reinbringe, ja, man muss sich vorstellen, als ich damit über die Grenze gefahren bin, das war eine extrem heiße Ware. Es hat an allem gefehlt, natürlich an Munition, aber auch an Verteidigungsmitteln, an schusssicheren Westen, an Helmen. Die habe ich da reingebracht. Und wenn man die Grenze überquert, wird man sofort angehalten. Es wird geprüft, ob ich das nicht sofort abgeben muss. Damals, als wir reingefahren sind, ich hatte 80 Checkpoints bis nach Kiew.

0: Ion sagt, ey, ich habe hier Leute kennengelernt, die evakuieren Menschen aus Kharkiv. Natürlich sind die in Gefahr. Ne? Und die müssen die Schüsse in den Westen bekommen. Das finde ich eine sehr plausible Entscheidung.
1: Deine Reaktion nach dem Artikel war einmal der Artikel auf Katapult und du bist als Geschäftsführer und Chefredakteur von Katapult zurückgetreten. Und zwar, um dich dann ganz auf die Rolle als Chefredakteur von Katapult Ukraine zu konzentrieren. War dir das sofort als logische Konsequenz klar für dich?
0: Nee, gar nicht. Es ist auch nicht zwingend gewesen. Es ist eine Option gewesen und ich fand die Option aber am besten. Also wir haben das auch das ist kein Kurzschluss. Ne? Wir haben das auch bei uns im Team lange besprochen und ich finde immer gut, wenn auch solche radikalen Schritte als Option auf den Tisch kommen und man dann alle Vor- und Nachteile bespricht. Und wir hatten in dem Moment den Eindruck, also das hatte ich zumindest, dass das am meisten Glaubwürdigkeit aufbaut, sich um dieses Projekt wirklich zu kümmern und nicht nur zu sagen, ja, okay, hier sind ein paar Sachen sind gut gelaufen, ein paar Sachen sind schlecht gelaufen, ein paar Sachen sind verzerrt dargestellt, aber sagen wir mal, wir wollen auch was verbessern und das mache ich jetzt einfach so nebenbei. Und alle, die hier bei uns arbeiten, wissen, dass ich bis zu dieser Zeit natürlich eine Mehrfachbelastung hatte mit Geschäftsführung und Chefredaktion. Das ist natürlich viel. Und wenn man das wirklich ernst nehmen will, dieses Aufarbeiten und das Verbessern, dann müsste man sagen, alles andere muss weg, meine Aufgaben müssen weg. Also wenn ich wirklich Katapult Ukraine, wenn das mein Herzensprojekt ist und ich das wirklich nach vorne bringen will, dann muss ich von Aufgaben befreit werden. Und diese Option haben wir rausgelegt, haben überlegt, können wir das irgendwie abfedern und sind irgendwie zum Schluss gekommen gemeinsam, dass das funktionieren kann. Und dann haben wir das gemacht.
1: Wie sah das dann danach aus mit Katapult Ukraine noch? Wo kamen dann die Artikel, die dann danach erschienen sind, her? Ich glaube, Odessa war dann das Büro, was ihr in Odessa aufgebaut habt, war dann nicht mehr, oder?
0: Nee, das war von da dann schon längere Zeit geschlossen. Wir haben dann von allen restlichen, die nicht aus Odessa waren, noch Artikel bekommen. Und ich hatte aber zu dem Zeitpunkt schon langsam den Gedanken, dass wir dieses Reportagige, was wir da eigentlich versucht haben, dass das nicht unser Ding ist, dass wir also einen größeren Wechsel brauchen von dem, was wir eigentlich machen in diesem Magazin. Das ist ja eigentlich ein Reportagenmagazin gewesen. Und ich habe als ich mich dann damit länger beschäftigt habe, habe ich gemerkt, da gibt's einfach andere Magazine, die das auch machen. Ne? Wer das besser macht, weiß ich nicht. Aber es gibt viele Leute, die sich auf Reportagen spezialisiert haben. Und deshalb ist es heute so, dass wir noch eine oder zwei große Reportagen im Heft haben, aber unser Fokus ist wieder bei der Karte, aber bei einer anderen Karte, bei einer geopolitischen Detailkarte. Aber ja, es ist bis heute so, dass dann, ja, das wechselt immer mal so, es sind immer so 5 bis 10 freie Journalistinnen, die in der Ukraine noch für uns arbeiten.
1: Im Interview mit NDR Kultur hast du gesagt, das Odessa-Büro ist gescheitert und das ist meine Schuld. Welche Fehler hast du gemacht? Welche Fehler siehst du da?
0: Ja, ich bin nicht einmal hingefahren, das ist ein Fehler. Ich glaube, hätte ich das gemacht, hätte man eine andere menschliche Ebene aufbauen können, hätte man vielleicht auch früher gesehen, dass in dem Büro irgendwas nicht funktioniert, dass da irgendwas nicht stimmt. Ich glaube, ich habe spät den Missstand in dem Büro mitbekommen und dann sozusagen auch irgendwie zu ruppig reagiert. Ne? Und das hätte man wahrscheinlich, wenn man da früher schon sich mehr mit beschäftigt hätte, mit dem Büro, hätte man entweder das gar nicht entstehen lassen, so wie das entstanden ist, oder man hätte irgendwie gelassener und früher reagieren können. Ne? Aber dadurch, dass ich dann sehr verletzt war davon, dass da seit Monaten nichts gemacht wurde oder irgendwie ein Artikel pro Monat von 6 Personen, das hat mich so verletzt, auch weil ich mich natürlich mit diesem Projekt und mit der Ukraine irgendwie so aufgerieben habe und so. Und auch alle anderen, viele andere sich hier irgendwie in den Arsch aufgerissen haben und wir dann gemerkt haben, und da kommt gar nichts, dass ich dann natürlich auch sehr hart reagiert habe. Und ich glaube, das sind so Sachen, ja, da hätte ich gerne von vornherein mehr Zeit gehabt oder auch einfach oder die bessere Entscheidung getroffen, dort einfach hinzufahren und mich damit mehr zu beschäftigen, was da eigentlich funktioniert und was nicht funktioniert.
1: Was würdest du heute anders machen? Also stellst du zum Beispiel immer noch zur Option zu sagen, okay, wir machen einen Teil der Redaktion hier in Deutschland vor Ort, einen Teil der Redaktion in der Ukraine vor Ort?
0: Ja, bin ich total dafür, aber ich würde ganz anders rangehen. Ich habe wirklich ein bisschen tollwütig Leute eingestellt oder ins Team geholt und erst heute begriffen, wie gefährlich

0: und wie sensibel sowas ist. Das ist, wenn man jemanden ins Team holt. Ich habe wirklich, ich weiß nicht genau warum, das ist vielleicht so ein bisschen psychoanalytisch, aber Katapult hat 6, 7 Jahre immer nur Erfolg gehabt. Wir sind immer nur gewachsen, wir haben neue Leute hinzugefügt und alles hat immer funktioniert. Ich bin in so einem Happy-Hippo-Land groß geworden, das Katapult hieß, und ich bin nie richtig auf die Fresse geflogen. Und dadurch dachte ich, das muss in der Ukraine genauso funktionieren und das muss mit unserem Team, das geht immer so weiter. Und heute mit diesem großen, jetzt ja wirklich mal auf die Fresse fliegen, würde ich natürlich daraus lernen und sagen, bevor man jemanden ins Team holt, muss es eine längere Kennenlernphase geben, muss es vielleicht eine längere Zeit geben, wo man frei miteinander arbeitet, um sich davon zu überzeugen, dass die Person wirklich in der Lage ist, diese Arbeit zu machen, dass sie irgendwie sozial integer ist. Also ich würde, im Nachhinein würde ich das fast als so ein bisschen tollwütig bezeichnen, wie ich da zu sagen Leute ins Team geholt habe, ne, und das aufgebaut habe mit einem unfassbaren, also Naivität, aber auch natürlich Euphorie und Enthusiasmus und irgendwie Leidenschaft. Aber da würde ich heute viel, viel vorsichtiger sein.
1: Was machst du jetzt in der Arbeit und Organisation anders, damit es da in deinen Augen dann besser läuft bei Katapultu?
0: Also ich konzentriere mich auf ein kleineres Team. Als der Krieg begonnen oder die große Invasion begonnen hat, haben wir so viele Leute dazu geholt, dass es fast ein bisschen unübersichtlich war und die Qualitäten so schwierig zu steuern waren. Und jetzt habe ich ein sehr kleines Team und ich kenne dort alle Leute und ich kenne ihre Stärken und ihre Schwächen und ich kann sie jetzt so einsetzen, dass das Magazin stabil wird und dass das ein gutes Magazin wird. Und das ist eine harte Erkenntnis, die hat auch mit Katapult insgesamt zu tun, die tut mir weh, weil das auch heißt, dass unser Konzept, mit dem wir Katapult mal gestartet haben, insgesamt nicht funktioniert hat. Meine Idee von Katapult war mal, dass hier ein Medium wird, bei dem irgendwie so ziemlich alle mitmachen können und egal welche Fähigkeiten sie mitbringen, egal welchen Hintergrund sie haben. Und es hat sich herausgestellt, dass wir irgendwann im Team die Situation hatten, dass die sehr stark sind, sehr starke Journalistinnen sind, die immer gesagt haben, sie haben keine Lust mehr, mit denen zu arbeiten, die nicht so stark sind. Und das war aber die Idee, sagen, dass man so lange zusammenarbeitet, bis man das Niveau irgendwie auf ein Level hebt. Und es hat nicht geklappt. Und das zeigt sich an Katapultu, ne? Also wir haben heute sozusagen ein Elite-Team von Leuten, die sehr, sehr stark sind. Und ja, das mache ich anders. Und das ist sozusagen das große Scheitern an Katapult insgesamt. Ich wollte nie elitär sein, ich wollte nie ein Elite-Team haben. Und jetzt sehe ich aber, dass das andere einigermaßen gescheitert ist.
1: Hast du Angst vorm Scheitern oder ist es eher eine Angst, andere zu enttäuschen? Weil du vorhin ja auch schon von Anerkennung gesprochen hast, die du gesucht hast.
0: Nö, dafür bin ich schon zu oft gescheitert, als dass ich Angst vorm Scheitern habe. Das Zweite, ich hätte es eben gar nicht so gut formulieren können, aber es trifft erstaunlich gut. Ich finde das auch gesund, wenn man Angst hat, Leute zu enttäuschen, dann ist man nämlich bereit, auch seinen Kurs zu ändern und sein Scheitern mal zuzugeben und vielleicht mal anzusagen, hey, hier haben wir was gemacht, das hat nicht funktioniert, lass uns das Scheitern nennen, lass uns das als große Dummheit oder als großes Missgeschick oder als auch meine Fehlentscheidungen werten und lass uns was Neues probieren, was anderes probieren. Ich glaube, also das fühlt sich für mich gesund an. Das fühlt sich für mich so an, als würde man dann noch eine Chance haben, so wie das jetzt mit Katapultu auch ist. Das Ding wäre nach der Kritik, die dann gekommen ist von einem guten Jahr, das Ding wäre eigentlich tot gewesen. Ne? Und wenn man dann aber sagt, okay, vielleicht haben wir hier Leute enttäuscht und dann gucken wir, ob wir das reparieren können. Das fühlt sich vielleicht viel, viel angenehmer an, als zu sagen, nee, es darf nichts scheitern, ich habe Angst vorm Scheitern und wenn was scheitert, dann, weiß ich nicht, drehen wir so lange hin, bis es doch nicht gescheitert ist. Deshalb finde ich, da habe ich da keine Angst vor und ich habe auch kein Problem damit zu sagen, das Ding ist so holprig gestartet, dass es als in der ersten Phase nach einem Jahr als gescheitertes Projekt gewertet werden kann, aber jetzt irgendwie auch wieder als wiederbelebtes Projekt.
1: Würdest du sagen, es hat die Kritik gebraucht, damit Katapultu jetzt das sein kann oder sich aus dem, was Katapult Ukraine war, entwickeln konnte, damit Katapult Ukraine nicht so, wie du es gerade gesagt hast, ja, gestorben wäre?
0: Also es hätte eine faire Kritik vielleicht gebraucht. Die unangemessene Kritik braucht es, glaube ich, nicht. Ich vermute aber, dass wir bereits auf dem Weg waren, etwas zu ändern. Und das war ja sozusagen mit dem Odessa-Team ehrlich zu kommunizieren und zu sagen, hey, das ist für uns nicht nur einfach ein Geld in die Ukraine schaffen System, sondern wir wollen wirklich was aufbauen. Und wenn wir da 6 Leute haben, die uns nichts mehr geben, dann können wir das nicht mehr bezahlen. Das war eigentlich schon der erste Part des Aufarbeitens, dass dieses System ganz viele Leute einstellen, ganz viele Leute, die man nicht kennt, dazu holen, nicht funktioniert. Dass dieses Massensystem, von dem ich überzeugt war, dass das gescheitert ist. Also das Scheitern beginnt nicht mit der Kritik an Katapulte, sondern es beginnt davor. Ne? Und diese Handlung, die ist schon davor gekommen, dass ich mich jetzt zu 100% darauf konzentriere, das hat sicher mit der Kritik und mit der Medienberichterstattung zu tun.
1: Lass uns nochmal zum Schluss kurz auch auf Katapult gucken. Zuletzt lief es ja auch da nicht so gut. Im September stand das Magazin kurz vor der Insolvenz, ist jetzt aber wieder zahlungsfähig, unter anderem durch Spenden, mehr Abos und eine Preisanpassung beim Magazin. Erstmal die Frage, wie seid ihr da reingerutscht?
0: Ich glaube so, habe ich auch lange drüber nachgedacht, wie man da reinrutscht. Ich glaube, bei so einem eher komplizierten Unternehmen, wie wir das sind, wir sind eine gemeinnützige GmbH, das ist nicht so leicht, da gibt es 4 Geschäftsbereiche, dann sind wir mehrere Firmen und wir haben mehrere Medien. Da ist es schon mal kompliziert, manchmal die Übersicht zu behalten. Und dann sind, glaube ich, viele Sachen zusammengekommen. Und das beginnt mit einer Baumaterialpreiserhöhung. Wir haben ja hier sehr viel renoviert. Der Stahlpreis hat sich vervielfacht, der Holzpreis verdoppelt. Das sind so Sachen, die hätten wir nennen können, wenn wir uns selber nicht die Schuld hätten geben wollen. Ne, das hätte man so machen können. Dann hätte man gesagt, wir sind da gar nicht schuld dran. Das ist ja gewesen. Das stimmt auch, dass das war. Und das wollten bei uns auch ein paar, dass man das vielleicht so abtut. Ne? Und ich fand das aber viel beängstigender, weil man kann überhaupt nichts dagegen machen. Man kann, wenn man sagt, na okay, wir sind da reingerutscht, weil die Preise erhöht sind, niemand von uns kann an den Materialpreisen schrauben. Niemand von uns kann irgendwas dagegen machen. Deshalb fand ich die zweite Variante viel schöner zu sagen, wir sind schuld daran. Wir haben hier Missmanagement betrieben beim Bauen, bei der gesamten Katapult. Das ist natürlich zum allergrößten Teil ist das meine Schuld. Und dieses Missmanagement, irgendwann nicht mehr zu wissen, was hier überhaupt alles im Unternehmen passiert, wo hier welche Gelder irgendwo hingehen, das ist sozusagen ein Versagen oder eine Fehlleistung von mir. Und das ist erstmal hart. Und das Schöne ist dann aber im Vergleich zu den Materialpreisen, man kann das ändern. Man kann sagen, ich habe einen großen Fehler gemacht, ich verändere jetzt mein Verhalten. Und deshalb fand ich in der Kommunikation, als wir diese Insolvenz verkündet haben, fand ich es viel, viel stärker. Und ich habe dafür sozusagen lange plädiert, auch innerhalb der Firma, dass wir diesen Punkt stark machen und nicht den, dass wir irgendwie externe Faktoren, externe Schocks erlebt haben oder so. Und dass wir ehrlich und ernst mit uns sind. Ne? Weil ich fand das irgendwie glaubwürdig, zu sagen, naja, das ist jetzt so passiert. Wir sind selber schuld und wir haben jetzt eine Idee, wie das anders laufen könnte.
1: Wie sieht denn der langfristige Plan aus? Was verändert ihr?
0: Aber das Wichtigste für Katapult insgesamt ist, dass wir eine funktionierende Buchhaltung, eine funktionierendes Backoffice, eine funktionierende Steuerberatung, alles was so den inneren Laden am Laufen hält. Das sind so da habe ich die ganzen Jahre, die wir bei Katapult gewachsen sind, habe ich viel zu wenig Aufmerksamkeit reingesteckt. Also ich erstmal zu wenig Aufmerksamkeit, aber auch zu wenig Personalkraft. Katapult war immer, also wenn man das jetzt im Nachhinein betrachtet, waren wir nach außen hin immer unfassbar stark. Wir haben da diese großen Aktionen gemacht und Ukraine und es gab da immer ganz viel Reichweite und innen waren wir relativ schwach. Wir haben hier immer irgendwelche Rechnungen gesucht, was für die Größe unseres Unternehmens nicht mehr machbar ist. Das heißt, ich habe das Ding ein bisschen wie ein Start-up geführt, obwohl es schon eine mittelgroße Firma ist mit 5 bis 6 Millionen Euro Umsatz, das nicht mehr als Startup geführt werden sollte. Und das ist eigentlich die größte Änderung, dass wir dieses Büro aufgebaut haben und dort Ordnung schaffen, innere Ordnung schaffen. Und dann ist natürlich das andere Verhalten, das, was wir vorhin schon besprochen haben, ganz wichtig, dass man Leute nicht so sehr tollwütig einstellt und nicht so sehr auf die Schnelle, sondern sich da mehr Zeit nimmt, dass man sich da mehr konzentriert, wen kann man hier wirklich im Team gebrauchen, wer passt ins Team und nicht dieses Naive, was ich vorher hatte, die werden schon alle passen und das wird schon, Katapult ist so, ich hatte wirklich so eine Art Überheblichkeit, Katapult ist so ein cooler Laden, egal wer hierher kommt, wir werden den so lange umarmen und einbinden, bis die auch sozusagen, bis die Leute auch alle auf unserem, ja, wie soll man sagen, so in unserer Lebenswelt so sind. Und das ist natürlich ein Trugschluss gewesen.
1: Das sagt Benjamin Friedrich, Herausgeber vom Katapult-Magazin und vielen weiteren Projekten. Die Chefredaktion und Geschäftsführung von Katapult hat er nach Kritik am Projekt Katapult Ukraine abgegeben, um sich mehr auf einzelne wichtige Dinge zu konzentrieren, wie dem neuen Magazin Katapultu. Vielen Dank für das Gespräch.
0: Sehr gerne.
1: Benjamin Friedrich hat lange in einem Happy-Hippo-Land gelebt, wie er es nennt, in dem es kein Scheitern gab. Das war allerdings irgendwann vorbei. Angst, persönlich zu scheitern, hat er nicht. Vielmehr trifft es ihn, wenn er mit dem Scheitern andere enttäuscht. Sein Weg, damit umzugehen, ist, offen übers Scheitern zu sprechen, gemeinsam mit allen, die es betrifft. Denn dann kann man auch gemeinsam überlegen, was falsch gelaufen ist und wie man es besser machen kann, sagt Friedrich. Die nächste Flopcast-Folge wird eine besondere Folge. Es geht um die Frage, ob man sich aufs Scheitern eigentlich mental vorbereiten kann, ob wir uns antrainieren können, wie wir am besten reagieren und so resilient gegenüber Scheitern werden können. Und wir klären, ob es vielleicht ein besseres Wort fürs Scheitern gibt. Darum geht's dann im Gespräch mit dem Psychologen René Träder nächste Woche im Flopcast. 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Stefan Ziegert und Michelle Paulina Kolberg haben an dieser Folge mitgearbeitet. Benjamin Zedani hat die Folge produziert. Mein Name ist Anja Bolle. Ich freue mich, wenn ihr auch nächste Woche wieder reinhört. Tschüss.
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2: Das ist mal wieder hier eine Gartenradio-Folge, die aus einer zufälligen Begebenheit entstanden ist, hier in der Alexianerklostergärtnerei in Köln. Da bin ich mit Jannik Weber hier durch die Tische mit den Pflanzen gestromert und da gucken wir auf zwei große Teppiche voller winziger Pflanzen, die ihre kleinen Blütenköpfchen so in den Himmel recken. Und da sage ich zum Jannik, was ist das denn, was da so süß aussieht? Und Jannik sagt so ein bisschen bedauernd, das sind Stachelnüsschen, das sind so Pflanzen für den zweiten Blick. Die werden von den Leuten oft übersehen. Dabei haben die so viel zu bieten. Ja, und da war klar, das lohnt sich mal genauer hinzugucken auf die Pflanzen für den zweiten Blick, Pflanzen, die oft übersehen werden, wie man sie einsetzen kann und was sich die Natur bei diesen unscheinbaren Exemplaren so gedacht hat. Und jetzt sage ich erstmal ganz offiziell, hallo, lieber Jannik Weber.
3: Hallo Heike.
2: Fangen wir doch mal an mit den Stachelnüsschen, die uns auf diese Folge gebracht haben. Die stehen da, die Blütenstände sind ein bisschen vertrocknet.
3: Das sind ja gar nicht die Blüten, diese Igelchen, die da oben dran sind, das sind die Samen. Die Blüte selber ist eine kleine Kugel mit einem kleinen weißen Rand. Und wenn die bestäubt sind, dann entwickeln sich diese Stachelnüsschen. Wir haben die in so einem Rotton und die gibt es eben auch in der Wildform in Grün. Und die grüne Form hat sogar ein bisschen kleinere Samenstände, Kügelchen. Und die rote Form, Kupferteppich, die hat wunderschöne, große, auffällige Igelchen, die dann über der Pflanzung stehen.
2: Das sieht toll aus. Wirkt natürlich, wenn das so wie hier
3: wenn
2: so viele
3: Fläche
2: sind.
3: Ist natürlich ein Traum. Und dann sieht man ja letztlich auch, wofür die Pflanze eigentlich oft empfohlen wird. Hier bei der grünen Version sieht man, die hat sehr schöne lange Austriebe schon. Und dann sieht man, dass die eigentlich Bodendecker werden möchten. Flache, niedrige Pflanzen, die sehr, sehr trockenheitsverträglich sind, sehr widerstandsfähig sind, sogar insektenfreundlich sind, weil ohne Insekten würden diese Kugeln nicht bestäubt werden. Ja, also fast alles vertragen, außer Schatten.
2: Du hast schon gesagt, Bodendecker, bleiben wir erstmal bei denen. Welche Pflanzen gehören denn noch zu diesen unscheinbaren, wo hier alle Leute vorbeilaufen?
3: Also was wir einfach schon gegenüber auf dem Tisch haben, ist Reiherschnabel, die unscheinbare kleine Cousine des Storchschnabel. Früher waren das sogar botanisch die gleichen Dinge. Und dann hat man das mal getrennt, Erodium oder Reiherschnabel, hat sich dann als eigene Gattung durchgesetzt. Sehr einfache, niedrige Pflanzen, ein bisschen auffälligere Blüten. Wir haben hier eine Albumsorte und einmal die Bischofsform, eine pinkfarbene, schon mit sehr großen Blüten im Vergleich zu der Wildform vom Reiherschnabel. Die gehen ein bisschen unter zwischen all den bunten, auffälligen, kräftigen Sachen.
2: Obwohl die ja sogar bunte Blüten haben. Klein, aber sie machen sich bemerkbar.
3: Sie machen sich zumindest ein bisschen mehr bemerkbar als die Stachelnüsschen. Aber es ist eben eine einfache, niedrige Pflanze, die keine Opulenz hat. Und auch diese Blüten sind natürlich sehr, sehr schön natürlich. Man sieht auch da und dort schon ein Insekt rumfliegen.
2: Wir haben schon gesagt, Bodendecker, wo passen die denn dann hin?
3: Das Stachelnüsschen passt zum Beispiel wirklich für eine komplette Fläche in einem Trockenbereich, wo man wirklich wenig gießen möchte. Vielleicht in eine Ecke, wo so ein leichter Balkonüberhang ist. Ja, da könnte man die Stachelnüsschen drunter pflanzen, da könnte man auch die Erodium, die Reiherschnabel drunter setzen. Die Reiherschnabel sind so langsam wachsend, entweder müsste man sehr viele auf die Quadratmeter nehmen, aber die würden letztlich auch einen Bodendecker bilden, in einem sehr sonnigen, durchlässigen Standort und vor allen Dingen trocken. Wir haben hier auch zum Beispiel eine sehr schöne neue Geschichte. Scheinlobelie oder weißer bzw. blauer Bubikopf. Das ist ein erstmal unscheinbarer Bodendecker. Die Blüte ist ja wirklich winzig.
2: Aber viele und so viele. Ein schönes lila-blau.
3: Die Blütenfarbe ist schon sehr schön. Aber wenn man sich die Einzelblüte anguckt, dann ist die kleiner als ein Fingernagel. Und wir stellen eben auch bei denen fest, jetzt wo die im Laufe des Sommers anfangen zu blühen, verkaufen wir die gar nicht schlecht, weil die wirklich sehr süß sind. Aber den Rest des Jahres, wenn die einfach nur grün sind, da gehen die Leute dran vorbei, weil das einfach nur ein grüner Teppich ist. Das ist der Vorteil bei denen, auch den Rest des Jahres grün bleibt. Das ist ein immer grüner Bodendecker und sehr, sehr widerstandsfähig, trittverträglich. Eigentlich ist das kein schönes Wort, ich benutze das so ungern, aber natürlich kann man da auch mal, einmal im Monat, wenn man vielleicht mal was wegräumen muss oder umräumen muss, dann kann man einmal im Monat drauf treten. Die Pflanze erholt sich ganz gut wieder. Ist ein schöner Ersatz für Rasen, für eine Ecke, wo man wenig mitmacht.
2: Sind auch viele Insekten dran? Hier fliegen die Bienen.
3: Ja, Und obwohl die klein sind, die Blüten, aber für eine Biene sind die ausreichend zum Landen und sehr nektarreich. Gerade jetzt im Sommerloch ist das eigentlich eine sehr schöne Sache für die Insekten.
2: Und immerhin Blüte von Mai bis September?
3: Ja, lange, lange, lange. Die blühen immer wieder nach.
2: 5 Monate?
3: Man muss auch nichts rauszupfen. Die alten Blüten, die vertrocknen und die kringeln sich so ein bisschen ein und dann rutschen die in die Blüte hinein und die Pflanze überwächst das, was braun geworden ist, auch sehr schön.
2: Und ich gucke hier gerade auf so ein Schild, da steht wirklich auch Hitze und Trocken resistent. Ja, also ist auch für den jetzigen Sommer.
3: Für unseren Sommer ist das perfekt. Natürlich ist, wenn Sie die jetzt dieses Jahr pflanzen würden, dann müssten Sie die dieses Jahr noch ein bisschen unterstützen, weil die noch nicht selbstständig genug sind. Aber spätestens nächstes Jahr wird sich das zeigen, dass die in den Sommermonaten toller Traum sind für einen Bodendecker, wo man eine Ecke hat, wo wenig wächst, weil das eben sehr heiß und vielleicht auch sehr sandig ist. Aber selbst auf lehmigem Boden habe ich die schon gesehen, funktioniert das sehr gut.
2: Man hat ja oft auch zwischen Stauden oder Gräsern Platz. Könnte ich da noch einfach mal 5, 6, 7, 8 von denen so in die Zwischenräume, damit die so drumherum wachsen?
3: Genau, wir hatten ja schon mal eine Sendung mit diesen zwischen den Gehwegplatten in den Fugen. Und da wäre das eigentlich eine super Idee. Da wären die Erodium, die Stachelnüsschen. Hier drüben haben wir Thymian, diesen flachen Teppich-Thymian, der auch jetzt in der Blüte ein bisschen zurückhaltender ist. Oder vor allen Dingen nicht immer blüht. Und das wären jetzt Sachen, die man wirklich in Fugen setzen kann, zwischen Gehwegplatten setzen kann. Und die vertragen das auch, wenn man da mal wirklich mit dem Fuß leicht draufkommt.
2: Thymus praecox pseudolanuginosus, Teppichthymian heißt der.
3: Ja, Woll- oder Teppichthymian heißt der.
2: Der hat haarige, filzige Blätter und rote Stängel. Der sieht ganz apart aus.
3: Ja, selbst ohne Blüte sieht die Pflanze sehr schön aus. Es ist ganz weich. Das hat sowas von Woll oder Filz. Wenn der dann blüht, blüht er in so einem Violett-Pink. Und das ist wirklich etwas, was auch eigentlich immer gerne empfohlen wird, gerade für sehr trockene Standorte, sonnige Standorte, trittverträglich, insektenfreundlich, wenn er blüht, auch noch ein bisschen duftend. Also nicht so intensiv wie der typische Thymian.
2: Könnte ich den noch essen?
3: Den könnte man essen, der schmeckt aber eher wenig. Ah. Der schmeckt sehr grün. Also.
2: Aber der hängt auch, oder? Der hat ja hier so lange Ausläufer. Den könnte ich auch in den Balkonkasten.
3: Für einen sonnigen Balkonkasten, der nur einmal die Woche gegossen werden muss, wären dieser Thymian und auch die Stachelnüsschen wären perfekt dafür. Also wenn der sich wohlfühlt, wird der so circa 40 cm lang. Und der ist sehr winterhart. Das heißt, man kann den in diesem Gefäß dann auch lassen.
2: Der kleine unscheinbare Teppich-Thymian hat viel zu bieten.
3: Ja. Also wir haben ja jetzt viel Sonne, Sonne, Sonne gehabt. In der Schattenhalle hätten wir noch Epimedium, Elfenblume.
2: Die werden übersehen.
3: Genau, ich kann dir die mal zeigen.
2: So, und wo ist jetzt die Elfenblume? Ach,
3: so sieht die jetzt
2: verstehe.
3: Aus. Ja, so sieht die jetzt aus.
2: Wie so ein kleines Gestrüpp.
3: Also die Blätter sind sehr schön herzförmig.
2: Innen grün und die Ränder sind rot, das sieht auch sehr schön aus.
3: Das ist jetzt die Sorte Rubrum. Die blüht leider ja nur April, Mai. Das heißt, sie hat so eine Blütezeit von 4 bis 6 Wochen. Und den Rest des Jahres ist das eigentlich etwas, was man nur über die Beratung verkaufen kann.
2: Ehrlich gesagt, ich würde auch vorbeilaufen. Was spricht jetzt für die Elfenblume?
3: Für die Elfenblume spricht, dass sie sehr, sehr unkompliziert ist, was den Standort angeht. Ich habe die schon in fast voll sonnigen Standorten gesehen und ich habe die auch schon auf voll schattigen Standorten verpflanzt gehabt und da sah die in beiden Standorten perfekt aus. Es gibt Sorten wie zum Beispiel die Frohen Leiten, das ist jetzt eine gelbblühende, die bleibt sogar im Winter grün. Viele andere Elfenblumen werden im Winter komplett braun, dann schneidet man die im Frühjahr zurück. Aber es ist eine Pflanze, die mit Wurzeldruck klarkommt, mit Trockenheit klarkommt, mit Schatten, mit Sonne klarkommt. Keine Schnecken hat, Kaninchen gehen da nicht dran, irgendwelche anderen Schädlinge und ein sehr schöner, dichter Bodendecker gibt. Und wenn die mal alt und eingewachsen sind, dann machen die wirklich kaum noch Arbeit. Also die wachsen eben auch auf sehr schweren, lehmigen Boden, aber auf Sandboden auch. Natürlich wachsen die am liebsten auf Humusboden, wie die meisten Pflanzen, aber selbst auf lehmigen Boden habe ich die gesehen und dann waren die innerhalb von 2 Jahren, wenn man so pro Quadratmeter 9 Stück nimmt, war das eine dichte grüne Fläche, die im Frühjahr dann rosane, weiße oder gelbe Blütchen über der Pflanze stehen hat und den Rest des Jahres war das ein grüner Teppich, der wenig Arbeit braucht.
2: Ich finde es so schön, in Amerika heißt ja Nebendarsteller in der Filmbranche Supporting Actor. Das ist mir jetzt hier bei der Elfenblume eingefallen. Ist sie denn auch ein Supporting Actor? Also wenn sie wächst, heißt das, es ist für andere Pflanzen besser?
3: Was sie wirklich dafür spricht, sie zu nehmen, ist, dass sie einen tollen Bodendecker unter zum Beispiel einem Haselnuss oder einer Forsythie oder in der Nähe von Farnen das Ganze nochmal abrundet. Also es gibt einen sehr schönen Teppich und die lässt die anderen Sachen, die dann auch mehr Höhe haben, oder interessantere Blätter haben, lässt das wirklich sehr ordentlich aussehen und ein ruhiges Bild entstehen. Die unterstützt eigentlich die positiven Eigenschaften der Hauptakteure.
2: Warum macht die Natur das? Warum leistet sich die Natur diese Unscheinbaren?
3: Weil die meistens für Nischen gedacht sind, die Unscheinbaren. Zum einen sind die nicht gedacht dafür, in Konkurrenz zu treten mit den Hauptakteuren, sondern die sind oft sehr, sehr spezialisiert für ganz außergewöhnliche Standorte, sei es jetzt eben für Felsfugen oder eben wie die Elfenblume in sehr, sehr dunklen, schattigen Standorten, die besonders attraktiv sind, aber auch besonders auffällige Blüten, Blätter, Größe haben. Die haben natürlich auch deutlich höhere Ansprüche oft. Also so ein Phlox oder für den Schattenbereich so eine Funkie, die würde in einem Wurzeldruck oder Wurzelkonkurrenz, würde die gar nicht glücklich sein. Dann wäre die sehr schwach. Wenn die trocken steht, dann ist die Funkie nicht glücklich oder der Phlox. Die Unscheinbaren sind eigentlich Nischenprodukte, aber die in ihrer Nische sind das wirklich dann Experten.
2: Das heißt, die gehen nicht so auf die Optik, sondern die investieren lieber in Widerstandsfähigkeit?
3: Genau. Die haben oft deutlich festere Blätter. Das haben wir vorne bei den niedrigen Bodendeckern gesehen. Aber auch hier die Elfenblume, das ist ein sehr festes Laub, was wenig Wasser verdunstet. Die haben wirklich ganz spezielle Eigenschaften, wie eben dieses nicht anfällig sein für Schädlinge oder giftig sein oder sich zurücknehmen. Das ist das Besondere für den zweiten Blick.
2: Und man könnte sich auch vorstellen, größere Blüten ausbilden. Hm. Ist ja auch eine energieaufwendige Sache. Die nehmen die halt lieber für was anderes.
3: Ja, natürlich. Die investieren lieber in den Wuchs oder in die Fülle oder eben in die Festigkeit der Blätter, dass sie auch sehr gut wieder ausschlagen, selbst wenn sie unter widrigsten Umständen fast kaputt gemacht werden. Dann kommen die sehr gut wieder aus dem letzten kleinen Stückchen. Da könnte auch ein Kaninchen durchlaufen und versuchen mal daran zu knabbern oder eine Schnecke. Für die wäre das gar kein Thema. Die sind viel, viel stärker, viel widerstandsfähiger. Von hier aus kann man die Farne zum Beispiel sehen. Das sind ja auch eigentlich unscheinbare, keine Blüte, keine Opulenz. Ein bisschen
2: Farne sind doch beliebt.
3: Ja, es gibt einen ganz speziellen Kundenkreis, der bei Farnen so sammelt und das auch ganz spannend findet. Und wenn Leute sich ein interessantes Waldbeet anlegen, dann kommt man nicht um Farne herum. Aber es ist natürlich, Farne haben ja nie Blüten, keine auffälligen Farben und sind wirklich was eigentlich für einen zweiten Blick. Das ist nichts, was uns aus den Händen gerissen wird. Und dann muss man die wirklich bewerben. Also was interessant ist, es gibt Gräser, auch wirklich für den zweiten Blick. Es gibt ja tolle, auffällige Gräser, sowas wie Lampenputzergras oder Chinaschilf oder Rutenhirse, also Panikum. Das sind Gräser, die kennt der Laie, der weiß damit umzugehen, der erwartet dann eine auffällige, wunderschöne Blüte. Aber es gibt eben auch Gräser für den zweiten Blick. Hier vorne haben wir etwas, das nennt sich Strandflieder. Und das ist eine Pflanze, die kennt man aus den Küstenregionen. Das ist jetzt amerikanischer Strandflieder, aber es gibt eben auch einen europäischen.
2: Ja, ich wäre jetzt auch ehrlich gesagt eher vorbeigelaufen. Die sieht so ein bisschen zauselig aus, in silbergrün. Warum ist das eine Pflanze, die du empfiehlst?
3: Okay. Weil das eine Pflanze ist, die wieder sehr, sehr speziell beim Standort ist. Das ist eine Pflanze, die man eigentlich niemals gießen muss, wenn die eingewurzelt ist. Die kommt mit Trockenheit sehr gut klar, deswegen auch Strandflieder. Die kommt mit Hitze klar, die volle Sonne kommt die mit klar. Die ist überhaupt nicht anfällig für irgendwelche Schädlinge. Hat im Herbst dann auch noch eine ganz spannende, etwas elegante Blüte, aber es ist vor allen Dingen ein Trockenkünstler. Und das ist etwas, was wir gerne empfehlen für Leute mit Wochenendhaus, die dann nur alle 2 Wochen zum Beispiel in ihrem Haus in der Eifel oder in Holland sind und etwas brauchen, was so ein bisschen die Beete füllt und dann vielleicht sogar auch so einen leicht maritimen Touch hat, also so ein bisschen Küstenlook. Einmal gepflanzt, vielleicht 2 Wochen gut pflegen, gießen und danach braucht die nie wieder Wasser.
2: Und wächst dann eher horstig oder?
3: Das ist eine horstige Version. Das gibt es auch. Es gibt den Strandflieder auch in ausläuferbildend. Das ist der einheimische. Müsste man wirklich in der Planung mit einbeziehen. Aber hier der amerikanische Strandflieder, der ist eben horstig, also in sich zusammenbleibend. Das heißt, dem müsste man keine Sorgen haben, dass der die Fläche erobert.
2: Der sieht bestimmt gut aus, wenn der mit so anderen Stauden ineinander wächst. Ne? Was würde denn dazu passen?
3: Naja, am schönsten wäre natürlich, wenn man zum Beispiel Statizien dazu nimmt. Das nennt sich auch Strandflieder. Das hat aber so violette Blüten oder Strandnelken zum Beispiel. Alles, was so ein bisschen nach Küste aussieht. Diese niedrigen Ameria maritima, das ist also eine kleine polsterförmige Staude zum Beispiel, die könnte man dazu pflanzen. Oder was eben, wenn man auch ein bisschen mehr Opulenz möchte, könnte man zum Beispiel Gaura dazu pflanzen, Prachtkerzen, weil die eine schöne Höhe hat, also etwa hüfthoch mit Blüte gerechnet. Und das würde sehr schön in Kombination mit den Gräsern, dieser leichte Windlook, der so ein bisschen hin und her schwingt, das wäre ganz schön dazu.
2: Toll, wenn das so ineinander wächst und dahinter steht auch gleich noch eine Kugeldistel, die wahrscheinlich auch sehr trockenresistent Verständnis. Genau. Und dann hat man wirklich ein tolles...
3: Was auch in sich Struktur hat, eine schöne Höhe hat und auch sich sehr schön im Wind bewegt, auch noch insektenfreundlich ist, weil hier die Kugeldistel und auch die Prachtkerze ist ja voller Insekten. Das Schöne bei den Gräsern ist, es gibt so ein schönes Beiwerk. Das lockert das Ganze nochmal auf, überlädt das aber auch nicht. Und dann kann man wirklich auch so Gräser für den zweiten Blick dazusetzen. Schon vorne an den Tisch zwei Kletterpflanzen gestellt, die auch wirklich was für den zweiten Blick sind. Genau, die wirklich nicht über die Blüte Opulenz erzeugen, sondern mit den Eigenschaften punkten. Und wir haben einmal hier die Pfeifenwinde, Aristolochnia.
2: Die so riesen Blätter macht. Genau.
3: Wenn die mal ausgepflanzt ist, hat die wirklich wie so ein kleiner Teller große Blätter. Tolle, schnell wachsende Kletterpflanze, die, wenn sie mal ausgepflanzt ist, an einem halbschattigen, aber auch an einem schattigen Platz noch sehr hoch wird. Mit 5-6 Metern, vielleicht sogar 7 oder 8 Meter, wenn die sich sehr wohl fühlt. Sehr unkompliziert, aber die Blüte selber ist sehr unscheinbar. Es ist eine kleine, gelblich-grüne Blüte und es ist wirklich der Wuchs, das Laub, das ist das Spannende und eben diese für den Halbschatten-Schatten geeignete Kletterpflanze, das ist das, was für die Pfeifenwinde spricht. In Deutz gibt es eine, in einem ganz kleinen, da hat man wirklich nur so eine Gehwegplatte aus dem Fußweg rausgemacht, hat ein Gerüst bis auf den 5. Stock hochgemacht und da klettert die bis in den 5. Stock. Ich glaube nicht, dass sie gegossen wird, die wird auch nicht gedüngt und trotzdem sieht die an der Stelle so wunderbar aus wie auf dem Foto hier. Die Spatzen lieben die, die sitzen da gerne drin im Sommer. Die Blüte selber ist auch noch insektenfreundlich, also spricht wirklich vieles dafür, die einfach zu nehmen.
2: Braucht die denn Kletterhilfe?
3: Die braucht auf jeden Fall ein Gerüst. Man könnte eine Regenrinne nehmen, die ist eben nicht so wie zum Beispiel der Blauregen, der die Regenrinne zusammendrückt. Das würde die Pfeifenwinde nicht machen, aber am schönsten ist sie natürlich an so einem Art wirklichen Spalier oder senkrechte mit Querelementen aufgestellte Gerüst oder an so einem Stabgitterzaun. Da wären die eigentlich perfekt. Und dadurch, dass sie sehr schön hoch wird, kann man da wirklich bis in den 4., 5. Stock hoch mitklettern. Oder an so Balkongeländern. Blätter. Wird im Herbst gelb, die Blätter, treibt aber im Frühjahr schon oft im März, bekommt die schon wieder das erste frische Laub. Das ist dann fast so lindgrün und im Laufe des Sommers wird das dann dunkelgrün. Ist eine sehr schöne Geschichte. Aber auch das geht leider nur mit Beschreibungen oder wenn Kunden ganz speziell sich vorher vorbereitet haben und dann fragen nach Pfeifenwinde. Aber da verkaufen wir im Jahr vielleicht 10 Stück. Und von Clematis verkaufen wir im Jahr 200, 300 Stück, ohne dass man da irgendwas erklären muss. Ja. Es geht über die Blüte, manchmal geht es über die Farbe des Laubs. Aber da hat Mutter Natur sich sehr zurückgehalten und hat einfach sehr schöne grüne Blätter gemacht.
2: Herzförmige Blätter, es sind wirklich ganz prächtige, starke Blätter, nicht so lappig. Schön.
3: Genau. Daneben habe ich Hopfen, Humulus lupulus.
2: Ist bei uns im Kleingarten verboten.
3: Ja, weil die Wildform sich gerne aussät und dann auch wirklich die Bäume erobert und die niederdrückt. Der Vorteil bei Hopfen ist eben, dass es eine Pflanze ist, die überhaupt nicht anfällig ist für Schädlinge. Wenn du mal hier die Blätter anfällst, dann merkst du eigentlich, wie rau die sind.
2: Oh ja.
3: Wie unangenehm das ist, da drin zu fressen. Also weder Kaninchen noch Raupen noch Blattläuse. Also im Frühjahr hat man schon mal in den Spitzen vielleicht ein paar Blattläuse, aber den Rest des Jahres ist die ziemlich safe. Und das Schöne ist bei dem Hopfen, dass der extrem schnell wächst. Das ist eigentlich eine Staude, die jedes Jahr aus dem Boden neu ausschlägt und dann locker 2 Meter, 3 Meter, fast 4 Meter hoch werden kann und dass sie wirklich auch dieses interessant geformte Laub hat und eben sehr viel Trockenheit verträgt, sehr viel Hitze verträgt. Das ist eine Pflanze, die das Gegenteil wäre von der Pfeifenwinde. Viel, viel Sonne und eben auch sehr gut für einen Kübel geeignet ist. Also Hopfen hat den Vorteil, dass man den gut teilen kann, wenn der mal zu alt ist. Dann kann man die einfach rausnehmen, die Staude, und dann vierteln oder dritteln und dann kann man den wieder in seinen Kübel setzen und hat dann so ein Gerüst von 2 Meter, 3 Meter Höhe und das ist im Laufe des Sommers ist das komplett wachsen, ohne dass man da groß Aufwand macht. Düngen ja, gießen ein bisschen. Und die Blüte ist einfach so ein Goodie obendrauf.
2: Aber du hast eben gesagt, weil die Wildform wuchert, gibt es denn auch dann so einen Hopfen, der sich nicht selbstständig macht im ganzen Garten?
3: Ja, das ist hier zum Beispiel die Sorte Nordbrau. Die sät sich eben nicht aus.
2: Und wenn da steht Nordbrau, heißt ich könnte da, wenn ich kann, auch mein eigenes Bier mitbrauen?
3: Könntest du machen. Wenn du dann vielleicht nicht nur eine Pflanze hast, dann kann man das machen, ja. Das sind wirklich die Kultursorten. Die sind am besten, ja.
2: Ja, und dann fehlt uns noch eine Gruppe, eine Leckergruppe, nämlich unscheinbare Gewürze.
3: Genau, Gewürze und Gemüse. Gewürze werden natürlich wegen des Geschmacks gekauft, aber wir stellen eben auch fest, wenn Gewürze schön blühen, dass sie dann plötzlich auch gekauft werden. Wir haben hier zum Beispiel auf der anderen Seite, das nennt sich Limonadenpflanze, das ist eine Agastache oder Duftnessel, die verkaufen wir super. Ich weiß gar nicht, ob die alle davon Limonade machen, aber sie sieht schön aus. Lavendel, Rosmarin, Thymian, solche Sachen, die werden ja auch einfach wegen der Blüte schon gekauft und weil die dekorativ sind. Aber es gibt eben zum Beispiel Gewürzpflanzen, wie zum Beispiel hier drüben das Cola-Kraut, was einen wunderbar tollen Geruch hat nach Cola. Wenn du die Blätter zerreibst, also es riecht schon fast ein bisschen intensiv. Genau, es ist ein Wermutgewächs, Artemisia. Und ich habe das bei mir im Garten, weil das sehr, sehr viel Hitze verträgt. Ich bin da gar nicht so der Favorite von, ich muss das Wasser mit Kräutern aromatisieren. Aber das ist eine Pflanze, die musste ich die letzten zwei Sommer nie gießen. Das hat diese sehr schönen silbergrauen Blätter, die auch das Sonnenlicht sehr schön reflektieren. Eine tiefe Wurzel, die sich gut selbst versorgt. Ist ein bisschen wie von der Pflege her wie Lavendel. Das heißt, die Pflanze wird im Laufe des Sommers so zwischen Knie und Hüft hoch. Und ich schneide die jedes Frühjahr dann
2: 10 Zentimeter
3: über dem Boden schneide ich die ab. Also sie verholzt nach und nach von unten und bildet dann eine sehr schöne, kleine, buschige Pflanze. Und die Blüte selber ist wirklich, wie bei den meisten Wermutgewächsen, wirklich sehr unscheinbar. Wenn die alt genug ist, dann hat die so leichte Rispen in so einem Gelb-Grünton. Ich finde sie optisch trotzdem noch schön.
2: Ich finde sie auch sehr schön. Sie hat so ein fiedriges Laub. Genau. Sieht so ganz leicht wieder aus. Und hier steht auch, man kann während der ganzen Wachstumsphase immer die frischen Spitzen ernten. Genau. Also die ganze Zeit durch.
3: Genau. Das ist etwas, was wirklich nur ganz spezielle Kunden anspricht. Oder wenn wir das empfehlen oder wenn wir das zum Beispiel als Begleitpflanze in so einem klassischen Kräuterkörbchen pflanzen, dann wird das wahrgenommen. Oder wenn man in der Nähe hier ist und mal drüber streicht, dann fragen die Leute, wo das herkommt. Aber es ist eben nichts, was zum Beispiel mit Salbei mithalten kann, was die Optik angeht.
2: Es ist auch so ein bisschen der Effekt wie der Strandflieder, also dass ich da so was ganz Duftiges dazwischen pflanze, ja, um die anderen wieder auch mehr glänzen zu lassen, ja, weil es auch dieses helle, fedrige Grün hat und vielleicht ein Beet sehr, sehr leicht macht.
3: Ja. Dadurch, dass das Cola-Kraut so unkompliziert ist, sollte man das häufiger setzen. Wie gesagt, sehr trockenheitsverträglich.
2: Auch im Kübel?
3: Auch im Kübel könnte man das machen. Selbst im kleinen Balkonkasten hält das sehr, sehr lange. Es ist wirklich tough, was die Wurzeln angeht und was die Verdunstung angeht. Und dann haben wir noch die Wildstauden. Auch da gibt es die prächtigen, auffälligen, die jeder kennt und die selbst die, die sie nicht kennen, abholt, wie zum Beispiel sehr schön blühenden Wasserdost, der jetzt gerade als Musterpflanze hier, ja, auffällig blüht.
2: Der ist ja gleich Haben, Haben, Haben-Schild.
3: Genau, ich weiß. Zum Beispiel Sachen wie die Lichtnelke oder die Flockenblume oder die Schafgarbe. Das muss man alles nicht empfehlen. Was man empfehlen müsste, sind dann Sachen wie zum Beispiel die kleine Veronika. Das ist so ein unscheinbarer Bodendecker, der im Frühling dann in blau-violett blüht, auch wieder sehr, sehr trittverträglich ist, trockenheitsverträglich ist, sonnenverträglich ist, wenig, wenig Arbeit macht, einmal eingepflanzt und dann eben im April bis Anfang Juli blüht. Über den Rest des Jahres ist das wirklich was, was man dann wirklich erklären muss, dass das sehr, sehr insektenfreundlich ist, falterfreundlich ist. Das ist etwas, was man empfehlen muss.
2: Himmelblau versamend, sonnig bis halbschattig, Ausläufer Flachwurzler, Boden frisch, trocken, lehmig, nährstoffreich und auch für Kübelbeet, ja, Bodenbedeckung, Gehölzrand, Insektenweide, Raupenfutter.
3: Arona. Also wir sind natürlich hier auch in der Abteilung, die extrem ökologisch wertvoll ist.
2: Ja, wenn wir jetzt all diese Pflanzen für den zweiten Blick jetzt mal hier so besprochen haben, und das war ja nur eine kleine Auswahl, ist das auch eine Aufforderung an uns, einfach auch noch mal ein bisschen besser hinzugucken mit Ruhe, ja, und ja, ja, auch einer gewissen Achtsamkeit?
3: Ja, auf jeden Fall. Also was wichtig wäre, ist, kommen Sie häufiger. Selbst wenn Sie nichts kaufen, kommen Sie wirklich ruhig einmal im Monat. Vieles hat seine Zeit. Wenn man im Frühjahr kommt, dann sieht man andere für den zweiten Blick, als wenn man zum Beispiel im Anfang des Sommers käme oder wenn man im Hochsommer kommt oder im Spätsommer. Das verteilt sich ja fast über das ganze Jahr. Und gehen Sie ganz entspannt durch, gucken Sie sich die Sachen an, fragen auch. Wir versuchen vieles über Fotos, über besondere Platzierungen zu machen, über Musterkästen. Aber je häufiger Sie eigentlich in Ihrem Gartencenter des Vertrauens sind, desto mehr haben Sie auch den Blick für die Dinge. Oder vielleicht gehen Sie durch die Natur vor allen Dingen, auch mit offenen Augen, weil Sie sehen, zu unterschiedlichen Jahreszeiten sehen Sie sehr unterschiedliche Dinge. Wir haben ja mal eine Sendung über Schneeglöckchen oder Frühlingsblüher gemacht. Und meine Theorie war ja, wenn Schneeglöckchen im Mai blühen würden, wären die kein Burner. weil die zu klein sind, weil die zu unscheinbar sind, weil die einfach unter der Konkurrenz auch ein Stück weit untergehen würden. Und so ähnlich geht das eben leider auch ein paar Sachen, die im Sommer jetzt blühen oder im Frühling blühen oder sogar im Spätsommer.
2: Also dein Tipp, und das gilt ja eigentlich dann für alle Gärtnereien und Gartencenter, Land auf, Land ab, einfach mal flanieren gehen, ja. Spazieren ja. gehen, im Park, aber auch in den Gärtnereien, um zu gucken, wer präsentiert sich da gerade besonders, sich mal also bücken.
3: Das ist halt Natur, die bedarf ein bisschen mehr Ruhe und ein bisschen mehr Achtsamkeit in den Dingen. Gehen Sie langsam durch die Natur, durch die Gärten, durch Ihre Nachbargärten oder mal durch eine Kleingartenanlage, die sind ja auch offen jetzt im Sommer, die kann man ja sehen. Und dann sehen Sie wirklich auch mal Dinge, die Sie vielleicht sonst übersehen hätten.
2: Also mehr guckorientiert statt kauforientiert, ja, mal genau. durch die Gärtnereien streifen. Ja, genau. Und vielleicht liegt ja auch wirklich in den Pflanzen, die wir heute kennengelernt haben, die Botschaft, nicht alles, was wertvoll ist, wirbt um Aufmerksamkeit. Manche Dinge entfalten ihren Wert eben erst, wenn wir ihnen Aufmerksamkeit schenken. Dann würde ich sagen, wir haben jetzt ein geschärftes Auge für Pflanzen, für den zweiten Blick. Genau. Dank Jannik Weber, Gärtner hier in unserer Alexianer Klostergärtnerei. Ganz herzlichen Dank dafür.
3: Danke dir, Heike.
2: Und ich sage ganz herzlichen Dank fürs Unterstützen, fürs Weitersagen, fürs Abonnieren und wie immer fürs Hören. Mein Name ist Heike Sikoni. Machen Sie es gut.
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1: Apropos genau hingucken, beim nächsten Mal sind wir auf den Spuren eines Mannes unterwegs. Der hat sehr genau hingeguckt. Er ist angeblich sogar immer mit der Lupe in seinen Garten gegangen. Denn Johann Wolfgang von Goethe war nicht nur Dichter, Denker, Politiker und Gärtner, er war auch Botaniker. Er hat nicht nur Kohl, Artischocken, Rosen und Dahlien angebaut, sondern auch naturwissenschaftlich untersucht. Noch heute kann man sich seine beiden herrlichen Gärten in Weimar ansehen. Allerdings schließt einer der Gärten jetzt für 4 Jahre, der 2000 Quadratmeter große Garten, an seinem Wohnhaus am Frauenplan in Weimar. Und diese Zeit wird unter anderem genutzt, um seinen Küchengarten wieder zu beleben, aber auch um seine naturwissenschaftlichen Erkenntnisse in Zukunft im Garten noch besser abzubilden. Denn auch wir können uns heute noch jede Menge von ihm abgucken. Und da ist einiges zu tun. Da muss zum Beispiel der ganze Garten, der voller Hecken und Stauden ist, erstmal tiefer gelegt werden. Warum? Das hat mir der zuständige Gartenplaner Michael Sperber verraten.
2: Dieser Garten ist wirklich 200 Jahre insofern unberührt, weil man diese Wege damals nicht ausgebaut hat. Man hat nicht gepflastert und eine Packlage, grobe Steine unten reingepackt, sondern man hat Sand, feinen Kies gestreut und mit der Zeit wächst er einfach nach oben. Und das Gleiche passiert in den Beeten, wenn man die immer aufdüngt. Ja, die Bauern haben hier Mist angeliefert, Pferdeäpfel, und die wurden eingearbeitet, damit der Küchengarten besser gedeiht. Pro Jahr 1 Millimeter. Wir sind jetzt bei 20 Zentimeter Höhenunterschied zu Goethes Zeit.
1: Und?
2: Genau, das ist das, was jetzt kontrovers diskutiert wird, auch in der Denkmalpflege. Belässt man das so oder geht man auf die historische räumliche Situation zurück? Und in so einem geschlossenen Garten wie hier kann so ein Höhenunterschied von 20 oder im Kompostbereich, wo noch mehr gelagert wird, 40 cm, sehr viel ausmachen. Das gibt einen ganz anderen Raumeindruck. Man hat den Garten ja bewahrt, also die Raumstruktur ist tatsächlich so geblieben. Wo sind die Hecken und wo ist die Mauer? Aber die Höhe ist nach oben gewachsen. Also wir gucken inzwischen über die Mauer, die Goethe nur von unten die Mauer runter angeschaut hat.

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1: Es gibt da eine Geschichte. Die Geschichte erzählt, warum die Deutsche Bahn heute so kaputt ist. Die Geschichte geht so. Es war einmal ein Bahnchef. Der wollte unbedingt an die Börse.
2: Rambo, Napoleon oder Rumpelstilzchen. Die Spitznamen, die im Konzern über Hartmut Medon kursieren, sind nicht gerade nett.
3: Er gilt als knorriger Typ, der nichts mehr hasst als Aktenvermerke und lange Sitzungen.
2: Bei Konferenzen werfe der impulsive Bahnboss schon mal mit Stiften um sich, berichten Teilnehmer.
1: Der Bahnchef glaubte, er könnte die Investoren nur beeindrucken, wenn sein Unternehmen Gewinn machte.
4: Börsengang, betriebswirtschaftliche Betrachtung, losgelöst von aller Vernunft.
1: Und so begann er, über allem Land zu sparen.
5: Sparen. Sparen und Verschleiß fahren.
6: Um dann sozusagen ein Unternehmen fit zu machen für die Börse. Ja?
1: Wo einst prächtige Bahnhöfe standen, ließ er nur karge Haltepunkte zurück. Die Schienen rosteten vor sich hin und das Netz wurde immer kleiner und kleiner.
7: Der Medon hat wenig Kritik gejuckt.
5: Nee, der wollte auch an die Börse. An die Börse. Heil, ja, egal, ja. Ob alles Verluste. Alles, was nicht gebraucht wird, wird abgebaut, stillgelegt, weggenommen.
1: Die Jahre vergingen und die Eisenbahner im Land murrten. Doch der Bahnchef sah nur die glitzernde Börse in der Ferne.
8: Ich bin eigentlich ein ganz zufriedenes Kerlchen. Also bin hier immer gut drauf. Schlafe gut und finde das alles richtig, was ich tue.
1: Der Börsengang aber kam nie. Und der Bahnchef musste gehen.
9: Der Bahnzerstörer der ersten Klasse. Der größte Bahnzerstörer aller Zeiten.
1: Hartmut Medon war Bahnchef von 99 bis 2009. Die Geschichte, wie er in diesen 10 Jahren das Netz kaputt gespart hat, die wird immer wieder erzählt. Und vielleicht hat niemand diese Geschichte so oft erzählt, wie der Mann, mit dem Joanna und ich jetzt verabredet sind. Klaus Weselski. Unter Medon wurde Weselski erst Tarifreferent, dann Vize und schließlich Chef der Lokführergewerkschaft GDL. Die mit den Streiks. Ehrlich gesagt musste Joanna mich ziemlich überreden, hier mitzukommen. Weselski und ich, wir haben nämlich schon mal ein Interview gemacht.
10: Ich habe das Gefühl, Sie sind eine Institution, die von der Deutschen Bahn instruiert worden ist, um mich in einem Interview in irgendeine Falle zu locken.
11: Das ist nicht der Fall, das kann ich Ihnen versprechen. Eine letzte Frage hätte ich noch.
1: Das ist nicht so gut ausgegangen.
10: Sie kriegen das Interview nicht, das ist beendet. Danke, tschüss.
1: Das kann einem halt auch immer passieren, wenn man ein Interview mit Klaus Weselski führt.
11: Hallo.
12: Guten Tag, Charlotte Thielmann, hallo.
13: Klaus Weselski.
11: Hallo, Joanna Voss.
13: Grüßen Sie.
14: Hallo.
1: Dieses Mal hat Weselski allerdings nicht das Gefühl, dass wir Agentinnen der Deutschen Bahn sind. Dieses Mal geht es ja auch nicht um seinen Job, sondern um den Job von Hartmut Medon.
12: Medon ist ja eigentlich für viele eine Symbolfigur für die Bahn auf Wirtschaftlichkeit trimmen.
15: Ja, der hat den Zug aufs Gleis gesetzt und in Bewegung gebracht. Und dieser Zug ist bis heute nicht angehalten worden. Diese betriebswirtschaftliche Betrachtung, die Durchrationalisierung sämtlicher Vorgänge mit dem Ziel.
1: Weselskis Version der Medon-Geschichte geht so. Eigentlich geht alles schon viel früher los. 1994, als die Deutsche Bahn AG gegründet wird. Mit der Idee, dass die Bahn den Staat nichts kosten soll.
15: Wir werden zum Schluss, das war die größte Lüge überhaupt, dass die Deutsche Bahn AG zum Schluss Gewinne abwirft und das Volksvermögen speist.
1: Dann kommt Hartmut Medon. Für Weselski ist das derjenige, der wirklich ernst macht mit dieser Idee. Die Bahn soll an die Börse und dann wirklich endlich Gewinn machen.
15: Die soll ja angeblich von Schröder ihm ins Ohr geflüstert worden sein, dass die Bahn an die Börse geht und dann eben als Geldbeschaffung für die Bundesregierung dienen.
1: Weselski sagt, für den Börsengang fängt Medon an, alles einzusparen, was man nicht unbedingt braucht. Bahnhöfe, Weichen, Gleise.
15: Das Trafosilber zu verscherbeln, Bahnhöfe zu verkaufen,
4: und mit dem Geld dann die berühmte schwarze Null zu erzeugen, die ja die Grundlage des legendären Aufstiegs zur Deutschen Bahn AG gewesen ist.
1: Ein Beispiel ist für Weselski der Ort, an dem wir gerade sind. Ein verlassener Bahnhof in der brandenburgischen Provinz. Früher konnte man von hier direkt nach Berlin fahren. Die Strecke wurde aber 2006 stillgelegt. Das Bahnhofsgebäude wurde verkauft und auch hier rostet ein Überholgleis vor sich hin.
4: Die wollten diese Gleise aus den Büchern haben. Das war ein reines finanzielles Rechenexempel. Wenn Sie diese Anlagen aus den Büchern entfernen können, weil sie nicht mehr existent sind, dann haben Sie auch keine Verpflichtung in die Zukunft hinein, diese Anlagen zu unterhalten.
1: Auch das gehört zur Medorn-Geschichte dazu. Jedes Gleis, das man aus dem Netz nimmt, muss man auch nicht mehr instand halten. Also weniger laufende Kosten, mehr Gewinn, gut für den Börsengang.
4: Börsengang, betriebswirtschaftliche Betrachtung, losgelöst von aller Vernunft. Bei der Eisenbahn steht fast alles in einem Sachzusammenhang. Es ist ein komplexes Getriebe, ein komplexes Räderwerk. Wenn Sie dann an der Stelle irgendwo ein Rädchen rausnehmen, weil Sie gerade was einsparen wollen, dann kann das sein, das dreht sich im Moment noch weiter. Aber auf lange Strecke kommt es zu negativen Erscheinungen. Und hier sind Sünden begangen worden, die sich auch teilweise erst Jahrzehnte später rächen.
1: Im September 2024 ist Weselski in Rente gegangen. Dieser Spirit, dass die Bahn vor allem auf Gewinne schaut. Für Weselski ist das auch nach Medorn geblieben. Es hat dann nur niemand mehr so offen darüber gesprochen. Für Weselski war Medorn wenigstens ein Überzeugungstäter. Und gerade deshalb eigentlich der Bahnchef, den er am meisten mochte.
4: Ich habe Herrn Medorn deswegen geschätzt, weil man musste das Ziel nie mögen, dass er an die Börse wollte. Aber die Zielverfolgung, die war exakt und exzellent.
1: Was ist dran an dieser Geschichte? Was ist in den Nullerjahren mit dem Netz passiert? Hat die Bahn da wirklich so viel gespart? In der gleichen Zeit, in der die Politik gerade beim Aufräumen die Milliarden für VD8 gefunden hat? Haben wir heute zu wenig Überholgleise, weil Hartmut Medorn unbedingt an die Börse wollte? Und was sagt eigentlich Hartmut Medorn dazu? Ich bin Charlotte Thielmann und das ist Teurer Fahren. Folge 4. Die Medorn-Geschichte.

0: da, guck mal, da haben wir unser...
1: Das ist so wie bei Hollywood sozusagen, ja?
2: Wir sind in Heppenheim an der Bergstraße. Benny, unser Audio-Producer, ist hier aufgewachsen.
1: So weiße Lettern, die im Berg drin stehen. Heppenheim.
3: Also es ist schon echt krass schön da mit diesen...
1: Ja, die Bergstraße ist schon schön.
2: An der Bergstraße, nicht weit von uns, liegt der südhessische Dschungel. Da, wo wir in Folge 1 ein Überholgleis gefunden haben. Beziehungsweise die Reste davon.
3: Oh.
2: Oder?
3: Was?
2: Da sieht man es da? Ist ein Gleis?
3: Ja, da sieht man was. Hier ist was. Weißt du, was das ist? Sind das Schwellen? Ist das ein Gleis?
2: Das Überholgleis, das uns Thomas und Michael gezeigt haben. In ihrer Version der Medorn-Geschichte.
4: Der Medorn, den hat wenig Kritik gejuckt.
5: Nee, der wollte auch an die Börse.
6: Urheil, egal ob alles Verluste. Alles, was nicht gebraucht wird, wird abgebaut, stillgelegt, weggenommen.
2: Wie viele Überholgleise unter Medorn insgesamt stillgelegt wurden, dazu gibt es keine Zahlen. Auch die Bahn kann uns das nicht sagen. Aber jedes Überholgleis braucht mindestens 2 Weichen und zu den Weichen gibt es eine Zahl. 24.511. 24.511 Weichen wurden unter Medorn aus dem Netz genommen. Wenn in dieser Zeit ein Überholgleis stillgelegt wird, dann läuft das normalerweise ziemlich geräuschlos ab. Aber nicht dieses Mal. Dieses Mal hat ein Abgeordneter was dagegen.
7: Hallo.
8: Hallo, guten Tag.
7: Johanna Voss.
9: Tag. Herr Meister.
8: Samantha Thiemann, hallo.
2: Dr. Michael Meister sieht ein bisschen so aus wie Klaus Wieselski. Aber sonst ist er so ziemlich das Gegenteil. Einer, der lieber einen Satz zu wenig sagt, als einen Satz zu viel. Hier in der Region ist Meister nicht irgendein, sondern der Abgeordnete. Seit 1994, seit es die Deutsche Bahn AG gibt, sitzt Meister für die CDU im Bundestag. Wahlkreis 188, Bergstraße. Und auch Michael Meister erzählt uns seine Version der Medorn-Geschichte.
9: Der Fehler war ja genau, dass man an der Infrastruktur versucht hat, Einsparungen vorzunehmen, um dann sozusagen ein Unternehmen fit zu machen für die Börse, ja. Und damit kurzfristig sozusagen versucht hat, Kapitalmarkteffekte zu erzielen, aber langfristig Infrastruktur verloren hat.
2: Genau das, sagt Meister, ist in seinem Wahlkreis passiert. Bahnhof Zwingenberg an der Bergstraße. Im Sommer 2003 brennt am Bahnhof Zwingenberg das Stellwerk. Die Weichen zum Überholgleis, die können jetzt erstmal nicht gestellt werden. Also nach dem Brand kann man das Überholgleis nicht benutzen. Ein Jahr später kriegt Meister dann mit, offenbar hat die Bahn gar nicht vor, dieses Gleis jemals wieder zu benutzen. Die Bahn hat beim Eisenbahnbundesamt einen Antrag gestellt. Sie will das Überholgleis in Zwingenberg stilllegen.
9: Da ist davon gesprochen worden, dass Weichen ausgebaut werden, dass Überholgleise abgebaut werden. So, und dadurch wurde ich auf das Thema aufmerksam.
2: Und Michael Meister fängt an, Briefe zu schreiben. An das hessische Verkehrsministerium, an die Deutsche Bahn und natürlich an das Eisenbahnbundesamt.
9: Sehr geehrter Herr Keppel, ich bitte Sie ganz herzlich um Ihre Auskunft.
2: Meister schreibt, dass es auf der Main-Neckar-Bahn ja jetzt schon zu wenig Platz gibt. Dass man ja eigentlich auch eine S-Bahn haben will. Er schreibt von einer Rodung der Infrastruktur. Davon, dass die Pünktlichkeit zum Lotteriespiel wird, wenn es dieses Überholgleis nicht mehr gibt.
9: Ist diese Entwicklung geradezu fatal.
3: Was haben Sie sich denn erhofft?
9: Dass man dort bei der Entscheidung über die Genehmigung des Antrags der DB AG eben abwägt. Was bedeutet das für die strategische Zukunft dieser Strecke gegen die betriebswirtschaftlichen Überlegungen, die es bei der Bahn gab. Also meine Hoffnung war einfach, Aufmerksamkeit zu erzeugen im Genehmigungsprozess für das Anliegen der Region.
2: Und es funktioniert. Das EBA sagt nein. Die Bahn muss das Überholgleis wieder in Betrieb nehmen.
9: Nein, es ist schön, dass man das erreicht hat. Ist alles gut, denn das war ja eigentlich der Wille, dass die Infrastruktur erhalten bleibt.
2: Michael Meister hat gewonnen. eigentlich.
9: Aber es war ein erster Erfolg, ja. Aber glücklich und zufrieden nicht, weil die Interessenslage der Bahn hat sich ja damit nicht geändert.
0: Und Sie hatten schon das Gefühl, auch da schon...
9: Dass die Bahn eine Absicht hat, ja.
0: Also Sie hatten da schon das Gefühl, irgendwie wird die Bahn das schon noch hinkriegen, dass sie das Thema Ding nicht wieder aufbauen müssen.
9: Auch wenn sie jetzt erstmal durch die, durchs EBA gestoppt ist, ja.
2: Und tatsächlich, die Bahn akzeptiert dieses Nein nicht. Und die Bahn nimmt das Überholgleis auch nicht wieder in Betrieb. Die Bahn zieht vor Gericht. Ein Jahr bevor die Deutsche Bahn an die Börse will, verklagt sie ihren Eigentümer und noch einzigen Aktionär. Die Bundesrepublik Deutschland.
10: Ja, genau, also es handelt sich ja um ein Verfahren aus 2005 und geklagt hatte hier die DB Netz AG auf Verringerung der Kapazität einer Eisenbahnstrecke.
2: Die Bahn klagt vor dem Verwaltungsgericht Darmstadt, aber die Akten sind nicht mehr hier.
10: Das Berufungszulassungsverfahren wird dann als Berufung weitergeführt. So ist es in diesem Fall gewesen.
3: Okay, next stop. Oberverwaltungsgericht Hessen in Kassel.
11: Wie ich Ihnen schon gesagt hatte, hatte ich die Akte nicht in der Hand. Also streng genommen kann ich das jetzt eigentlich nicht beurteilen.
0: Wo liegt diese Akte? Wo finden wir die?
11: Ehrlicherweise kann ich Ihnen das nicht sagen. Der Hessische Verwaltungsgerichtshof hat die Akte nach Abschluss des Verfahrens zurück an das Verwaltungsgericht Darmstadt geschickt, wie es üblich ist.
10: Ja, also die Akten sind inzwischen nicht mehr beim Verwaltungsgericht Darmstadt, sondern beim Hessischen Staatsarchiv.
12: Hey Charlotte, ich habe jetzt das Aktenzeichen gefunden, aber die Akten sind noch bis 2040 unter Verschluss. Ich habe mal einen Schutzfristverkürzungsantrag gestellt. Mal schauen.
3: Okay, hier ist jetzt erstmal niemand.
12: Aufzug?
3: Cafeteria.
12: Auskunft. Und da gibt es ein kleines Fenster, aber da ist niemand.
3: Müssen wir uns nicht irgendwo anmelden?
12: Aber Lesesaal, Hessische Staatsarchiv.
2: Verwaltungsgericht Darmstadt, 5. August 2005. Die Deutsche Bahn, die DB Netz AG, vertreten durch ihren Anwalt.
13: Wir sind ein privatwirtschaftlich organisiertes Unternehmen.
2: Verklagt die Bundesrepublik Deutschland. Vertreten durch das Eisenbahnbundesamt, kurz EBA.
13: Wir sind die oberste Aufsichtsbehörde der Deutschen Bahn AG.
2: 4 Jahre lang streitet sich die Deutsche Bahn mit ihrem Eigentümer über ein Überholgleis. 4 Bände voller Briefe, Anträge, Bescheide, Protokolle zu der Frage, darf die Bundesrepublik Deutschland der Deutschen Bahn verbieten, ein Überholgleis stillzulegen. Wir dürfen euch sagen, was in diesen Akten steht. Was wir nicht dürfen, ist diese Akten wörtlich zitieren. Also alles, was ihr gleich hört, steht so in diesen Akten, nur eben nicht wörtlich.
13: Die Vorhaltung des Überholgleises und der zugehörigen Infrastruktur würde Investitionskosten von mehr als 12 Millionen Euro erfordern.
2: Die Bahn geht direkt auf § 11 Absatz 1 Allgemeines Eisenbahngesetz. Wenn sie eine Chance haben will, dann muss sie beweisen, der Betrieb dieses Überholgleises ist ihr wirtschaftlich nicht zuzumuten. Das EBA zeigt sich verständnisvoll.
14: Die Argumentation ist aus Sicht eines gewinnorientierten Unternehmens und angesichts der hohen Kosten nachvollziehbar.
2: Alles gut mit euren wirtschaftlichen Zwängen, aber ganz ehrlich, wir brauchen dieses Gleis.
14: Wir mussten bei unserer Entscheidung allerdings abwägen, ob das wirtschaftliche Interesse der Bahn das allgemeine Interesse an einer angemessen ausgebauten Eisenbahninfrastruktur überwiegt.
13: Das Eisenbahnbundesamt sollte seine Ziele nicht an die Stelle von unseren Zielen setzen.
14: Offenbar geht es der Deutschen Bahn hier nicht um eine Genehmigung, sondern um die Ablehnung einer Genehmigungspflicht.
2: Es geht in diesem Streit um ein Überholgleis. Aber es geht auch um mehr. Es geht auch um ein Problem, das es schon seit der Gründung der Deutschen Bahn AG gibt. Der Urkonflikt zwischen Bahn und Bund. Die Bahn ist ein Privatunternehmen. Steht so im Grundgesetz, Artikel 87e, Absatz 3. Aber dann steht da eben auch Absatz 4. Der Bund gewährleistet, dass es beim Schienennetz um das Wohl der Allgemeinheit geht. Und seitdem ist die große Frage, wie geht das zusammen?
13: Der Gesetzgeber hat uns eine private Rechtsform gegeben, damit wir unsere Entscheidungen wirtschaftlicher und effizienter treffen können. Es ist unsere unternehmerische Entscheidung, dass dieses Überholgleis für uns unzumutbar ist. Das Eisenbahnbundesamt möge diese Entscheidung respektieren.
14: Uns scheint, dass sich die Deutsche Bahn keinerlei Kontrolle unterwerfen möchte.
13: Die Forderung nach einer Wiederherstellung des Überholgleises ist ein unverhältnismäßiger Eingriff in unsere unternehmerische Freiheit.
14: Erstaunlich, mit welcher Werf die Deutsche Bahn ihre unternehmerischen Freiheiten gegen uns, also ihren Eigentümer, vorbringt.
2: Und so geht das immer weiter. Durch alle vier Bände dieser Akten zieht sich diese offensichtlich ungeklärte Frage, wer hier das Sagen hat. Die Bahn oder der Bund? Dabei geht es rechtlich eigentlich um diese beiden Fragen. Ist es der Bahn wirtschaftlich zuzumuten, dieses Überholgleis in Zwingenberg wieder in Betrieb zu nehmen?
14: Ja. Nein.
2: Und zweitens, brauchen wir dieses Gleis?
14: Ja.
13: Nein.
14: Die Strecke, um die es hier geht, gehört zu den Strecken in Deutschland, die am stärksten befahren sind.
2: Die Strecke, um die es hier geht, das ist die Main-Neckar-Bahn, die Parallelstrecke zur Riedbahn. Ohne dieses Überholgleis, sagt das EBA, gibt es auf der Main-Neckar-Bahn nicht genügend Kapazität. Also nicht genug Platz für alle Züge, die da jeden Tag fahren müssen.
14: Stellen wir uns eine Landstraße vor, auf der vom Traktor bis zum Porsche alle Fahrzeuge verkehren. Wenn der Traktor nicht ausweichen kann, so benötigt er einen immensen Vorsprung, um den Porsche nicht hinderlich zu werden. Es mag jeder einsehen, dass eine zusätzliche Überholmöglichkeit der Kapazität dienlich wäre. Ebenso verhält es sich mit dem betreffenden Überholgleis in Zwingenberg.
2: Die Bahn sieht das anders. Man braucht dieses Überholgleis, wenn überhaupt, nur ein ganz kleines bisschen.
13: Der Kapazitätsgewinn für diese Strecke ist rein theoretischer Natur und beträgt lediglich 4%.
2: Bahn und EBA rechnen sich jetzt gegenseitig vor, ob ohne dieses Überholgleis jetzt ein bisschen zu wenig Platz wäre oder viel zu wenig Platz und ob nicht eigentlich genug Platz doch vielleicht die beste Lösung wäre.
14: Die Bahn hat die gesetzliche Pflicht, für das Gemeinwohl eine entsprechende Kapazitätsreserve vorzuhalten.
13: Eine entsprechende Kapazitätsreserve gab es schon nicht, als das Überholgleis in Zwingenberg noch in Betrieb war.
14: Aus dem Nichtvorhandensein einer ausreichenden Kapazitätsreserve lässt sich wohl schwerlich argumentieren, dass nun gar keine Kapazitätsreserve mehr nötig sei.
2: Die Bahn versucht es jetzt nochmal mit einem Longshot. Die Neubaustrecke zwischen Mannheim und Frankfurt. Die ist ja schon seit den 90ern geplant. Und wenn die kommt, dann gibt's ja mehr Platz.
13: Die Verlagerung von Zugverbindungen auf die Neubaustrecke wird die Main-Neckar-Bahn entlasten und die gesetzlich geforderte Kapazitätsreserve ermöglichen.
14: Diese Neubaustrecke liegt auf Platz 13 der im Bundesschienenwegeausbaugesetz geplanten Vorhaben. Auf absehbare Zeit wird dieses Projekt nicht finanziert werden.
13: Die Umsetzung der Neubaustrecke ist keinesfalls so zweifelhaft, wie das Eisenbahnbundesamt es hier darstellt.
2: Aber es sieht nicht gut aus für die Bahn. Die Bahn kann schlecht behaupten, dass die Main-Neckar-Bahn nicht überlastet ist, denn dazu gibt es offizielle Kennzahlen und die sind schon damals ziemlich eindeutig. Und die Neubaustrecke Frankfurt-Mannheim, da ist damals schon ziemlich klar, dass die jetzt nicht so schnell kommt. Wobei wahrscheinlich damals niemand gedacht hat, wie lange das noch dauern wird. Aktueller Zeitplan: irgendwann nach 2030. Und so langsam kommt dem EBA der Verdacht, dass die Bahn sich gar nicht dafür interessiert, ob man jetzt dieses Überholgleis braucht oder nicht braucht. Dass sie dieses Überholgleis einfach nur loswerden will, weil sie mit diesem Überholgleis kein Geld verdient.
14: Wir vermuten, dass der Stellwerksbrand für die Bahn ein willkommener Anlass war, eine ohnehin geplante Rationalisierungsmaßnahme durchzuführen.
13: Die Stilllegung wäre ein Rationalisierungserfolg. Nicht nur wegen der 12 Millionen Euro, die für die Wiederherstellung anfallen würden. Zusätzlich würde auch Personal im Stellwerk eingespart.
2: Kein Überholgleis, keine Weichen, niemand, der die Weichen stellen muss.
13: Es handelt sich um Rationalisierungsmaßnahmen, die am Ende auch dem Haushalt und den Bahnkunden zugutekommen.
2: Das ist der Sound der Medon-Jahre. Wenn die Bahn es schafft, so viel wie möglich zu sparen, dann profitieren am Ende alle. Und damit sind wir wieder bei der ersten großen Frage. Ist dieses Überholgleis der Bahn wirtschaftlich zuzumuten?
14: Worin sollte die Zumutung bestehen, wenn die Deutsche Bahn von ihrem Eigentümer ein Stellwerk spendiert bekommt?
2: Moment, das Eisenbahnbundesamt will der Bahn dieses Überholgleis spendieren?
13: Diese Darstellung des Eisenbahnbundesamtes ist gleichermaßen falsch wie realitätsfremd. Dieses Überholgleis wird uns mitnichten spendiert.
2: What? An dieser Stelle ein kurzer Exkurs zur Frage, wer zahlt eigentlich was für die Bahn? Und wer würde jetzt wem dieses Überholgleis schenken?
15: Also grundsätzlich war es mit der Bahnreform 94 so geplant, dass man gesagt hat, die Bahn kann ihr Netz selber unterhalten.
2: Das ist Christian Böttger, vielleicht der wichtigste Bahnexperte in Deutschland.
15: Und nur wenn es Strecken gibt, die sich für die Bahn nicht rechnen, die aber politisch gewollt sind, nur dann gibt es einen Zuschuss vom Bund. Das war die ursprüngliche Idee.
2: Von Anfang an gibt es für die Deutsche Bahn 3 Finanzierungstöpfe. Also, wenn man es genau nimmt, gibt es für die Bahn 198 Finanzierungstöpfe, aber sagen wir 3 große Töpfe. Erster Topf, Ausbau und Neubau.
15: Das ist da, wo bisher grüne Wiese liegt und hinterher liegt ein Gleis. Das ist neu ein Ausbau.
2: Zweiter Topf, Ersatzinvestitionen.
15: Da liegt ein Gleis, ja, das ist aber runtergefahren und das muss neu gemacht werden. Das ist eine Ersatzinvestition.
2: Dritter Topf, Instandhaltung.
15: Und das dritte ist Instandhaltung. Also Inspektionen zum Beispiel und kleinere Reparaturen oder ich sag mal immer das berühmte Ölkännchen, mit dem dann also irgendwie ein Bauteil geölt wird.
2: 1994, als die Bahn gegründet wird, da ist der Plan erstmal, die Bahn zahlt das alles selbst. Außer vielleicht Topf 1, Aus- und Neubau. Da gibt's Strecken, sagen wir mal das Verkehrsprojekt Deutsche Einheit Nummer 8. Da hat die Bahn vielleicht kein wirtschaftliches Interesse dran.
15: Und die DB hat gesagt, wir haben nie wirtschaftliches Interesse an neuen Strecken. Also das war zumindest seit Medon-Zeit immer klar, einen neuen Ausbau muss zu 100% der Bund finanzieren. So, Haken dran.
2: Und dann will Medon an die Börse. Und jetzt kommen die potenziellen Investoren ins Spiel. Hey, wir sind die potenziellen Investoren. Wir könnten uns grundsätzlich schon vorstellen, Aktien von der Deutschen Bahn zu kaufen. Aber wir machen uns auch Sorgen. Der Bund ist ja schließlich vom Grundgesetz verpflichtet, beim Schienennetz auf das Gemeinwohl zu achten. Was, wenn der Bund die Bahn zwingt, ihren Gewinn in das Schienennetz zu stecken? Was ist dann mit unserer Dividende?
15: Und dann kam eben 2004 die DB an und sagte, es wäre schon gut, wenn wir für Ersatzinvestitionen, wenn wir dafür einen Zuschuss kriegen würden, sonst wird das mit dem Börsengang nicht funktionieren.
2: Christian Böttger ist damals Experte im Verkehrsausschuss. Er ist dabei, als die Bahn mit dem Bund einen neuen Deal verhandelt. Ihr gebt uns jedes Jahr 2,5 Milliarden für Topf 2 und wir versprechen euch, wir machen das Netz schön.
15: Und damals hat man es wirklich gesagt, das war Teil des Börsengangs, also wir machen das alles tutti, ihr müsst euch keine Sorgen machen, wir brauchen 2,5 Milliarden und damit versprechen wir sozusagen einen guten Netzzustand.
2: Aus diesem Deal wird dann ein offizieller Vertrag über mehrere Jahre. Die sogenannte Leistungs- und Finanzierungsvereinbarung, kurz LUV.
15: Ja, und die Bahn hat eben politisch auch versichert, neben dem, was im Vertrag drinsteht, dass er, das reicht aus, jetzt können wir an die Börse gehen, jetzt ist hier alles geregelt.
2: Dieser Vertrag, die LUV, kommt 2009. Aber den Deal, den gibt es schon vorher. Die 2,5 Milliarden, die gibt's das erste Mal 2006. Mitten im Streit zwischen Eber und Bahn, ob das jetzt eine Zumutung ist.
14: Wenn die Deutsche Bahn von ihrem Eigentümer ein Stellwerk spendiert bekommt. Dieses Überholgleis wird uns mitnichten spendiert.
2: Also, der Bund würde der Bahn dieses Überholgleis spendieren. Aber eben nicht als, kauft euch was ihr wollt, wir zahlen das, sondern eher als Taschengeld. Wir geben euch 2,5 Milliarden, ihr kauft euch davon was Vernünftiges. Zum Beispiel ein Überholgleis. Also, fassen wir nochmal zusammen. Die Bahn will an die Börse, damit sie nicht mehr so viel Geld vom Bund braucht. Dann setzt sie durch, dass sie für diesen Börsengang 2,5 Milliarden vom Bund kriegt. Für diese 2,5 Milliarden muss sie versprechen, das Netz in Ordnung zu halten. Und jetzt, wo der Bund sagt, hey, um dieses Netz in Ordnung zu halten, brauchen wir dieses Überholgleis, da sagt die Bahn, nö.
14: Der Betrieb dieses Überholgleises ist uns wirtschaftlich nicht zuzumuten.
2: Verwaltungsgericht Darmstadt, 6. Juni 2007. Urteil zur Klage der DB Netz AG gegen die Bundesrepublik Deutschland. Aus Sicht des Gerichts hat die Bahn nicht überzeugend dargelegt, dass ihr das Überholgleis wirtschaftlich nicht zuzumuten ist. Das Gericht verkündet das Urteil. Die Klage wird abgewiesen. Die Bahn muss das Überholgleis am Bahnhof Zwingenberg wieder aufbauen.
3: Die Spannung steigt. Nee, die steigt hier noch nicht.
2: Aber genau das macht die Bahn nicht.
3: Vielleicht. Mal weiter.
16: Guck mal, hier ist ja dieser Weg.
2: Stattdessen legt sie Berufung ein und dann, nur ein paar Monate nach dem Urteil, verkauft sie erstmal den Bahnhof. Also das Bahnhofsgebäude.
16: Wow, das ist eigentlich ziemlich schön.
2: Insgesamt verkauft die Bahn an diesem Tag 490 Bahnhöfe. 490 Bahnhöfe, alle an den britischen Investor Patron Capital. Zwingenberg ist dabei, aber zum Beispiel auch der Bahnhof drei Stationen weiter. Heppenheim, wo Benny aufgewachsen ist.
17: Bei uns in Heppenheim war das ja so, dass sie in so einem Bahnhofsgebäude, dass sie das oben mal eine Zeit lang besetzt hatten, wirklich.
3: Ah ja?
17: Mhm.
2: Es sind Bahnhöfe, die man nicht gut an Backwerk oder McDonald's oder Saturn vermieten kann. Unter Medorn wird das zur offiziellen Konzernstrategie. Gebäude ohne Wertschöpfungspotenzial werden veräußert. Seitdem hat die Bahn laut Allianz pro Schiene mehr als 2800 Bahnhofsgebäude verkauft. Mehr als 80%. Nur noch jeder fünfte Bahnhof in Deutschland gehört der Deutschen Bahn.
16: Also ich meine, das ist ja wahrscheinlich eine alte Eisenbahnerwohnung. Aber hier unten ist ja alles verrammelt.
3: Ja.
2: Den Bahnhof in Zwingenberg verkauft die Bahn damals, 2008, noch für 30.000 Euro. Das ist gar nicht so schlecht. Im gleichen Paket gibt es auch Bahnhöfe, die kosten gar nichts. Auflage damals an den Investor: keine Spielhalle, keinen Sexshop, keine Vermietung an radikale Gruppierungen. Soweit wir sehen können, hat er sich dran gehalten.
16: Wollen wir da reingucken?
3: Ja, ich sehe da so einen Schlauch, Wasserschlauch.
2: Zwingenberg wird noch zweimal weiterverkauft.
3: Hier ist aber auf der anderen Seite der Tür auch noch Zeug.
2: Zuletzt im Oktober 2023 für 400.000 Euro. Mehr als das Zehnfache. Der aktuelle Investor hat was vor mit Zwingenberg. Im Bahnhofsgelände wird gebaut, es sollen Wohnungen entstehen. Für Zwingenberg gibt es jetzt also einen Plan. Aber diese Pläne, die macht jetzt eben nicht mehr die Bahn oder die Politik, sondern ein Investor. Ein Jahr nachdem die Bahn den Bahnhof verkauft hat, streitet sie sich mit dem EBA immer noch über das Überholgleis. Berufungsverfahren vor dem Oberverwaltungsgericht Kassel. Immer noch die gleichen Argumente. Das ist uns wirtschaftlich nicht zuzumuten und wir brauchen das nicht. Aber dann, 2009, mitten im Verfahren.
14: Wir sind dabei, uns gemeinsam auf eine Lösung zu verständigen.
2: Es gibt eine außergerichtliche Einigung.
14: Die Bahn wird zur Kompensation des Überholgleises in Zwingenberg Ausgleichsmaßnahmen durchführen. Sie hat eine Rücknahme der Klage in Aussicht gestellt.
2: Bahn und EBA einigen sich auf 5 Ausgleichsmaßnahmen. Die Bahn zieht ihre Klage zurück. Wir hätten gerne mit dem EBA gesprochen, warum dieses Überholgleis in Zwingenberg jetzt plötzlich doch nicht mehr wichtig ist. Ob diese 5 Ausgleichsmaßnahmen wirklich ausgleichen. Aber beim EBA will dazu niemand mit uns sprechen. Das EBA antwortet uns nur schriftlich. Die angeordneten Ausgleichsmaßnahmen haben dazu geführt, dass eine dem § 11 Allgemeines Eisenbahngesetz zuwiderlaufende Verringerung der Streckenkapazität nicht mehr vorlag. Also, die 5 Maßnahmen reichen dem EBA. 5 Maßnahmen, um das Überholgleis in Zwingenberg zu ersetzen.
18: Ja, das kann ich mir denken, was da drin steht.
2: Johanna und ich sind mit einem Lokführer verabredet. Nennen wir ihn Lukas. Lukas heißt eigentlich anders und das ist auch nicht seine echte Stimme.
3: Jetzt reden wir ja gerade anonym. Warum wollen Sie so ein Gespräch nicht mit Ihrem richtigen Namen führen?
18: Ja, das hätte Konsequenzen auf jeden Fall. Also disziplinarische Maßnahmen.
2: Lukas ist sich sicher, wenn er nicht anonym bleibt, dann kriegt er Probleme mit seinem Arbeitgeber.
18: Beförderungssperre, Strafversetzung oder solche Sachen halt.
2: Lukas ist von Anfang an bei der Bahn, seit 1994. Er fährt alles. ICE, Regio, Am liebsten Güterzug. Mit dem Güterzug aus der Schweiz nach Norden, über Mannheim, Frankfurt, hoch nach Hamburg, das ist seine Stammstrecke. Über die Main-Neckar-Bahn. Über Zwingenberg.
16: Aber wir meinen, dass das Gleis direkt am Bahnhof Zwingenberg.
18: Ja, das war vom Bahnsteig ein Überholgleis, genau, das war ziemlich lang. Daran erinnere ich mich.
2: Wir wollen von Lukas wissen, haben diese 5 Maßnahmen dafür gesorgt, dass er das Überholgleis heute nicht mehr braucht? Erste Maßnahme. Neue Weichen, damit Lukas zumindest ins Gegengleis ausweichen kann, um den ICE vorbeizulassen.
16: Weichenverbindungen im Bahnhof Zwingenberg zur Herstellung der Überleitmöglichkeit wiederherstellen.
18: Ja, das ist eine Überleitstelle. Mit 60 Kilometer pro Stunde, da bin ich viel zu langsam.
2: Okay, aber immerhin. Zweite Maßnahme.
16: Im benachbarten Bahnhof Bickenbach das vorhandene Überholgleis 14 in seiner Nutzlänge von 554 auf mindestens 86 Meter verlängern.
18: Ja, das ist richtig, ja, genau. Das ist verlängert worden.
2: Check. Drittens.
16: Die Blockteilung zwischen den Bahnhöfen Zwingenberg und Bensheim mindestens beibehalten.
2: Die Blöcke werden durch Signale geteilt. In einem Block immer nur ein Zug. Diese Signale müssen also bleiben.
18: Ja, das ist keine Kunst, der Bestand. Kein weiterer Rückbau, bitte.
2: Kein weiterer Rückbau. Das gilt auch für die vierte Maßnahme.
16: Das Überholgleis 3 im Bahnhof Bensheim-Auerbach beibehalten.
18: Beibehalten? Das war nicht befahrbar.
2: Und die fünfte.
16: Weitere kapazitätsreduzierende Maßnahmen auf der Eisenbahnstrecke 36.1 Darmstadt-Weinheim unterlassen.
18: Das kann ich mir vorstellen, ja.
16: Wenn Sie jetzt auf diese Maßnahmen mal, auf dieses Maßnahmenbündel schauen, würden Sie da aus Ihrer Erfahrung als Lokführer sagen, okay, dann kann man das lassen mit dem Überholgleis in Zwingenberg, weil das rettet die Kapazität.
18: Nein, nein, also das lehne ich ab.
2: Lukas sagt, er braucht das Gleis. Heute noch mehr als früher.
18: Also ja gut, ich bin mit meinem Güterzug von Basel gekommen über Heidelberg.
2: Lukas nimmt uns mit in seinen Güterzug. Von Basel nach Hamburg.
18: Und soll dann über Darmstadt, Frankfurt weiterfahren, bis Gießen meinetwegen. So, fahre ich auf die Bergstraße drauf und dann kommt die Meldung, ja, Lokführer, die Riedbahn ist gesperrt. Die ICEs, die leiten wir gerade um, die fahren nicht mehr die Riedbahn nach Frankfurt, die fahren die Bergstraße nach Frankfurt. Da sind jetzt 3 ICEs hinter dir.
2: Dass die Riedbahn mal für ein paar Stunden gesperrt ist, das passiert auch jetzt schon wieder, nach der Generalsanierung.
18: Die habe ich dann hinter mir im Nacken, die fahren dann mit 160 Kilometer pro Stunde und ich bin da mit 100 Kilometer pro Stunde einfach im Weg. Und wenn ich dann die Lücke in Zwingenberg gehabt hätte, dann wäre ich dort reingefahren und die 3 ICEs, die wären vorbei.
2: Aber die ICE kommen nicht vorbei. Vielleicht beim nächsten Überholgleis, wenn das nicht schon besetzt ist. Und wenn die ICE dann vorbeikommen, dann haben die in Frankfurt auf jeden Fall schon Verspätung. Dann müssen hinter Frankfurt also wieder die nächsten Güterzüge ausweichen. Und so weiter und so weiter.
18: Das zieht also das komplette System ins Negative.
16: Da sitzt da jemand, ein Fahrgast in Kassel, will nach Berlin. Zug kommt zu spät, weil es kein Überholgleis in Zwingenberg gibt.
18: Ja, also diese Weichenstörungen, die wir in Stuttgart haben, in München haben oder in Köln, die wirken sich aus bis nach Berlin, bis nach Hamburg, bis nach Bremen, bis sonst wohin.
2: All das, weil Lukas in Zwingenberg nicht auf ein Überholgleis gefahren ist.
18: Also so wie es jetzt ist oder wie es sich so zugetragen hat in den letzten Jahren und sogar Jahrzehnten, also so schlimm war es wirklich noch nie. Der Netzzustand, die Vielzahl von verschiedenen Störungen alltäglich, tagtäglich, also ich sag mal so störungsfrei, das Wort, das gibt's eigentlich gar nicht mehr.

0: haben wir heute zu wenig überholt leise, weil Hartmut Medorn unbedingt an die Börse wollte. Die erste Mail an Hartmut Medorn schreibt mein Kollege Steen im Juli 2024. Die Antwort kommt eine Woche später. Danke, aber nein. Kein Interview. Die nächste Mail ist schon länger. Medorn schreibt, was er uns alles erzählen würde. Wenn er denn mit uns sprechen würde, was er aber weiterhin nicht tun wird, auch wenn es wirklich viel zu erzählen gäbe. Ehrlich gesagt, die seltsamste Absage, die ich je gelesen habe. Im Herbst sind Steen und Hartmut Medorn dann auf SMS umgestiegen. Die längste 70 Zeilen. 70 Zeilen SMS, unterschrieben mit Ihr Hartmut Medorn, immer noch Bahner mit Leib und Seele. Ein Interview will Medorn da immer noch nicht geben. Aber auf ein informelles Bier könne man sich schon mal treffen.
1: Okay, liebe Charlotte, hier kommt die Sprachnachricht, auf die du so scharf bist. Hartmut Medorn hat schon geschrieben, dass er parat ist, auf mich wartet. Ich bin schon ziemlich nervös oder sagen wir aufgeregt. Ja, gleich sind wir da, Heidelberg Hauptbahnhof. Drei Stunden mit Hartmut Medorn. Ich bin so voll mit Geschichten, dass ich mich erstmal ein bisschen sortieren muss. Aber hey, es bleibt dabei. Hartmut Medorn möchte nicht in unser Mikrofon sprechen.
2: Und wie sieht dieses Gebäude für dich aus? Weil für mich sieht es so ein bisschen unfertig aus. Als hätten sie nach der Hälfte kein Geld mehr gehabt.
3: Ich glaube, das sind die Designideen der 90er. Das ist einfach ein bisschen asymmetrisch. Das ist quasi die Alessi Kanni unter den Hochhäusern.
0: Konzernzentrale der Deutschen Bahn AG. Berlin, Potsdamer Platz. Hartmut Medorn will nicht mit uns sprechen. Aber es gibt jemand bei der Bahn, der damals schon dabei war. Richard Lutz. Unter Medorn, Chef des Konzerncontrollings. Heute Bahnchef.
2: Die Aussicht ist wirklich beeindruckend.
4: Ja, mit der Aussicht waren wir schon ganz neidisch. Arbeiten Sie denn?
0: 25. Stock, Chefetage.
5: Als wir damals 99 hier eingezogen sind, hat Hartmut Medorn gesagt, deshalb, wenn Sie von unten gucken, sehen Sie da oben ein ganz großes DB-Logo. Er hat gesagt, wenn der Kanzler, also Herr Schröder damals, wenn der morgens die Vorhänge aufmacht, dann soll er gefälligst ein DB-Logo sehen.
0: Lutz ist von Anfang an dabei, seit 94. Mitarbeiter, Controller, Finanzvorstand, Bahnchef.
4: Wir haben gehört, dass Sie auch einmal im Jahr sich mit Ihren Vorgängern treffen.
5: Ja, das ist richtig.
4: Wie kann man sich das vorstellen? Da drüben sitzt Herr Medorn und hier Herr Grube und dann sprechen Sie so ein bisschen gemeinsam über den Zustand des deutschen Schienennetzes?
5: Erstens ist tatsächlich so, dass es ist aber reiner Zufall. Ich habe mich gestern mit Hartmut Medorn getroffen. Aber ja, man plaudert darüber und kann mich noch gut erinnern. Also da sind wirklich alle gekommen, der Herr Gohlke.
0: Ja, ziemlich genau so kann man sich das vorstellen, sagt Lutz. Das letzte Mal waren alle da.
5: Vor allen Dingen Heinz Dürr und auch Johannes Ludewig, die haben schon auch gesagt, natürlich, Richard, wussten wir, dass wir zu wenig eigentlich in die Infrastruktur investieren.
0: Moment. Dürr und Ludewig haben das erzählt. Nicht Hartmut Medorn. Wir haben uns mal angeschaut, unter wem das Netz am stärksten geschrumpft ist. Und das ist tatsächlich ziemlich überraschend. Weil unter Medorn wird schon richtig viel zurückgebaut. Fast 4000 Streckenkilometer, 25.000 Weichen. In den 10 Jahren, in denen Medorn Bahnchef ist, von 99 bis 2009, da wird jede vierte Weiche aus dem Netz genommen. Aber in den 5 Jahren vorher, unter Dürr und Ludewig, da ist das Netz tatsächlich noch viel schneller geschrumpft. Genauso viele Streckenkilometer und noch viel mehr Weichen, 35.000. In der Hälfte der Zeit. Das mit dem Sparen im Netz, das ist nicht nur eine Hartmut-Medorn-Geschichte. Das ist eine Deutsche Bahn-Geschichte. Und Lutz ist von Anfang an dabei.
6: Und das haben wir damals, weil der Bund gesagt hat, also übrigens diese Weiche, die braucht ihr eigentlich nicht und die wird dann auch nicht instand gehalten, haben wir systematisch, also nicht alles, aber wir haben ganz, ganz viele Weichen und solche Dinge zurückgebaut.
0: Lutz hat das erste große Rückbauprogramm selbst begleitet. Damals noch im Konzerncontrolling. RZ 2000 Plus.
6: Mit vielen Dingen, die wir heute sagen, war irgendwie, sind wir falsch abgebogen. Aber wir sind ja gemeinsam falsch abgebogen zwischen Politik und DB.
0: Es klingt dann aber doch eher so, als wäre die Politik eher alleine falsch abgebogen.
6: Die Politik hat damals gesagt, wir haben kein Geld und ihr müsst irgendwie gucken, dass ihr den Bundeshaushalt entlastet.
0: Weil die Bahn den Bundeshaushalt entlasten soll, verkauft sie ihre Bahnhöfe. Oder wie Lutz sagt, ihre Ergebnis- und Cashfresser.
6: Dass wir uns Ergebnis- und Cashfresser waren, haben wir uns auch von vielen Bahnhöfen getrennt. Und wir haben vor Jahren schon übrigens auch als Vorstand den Beschluss gefasst, dass wir das nicht mehr machen.
0: Weil die Bahn den Bundeshaushalt entlasten soll, wird das Netz nicht ausgebaut.
6: Also für größere Ausbauprojekte, außer dem, was wir an Verkehrsprojekten Deutsche Einheit gemacht haben, gab es da eigentlich nicht viel, um nicht zu sagen, eigentlich gar nichts.
0: Und der Rückbau, Weichen, Signale, Überholgleise. Auch das macht die Bahn, um den Bundeshaushalt zu entlasten.
6: Und da sagt der Bund natürlich, warum soll ich denn auf der Gegenseite irgendwie halt eine komplette Signalisierung sein? Da habt ihr einen nassen Hut auf, dafür ist kein Geld da, braucht lieber irgendwie eine andere Strecke. Also wir wussten immer eigentlich, dass wir in der Infrastruktur nicht genügend investieren. Aber man sieht halt an diesen Infrastrukturen, das sind halt wahnsinnig geduldige Tierchen, im Guten wie im Schlechten. Du kannst die über Jahre und Jahrzehnte vernachlässigen, da merkt man nicht so furchtbar viel.
0: Nur wenn dann die Weiche durch ist, wenn die Störung kommt, wenn die Riedbahn gesperrt ist, wenn Lukas in Zwingenberg auf einmal drei ICE hinter sich hat, dann merkt man es halt schon.
4: Aber wenn Sie jetzt sagen, jede Weichenstörung sorgt dafür eine Katastrophe.
6: Naja, also keine Katastrophe, das ist...
4: Für einen Kaskadeneffekt auch.
6: Für betriebliche Einschränkungen, ja.
4: Das wäre ja dann gut, wenn die Weiche nicht so viele Störungen aufweisen würde, weil man sie zum Beispiel sehr ordentlich instand hält. Jetzt ist ja für die Instandhaltung eigentlich die Deutsche Bahn AG zuständig.
6: Ja.
4: Wie kann das dann überhaupt sein, dass dieses Netz in diesen Zustand gerutscht ist?
6: Ja, ich bin ja fast schon dankbar für die Frage, weil manchmal wird ja der Eindruck erweckt, dass weil wir für die Instandhaltung zuständig sind und das eben halt Geld kostet, wir den Zustand da draußen genau deshalb herbeigeführt hätten, weil wir eben auf Aufwand und Ergebnis gucken. Unser Problem ist aber, dass wir da draußen...
4: Also sprich, wenn sie nicht instand halten, ja, dann springt irgendwann der Bund ein.
6: Ja, aber...
0: Es gibt diesen Vorwurf, dass die Deutsche Bahn ihr Netz bewusst nicht instand gehalten hat. Weil alles, was sie nicht instand hält, muss früher oder später ersetzt werden. Und Ersatzinvestitionen, die zahlt ja seit Medon der Bund. Ihr erinnert euch, Topf 2. Aber Lutz sagt,

0: In diesem Netzzustandsbericht, von dem Lutz spricht, da kann man das tatsächlich alles nachlesen. Die Museumseisenbahn, wie katastrophal es um das Netz steht. Und wenn man sich anschaut, was der Bund damals in die Schiene investiert, in den Medon-Jahren pro Kopf 30, 40 Euro im Jahr, das ist wirklich einfach ziemlich wenig. Auch viel weniger als heute. Aber es gab ja auch diesen Deal. 2,5 Milliarden, wir machen euch das Netz schön. Bei diesem Deal, da lohnt es sich mal in die anderen Netzzustandsberichte zu schauen. Vor 2023. Es steht nämlich in all diesen Berichten, alles okay. Netz sieht gut aus. Wir halten uns an den Deal. Jede einzelne Qualitätskennzahl für das Netz wird erreicht. In jedem Bericht. Vor dem Börsengang, als Lutz das Konzerncontrolling übernimmt, später, als er Finanzchef wird, in seinen ersten Jahren als Bahnchef. Das Netz ist okay. Also ja, es ist wenig Geld da. Aber die Bahn sagt auch jedes Jahr wieder, wir halten uns an den Deal. Das Netz ist okay. Lutz bleibt dabei. Das Problem sind für ihn die Investitionen. Zu wenig Geld von Anfang an.
1: Und in der Zeit war halt Hartmut Medorn auch da und hat konsequent den Plan, auch dessen, was da politisch vorgegeben wurde, den Laden auf Effizienz zu trimmen und dann entsprechende Effekte zu erzielen, hat er auch umgesetzt. Ja, das war damals konsistent. Und trotzdem ist es richtig, wenn man heute auf die damalige Zeit guckt, zu sagen, nee, war eigentlich doof. Ja, wir haben sozusagen Robustheit und Resilienz eigentlich zurückgebaut und jetzt bauen wir die, zumindest mal an den Stellen, wo es hochgradig Sinn macht, wieder hin.
0: Lutz meint die Generalsanierung. Denn da wird die Robustheit und Resilienz jetzt wieder ins Netz gebaut. Auf der Riedbahn zum Beispiel gab es schon mal Überleitstellen, dann wurden sie rausgerissen, jetzt wurden sie wieder reingebaut. Und nebenan die Main-Neckar-Bahn. Die soll ja auch noch generalsaniert werden. 2027. Die Bahn hat dafür letztes Jahr einen Plan gemacht. Plan zur Erhöhung der Schienenwegkapazität. PEK. In diesem Plan stehen neue Weichen, mehr Überleitstellen und dann auf Seite 27 neues Überholgleis in Zwingenberg. Wenn alles so läuft, wie die Bahn sich das hier vorstellt, dann wird das Überholgleis in Zwingenberg, das Überholgleis, das die Bahn nicht braucht, das Überholgleis, das der Bahn wirtschaftlich nicht zuzumuten ist, das wird dann übernächstes Jahr wieder aufgebaut. 2027.
2: Heißt es quasi, dass Sie als Controller eigentlich durchgewunken haben, Weichen rauszureißen, die Sie jetzt als Bahnchef für den Bund wieder reinbauen?
1: Wenn Sie das so überspitzt formulieren wollen, würde ich Ihnen gar nicht widersprechen wollen.
2: Na, das riecht nicht unbedingt nach einem roten Faden in der Unternehmensstrategie.
1: Ja, ich verstehe das, was Sie sagen.
0: Es war einmal ein Bahnchef, der wollte unbedingt an die Börse. Ja, der Bahnchef wollte unbedingt an die Börse. Ob das jetzt Medorns Idee war oder Schröders, am Ende war das ein gemeinsamer Plan. Die Bahn soll an die Börse. Der Bahnchef glaubte, er könnte die Investoren nur beeindrucken, wenn sein Unternehmen Gewinn machte. Zumindest das mit dem Gewinn klappt ganz gut. Nach 10 Jahren Medorn hat die Bahn ihren Gewinn verzwanzigfacht. Und so begann er, überall im Land zu sparen. Im Land, ja. Im Ausland geht es dafür jetzt erst richtig los. Die größte britische Güterbahn, eine dänische Busgesellschaft, ein kalifornischer Logistikkonzern. Unter Medorn wird die Deutsche Bahn AG zum Global Player. Wo einst prächtige Bahnhöfe standen, ließ er nur karge Haltepunkte zurück. Die Schienen rosteten vor sich hin und das Netz wurde immer kleiner und kleiner. Ja, Medorn verkauft eine Menge Bahnhöfe. Und ja, Medorn baut das Netz zurück. Aber er macht das sogar ein bisschen langsamer als seine Vorgänger. Sparen und Rückbau, das ist damals nicht das System Medorn, sondern das System Bahn. Die Jahre vergingen und die Eisenbahner im Land murrten. Doch der Bahnchef sah nur die glitzernde Börse in der Ferne.

0: Der Börsengang wird erst verschoben, dann nochmal verschoben und dann 2008 wegen der Finanzkrise kurzfristig abgesagt. Der Börsengang aber kam nie und der Bahnchef musste gehen. 2009 kommt raus, unter Hartmut Medorn sollen die E-Mails von Mitarbeitern ausgespäht worden sein. Medorn muss gehen. Wie so viele in diesem Podcast stolpert also auch Hartmut Medorn am Ende über eine Affäre. Das war die Geschichte vom Bahnchef, der unbedingt an die Börse wollte. Die Geschichte mit dem anderen Bahnchef, die geht noch weiter.
1: Herr Lutz, ich würde ja gerne noch mit Ihnen über Tunnel sprechen.
2: Oh Gott.
0: Nächstes Mal.

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2: Hallo und herzlich willkommen bei Geschichten aus der Geschichte. Mein Name ist Daniel.
3: Und mein Name ist Richard.
2: Ja, und wir sind zwei Historiker, die sich Woche für Woche eine Geschichte aus der Geschichte erzählen. Und zwar immer so, dass der eine nie weiß, was der andere ihm erzählen wird.
3: Ganz genau so ist es.
2: Und Richard, was soll ich sagen? Diese Woche wird zahlentechnisch langweiliger als letzte Woche.
3: Ja, das ist zu gut gesagt, weil ja, letzte Woche war ja sogar eine eigene Zahlenfolge. Ja.
2: Eine
3: Zahlenfolgenfolge.
2: Ja. Richtig, also 5, 6, 8, wir sind bei Folge 568. Inhaltlich, glaube ich, wird es natürlich der letzten Folge in nichts nachstehen. Aber jetzt hast du schon verraten, worum es letzte Woche ging.
3: Ja, also du hast über die Fibonacci-Folge gesprochen. Du hast aber vor allem auch Fibonacci erklärt und seine Bedeutung für die Mathematik.
2: Absolut. Wirklich absolut faszinierend, wie lange es gedauert hat, dass sich das indisch-arabische Zahlensystem bei uns hier etabliert hat.
3: Ja, absolut.
2: Absolut. Drei Dinge würde ich gerne ansprechen zur letzten Folge. Die eine ist, Folge und Reihe sind nicht identisch. Also ich habe Fibonacci-Folge und Fibonacci-Reihe so synonym verwendet, was man aber nicht tun sollte oder was man nicht tun darf, wenn man das mathematisch korrekt ausdrücken will. Die zweite Sache ist, ich spreche davon, dass das Duodezimalsystem immer noch bei uns durchscheint und habe das Dutzend mit den Eiern und habe dann ich habe dann aber Wochen und Monate genannt. Aber es gibt aber noch einen viel wirkmächtigeren Bereich, wo man das noch sieht, nämlich unsere Tageseinteilung. Nämlich der Tag hat 24 Stunden, die Stunde hat 60 Minuten, die Minute 60 Sekunden und so diese Dinge.
3: Ja.
2: Und auch eine dritte Sache, und zwar ein Praxistipp, der uns auch öfter erreicht hat, wofür man Fibonacci bzw. wofür man den goldenen Schnitt auch noch verwenden kann. Wenn man sich nämlich die Fibonacci-Reihe merkt, dann kann man relativ leicht Meilen und Kilometer umrechnen. Weil der Umrechnungsfaktor ist nämlich fast gleich. Also von Meilen auf Kilometer ist der Umrechnungsfaktor 1,609 und der goldene Schnitt ist 1,618. Also das ist sehr, sehr nah beieinander. Das heißt, wenn du die Fibonacci-Zahlen kennst, dann kannst du sagen, okay, 5 Meilen entspricht ungefähr 8 Kilometer oder 8 Meilen entspricht 13 Kilometer. So kann man es relativ einfach umrechnen.
3: Sehr gut. Ungefähr halt.
2: Genau.
3: Also je höher man raufgeht, desto genauer wird es wahrscheinlich.
2: wie beim goldenen Schnitt auch, ja. Genau. Sehr gut. Aber das finde ich ein sehr guter praktischer Tipp.
3: Sehr gut. Eine Sache muss ich auch noch hinzufügen. Etliche Zuschriften haben uns erreicht diesbezüglich, weil ich bin ja ausgewiesener Tool-Fan. Und viele haben geschrieben und haben gesagt, Richard, warum hast du nicht erwähnt, dass der Song Lateralus vom gleichnamigen Album dieser Band, der Fibonacci-Folge folgt.
2: Ja? Ah.
3: Also sowohl was Text als auch die Musik angeht.
2: Hast du es gewusst?
3: Und irgendwann einmal gehört, weil die Tool-Leute, die tun ja gern so ein bisschen Sachen verpacken in so ein bisschen mystische und teilweise so ein bisschen esoterische Dinge. Aber oft so ein bisschen als Spielerei und so weiter. Und ich glaube, mir ist es da schon mal vor Ewigkeiten zu Ohren gekommen, aber ich habe es nicht mehr im Kopf gehabt. Aber wurde jetzt von mehreren Seiten daran erinnert.
2: Sehr schön.
3: Ja, muss ich wieder mal anhören.
2: Ja, das könnt ihr auch auf die Playliste, ne?
3: Auf die Playlist.
2: Auf die Metal-Playliste.
3: Auf die Metal-Playlist, genau. Dann haben wir Tool auch mal dabei. Hervorragend.
2: Jetzt bist du vielleicht motiviert.
3: Ja, jetzt bin ich motiviert, da mal was zu tun. Ja, hervorragend.
2: Ja, Richard, bevor wir in die Geschichte starten, noch eine hausmeisterliche Sache. Und zwar, wir haben ja ein neues Buch geschrieben, Mehr Geschichten aus der Geschichte. Und es erscheint am 4. September. Und das heißt, es gibt jetzt noch die Chance, es signiert vorzubestellen.
3: Genau. Wer das heute am Veröffentlichungstag hört, diese Folge, hat noch ungefähr 3 Tage Zeit. Weil bis 16. August geht's.
2: Genau, bis 16. August kann man noch die vorsignierte Variante bestellen und dann müssen wir irgendwann los und unterschreiben.
3: mit glühenden Fingern. Mit glühenden Fingern unterschreiben.
2: Also vielen Dank an alle, die es schon gemacht haben und alle, die es noch vorhaben. Wir freuen uns sehr. Und dann, ich weiß nicht, Richard, was du noch vorhast heute?
3: Ich würde gerne eine Geschichte erzählen.
2: Das finde ich, ist ein guter Plan. Wenn du was vorbereitet hast, wäre ich dankbar.
3: Gut. Werter Daniel, wir springen in den Juli 1911 und zwar springen wir nach Ashford. Das ist eine kleine Stadt in der englischen Grafschaft Kent.
2: Aha.
3: Kennt man.
2: Ja, schlecht.
3: Genau befinden wir uns in einem Auktionssaal. Ja, einem Auktionssaal, in dem ungewöhnlich viele Frauen sitzen. Tatsächlich sind fast alle Sitze von ihnen besetzt. Und einige tragen die Farben der britischen Suffragetten, also violett, weiß und grün.
2: Mhm.
3: Und sie warten auf einen bestimmten Gegenstand, der versteigert werden soll. Und dann passiert's. Der Auktionator ruft einen Diamantring auf. Dieser Stein hat 7 Karat und der Ring, der gehört einer Prinzessin. Einer, die an diesem Tag auch selbst im Publikum sitzt. Der Ring liegt dort bei der Versteigerung, weil sich diese Prinzessin weigert, Abgaben für ihre Hunde, ihre Bediensteten und ihre Kutsche zu zahlen. Gerichtsvollzieher haben ihn deshalb aus ihrem Haus bei Hampton Court geholt. Die ausstehenden Beträge, die sie schuldet, die sind klein, der beschlagnahmte Ring, der ist viel mehr wert. Als die Versteigerung dann beginnt, bittet zuerst einmal niemand für diesen Ring. Die anwesenden Suffragetten, die machen nämlich auch so viel Lärm, dass andere Interessenten kaum zum Zug kommen. Ja. Der Auktionator senkt deshalb zuerst einmal den Startpreis. Dann senkt er ihn noch einmal, dann senkt er ihn noch einmal und erst als er bei 10 Pfund angekommen ist, da hebt eine Frau ruhig die Hand und sie bekommt den Zuschlag. Die Käuferin heißt Louise Jopling Rowe und sie ist eine bekannte britische Malerin der Zeit und ist selber auch in eben dieser Frauenbewegung aktiv. Unter dem Applaus der anderen Frauen gibt sie dann der anwesenden Prinzessin diesen Ring zurück. Und dann entrollen die Suffragetten ihre Banner und verwandeln im Grunde den Auktionssaal in eine politische Kundgebung. Es ist ein Spektakel, das vor allem deshalb so gut funktioniert, weil der Staat das Eigentum der Prinzessin öffentlich verkaufen muss. Ja? Und aus dieser eigentlich geplanten Bestrafung wird Werbung für die Frauenbewegung. Und mitten in diesem Spektakel sitzt eben jene Frau, deren Schmuck hier gerade versteigert wurde. Und zwar Princess Sophia Alexandrovna Dulipsing. Und sie ist Patentochter Queen Victorias. Sie ist Enkelin des mächtigsten Herrschers, den der Punjab im 19. Jahrhundert erlebt hat. Und sie ist Tochter des letzten Maharajas dieses Reichs, das die Briten annektiert und ausgeplündert haben. Daniel, ich erzähle dir in dieser Folge die Geschichte einer Prinzessin, deren Familie erst ihr Reich und dann einen Teil ihres Besitzes an den britischen Staat verliert und die dann später ausgerechnet ihren Titel, ihre Juwelen und ihre Nähe zum Königshaus nutzt, um diesen Staat vorzuführen.
2: Ah, fantastisch. Und die auch in der Suffragettenbewegung irgendwie involviert war.
3: Ganz genau so ist es.
2: Fantastisch. Es klingt hervorragend, Richard, ich freue mich.
3: Hast du schon mal gehört von ihr?
2: Ne, keinen blassen Schimmer.
3: Sehr gut. Bevor wir weiter über unsere Protagonistin sprechen, noch kurz was dazu, wie ich sie in dieser Folge nennen werde. Ich werde sie bei ihrem Vornamen nennen, also Sophia. Geschrieben Sophia, aber entsprechend der damaligen Mode auch wird sie tatsächlich Sophia ausgesprochen. Dass sie sie bei ihrem Vornamen nennt, das hat mehrere Gründe. Also erstens, sie und ihr Vater, die teilen sich die Bezeichnung Dulipsing. Da ist dann der Vorname zur Unterscheidung praktischer. Zweitens ist Singh historisch nicht einfach ein Familienname, sondern hat im Sikh-Kontext eine eigene religiös-politische Bedeutung. Und drittens war sie in Großbritannien eben vor allem als Princess Sophia bekannt.
2: Aha.
3: Auf jeden Fall. Sophia wird am 8. August 1876 in London geboren. Ihre Familie wohnt damals in Belgravia, ein paar Minuten vom Buckingham Palast entfernt. Sophia kommt also mitten in der britischen Hauptstadt zur Welt, sehr weit entfernt vom früheren Reich ihrer Familie. Und nur ein paar Monate vor Sophias Geburt hat das britische Parlament Victoria einen neuen Titel verliehen. Und zwar Empress of India. Also die Kaiserin von Indien. Aha. Und bei der Parlamentseröffnung trägt sie am Hals einen riesigen Diamanten, den Koh-i-Noor. Und dieser Diamante hat nur ein paar Jahrzehnte vorher zum Schatz der Familie von Sophia gehört. Sophias Vater, Duleep Singh, der ist der letzte Maharaja dieses Sikh-Reichs. Als Sophia geboren wird, da lebt er schon seit vielen Jahren in Großbritannien. Er besitzt ein großes Landgut, er veranstaltet Jagden, er trägt maßgeschneiderte Anzüge und er bewegt sich in der britischen Oberschicht. Queen Victoria ist ihm auch sehr zugeneigt. Sie porträtiert ihn, sie lädt ihn immer wieder ein und sie nimmt auch so Anteil an seiner Familie. Und deshalb erklärt sie sich auch bereit, zur Patin des Kindes zu werden. Und da kommt auch der zweite Vorname her. Ja. Alexandrowna ist eine Abwandlung des zweiten Vornamens von Queen Victoria. Alexandrina heißt es eigentlich. Also Sophia wächst als eine britische Aristokratin auf. Sie hat Dienerinnen und Diener, sie reitet Pferde, sie trägt teure Kleider und wohnt dann später auch in einem Wohnkomplex ganz in der Nähe von Hampton Court Palace. Gleichzeitig stammt dieses privilegierte Leben aber aus einer sehr besonderen politischen Konstruktion. Und um die erklären zu können, springen wir jetzt gleich einmal in den vorhin von mir schon erwähnten Punjab.
2: Sehr gut.
3: Der Punjab, ich weiß nicht, wie viel du über ihn weißt, aber im 19. Jahrhundert, also da, wo wir jetzt sind, da ist er kein klar abgegrenzter Nationalstaat. Der Name kommt aus dem Persischen. Punjab, was so viel bedeutet wie fünf Wasser, und das bezieht sich auf fünf Nebenflüsse des Indus, also den Jhelum, den Chenab, den Ravi, den Beas und den Sutlej. Und das Kernland des Punjab liegt zwischen Indus und Sutlej, wird gegliedert in sogenannte Doabs, die Zwischenstromländer. Und es ist ein äußerst fruchtbares und reiches Gebiet. Und obwohl wir in diesem Podcast noch nie so richtig spezifisch über dieses Gebiet gesprochen haben, ist es tatsächlich mit einigen unserer Folgen ziemlich verknüpft. Kyros II. Zum Beispiel, der dringt bis nach Gandhara vor. Gandhara ist ein antikes Reich direkt an der Grenze am Punjab und übrigens auch ein Reich, das ich in unserem Buch erwähne, ja? Weil ich da über die Hauptstadt Taxila schreibe. Aber auf jeden Fall, er dringt bis dorthin vor und dann spätestens unter seinem Sohn Dareios I., da ist persische Herrschaft dort recht sicher belegt. Und das ist ja dieselbe Herrscherfamilie, die du aus meiner Kyros-Folge kennst. Also GAG 439 und dann auch aus meiner Folge über die Thermopylen, GAG 462, weil Xerxes, der ist ja ein Sohn des Dareios. 326 vor der Zeitenwende kommt dann auch Alexander der Große. Ja? Er besiegt einen König am Hydaspes, also am Jhelum, einem dieser Flüsse, er zieht dann weiter bis zum Hyphasis, das ist der Beasis, also der zweite dieser Flüsse. Und dort weigern sich ja dann seine Soldaten, weiter nach Osten zu marschieren. Und damit wird quasi die Indien-Eroberung Alexanders beendet. In meiner Folge über Alexandria, GAG 333, da sind wir ja auch schon Alexander und seinem Krieg gegen Dareios III. Kurz begegnet. Und 1221 erreicht dann Genghis Khan auch den Indus. Er zieht zwar wieder ab, allerdings bleiben mongolische Heere so an der Nordwestgrenze des Punjab und 1241 plündern sie dann die Hauptstadt, die reiche Hauptstadt Lahore. Und genau in diesem Jahr nämlich setzt meine Folge GAG 359 über den Mongolensturm an. Ja, das ist der Beginn des Jahrzehnts der Witwen, aber es ist am anderen Ende des mongolischen Reichs.
2: Ja, aber das ist eine schöne Einordnung, weil man sieht mal so die Verknüpfung auch dieser und auch die Größe und die Zeitspanne wird einem nochmal bewusster.
3: Genau. Also es ist wirklich zur selben Zeit, aber quasi am anderen Ende der Welt für die Leute damals. Ja. Und dann interessanterweise kann ich auch noch Babur verknüpfen mit dieser ganzen Geschichte, weil Babur, du erinnerst dich, der ist der Begründer des Mogulreichs. Ihn erwähne ich in meiner Folge über Akbar. Und Babur erobert tatsächlich große Teile des Punjab und er tut es, während ein gewisser Guru Nanak gerade im Punjab den Sikhismus begründet, also die dann vorherrschende Religion im Punjab, der auch Sophia und ihr Vater und ihr Großvater und ihre Ahnen angehört haben. Im frühen 19. Jahrhundert allerdings, das ja für diese Geschichte jetzt vor allem wichtig ist, da teilen sich verschiedene Herrscher, militärische Verbände, lokale Eliten und religiöse Gemeinschaften die Macht und den Einfluss. Und es ist der König Ranjit Singh, der Großvater unserer Protagonistin, dem es dann gelingt, große Teile dieser Landschaft in einem Reich mit eben Lahore als Zentrum zusammenzuführen. Die Briten nennen ihn später den Lion of the Punjab, den Löwen des Punjab. Aha. Und das passt ganz gut zu dem Bild, das lange Zeit von ihm gezeichnet worden ist. Ja, ein außergewöhnlicher Mann, der durch persönliche Energie ein Reich erschafft, das dann nach seinem Tod zwangsläufig zerfallen muss. Aber wie so oft ist es ein bisschen zu kurz gefasst. Priyi Atwal, eine britische Historikerin, die ein Buch zum Sikh-Reich geschrieben hat, die korrigiert dieses Bild vor allem an einem Punkt. Ranjit, der regiert nicht allein. Ja, also seine Herrschaft, die funktioniert nur mit seiner Familie, mit Höflingern, mit regionalen Eliten und vor allem auch mit der Khalsa-Armee, also dem stehenden Heer des Reichs von Lahore. Das ist von Ranjit Singh ab 1805 mit Hilfe europäischer Offiziere zu einer der schlagkräftigsten Streitkräfte Südasiens ausgebaut worden. Der Name kommt übrigens von einer 1699 gestifteten Sikh-Gemeinschaft, der Khalsa, was aber nicht bedeutet, dass nur Sikh in dieser Khalsa-Armee dienen. Also tatsächlich dienen da auch Muslime, Hindus und Pashtunen. Mhm. Und auch die Frauen der königlichen Familie, die besitzen Ländereien, die verteilen Geld, die pflegen auch ihre ganz eigenen politischen Netzwerke und übernehmen deshalb auch recht viele Aufgaben am Hof. Was wiederum heißt, als Ranjit Singh dann 1839 stirbt, da ist es nicht so, dass das einzige tragende Element dieser Konstruktion verschwindet. Es gibt tatsächlich sehr viele tragende Elemente dieser Konstruktion. Das Problem ist aber, dass die jetzt gegeneinander arbeiten. Und das merkt man. Also in den Jahren nach seinem Tod, da wechseln die Herrscher recht schnell. Einige werden abgesetzt, andere werden ermordet. Minister, Generäle, vor allem auch die Armee, die ringen jetzt darum, wer im Namen des Reichs Entscheidungen treffen darf. Ich werde jetzt nicht alle Morde, Absetzungen und Verstrickungen aufzählen, da wird man wahrscheinlich noch 2 Stunden lang hier sitzen. Aber was klar ist, die Thronfolge ist heiß umkämpft, der Hof ist gespalten und die Khalsa-Armee selber ist auch jetzt eine eigene politische Macht. Mhm. 1843 schließlich landet die Krone dann bei einem Kind. Sein Name ist Duleep Singh, er ist ungefähr 5 Jahre alt. Er wird der Vater von Sophia werden. Und seine Mutter, Jin Kaur, weil er ja erst 5 Jahre alt ist, die übernimmt jetzt als Regentin die zentrale Rolle im Reich. Und was jetzt kommt, vor allem aus Sicht der Briten, ist nicht außergewöhnlich, sondern vielleicht sogar typisch, wenn eine Frau Macht innehat. Ja. Die Briten nämlich, die stellen Jin als gefährliche Intrigantin dar. Ja, sexuell zügellos, umgeben von Günstlingen, im Grund unfähig zu regieren. Ein gewisser Henry Lawrence, der bald zu einem der wichtigsten Briten in Lahore wird, der schreibt über indische Herrscherinnen generell mit sehr offener Verachtung. Bei Männern kann er zum Beispiel sexuelle Ausschweifungen als eine Art bedauerliche Eigenschaft hinnehmen. Ja, bei Frauen, da werden sie zum Beweis, dass weibliche Herrschaft grundsätzlich Verderben bringt. Es ist aber auch nicht so, dass Jin Kaur über jeden Zweifel erhaben ist. Ja, also sie verfolgt natürlich ihre ganz eigenen Machtinteressen, trifft auch jede Menge umstrittene Entscheidungen. Aber sie regiert. Ja, sie regiert wirklich. Sie bestätigt Ernennungen, sie greift in Beförderungen ein, sie verhandelt mit der Armee und sie versucht natürlich vor allem, die Stellung ihres minderjährigen Sohns zu sichern. Es ist ein ziemlicher Gegensatz zu der Art, wie die Briten sie darstellen, und die Briten tun das aber aus einem guten Grund für sie. Sie sind ja die dominante Macht in Indien in Form der East India Company und sie haben ein großes Interesse dran, quasi auch noch das Juwel Nordindiens, also den Punjab, das Sikh-Reich zu erobern. Sie wollen die Entmachtung, die jetzt stattfinden soll, als eine Art vernünftige Reaktion auf eine unfähige Frau und ein hilfloses Kind darstellen. Mhm. Tatsächlich greifen die Briten aber in einen schon lang bestehenden Machtkampf ein und verändern ihn aber jetzt halt zu ihren Gunsten. 1845 bricht der erste Anglo-Sikh-Krieg aus, weil die Khalsa-Armee eine Grenze in britisch dominiertes Gebiet überschreitet. Tatsächlich sind die Ursachen für den Krieg komplexer, nähern sich im Grunde aus der gesamten volatilen Situation im Punjab. Den Briten spielt es natürlich in die Hände. Und nach einigen Schlachten ist die ehemals so mächtige Khalsa-Armee besiegt. Die East India Company annektiert den Punjab jetzt aber noch nicht komplett. Ja, einerseits, weil es sehr teuer wäre, so ein gesamtes Gebiet zu annektieren. Aber auch, weil sie sehen, dass ihnen Duleep Singh, der junge Maharaja, noch recht nützlich sein kann. Ja, also ein Maharaja, den die Bevölkerung kennt und der eine Legitimität besitzt, ja, eine dynastische, das erleichtert natürlich die Kontrolle. Nach dem Vertrag von Lahore im März 1846 bleibt Duleep deshalb zuerst einmal auf dem Thron. Der Staat muss zwar große Gebiete abtreten, sie müssen Entschädigungen zahlen und sie müssen vor allem auch akzeptieren, dass jetzt hier britische Truppen im Punjab stationiert werden. Am Ende desselben Jahres, also 1846, da folgt dann der Vertrag von Bairowal und mit diesem Vertrag verliert seine Mutter Jind Kaur die Regentschaft. Die Regentschaft übernimmt jetzt formal die Regierung, aber an der Spitze dieser Regierung steht jetzt ein britischer Vertreter. Der Resident. Die Situation wird recht sichtbar bei einer Zeremonie, bei der diese Vertragsunterzeichnung durchgeführt wird. Da nimmt der britische Generalgouverneur Henry Harding Duleep Singhs Hand und legt sie in die Hand des Residents Henry Lawrence, den ich vorhin ja auch schon erwähnt habe. Und Lawrence legt dem Kind dann seine Hand auf den Kopf. Ja. Also es ist eindeutig, der Maharaja bleibt zwar auf seinem Platz, der erwachsene Brite allerdings, der übernimmt jetzt öffentlich sowas wie die väterliche Stellung über ihn. Mhm. Also die East India Company, die regiert jetzt durch Duleeps Autorität, wenn man so will, aber gleichzeitig ist er natürlich politisch komplett unselbstständig. Sein Handlungsspielraum, beziehungsweise was er tatsächlich noch machen kann, das zeigt sich ganz gut in einer Anekdote. Es sollte ein umstrittener Höfling namens Tej Singh, der sollte Ehrung erhalten. Jind Kaur weist aber ihren Sohn an, das nicht zu tun. Lawrence, also der Resident, der drängt Duleep, aber sie trotzdem auszuführen. Und der junge Duleep, der hält jetzt beide Hände hinterm Rücken und tut nichts. Und das ist im Grunde die gesamte Handlungsfreiheit, die diesem Kind jetzt in dieser Situation noch bleibt. Also man muss auch dazu sagen, es ist keine eigene politische Strategie, Duleep. Auch dieser Impuls kommt ja von seiner Mutter. Aber in diesem neuen höfischen System, wo die Briten jetzt im Grunde seine Vormundschaft haben, da verweigert er sich zumindest so. Aber das ist im Grunde alles, was er machen kann. Das Ganze ist aber auch ein gutes Beispiel dafür, wie problematisch der Einfluss der Mutter auf ihren Sohn für die britische Führung ist. Also solange Mutter und Kind miteinander sprechen können, ist Duleep schwerer nach ihrem Belieben umzuformen. Und deshalb handeln sie. Am 20. August 1847 bringen britische Beamte Jind Kaur aus Lahore weg und sperren sie in Sheikhupura ein. Duleep ist jetzt 8 Jahre alt und von jetzt an leben Mutter und Sohn getrennt. Es gibt einen berühmten Brief von Jind Kaur, in dem sie unter anderem schreibt: "You have been very cruel to me. You have snatched my son from me." Also auf Deutsch: Ihr seid sehr grausam zu mir gewesen, ihr habt mir meinen Sohn geraubt. Mhm. Sie schreibt dann weiter: Man hätte sie einsperren können, man hätte ihre Männer und ihre Dienerinnen entlassen können, man hätte sie auf jede andere Art und Weise behandeln können. "But you should not have separated my son from me." Man hätte ihren Sohn nicht von ihr trennen dürfen. Diese persönliche Tragödie für die Mutter und das Kind, die leistet politisch aber dann natürlich genau das, was die britischen Beamten brauchen. Duleep kriegt jetzt eine neue britisch beaufsichtigte Umgebung. Seine Erziehung, seine Kontakte und später auch seine Religion, die werden jetzt kontrolliert. Lokal betrachtet allerdings kontrollieren die Briten den Punjab noch immer nicht ganz. Ja. Als sich ein lokaler Gouverneur der Entmachtung widersetzt, bricht im Jahr 1848 der zweite Anglo-Sikh-Krieg aus. Den gewinnen die Briten aber wieder. Und jetzt entscheidet sich die Company dafür, dass diese indirekte Kontrolle nicht mehr reicht. Am 29. März 1849 muss der jetzt 10-jährige Duleep Singh in Lahore vor britische Beamte treten und vor ihm liegt ein Dokument mit 5 Bedingungen. Erstens verzichtet er für sich und seine Erben auf jeden Anspruch auf die Souveränität über den Punjab. Quasi das offizielle Abtreten. Zweitens konfiziert die East India Company das gesamte Staatseigentum. Drittens muss Duleep den Koh-i-Noor, diesen Diamanten, von dem ich vorhin gesprochen habe, der übersetzt so viel bedeutet wie Berg des Lichts und der Symbol der Macht des Sikh-Reichs ist, also sein Vater hat den so am Oberarm getragen. Den muss er an Queen Victoria übergeben. Und viertens erhält er eine jährliche Pension und fünftens bleiben sein Titel und seine Pension davon abhängig, dass er der britischen Regierung gehorcht und am von der britischen Regierung bestimmten Ort lebt. Das Dokument wird als Abtretungsdokument beschrieben, aber die Szene, die gut dokumentiert ist, die zeigt, dass es natürlich keine Verhandlung zwischen zwei gleichberechtigten Herrschern ist.
2: Ja. Ja.
3: Der offizielle Bericht beschreibt, wie man Duleep dieses Papier überreicht. Er schreibt seinen Namen nicht einmal frei aus, er kann es gar nicht. Er zeichnet im Grunde die englischen Initialen nach, die ihm vorgegeben worden sind. Danach wird dann über der Zitadelle von Lahore die britische Flagge gehisst und jener britische Beamte, der diese ganze Szenerie aufgeschrieben hat, der erwähnt seine Proud Satisfaction, also seine stolze Genugtuung, mit der er das Totengeläut des Khalsa Raj, also des Sikh-Reichs, gehört hat. Der Punjab gehört jetzt also zum britischen Herrschaftsbereich. Der Koh-i-Noor wird nach Großbritannien verschifft und Duleep Singh wird jetzt komplett aus der politischen Welt entfernt, in der, wäre er dort geblieben, sein Titel zumindest noch ein bisschen an Macht haben hätte können. Nach dieser Annexion kommt Duleep zuerst einmal unter britische Vormundschaft, aber noch in Indien. Ein gewisser John Loggin, ein schottischer Arzt und Beamter der East India Company, der betreut ihn. Duleep wird also aus dem Punjab weggebracht, erhält jetzt eine englisch geprägte Ausbildung und eben 1853 konvertiert er zum Christentum. Und ein Jahr später reist er dann angeblich auf eigenen Wunsch nach Großbritannien und wird dort die längste Zeit seines restlichen Lebens bleiben. Queen Victoria allerdings, die nimmt recht großen Anteil an ihm. Das persönliche Verhältnis zwischen ihm und ihr, so wie es dargestellt wird, das war sehr, sehr herzlich. Ja, für Victoria ist er ein faszinierender junger Prinz, was wahrscheinlich auch daran liegt, dass er durchwegs als ein sehr charismatischer und gut aussehender junger Mann beschrieben wird. Also im Zuge seiner Zeit, während er dort aufwächst, entsteht wirklich ein recht inniges Verhältnis zwischen ihm und Queen Victoria.
2: Aha.
3: Dieser Maharaja im Exil, der eignet sich seine neue Rolle jetzt auch sehr sichtbar an. Er wird, wie ich es eingangs schon erwähnt habe, er wird zum englischen Landadligen. Er kauft Elveden Hall in Suffolk. Er jagt, er gibt viel Geld aus und er bewegt sich vor allem aufgrund seiner Freundschaft mit Victoria viel am Hof. Im Lauf seines Lebens beginnt er allerdings, diese Geschichte seiner Entmachtung und wie sie zustande gekommen ist, auch zu hinterfragen bzw. anders zu betrachten. Er beginnt sich mit dem India Office, das für ihn zuständig ist, mit dem beginnt er sich zu streiten. Es geht um Geld, es geht um Besitz und er kehrt dann auch zum Sikhismus zurück. Und 1886 versucht er sogar nach Indien zu reisen. Die britischen Behörden stoppen ihn aber in Aden im Jemen. Sophia, die ist zu diesem Zeitpunkt ja schon am Leben, wir erinnern uns, sie wird im August 1876 geboren und ihre Kindheit wird im Grund von drei Dingen beeinflusst. Also erstens, dass das Verhältnis ihres Vaters zum britischen Staat immer konfliktreicher wird. Zweitens, dass seine Finanzen immer mehr in Unordnung geraten. Ja, er gibt einfach mehr aus, als er bekommt. Und drittens, erlebt jetzt auch die Familie, dass die Nähe zum Königshof und die Freiheit von staatlicher Kontrolle, dass das nicht dieselben Dinge sind.
2: Mhm.
3: Ja. Sophia ist noch ein Kind, als ihr Vater Großbritannien dann für immer verlässt. Er geht nach Paris und 1893 stirbt er dort auch. Die Familie ist zu diesem Zeitpunkt recht zerstritten und auch finanziell unter ziemlichem Druck. Queen Victoria sorgt allerdings dafür, dass Sophia und sie hat auch Schwestern, dass sie und ihre Schwestern, dass sie abgesichert bleiben.
4: Dieser Podcast geht noch ein paar Minuten länger. mehr Zeit, als wir hier im Stream leider haben. 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
1: Manche Politiker kündigen ihren geplanten Machtmissbrauch so offen an wie Donald Trump.
2: I'm gonna be a dictator for one day. We're gonna do two things. The border, we're gonna make it so tight you can't get in unless you come in legally. And the other is energy. We're gonna drill, baby, drill. After that, I'm not gonna be a dictator. After that, I'm not gonna be a dictator.
1: Andere dagegen leugnen lieber, dass sie den Rechtsstaat aushöhlen wollen.
3: But the ideas that are presented in Israel as though this is a break with democracy is not true. Israel will remain a liberal democracy, not different and as strong and as vibrant as it was before.
1: Und während Benjamin Netanyahu hier seine Justizreform verteidigt, geht sein Volk dagegen auf die Straße. Weltweit stehen Rechtsstaaten unter Beschuss autoritärer und demokratiefeindlicher Kräfte. In den USA, in Israel, in Ungarn und bis vor kurzem in Polen. Demokratien, die einst Vorbilder für andere Staaten waren, sterben langsam. Und vor allem anders als früher.
4: The way democracies has died over time has changed. During the Cold War, most democracies died through military coups.
1: Erklärt der US-amerikanische Politikwissenschaftler und Autor Daniel Sieblatt in einem YouTube-Clip.
4: Since the end of the Cold War, the way that democracies die is through elections at the hands of elected leaders. Official politicians get elected, come to office, and then once in office, dismantle democratic institutions.
1: Die Demokratie wird heute also vor allem von innen heraus bedroht, von Kräften, die sie eigentlich schützen sollen. In dieser Folge von In guter Verfassung wollen wir uns deswegen anschauen, wie Demokratien weltweit geschwächt werden, welche Rolle die Verfassung dabei spielt, wie Widerstand dagegen geleistet werden kann und was wir vielleicht für den Schutz des Rechtsstaates in Deutschland lernen können. Ich bin Rabea Schlotz, schön, dass ihr dabei seid. Hi.

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1: Was bedroht eigentlich unseren Rechtsstaat? Wie fit ist unsere Verfassung für die Zukunft? Diesen Fragen gehen wir in diesem Podcast in Kooperation mit der Stiftung Forum Recht auf den Grund. Und zwar aus unterschiedlichsten Blickwinkeln. 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In der ersten Folge dieser zweiten Staffel von In guter Verfassung haben wir über die Bedrohung von rechts für den Rechtsstaat in Deutschland gesprochen. Und darüber, was passieren könnte, wenn radikale Kräfte den Rechtsstaat mit demokratischen Mitteln aushöhlen. Falls ihr die erste Folge noch nicht kennt, hört sie euch gern an. Was in Deutschland noch ein Bedrohungsszenario ist, das ist in anderen Ländern längst Realität. In dieser Folge zoomen wir deshalb raus aus Deutschland und reisen gedanklich nach Polen, Israel und in die USA.
2: Richtig eskaliert ist es, als ein Mann mit dem Absperrgitter einen Polizisten niederschlug.
1: Das ist eine SWR-Doku. Über den 6. Januar 2021.
2: Dann herrschte pure Anarchie.
1: Der January 6th geht als dunkler Tag in die Geschichte der US-Demokratie ein. Ein wütender, bewaffneter Mob aus hunderten Trump-AnhängerInnen dringt gewaltsam ins Kapitol in Washington DC ein. Drinnen will der Kongress gerade Joe Biden als Wahlsieger und damit als neuen Präsidenten der USA bestätigen. Angestachelt werden die Eindringlinge von Wahlverlierer Donald Trump. Bei einem öffentlichen Auftritt hatte er seinen Vorwurf des massiven Wahlbetrugs wiederholt und seine AnhängerInnen aufgefordert, zum Kapitol zu marschieren.
3: Now it is up to Congress to confront this egregious assault on our democracy. And after this, we're going to walk down and I'll be there with you. We're going to walk down. Anyone you want, but I think right here we're going to walk down to the Capitol. And we're going to cheer on our brave senators and congressmen and women. And we're probably not going to be cheering so much for some of them. Because you'll never take back our country with weakness. You have to show strength and you have to be strong.
1: Und seine AnhängerInnen machen, was Trump sagt. Sie schlagen Fenster ein, durchwühlen die Büros der Abgeordneten. Einige haben sogar Handschellen dabei. Sie machen keinen Hehl daraus, dass sie hinter den Abgeordneten her sind. Ein Polizist und 4 Protestierende sterben bei der Aktion. In den kommenden Monaten werden mehr als 1000 Menschen in Verbindung zum Sturm auf das Kapitol verhaftet. Der Schock bei überzeugten DemokratInnen hält bis heute an. Der 6. Januar 2021 hat das Vertrauen in die Standhaftigkeit der US-amerikanischen Demokratie schwer erschüttert.
4: Also der Angriff dieses Mobs, muss man ja sagen, oder kann man sagen, von ehemaligen US-Präsidenten Donald Trump angefachten Mobs, ist sicherlich eine Zäsur gewesen in den USA, auch für das politische System in den USA, weil eigentlich erstmals in der moderneren Geschichte der friedliche Machtübergang von einem Präsidenten zum nächsten in Frage gestellt worden ist. Und das war, glaube ich, in dieser Hinsicht wirklich eine Zäsur.
1: Marco Overhaus ist Wissenschaftler in der Forschungsgruppe Amerika bei der Stiftung Wissenschaft und Politik. Er forscht unter anderem dazu, wie stabil die Demokratie in den USA ist.
4: Das Problem, das wir eben heute auch noch haben, ist, dass die Ereignisse von damals und auch die politischen Folgen bislang nicht wirklich aufgearbeitet worden sind, insbesondere nicht von den Parteien und überparteilich im amerikanischen Kongress. Und insofern diese fehlende Aufarbeitung auch dazu beigetragen hat, dass die Vergiftung, die damals eben auch passiert ist, auch die Vergiftung im Verhältnis der Parteien untereinander fortdauert und auch diesen Wahlprozess jetzt Anfang November überschattet.
1: In seinen Augen hat der Angriff auf das Kapitol die Rechtsstaatlichkeit in den USA schwer beschädigt. Auch heute noch, kurz vor den nächsten US-Präsidentschaftswahlen. Am 5. November wird wieder gewählt. Donald Trump steht auch wieder für die Republikaner auf dem Wahlzettel. Und seine Chancen, wiedergewählt zu werden, stehen gar nicht so schlecht. Nicht alle RepublikanerInnen finden das gut. Liz Cheney zum Beispiel gilt als schärfste parteiinterne Kritikerin von Donald Trump. Sie sieht die Demokratie durch Trump gefährdet und sagt, sein erneuter Wahlsieg wäre das Ende der Republik.
5: He's told us what he will do. It's very easy to see the steps that he will take. People who say, well, if he's elected, it's not that dangerous because we have all of these checks and balances, don't fully understand the extent to which the Republicans in Congress today have been co-opted. One of the things that we see happening today is a sort of a sleepwalking into a dictatorship in the United States.
1: So hat sie sich vergangenen Dezember in einem Interview mit CBS Sunday Morning geäußert. Und ja, wir wiederholen uns, aber
6: I want to go back to this one issue, though, because the media has been focused on this and attacking you under no circumstances. You are promising America tonight. You would never abuse power as retribution against anybody.
7: Except for day one.
6: Except
7: Look,
6: what?
7: He's going crazy. Except for day one.
6: Meaning?
7: I want to close the border and I want to drill.
6: That's
7: drill,
6: not. A, that's
7: drill.
6: That's not. Oh, no. That's not retribution. I got
7: I'm going to be. I'm going to be, you know, he keeps, we love this guy. He says, you're not going to be a dictator, are you? I said, no, no, no, other than day one.
1: Zwar will Trump, wenn man ihm denn glauben möchte, nur am ersten Tag ein Diktator sein und die Mexiko-Grenze schließen. Aber erstens ist das schon schlimm genug und zweitens, wie sehr kann man Trump überhaupt noch trauen? Einem Präsidenten, der schon mehrfach beim Lügen erwischt wurde und offen zugibt, ein bisschen den Diktator raushängen lassen zu wollen. Sind die Tage der Demokratie in den USA also gezählt? Sollte Trump noch einmal Präsident werden?
4: Ja, also ich würde das so zugespitzt nicht formulieren.
1: Nochmal Marco Overhaus.
4: Ich denke aber, dass, also zum einen würde ich mal sagen, die politischen oder die Probleme der amerikanischen Demokratie, also die Delegitimierung von Wahlen, auch der Kontrollverlust des Kongresses eigentlich als Kontrollinstanz des Weißen Hauses, der Exekutive, Politisierung der Justiz, also all diese Probleme, die wir beobachten in den USA, hängen jetzt oder werden nicht mit einem Tag verschwinden, wenn Joe Biden eben doch nochmal die Wahlen gewinnt. Und es wird auch nicht sofort am nächsten Tag, wenn Donald Trump die Wahlen nochmal gewinnt, zum Zusammenbruch der US-Demokratie führen. Aber ich denke schon, dass wenn Donald Trump nochmal ins Weiße Haus einzieht, dass dann dieser Erosionsprozess demokratischer Institutionen und der demokratischen Kultur sich in Amerika deutlich beschleunigen wird und dass wir insofern schon schneller auch auf einen Prozess oder auf einen Zustand zugleiten könnten in Amerika, wo die Demokratie tatsächlich ernsthaft gefährdet werden könnte.
1: Die USA gelten als älteste Demokratie der Moderne. 1778 wird die Verfassung verabschiedet. Seitdem hat sie viele Krisen überstanden. Die Abspaltung der Südstaaten zum Beispiel oder die Watergate-Affäre. Und wie stabil ist die Demokratie heute?
4: Naja, man weiß eigentlich immer erst, dass es nicht mehr stabil ist, wenn es dann nicht mehr stabil ist und zusammenbricht. Das ist unheimlich schwer von außen zu beurteilen. Es gibt eben einerseits ja Menschen wie mich oder Beobachter wie mich, die eher skeptisch sind, dass die US-Demokratie immer noch so stabil ist, wie viele von uns denken, dass sie es über Jahrzehnte war. Und es gibt aber auch Optimisten, die weisen eben darauf hin, dass weiterhin Gewaltenteilung in Amerika funktioniert, dass es immer noch auch sozusagen viel Widerstand gibt gegen Versuche, die amerikanische Demokratie zu entkernen. Und die auf die oft zitierten Selbstheilungskräfte der amerikanischen Demokratie setzen. Insofern, ich bin auch kein Prophet. Ich kann auch nicht einschätzen, ab welchem Punkt es wirklich gefährlich wird. Aber ich denke schon, dass im Vergleich zu den letzten Jahren und Jahrzehnten eigentlich dieses politische System, diesmal die amerikanische Demokratie, wirklich fragiler ist, als sie es lange, lange war.
1: Auch Jörg Fettke sieht den Rechtsstaat und die Demokratie in den USA grundlegend erschüttert. Fettke ist Hochschullehrer an der Universität Passau. Sein Lehrstuhl ist der Lehrstuhl für Common Law, also grob gesagt angloamerikanisches Recht, mit einem Schwerpunkt auf dem Verfassungsrecht. Fettke sagt:
8: Die Tatsache, dass wir jetzt ein Verfahren im US Supreme Court haben, wo es um Insurrection geht, wo es also um den absichtlichen Versuch geht, die Verfassungsordnung zu stürzen, das ist das, was der US Supreme Court derzeit verhandelt, durch Trump, durch die Ereignisse am 6. Januar.
1: Da geht es also wieder um den Sturm auf das Kapitol.
8: Das zeigt schon, wie erschüttert das System ist. Es ist andererseits aber auch sehr stabil, wie ich schon sagte. Die Verfassung ist schlecht abänderbar, bestimmte Grundprinzipien und auch die Unabhängigkeit der Richter, das muss man wirklich sagen, ist stark. Also insofern glaube ich, dass das System durch eine, sagen wir mal, ruckelige Phase derzeit geht, wo diese Ereignisse aufgearbeitet werden müssen und auch aufgearbeitet werden und dass es sich normalisieren kann.
1: Aber Donald Trump hat darüber hinaus Spuren hinterlassen. Beim Supreme Court zum Beispiel, den er extrem konservativ besetzt hat.
8: Wie wird der US Supreme Court sich bei künftigen sehr politisierten Verfahren positionieren? Wird der US Supreme Court, werden andere Gerichte Neutralität wahren und die Grundlagen der Verfassungsauslegung und die Grundlagen des bisherigen Fallrechts respektieren? Und jemanden wie Trump dann am Ende doch in die Schranken weisen. Der Rechtsstaat funktioniert in dem Sinne schon. Sie sehen ja, die Verfahren laufen gegen Trump, strafrechtliche Verfahren. Eins ist jetzt im Moment in New York in Gange. Drei weitere warten darauf, loszulegen. Und da sehen Sie, das ist eigentlich ein Beispiel. Drei Strafverfahren stehen aus. Man besorgt sich darum, dass der Präsident ein Trump sein könnte, nächstes Jahr, und dass er seine Macht dann benutzt, um diese Strafverfahren gegen sich selbst einzustellen. Das wäre so ein Knackpunkt. Das wäre so ein Punkt, wo der Rechtsstaat in den USA erheblichen Schaden nehmen würde. Aber davon hängen halt, oder vieles hängt noch ab von unterschiedlichen Faktoren, ob es dazu kommt. Ob er die Wahl gewinnt, ist eine Frage. Wenn er die Wahl gewinnt und es unternimmt, wird der Versuch gestartet, ihn daran zu hindern. Können die Gerichte dann angerufen werden, schreiten sie ein gegen einen solchen Versuch, sich selbst zu immunisieren gegen Strafverfahren als Präsident. Und das sind alles Unwägbarkeiten, die noch in der Zukunft liegen.
1: Jörg Fettke sieht den Rechtsstaat erschüttert, auch durch eine schwierige Gemengelage.
8: Wie weit ist die Macht des Präsidenten zu definieren? Wie weit kann er gehen? Kann er sich zum Beispiel selbst ein Pardon aussprechen? Er kann ja, er hat ja das Recht, Straftäter dann auch zu begnadigen. Da war eine Diskussion, ob ein Präsident sich selbst begnadigen kann. Mit Blick auf Straftaten, die vielleicht nach seiner Amtszeit aufkommen und wie weit das dann gelten würde. Da sehen Sie schon, der Rechtsstaat hat ein Problem. Und das Vertrauen in die USA als Rechtsstaat hat Schaden genommen. Aber bis so eine Frage nicht tatsächlich positiv beantwortet wird, ja, der Präsident kann sich selbst begnadigen, dann würde ein echter Schaden eintreten. Das ist aber noch nicht der Fall.
1: Aber allein, dass so jemand wie Donald Trump überhaupt noch mal Präsident werden kann, lässt viele US-AmerikanerInnen an der demokratischen Verfassung zweifeln. Zwei Amtenthebungsverfahren wurden gegen ihn erhoben. Jetzt diverse Strafprozesse. Dass das so ist, das liegt daran, dass die US-Verfassung keine Aussage dazu trifft, sagt Jörg Fettke.
8: Und jetzt ist die Frage, die sich in vielen Systemen halt auch stellt, wie wollen Sie mit dem Willen des Volkes umgehen, wenn der Wille nun mal darauf gerichtet ist, einen verurteilten Präsidenten oder eine verurteilte Person so rum zum Präsidenten zu wählen? Wie gehen Sie mit dem Mehrheitswillen des Volkes um? Wenn wir rechtsvergleichend einfach mal den Blick über die Grenze nach Frankreich werfen, dann ist zur Kenntnis zu nehmen einfach nur, dass Charles de Gaulle, der Vater der heutigen französischen Verfassung, die direkte Wahl, die unmittelbare Wahl des Präsidenten durch das Volk in einem Referendum sozusagen eingeführt hat oder über ein Referendum eingeführt hat, das nach Meinung der meisten Verfassungsrechtler verfassungswidrig war. Das heißt, der Präsident hat ein Referendum durchgeführt, das nachher angegriffen worden ist als verfassungswidrig. Und der französische Verfassungsrat, also quasi das Äquivalent unseres Bundesverfassungsgerichts und des US Supreme Court, hat in dieser doch wichtigen Entscheidung und Frage gesagt, der Wille des Volkes ist durch uns nicht in Frage zu stellen. Wir können diese Verfassungsänderung, obwohl wir der Meinung vielleicht sind, dass sie verfassungswidrig ist, nicht in Frage stellen. Das Volk hat gesprochen. Und das hat natürlich jetzt mit strafrechtlicher Verurteilung wenig zu tun, ist aber letztendlich die Sanktionierung eines Verfassungsbruchs durch den Mehrheitswillen. Und ich möchte einen US Supreme Court sehen, der die Verfassung auslegt in einer Weise, die es einem gewählten Präsidenten Trump verbietet, Präsident zu werden, obwohl er strafrechtlich schon verurteilt worden ist.
1: Tatsächlich hatte der oberste Gerichtshof von Colorado im Dezember 2023 entschieden, dass Donald Trump aufgrund seiner Rolle beim Sturm aufs Kapitol im Bundesstaat Colorado nicht für das Weiße Haus kandidieren darf. Doch der Supreme Court hat diese Entscheidung im März einstimmig aufgehoben und entschieden, einzelne Bundesstaaten dürfen Donald Trump nicht vor den Wahlen 2024 von den Stimmzetteln streichen.
8: Die Wahl des Präsidenten ist eine Gemengelage zwischen Staatsrecht, also dem Recht der Bundesstaaten, die einen viel stärkeren Einfluss auf Bundeswahlen haben als die Länder in Deutschland. Die Länder in Deutschland sind im Wesentlichen, so sagt es unsere Verfassung, beim Bundeswahlrecht nicht beteiligt. Das ist Bundessache. In den USA gibt es Regelungen in der Verfassung zur Wahl des Präsidenten, zur Wahl von Kongressabgeordneten, natürlich. Aber im Kern ist das Wahlrecht staatliches Recht, also bundesstaatliches Recht. Und hier haben sich Colorado zum Beispiel, hat sich Colorado entschieden, eine Linie zu ziehen. Ein interessantes Urteil. Ich habe es jetzt erst im Februar mit meinen Studierenden in den USA auch diskutiert, mit ein durchaus überzeugendes Urteil. Aber es ist eben eine Frage der Bundesverfassung. Es geht um die Wahl des Präsidenten der Vereinigten Staaten von Amerika. Und hier hat ja der US Supreme Court in einer späteren Entscheidung dann klargestellt, dass Präsident Trump, ein Kandidat Trump, auch auf die Wahlzettel in Colorado zu stellen ist. Insofern kann sich Colorado dagegen nicht wehren.
1: Donald Trump darf also auf den Stimmzetteln stehen und er darf Präsident werden. Und was, wenn er es tatsächlich schafft? Welche Gefahren bestünden dann für die verfassungsrechtlich konstituierte Demokratie in den USA? Jörg Fettke dazu?
8: Zum einen, dass er weiterhin die Normen, die unausgesprochenen Normen des Systems ignoriert und sich im Grunde genommen, vielleicht einen Schritt zurück, die USA haben eine Verfassung, die sehr kurz ist, eine sehr kurze Verfassung. Die bundesstaatlichen Verfassungen sind unglaublich lang, aber die Bundesverfassung ist sehr kurz. Und besonders kurz ist der Abschnitt über die Machtposition, die Stellung des Präsidenten. Article 2 ist ein sehr kurzer Verfassungsartikel, der in keinem Verhältnis steht zur Komplexität der Aufgaben eines Präsidenten heute und auch zur Machtfülle, die von einem Präsidenten heutzutage 2024 ausgeübt wird. Und hier sind sehr stark beschränkend sozusagen ungeschriebene Normen. Man tut es nicht. Man könnte es tun, man tut es aber nicht. Und frühere Präsidenten haben sich mehr oder weniger stark, wir hatten natürlich auch Nixon und andere, aber mehr oder weniger stark an diese ungeschriebenen Normen des amerikanischen Verfassungsrechts gehalten. Trump nicht. Trump testet diese Grenzen, diese Grauzonen aus. Er geht weiter, als alle anderen bisher je gegangen sind. Und wenn er eine zweite Amtszeit hätte, stellt sich die Frage, wie weit wird er da gehen? Wie weit wird er die Machtposition des US-Präsidenten, die nun einfach mal sehr grob umrissen nur ist in der Verfassung, wie weit wird er versuchen, die auszubauen? Wie weit wird zum Beispiel der Kongress oder auch die Rechtsprechung, wie weit werden sie das zulassen? Und wo werden einem Präsidenten Trump, der über die Ziele hinausschießt, die bisher vom Präsidenten doch eingehalten worden sind, wie weit werden die anderen Gewalten sich dem entgegenstellen? Das muss man sehen. Aber da liegt die größte Gefahr eigentlich einer zweiten Kandidatur von oder einer zweiten erfolgreichen Kandidatur von Präsident Trump.
1: Wenn wir über den Rechtsstaat in den USA sprechen, dann müssen wir auch über den Supreme Court sprechen. Der Supreme Court ist das oberste Gericht in den USA, in allen Streitfällen, die das Bundesrecht betreffen. Er umfasst als oberstes Fachgericht grundsätzlich alle Kompetenzen, die in Deutschland den obersten Bundesgerichten zugewiesen sind. Also dem Bundesgerichtshof, dem Bundesverwaltungsgericht, dem Bundesarbeitsgericht, dem Bundessozialgericht und dem Bundesfinanzhof. Damit aber nicht genug. Der Supreme Court ist außerdem als Verfassungsgericht Hüter der Verfassung, heißt es. Ähnlich wie bei uns das Bundesverfassungsgericht. Der Supreme Court ist also viel mächtiger als andere einzelne Bundesgerichte. Und das lässt sich auch nur sehr schwer ändern. Noch einmal Jörg Fettke.
8: Wenn ich in den USA unterrichte, frage ich meine amerikanischen Studierenden immer, wann sie die nächste Verfassungsänderung in den USA erwarten. Und die meisten antworten zutreffend, nicht während meiner Lebenszeit. Das erhöht natürlich den Einfluss des höchsten Gerichts, das die Verfassung interpretiert. und dadurch natürlich eine große, große Bedeutung in diesem System hat, vielleicht eine größere als die Autoren der Verfassung es sich vorgestellt haben damals.
1: Diese Macht prägt die USA stark. Insgesamt sitzen am Supreme Court 9 RichterInnen, die der Präsident auf Anraten und mit Zustimmung des Senats ernennt. Und zwar anders als in Deutschland, auf Lebenszeit. Dadurch prägen die RichterInnen auch die Politik über Jahrzehnte.
8: Nun kommt die Politisierung sehr stark daher, dass der Präsident die Kandidaten, Kandidatinnen vorschlägt und der Senat dann mit einer einfachen Mehrheit, sie bestätigen muss. Dadurch wird es sehr polarisiert. Bei uns in Deutschland braucht man für die Wahl eines Verfassungsrichters, einer Richterin, eine Zweidrittelmehrheit. Wäre das in den USA der Fall, dann wäre das Gericht auch wesentlich, sagen wir mal, in der Mitte der Gesellschaft verortet, weil keine der beiden großen Parteien eine Zweidrittelmehrheit im Senat hat. Das heißt, es wäre viel mehr Kompromisskandidaten wären erforderlich, so wie es in Deutschland zum Beispiel auch der Fall ist. Aber durch die Wahl der Richter und Richterinnen, die in diesem kurz skizzierten Verfahren erfolgt, ist natürlich klar, dass die politischen Mehrheiten jeden Vorteil, den sie im Spiel haben, dann auch ausnutzen. Und das führt zu einer starken Polarisierung des US Supreme Court. Im Moment sagt man, er ist auch sehr polarisiert, weil wir 6 konservative Richter haben, 3 liberale.
1: Ganz so eindeutig ist es aber nicht, sagt Jörg Fettke.
8: Die 6 Konservativen sind nicht an der Strippe von Herrn Trump, so darf man sich das nicht vorstellen. Der zieht und die 6 Hände gehen hoch, das ist so nicht. Wir haben also auch schon Entscheidungen getroffen, die gegen die republikanische Position gerichtet waren. Aber die Wahrnehmung ist natürlich, es sind 6 konservative Richter da und das polarisiert das Gericht sehr stark. Übrigens Fußnote dazu, ein Präsident, der nicht die Mehrheit der Bevölkerung repräsentiert hat, Donald Trump, hat 3 Richter und Richterinnen ernennen können, mit einer Mehrheit im Senat bestätigt, von der viele sagen, das repräsentiert auch nicht die Mehrheit der Bevölkerung, wenn man mal Verhältniswahlrecht anlegen würde, was die Amerikaner aber natürlich nicht tun. Dort geht es ums Mehrheitswahlrecht.
1: Die USA haben also gleich mehrere Demokratiebaustellen. Und nicht für alle ist Donald Trump verantwortlich, die gibt es nämlich schon viel länger. Trump aber könnte spätestens nach einer Wiederwahl derjenige sein, der die USA in eine tiefe Verfassungskrise stürzt. Auch in Israel geht es dem Rechtsstaat nicht ganz so gut. Bestimmt habt ihr vergangenes Jahr die riesigen Proteste mitbekommen, bei denen Hunderttausende Israelis über Monate immer wieder gegen eine umstrittene Justizreform der Regierungskoalition unter Benjamin Netanyahu protestiert haben.
9: In Israel haben wieder Hunderttausende landesweit gegen die geplante Justizreform protestiert. Nach israelischen Medienangaben versammelten sich rund 170.000 Menschen in Tel Aviv, in Jerusalem 85.000. Die Proteste gegen die Gesetzesänderungen durch die Regierung von Benjamin Netanyahu dauern seit Monaten an. Gegner sehen darin eine Schwächung der Justiz.
1: Deswegen will ich Justizreform hier auch mal bewusst in Anführungszeichen setzen.
10: Das Wort ist schon schwierig, weil tatsächlich ging es mit der ursprünglichen Ziel um eine Systemänderung, Regimeänderung von Israel.
1: Das sagt Michal Kramer. Sie ist in Israel geboren und lebt in Berlin. Sie ist Juristin und arbeitet an der Hertie School als Managerin des Center for Fundamental Rights. Das ist ein Forschungszentrum, das sich mit jetzigen und zukünftigen Herausforderungen zum Schutz von Menschenrechten und Grundrechten beschäftigt. Ein Beispiel ist eben die israelische Justizreform. Um den Hintergrund dieser sogenannten Justizreform in Israel zu verstehen, muss man erstmal wissen, wer hinter dieser Reform steckt. Die aktuelle Regierungskoalition ist die am weitesten rechts stehende Regierung, die Israel je hatte. Die Koalition regiert seit Dezember 2022 und besteht aus der rechtskonservativen Likud, der Partei von Premier Benjamin Netanyahu, und ultrareligiösen und rechtsnationalistischen Parteien.
10: Die Auffassung dieser Regierung, dieser Koalition von Demokratie ist tatsächlich, dass Demokratie ist das Recht der Mehrheit. Und dementsprechend will diese Koalition regieren, ohne jeweils Hindernisse zu erleben in der Umsetzung ihrer Politik. Und mit dieser Idee haben sie auch im Januar 2023 diese Justizreform verkündigt, wo tatsächlich die Idee war, dass es keinen Raum für abweichende Meinung in der Umsetzung die Pläne die jetzige Koalition geben sollte. Und der oberste Gerichtshof Justiz und besonders der oberste Gerichtshof, der Schutz von Werte der liberale Demokratie in Israel, Minderheitenrechte, Frauenrechte, Menschenrechte, diese Rechte gewährleistet und Schutz, war tatsächlich eine Bedrohung oder eine Gefahr zu dem Pläne der jetzige Koalition und dementsprechend als Ziel gleich markiert würde.
1: Michael Kramer sieht aber noch weitere Interessen, die hinter der sogenannten Justizreform stehen. Das ist einmal der Regierungschef selbst.
10: Bibi Netanyahu selber steht in Korruptionsprozess, wird ihm Bestechlichkeit, Betrug, Untreu vorgeworfen. Das ist ein Prozess, der schon seit mehreren Jahren läuft. Und damit hat er ein Motiv, gegen unabhängige Justiz, unabhängige Gerichte zu wirken.
1: Und da sind die ultraorthodoxen Parteien, die auch Teil der Regierungskoalition sind.
10: Sie vertreten ein Publikum, die gerade enorme Privilegien in Israel genießt. Vor allem die Befreiung von Armeedienst, was tatsächlich gegen das Recht auf Gleichheit verstoßt. Weil in Israel gibt allgemeine Pflicht zu Armeedienst. Deswegen haben sie auch eine bestimmte Motive, gegen Gerichte oder gegen die Unabhängigkeit Justiz zu wirken.
1: Rechtsnationalistische Parteien in der Koalition betrachten Gerichtsentscheidungen als Politikentscheidungen.
10: Besonders wenn es um die Rechte von Minderheiten in Israel geht und haben genauso Runde gegen die Justiz in Israel zu wirken, gegen die Gerichte in Israel zu wirken und diese Reformen anzutreiben.
1: Die religiös-nationalistische Regierung unter Netanyahu hält die Justiz im Land für zu mächtig. Deshalb soll der oberste Gerichtshof geschwächt und dadurch die Macht der Regierung und des Parlaments gestärkt werden. Dafür hatte die Regierung schon im Januar 2023, also quasi direkt nach Beginn der Regierungszeit im Dezember 2022, ihre sogenannte Justizreform verkündet, die aus vielen einzelnen Gesetzen bestehen soll.
10: Und es ging um ein paar Bereiche, vor allem eine Änderung in Grundgesetze. Israel hat keine feste formale Verfassung. Israel hat Grundgesetze, die verschiedene Bereiche in Staatorganisationenrecht regeln und auch manche bestimmte Grundrechte verankern in Grundgesetz. Nicht alle Grundrechte sind verankert in Grundgesetz.
1: Es ging also um gravierende Änderungen an den Grundgesetzen und das sind die sogenannten Basic Laws. Eins davon ist das Basic Law Judikative, das die Befugnisse der Gerichte regelt. Nun sollte es eben geändert werden.
10: Und nach dieser Änderung hätte Gerichte nicht das Befugnis, die Angemessenheit einer Entscheidung der Regierung, der Premierministerin oder Premierministerin, sowie jede Minister, Ministerin zu überprüfen. Und der Doktrin der Angemessenheit wurde über die Jahre durch die Rechtsprechung etabliert und ermöglichte Gerichte, Fälle zu überprüfen, in denen Entscheidungen der Regierung unverhältnismäßig stark auf fachfremde Interesse ausgerichtet würde, ohne Berücksichtigung der allgemeinen Interesses. Das heißt, diese Doktrin sollte sicherstellen, dass die Regierung nicht unverhältnismäßig, irrational, parteiisch in Interessekonflikt handelt.
1: Diese Angemessenheitsklausel erlaubt dem obersten Gericht bisher, Entscheidungen der Regierung oder auch die Ernennung von MinisterInnen als unangemessen zu deklarieren und so zu verhindern. Diese Klausel will die Regierungskoalition unter Benjamin Netanyahu abschaffen. Das Motiv ist klar, man will sich nicht reinreden lassen und ohne Veto regieren. KritikerInnen befürchten allerdings, dass es zu mehr Korruption kommen könnte, wenn die Klausel abgeschafft wird. Außerdem zu willkürlichen Besetzungen wichtiger Posten. Im Juli vergangenen Jahres hat das israelische Parlament die Änderungen der Angemessenheitsklausel aber trotzdem verabschiedet.
10: Und kurz darauf würde dann auch als Verfassung von verschiedenen Gruppen von dem obersten Gericht über eine Verfassungsbeschwerde zu dem vor der obersten Gericht gelegt mit dem Argument, dass diese Änderung von Grundgesetz ist verfassungswidrig. Im Januar 2024 hat das oberste Gerichtshof auch diese Änderung der Grundgesetz für nichtig erklärt, für verfassungswidrig erklärt.
1: In seiner Entscheidung zur Angemessenheitsklausel hat der oberste Gerichtshof klargestellt, dass er die Befugnis hat, die Verfassungsmäßigkeit von Grundgesetzen zu überprüfen. Denn in diesem Fall ging es ja um die Änderung eines Grundgesetzes.
10: der ersten Entscheidung hat ja das Gericht erklärt, die Mehrheit der Richterinnen haben entschieden, dass das Gericht, der oberste Gerichtshof, kann die Vereinbarkeit des Grundgesetzes gegenüber die grundlegenden Merkmale Israels als jüdische und demokratische Staat prüfen. Und in diesem Fall, da die Änderung des Grundgesetzes, die Abschaffung der Doktrin der Angemessenheit eine schwerwiegende Verletzung der Merkmale des Staat Israels als demokratische Staat darstellte, in besonders Prinzip von Gewaltenteilung und Rechtsstaatlichkeit, ist es verfassungswidrig. Mit dieser Entscheidung könnte auch natürlich andere Änderungen, die die Koalition vorhatte, das Grundgesetz vor dem Gericht gelegt haben, und damit hat diese Entscheidung die Pläne der Koalition für diese allgemeine Justizreform schon deutlich beeinflusst und verhindert.
1: Mit seiner Entscheidung hat das oberste Gericht es also geschafft, ein Kernelement der sogenannten Justizreform zu stoppen. Die Netanyahu-Regierung hätte sicherlich darauf reagiert, doch dann wird Israel am 7. Oktober massiv von der Hamas angegriffen. Laut israelischen Angaben wurden dabei mehr als 1000 Menschen getötet, Tausende verletzt und zahlreiche Menschen nach Gaza verschleppt.
10: Das Land erlebte den massivsten Angriff auf die Zivilbevölkerung in seiner Geschichte. Und in der ersten Woche nach dem Angriff war die erste Reaktion der Zivilbevölkerung die Lücke zur Erfüllung, die die Regierung hinterlassen hat. Mehrere Sozialsysteme funktionierten nach dem 7. Oktober nicht richtig und Freiwillige übernahmen die Aufgabe staatlicher Systeme und halfen Überlebende der Massaker und Personen, die ihre Häuser in Süden und im Norden Israel verlassen mussten. Nach dem tragischen Ergebnis von 7. Oktober sind Regierungsvertreter auch aus dem öffentlichen Diskurs verschwunden. Sie traten nicht mehr in die Öffentlichkeit und der Fokus der Proteste hat sich auch komplett verändert. Die Protestierenden fordern, dass die Regierung, insbesondere Premierminister Netanyahu, die Verantwortung für das Geschehen am 7. Oktober übernimmt, was bisher nicht passierte. Die fordern auch, dass die Regierung alle möglichen Maßnahmen ergreift, um die 132 Personen, die am 7. Oktober nach Gaza entführt wurden und immer noch da inhaftiert sind, zu befreien. Auch Stimme gegen den Krieg in Gaza nehmen zu. Das sind gerade die Themen, die im Mittelpunkt der Proteste stehen.
1: Die Bevölkerung ist geschockt wegen des Angriffs, aber auch, weil die Regierung ihn nicht hat kommen sehen.
10: Natürlich hat auch die politische Situation, der öffentliche Diskurs nach dem Angriff, der brutale Angriff auf Israel am 7. Oktober hat sich deutlich geändert. Die öffentliche Diskurs war auf andere Thema fokussiert und ich glaube, auch die Koalition hat verstanden, dass sie genießt nicht mehr dieselbe Unterstützung, die vor dem 7. Oktober da war.
1: Seit dem Angriff sind bestimmte Vorhaben der Regierung auf Eis gelegt, aber noch nicht komplett vom Tisch.
10: Das heißt, die Koalition kann jederzeit das wieder in die Knesset, weiter in den Gesetzgebungsprozess reinbringen. Gerade was passiert in Israel, und das passierte auch zuvor parallel zu dieser großen Gesetzänderung, ist die kleinen Schritte, die genauso darauf abzielen, die Demokratie zu schwächen, diese gegenseitige Check and Balances von den verschiedenen Gewalten in Israel zu schwächen.
1: Tatsächlich sieht Michael Kramer im Hinblick auf die Justizreform gleich ein paar Punkte, die dafür sorgen, dass die Demokratie in Israel nicht so gut geschützt ist wie in anderen Ländern. Einer dieser Punkte ist die Tatsache, dass das Land keine schriftlich festgehaltene Verfassung hat.
10: Ein anderer Teil ist auch, dass es gibt in Israel, ich habe gesagt, es gibt Grundgesetze, die Teile der Staatorganisation Recht regeln. Es gibt keine Grundgesetze, zum Beispiel das Prozess, der Gesetzgebungsprozess verankert, der Gesetzgebungsprozess auch in Bezug auf Grundgesetze. Das ist nicht gerade im Gesetz oder im Grundgesetz reguliert. Das heißt, wir haben hier schon eine sozusagen Schwachstelle der israelischen Demokratie. Dazu gibt es noch mehrere, die Gewaltenteilung und die gegenseitige Kontrolle und Begrenzung von staatlicher Macht ist in Israel bereits eingeschränkt, weil strukturelle Einschränkungen staatlicher Macht, die wir in andere Demokratien in der Welt sehen, gibt es in Israel. Und ich kann ein paar Beispiele nennen. In mehrere Länder gibt es zweite Kammer der Parlaments. was auch der Macht, der staatliche Macht teilt und begrenzt. Das gibt es nicht in Israel. Es gibt keine gewählte Präsident, die Exekutivbefugnisse hat. Wir haben in Israel keine Zentralisierung der Macht durch föderale Struktur oder durch regionale Wahl. Das gibt's nicht. Natürlich, Israel ist nicht Teil der Europäischen Union. Es gibt auch nicht die Möglichkeit, vor internationale Gericht Klage zu stellen. Das heißt tatsächlich, der einzige Ausgleich zur Macht der politischen Mehrheit ist der oberste Gerichtshof. Und daher die Position der Gericht und die Befugnis, die Kontrolle und Begrenzung staatlicher Macht durch das oberste Gericht ist so gravierend für die Existenz der Demokratie in Israel.
1: Dass es so wichtig ist, dass das oberste Gericht die staatliche Macht begrenzen kann und der jeweiligen Regierung auf die Finger schaut, das haben viele Israelis auf dem Schirm. Hunderttausende Menschen haben über Monate hinweg gegen die sogenannte Reform protestiert. Einer von ihnen ist Uria. Er möchte hier lieber nur mit seinem Vornamen genannt werden. Er ist ein israelischer Aktivist und kommt aus der Nähe von Nazareth, das ist im israelischen Norden. Mittlerweile ist er aber der Liebe wegen nach Deutschland gezogen. Er arbeitet als Softwareentwickler. Um Israels Rechtsstaat sorgt er sich aber auch von hier aus. Im Frühjahr vergangenen Jahres hat es in Israel zunehmend größere Proteste gegen Netanyahu und seine Justizpläne gegeben. Als Uria in dieser Zeit seine Familie in Israel besucht, sieht er hautnah, wie besorgt die Leute im Land sind.
11: And then I had conversations with my brother and also with some other friends, and everyone sounded like not super concerned, but started to feel concerned about the upcoming change or plan of the new elected government. And it was also like only 2-3 months after they started to work. So no one thought it would be such a drastic change directly. And then I noticed, or didn't need to notice, because people simply said they are concerned about the changes.
1: Als er im März 2023 zurück nach Deutschland kommt, gibt es auch hier, wie an vielen anderen Orten weltweit, Proteste von Israelis gegen die Reform. Uria hat sich dann entschieden, sich den Protesten anzuschließen.
11: One afternoon I took the bike and drove to the city center to search for them and joined them.
1: Es war sein Bruder, der ihn dazu gebracht hat.
11: I think like my main motivation was that my brother told me that he think it's positive to demonstrate everywhere, because originally I had some concerns of demonstrating against Israel in a foreign place. It's a bit like to do your laundry elsewhere, your dirty laundry elsewhere. But when I got the push on approval from some Israeli locals that actually living there and going to suffer from whatever the country is actually going through, and they said that they see no issue with it, they actually think it's necessary, then I think that gave me the final push to check my possibility to join demonstrations.
1: Ende März schließt sich Uria dann in München den Protesten gegen die Justizreform an. Als nach einer Weile die OrganisatorInnen ihr Engagement zurückfahren wollen, übernimmt er selbst die Organisation. Er lädt Leute zur Demo ein, holt Genehmigungen ein, sowas. Aber was genau bereitet ihm solche Sorgen, dass er dafür knapp 3000 Kilometer entfernt von seiner Heimat auf die Straße geht?
11: I think the governmental or like the country power is already not so much in balance. I think since they canceled the separated elections in the 90s for prime minister and for the parliament, for the Knesset. So basically whatever the government decides or whatever they want to execute, it's much more of only the coalition game. If everyone in the coalition agree for it, then it will go through. And only if you can find enough like bad players within the coalition, then maybe something will fall. But other than this, every wish of the ministers or the prime minister simply go through without any monitoring, without any further thinking or thinking into the future. And I think that that puts a lot of concerns in people that want efficient and transparent government and power balance within the country. And the only thing that left to actually balance the power between the government and other systems was the Supreme Court. And with the plan of the reform, and also the people which are initiating the reform, which are very drastic, very extremist, with messianic views or extreme religious orthodox views or other things of that sort, seemed as if Israel is going into a dark corner. And I thought it would make my life hard as, for example, someone who's married to a non-Jew, and also my brother who lives in a mixed city and has quite a lot of Arab friends, would also be very problematic.
1: Michael Kramer hat die Proteste von Berlin aus verfolgt. Warum sind so viele Menschen weltweit auf die Straße gegangen, haben wir sie gefragt.
10: Weil es war klar, dass es geht hier um Schritte, die sehr schnell und zu weit gehen. Und ich denke an die Beispiele, die sie gegeben habe oder die Vorstellung, die sie gegeben hatte mit dem Frosch im kochenden Wasser in der ersten Episode dieses Podcasts. Das Wasser hat sehr schnell gekocht mit dieser Justizreform. Sehr deutlich und sehr schnell gekocht. Dadurch hat auch der Widerstand war sehr klar und sehr stark. Das Gefühl war, dass die Demokratie wird sehr schnell zu Ende gehen, wenn diese Justizreform durchgesetzt würde. Die Regierung, die Koalition war auch an sich eine, das ist das erste Mal, dass es gibt so eine deutliche, stabile, rechtsextreme Regierung in Israel. Und diese zwei Gruppen, die in der israelischen Gesellschaft existieren, ist auf einmal, diese Spaltung der israelischen Gesellschaft ist sehr deutlich geworden, dass es gibt eine Gruppe, die Demokratie deutlich gefährdet und jetzt die Macht hat.
1: Wir wollten von Uriah deshalb wissen, ob er Angst um die Demokratie in Israel hat.
11: I think that basically the like democracy will always be on the question mark, because I mean it already said now a couple of weeks ago, one of the ministers said that if the government is working well, then maybe there is no need for another election round until they decide that they don't perform well, which means the end of democracy per the statement of what democracy is. But I think also from a lot of other perspectives. I mean, Israel is not 100% a democracy anyhow from establishment, although I'm pretty sure that no system is 100% democracy or what it claims to be. There is always a difference between the theoretical idea and the practical execution of it. Yeah, but like there is a lot of things in the Israeli governmental or like power system that's already has a lot of question marks from 1948, with Orthodox not going to the army, with some written restriction maybe on Arabic or Muslim population if it's not.
12: Dieser Podcast geht noch ein paar Minuten länger, mehr Zeit als wir hier im Stream leider haben. Die ganze Episode findet ihr, wo es Podcasts gibt oder über den RSS-Feed.

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1: Im Inselarchipel Spitzbergen hat ein Segler einen schlafenden Eisbären mit einem Nebelhorn geweckt. Wovon der schlummernde Eisbär auch immer geträumt hatte, bis dahin hatte er zur Enttäuschung des Seglers offenbar keinen Gedanken daran verschwendet, seinen gewaltigen Raubtierkörper in anmutige Bewegung zu versetzen. Über die Folgen des bereits Anfang des Monats erfolgten Weckrufs berichtet nun die BBC. In Norwegen ist es verboten, Eisbären grundlos zu stören, anzulocken oder zu verfolgen. Grundlos ist hier ein interessantes Wort. Was könnte ein angemessener Grund sein, der staatliche Sanktionen ausschließt? Dass der Mann den Bären warnen wollte, am Ende gar vor dem Nebel, kann als unwahrscheinlich angesehen werden. Dann hätte ja Nebel geherrscht. Die Inselbewohner hatten aber klare Sicht und meldeten die Huberei. Auch für die Behörden war die Sache von eisiger Klarheit. Der Mann muss ein Ordnungsgeld in Höhe von 50.000 Kronen bezahlen. Das entspricht fast 4.600 Euro. An dieser Stelle könnte man nun über das eherne Gesetz von kleiner Ursache, Hupen und großer Wirkung viel Geld nachdenken. Aber das trifft es nicht, denn was für einen Segler nur ein lässiges Nebelhorntuten ist, ist für einen Eisbären keine kleine Ursache, sondern ein großer Schreck. Der Bär wechselte sofort den Standort, um dort weiter zu schlafen. Der Segler aber kann sich glücklich schätzen, dass sich die Menschheit so etwas Wunderbares wie die Ordnungswidrigkeit ausgedacht hat. Deswegen konnte der Segler zwar gegen ein Verbot verstoßen, ohne aber dafür bestraft zu werden, weil es Gesetze gibt, die eine Ahndung mit einer Geldbuße zulassen. Ist das nicht herrlich? Wenn man eine Strafe in einer bestimmten Höhe kassiert, ist man vorbestraft. Und dieses böse Wort saust auf unsereins nieder wie ein scharfes Schwert. Aber niemand ist für den Rest seines Lebens vorgeahndet. Der Nebelhornmann von Spitzbergen ist jetzt nur einer von den vielen Menschen, die täglich in den Genuss einer, nennen wir es ruhig im streng juristischen Sinne so, Du-Du-Du-Strafe kommen. Wer mit seinem Auto ohne Ziel mehrmals eine Wohnstraße rauf und runter fährt, einfach nur weil es ihm Spaß macht, kann dafür mit einer Geldbuße belegt werden, weil er mit Abgasen und Autolärm die Anwohnerschaft belästigt. Wer nackt Auto fährt, am besten mit einem Ziel, dagegen nicht. Erst wenn er nackt aussteigt, wird's teuer, weil sich Menschen belästigt fühlen können. Wer wiederum in Köln ein Bier auf einem Spielplatz trinkt, wird vom Ordnungsamt zur Kasse gebeten. Wer allein diese Beispiele betrachtet, kann sich leicht ausmalen, wie viel Unsinn sich mit 4.600 Euro anstellen lässt. Man muss ja nicht alles auf einmal auf den Kopf hauen und nach Spitzbergen segeln und Eisbären den Schlaf rauben.
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1: 2027 könnte eines der bisher heißesten Jahre seit Beginn der Messungen werden. Der Hauptgrund dafür ist das Wetterphänomen El Niño, das sich im Moment im Pazifik aufbaut. Was es damit auf sich hat und welche Auswirkungen das haben wird, darum geht's heute. Ihr hört den Klima-Podcast von Detektor FM und ich bin eure Host Ina Lebetjew. Hi.
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1: Alle 2 bis 7 Jahre baut sich im Pazifischen Ozean ein El Niño auf und damit das bedeutendste natürliche Klimaphänomen der Erde. Seinen Namen verdankt El Niño peruanischen Fischern. Die haben schon im 19. Jahrhundert beobachtet, dass sich das Meerwasser vor ihrer Küste in einigen Jahren besonders stark erwärmte. Die Folge davon? Der Fischfang ging zurück. Weil das für gewöhnlich in der Weihnachtszeit passierte, tauften sie ihre Beobachtung El Niño, was auf Spanisch der Junge oder auch das Christkind heißt. In den Medien ist im Moment immer wieder vom Super El Niño und Mega El Niño zu lesen. Aber was genau kommt da eigentlich auf uns zu? Und wie können wir uns vorbereiten? Darüber spreche ich mit meiner Kollegin Marisa Becker, die das Thema recherchiert hat. Hallo Marisa.
3: Hallo Ina.
1: Ich habe es eben schon erwähnt, El Niño ist ein natürliches Klimaphänomen. Wie entsteht denn ein El Niño erstmal?
3: Kurz gesagt entsteht ein El Niño dann, wenn sich die Passatwinde abschwächen. Lass uns einmal im Kopf einen Blick auf die Weltkarte werfen. Wenn wir den Pazifik von oben betrachten, dann liegt rechts Südamerika und links Südostasien. Und normalerweise in der neutralen Phase sorgen die Passatwinde dafür, dass Warmwasser von Südamerika nach Südostasien transportiert wird. Da steigt die Feuchtigkeit.

0: feuchte Luft dann auf, zirkuliert nach Südamerika und sinkt dort ab. Und parallel steigt kaltes Tiefenwasser vor der Küste Südamerikas auf. Bei El Niño dreht sich das alles um. Weil sich die Passatwinde abschwächen, sammelt sich das Warmwasser vor der Küste Südamerikas. Das warme Wasser verdunstet dort, es kommt zu starken Niederschlägen und die trockene Luft sinkt vor Südostasien ab. Das führt zu einem sprunghaften Anstieg der Durchschnittstemperaturen, weil der Pazifik weniger Wärme aus der Atmosphäre aufnehmen kann. Im Schnitt sind das so 0,1 bis 0,2 Grad Celsius.
1: Okay, und den Gegenpart zu El Niño stellt ja dann La Niña dar, das Mädchen. Was passiert denn hier?
0: Vereinfacht gesagt, das Gegenteil. Die Passatwinde werden stärker und dadurch wird mehr warmes Wasser vor die Küste Südostasiens gespült, wodurch es dort zu stärkeren Niederschlägen kommt. Und die globale Temperatur, die sinkt insgesamt. Und zwischen diesen beiden Ausschlägen gibt es dann auch so ja mehr oder weniger neutrale Phasen.
1: Jetzt liest man in den Medien sehr viel darüber, dass das, was da jetzt kommt, ein Super- oder Mega-El Niño sei. Wie kommt's?
0: Diese Begriffe werden offenbar von JournalistInnen verwendet, um eben auszudrücken, dass es ein starkes Ereignis ist, was da auf uns zukommt. Denn Super El Niño ist kein wissenschaftlicher Begriff, also es gibt dafür auch keine einheitliche Definition. In der Forschung wird von einem starken El Niño gesprochen, wenn die Erwärmung über weite Teile des tropischen Pazifiks bei mindestens 2 Grad über dem Referenzzustand liegt.
1: Okay, das Europäische Wetterinstitut rechnet ja diesmal sogar mit dem stärksten El Niño der Geschichte. Woran machen die Fachleute das fest?
0: Sie beziehen sich auf Prognosen, wonach sich die Temperatur des Pazifiks um 3,6 Grad Celsius erwärmen könnte. Zum Vergleich, der bisher stärkste El Niño, der gemessen wurde, kam 2015-2016 bei 2,75 Grad Celsius zustande. Das wäre also eine deutliche Zunahme an Temperatur. Der Klimaforscher und Meteorologe Mujib Latif vom Geomar-Helmholtz-Zentrum für Ozeanforschung in Kiel ist in seiner Einschätzung allerdings etwas zurückhaltender. Von ihm wollte ich wissen, warum dieser El Niño so stark ist.
2: Ja, warum er so stark ist, das kann man schlecht sagen. Er ist sehr stark, das ist richtig, obwohl das Europäische Institut auch nur ein Institut von mehreren ist, die diese Vorhersagen herausgeben. Und die Amerikaner beispielsweise sagen zwar auch, dass die Wahrscheinlichkeit für ein sehr starkes Ereignis jetzt schon über 60% liegt, aber die halten sich noch eher zurück und sagen, es kann nicht notwendigerweise jetzt das stärkste Event aller Zeiten sein. Ja, wir können El Niño sehr gut vorhersagen, einige Monate im Voraus, typischerweise so 6 Monate im Voraus. Aber wir können eigentlich die Stärke nicht so gut vorhersagen. Und das liegt eben genau daran, dass wir noch nicht so genau verstanden haben, was eigentlich die Stärke dann am Ende wirklich bestimmt. Und deswegen gibt es gerade bei der Stärke immer eine gewisse Unsicherheit.
0: Mujib Latif hat außerdem klargestellt, dass ein Super El Niño nur wenige Male pro Jahrhundert vorkommt. Den letzten haben wir 2015, 2016 gesehen und davor gab es wohl einen Anfang der 80er Jahre. Er sagt, das ist eine gewisse Häufung, aber man müsse jetzt vorsichtig sein, das nicht mit der Klimakrise in Verbindung zu bringen. Denn wie die Entstehung und auch die Intensität von El Niño und die globale Erwärmung zusammenhängen, das sei noch nicht ganz klar.
1: Wie können Forschende denn dann einen Unterschied zwischen den Effekten der Klimakrise auf der einen und von El Niño auf der anderen Seite machen?
0: Mujib Latif sagt, dass man die beiden Phänomene an unterschiedlichen Messpunkten feststellen kann. Während man die Effekte der Klimakrise eher an der Oberfläche misst, baut El Niño sich in den Meerestiefen auf.
2: Es gibt ein Messsystem im tropischen Pazifik, die messen eben in den oberen 300 Metern. Das sind so Bojen, die am Meeresboden verankert sind, quer über den Pazifik rüber. Und deswegen wissen wir dann immer schon ziemlich gut Bescheid, was gerade die Situation in der Tiefe ist. Und das können wir dann eben in die Klimamodelle eingeben und die rechnen dann für uns sozusagen in die Zukunft. Ne? So ähnlich wie bei einer Wettervorhersage. Ne? Bei der Wettervorhersage, die funktioniert auch immer deswegen, weil sie das aktuelle Wetter weltweit eingeben und die aktuellen Messdaten und dann rechnen sie mit dem Modell in die Zukunft. Ne? 1 Tag, 2 Tage, vielleicht 7 Tage nach vorne und so machen wir es auch. Ja, bloß jetzt brauchen wir eben die Ozean Daten, vor allen Dingen auch aus der Tiefe. Das geht in die Klimamodelle rein und die rechnen dann halt Monate, Jahre nach vorne.
0: So können Forschende schon Monate im Voraus sagen, ob sich ein El Niño aufbaut und auch die Intensität zumindest grob einschätzen. Was aber wichtig ist, in einer Welt, die ohnehin erwärmt ist, können die Effekte von El Niño aber deutlich stärker ausfallen als noch vor der menschengemachten Erwärmung.
1: Woran liegt denn das?
0: Naja, wenn die Welt ohnehin mit mehr Wetterextremen kämpft und dann noch ein Phänomen dazukommt, sozusagen on top, das zusätzlich Wetterextreme produziert, dann kann das die Effekte verstärken. Mujib Latif hat mir das so erklärt.
2: Ja, das ist durchaus möglich, dass in einer wärmeren Welt die Auswirkungen für die Atmosphäre stärker ausfallen. Ich denke gerade an die Niederschläge zum Beispiel, weil ja in einer wärmeren Atmosphäre mehr Wasser in Form von Wasserdampf, also in Form der gasförmigen Phase des Wassers unterwegs ist und bei entsprechender Wetterlage kann dann eben auch mehr Regen fallen, ne? Sodass die Möglichkeit durchaus besteht, dass die Auswirkungen stärker werden, selbst wenn das Ereignis selbst nicht stärker wird, weil einfach der Hintergrund wärmer ist.
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1: 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Auswirkungen ist ein gutes Stichwort. Lass uns einmal drüber sprechen, was das Klimaphänomen für die Menschen in den unterschiedlichen Regionen der Welt bedeutet. Auf welche Regionen wirkt sich El Niño denn erstmal besonders aus?
0: Am stärksten betroffen sind die Länder im und um den tropischen Pazifik. Wie genau die betroffen sein werden, das kann man nicht vorhersagen, weil natürlich dafür auch eine Rolle spielt, wie sich die Atmosphäre verhält. Tendenziell ist es aber so, weil sich der tropische Pazifik erwärmt, zieht das große Niederschlagsgebiet von Südostasien nach Südamerika. Deshalb kämpfen Länder wie Australien, Indonesien, Indien und Vietnam eher mit Trockenheit. Während die Länder der Westküste Südamerikas mit höheren Niederschlägen und eben mehr Feuchtigkeit zu tun haben. Und dadurch ergibt sich dann insgesamt ein höheres Risiko für Extremwetter, also Dürren und Waldbrände auf der einen und Starkregen und Überschwemmungen auf der anderen Seite.
1: Wie sieht's mit Europa aus?
0: Ja, wir in Europa, wir kommen wettermäßig glimpflich davon, weil sich der El Niño kaum auf Europa auswirkt. Abgesehen davon natürlich, dass die globale Durchschnittstemperatur eben temporär angehoben wird. Was wir aber deutlich merken werden, das sind vermutlich steigende Lebensmittelpreise.
1: Worauf müssen wir uns da einstellen und welche Produkte sind da voraussichtlich betroffen?
0: Betroffen sind vor allem Produkte, die wir aus den angesprochenen Ländern importieren. Zum Beispiel hat der brasilianische Verband der Kaffeeindustrie seine Ernteprognosen um 15-20% nach unten korrigiert. Und wenn es weniger Angebot gibt und Lieferketten unterbrochen werden, dann steigen eben auch die Preise. Die Analysten von Goldman Sachs warnen sogar, dass es infolge von El Niño in Kombination mit den bereits bestehenden Krisen zu einem Lebensmittelpreisschock kommen könnte. Sie warnen vor einem Anstieg der globalen Lebensmittelpreise um 15,8%. Das hätte natürlich weltweite Auswirkungen, auch eben für Verbraucherinnen und Verbraucher in Europa, wo die Lebensmittelpreise in der Eurozone voraussichtlich um 1,3% steigen könnten. Und dieser Effekt könnte sogar bis 2028 anhalten.
1: Ja, okay, krass, das ist natürlich heftig.
0: Ja, und wir sind hier ja wirklich noch in einer komfortablen Situation, wo die Auswirkungen eben nur am Rande auftreten und wie dieses Extremwetter, was durch El Niño sozusagen verursacht wird, nicht am eigenen Leib erfahren. Für die Menschen, die etwa in den Ländern Südamerikas in der Fischerei ihr Geld verdienen, für die bedeuten die steigenden Temperaturen im Ozean, dass die Fischbestände zurückgehen und sie nicht nur eine Nahrungsmittelquelle, sondern auch ihr Einkommen einbüßen. Und wenn das mit Naturkatastrophen einhergeht, dann ist das in jedem Fall eine ja sehr existenzbedrohende Situation.
1: Ja, auf jeden Fall. Und das auch noch auf mehreren Ebenen gleichzeitig. Mich würde zum Schluss jetzt interessieren, El Niño wird sehr wahrscheinlich diesen Sommer seine Wirkung entfalten mit relativ hoher Sicherheit bis November. Trotzdem wird immer davon gesprochen, dass wir 2027 mit einem Rekordjahr rechnen können, was die globale Durchschnittstemperatur betrifft. Woran liegt dieser Gap?
0: Das ist eine sehr gute Frage und das liegt tatsächlich daran, dass es eine Zeit dauert, bis sich diese Erwärmung im globalen Klimasystem dann wirklich zeigt. Das sagt zumindest Mujib Latif.
2: Ja, weil auch andere Meeresregionen reagieren. Es gibt tatsächlich dann noch Rückkopplungen über die Atmosphäre, dass sich dann auch noch zum Beispiel der Indische Ozean erwärmt, ja, und andere Teile, wie zum Beispiel Teile des Atlantiks. Und das dauert eben Zeit, ne, weil Wasser erwärmt sich nicht so schnell. Und deswegen ist es oft so, dass tatsächlich im Jahr dem eigentlichen El Niño-Jahr die globale Temperatur dann den Rekord bringt. Aber ich könnte mir vorstellen, weil der El Niño dieses Jahr schon sehr früh begonnen hat, auch jetzt im Sommer schon sehr stark ist, dass tatsächlich dieses Jahr auch schon ein Rekordjahr werden wird.
0: Er geht deshalb davon aus, dass wir dieses Jahr die 1,5 Grad Grenze reißen werden, und gleichzeitig warnt er aber davor, das überzubewerten.
1: Inwiefern?
0: Na, er sagt, dass wir es vermeiden sollten, wegen eines warmen Jahres dann gleich von einer Beschleunigung der Erderwärmung zu sprechen. Gerade auch, weil nach einem El Niño ja in der Regel dann ein La Niña-Ereignis folgt, das die Temperatur dann wieder drückt. Vielmehr sollten wir eben auf die langfristige Entwicklung schauen. Dann sei man auch auf der sicheren Seite, was die Bewertung der globalen Erwärmung angeht.
1: Ja, vielen Dank für die Infos zu dem, was da auf uns zukommt, Marisa.
0: Gerne.
1: Das war der Klimapodcast von Detektor FM für heute. Wenn ihr über die nächsten Folgen rund um Klimaschutz informiert sein wollt, dann folgt doch dem Podcast in eurer Lieblings-Podcast-App und teilt diese Episode oder auch gleich unseren ganzen Feed mit Menschen, die sich für Klimathemen interessieren könnten. Produziert hat diese Folge Clemens Möller und die Redaktion hatte ich, Ina Lebetjew. Danke fürs Zuhören. Ich freue mich, wenn ihr auch nächste Woche wieder mit dabei seid. Ciao, macht's gut. Tschüss.
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1: Ich wollte einfach zeigen, dass es uns gibt, dass wir aber halt in Playlisten nicht stattfinden, dass wir auf Festivals oft nicht stattfinden, dass es 2019 noch ein Festival gab, wo nur eine Rapperin war und sonst nur Männer, und wollte da einfach den Dialog starten.
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2: New Music Friday kennt ihr, oder? Die Spotify-Playlist mit den neuesten Songs. Die hat sehr viele Follower. Soll heißen, wer da landet, wird gehört. Und zwar sehr oft. Jeden Freitag wird die Playlist von Spotify neu bestückt. Und ich habe diese Woche mal durchgezählt. Es sind ungefähr doppelt so viele Künstler drin wie Künstlerinnen. Ich hatte ehrlich gesagt die leise Hoffnung, dass das mittlerweile besser ist. Aber die Realität ist, ob auf Playlisten, in Festival-Lineups oder hinter den Bühnen, es gibt keine Gleichberechtigung in der Musikwelt. Ja, aber es gibt ja auch gar nicht so viele Frauen, die Musik machen. Das kommt dann immer als Argument. In den nächsten gut 20 Minuten hört ihr, warum das nicht stimmt und warum wir auch im Jahr 2021 über das Thema reden müssen. Hier ist Tracks and Traces, der Podcast, in dem MusikerInnen ihre Songs Spur für Spur auseinandernehmen und erzählen, wie sie entstanden sind. Ich bin Gregor Schenk und das ist Antje Schomaker. Sie wächst in NRW auf und rockt schon als Dreijährige auf der Pappgitarre. Es folgen Klavier, Fagott und später die richtige Gitarre. Antje Schomaker will nicht irgendwann Musikerin werden, sie ist es einfach von Anfang an. Nach dem Abi geht sie für ein Jahr nach Irland und zieht dann nach Hamburg. Ja, so nebenbei studiert sie dort Musikwissenschaften, vor allem aber schreibt sie Songs und hat erste Auftritte. Bosse wird auf sie aufmerksam und nimmt sie mit auf Tour. 2018 erscheint ihr erstes Album Von Helden und Halunken. Und im Dezember 2020 ihre neueste Single Auf Augenhöhe. Ein Song gegen Sexismus und für Gleichberechtigung. In dieser Folge von Tracks and Traces hört ihr, wie und warum sie den Song gemacht hat, welche persönlichen Erfahrungen sie darin aufgreift und wie sie die Stimmen von 124 Frauen in den Song eingebaut hat. Viel Spaß mit Antje Schomaker in Tracks and Traces.

Ich bin Antje Schumacher. Ich bin Musikerin, Songschreiberin, Aktivistin und Sängerin. Ich habe den Song im Sommer 2020.

19 geschrieben, da war eigentlich alles gut. So, ich habe Musik gemacht und ja, habe, glaube ich, angefangen, mich damit zu beschäftigen, in der Beziehung, in der ich gerade bin, mich rauszubewegen. Ich habe da eine Weile gebraucht. Zu der Zeit war es halt so, dass ich viel über Gleichberechtigung gesprochen habe. Und meine Mutter hat mich angerufen und erzählt, wie es ihr auf ihrer Arbeit ergangen ist, also wie mit ihr da umgegangen wurde. Und dass sie einfach jetzt mittlerweile 60 ist und in ihren 20ern auf die Straße gegangen ist gegen den Abtreibungsparagraphen und da schon Dinge verändert hat und wir jetzt immer noch an den gleichen Stellen stehen und sie halt immer noch die gleichen Kämpfe kämpfen muss. So ihr ganzes Leben lang musste sie gegen das Patriarchat, hat sie versucht, was zu verändern und jetzt ist sie auf der Arbeit und muss immer noch den Kaffee kochen, nur weil sie eine Frau ist, so, obwohl sie noch nicht mal den Termin hat mit dem Menschen, für den sie den Kaffee. Also weißt du, so Dinge, wo ich so dachte, das kann doch einfach nicht wahr sein.

0: Und bei mir ist es ja auch immer noch so, ich fühle mich unwohl auf Tour, wenn ich also mit bestimmten Leuten zu tun habe, weil sie mir zu nahe kommen, weil sie mich anfassen oder irgendwie sowas. Ich habe Situationen im Studio, wo ich wirklich 10-mal was sagen muss. Und dann arbeite ich jetzt mittlerweile auch mit anderen Künstlern und schreibe Songs mit anderen, auch männlichen Künstlern und merke dann, ach krass, wenn die was sagen bei dem gleichen Produzenten, dann wird das sofort umgesetzt. Wenn ich aber was sage, muss ich das öfter sagen. Und dann war ich halt einfach so wütend. Den Song habe ich in wirklich 20 Minuten geschrieben. Ich wollte eigentlich eher so mit einem sanften Gefühl sagen, guck mal, so fühlt sich das an. Ich wollte jetzt nicht so ein, wir müssen jetzt die Welt verändern, weil das mache ich eh schon in meinem Alltag die ganze Zeit, mir irgendwas erkämpfen. Und dann dachte ich, mit dem Song wollte ich einfach mal so ein Gefühl vermitteln halt. So ist der entstanden. Also man hört die Wut gar nicht so raus, die Feuer. Aber es ist auch nicht meine Art. Die erste Idee war an meinem Klavier. Ich habe in meiner WG in Hamburg einfach an meinem Klavier sowas gespielt.
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0: Und da habe ich dann angefangen, auch schon da mit Stimmen zu arbeiten. Verschiedene Stimmlagen geben ja auch so einem Song dann eine gewisse Wärme. Und die wollte ich halt da kreieren mit dieser Version, die ich da als erstes selber

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1: Ich habe den nie live gespielt. Und dann im Oktober war mein erster Live-Auftritt, wo ich dann auch sehr spontan, ich dachte immer, Tifon, wow, da mache ich was ganz Besonderes. Und dann wurde ich aber super spontan nach vorne geschoben quasi mit meinem Auftritt. Und dann musste ich halt super schnell irgendwie mir was ausdenken und proben mit meinem Keyboarder. Und dann haben wir den das erste Mal einfach live gespielt. So hört sich das auch an. Man merkt, wie ich noch so erstmal Fuß fassen muss in dem Song. Da habe ich auch gemerkt, so allein das Klavier, das gibt ihm auch eine gewisse Schwere.
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Und apropos Schwere, ich habe das dann mit Philipp Schwer einmal auch einmal so hingestellt. Philipp Schwer, das ist ein Freund von mir aus Hamburg, der ist Produzent, der hat zum Beispiel Pohlmann produziert und Finn Kliemann und der ist super. Der gibt einem ganz viel Raum, auch so sich selbst irgendwie. Wir haben da aus mit so Fingern auf den Trommeln rumgeklimpert und ich habe den Bass eingespielt und wir haben irgendwie mit dem Harmonium, also es war alles sehr so im Raum, sehr aktiv, sehr echte Instrumente. Und das mag ich eigentlich normalerweise auch voll, so dieses Akustische. Aber irgendwann war mir das dann auch zu heavy.

0: manchmal braucht man halt ein bisschen Abstand von einem Song, um den irgendwie nochmal anders anzufassen. Und dann lag der aber erstmal so da, der Song. Es ging dann erstmal auch um andere Sachen. Ich bin nach Berlin gezogen. Es war auch in meinem Privatleben super viel Wandel. Hab mich da von Menschen gelöst, besonders von einem, der mir immer sehr viel reingeredet hat. Ich wollte einfach mehr machen, worauf ich Bock habe. Ohne Kompromisse so. Und deswegen kam dann halt auch verschwendete Zeit mit diesen 80s-Vibes.
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0: Ich habe ja dann ein Jahr später die jetzige Version, glaube ich, ungefähr gemacht. Und dann mussten wir auf Augenhöhe relativ schnell produzieren, weil diese Spotify-Kampagne kam. Also es war, den Song habe ich eigentlich erstmal so aufgeschoben, um mir Zeit dafür zu nehmen. Und plötzlich kam Spotify und haben halt gesagt, Antje, wir wollen Frauen fördern, hast du nicht eine Kampagne, die wir mit dir machen können? Und dann dachte ich so, naja, Frauen fördern, da habe ich doch eigentlich den perfekten Song. Und so ist das dann gekommen, dass wir plötzlich alles unterbrechen mussten. Eigentlich haben wir eine ganz andere Single produziert. Und da habe ich dann mit Daniel Schaub und Robbie Steffenson damals zusammen produziert. Und dann gesagt, okay, dann halten wir jetzt alles an und machen ganz schnell auf Augenhöhe. Und da wollte ich irgendwie das so ein bisschen mehr 90s-vibiger machen. Mehr so ein Song, den du halt auch auf Schallplatte irgendwie am Sonntagmorgen hören kannst, ohne dass er dir die Message so um die Ohren haut. Beim Mittagessen habe ich mit Schaubi halt darüber geredet, was für Songs ich schon immer mal machen wollte. Und da habe ich halt gesagt, boah, ich wollte schon immer mal einen Song haben, der so mit einem Vocal Loop anfängt, der aber durch den kompletten Song gehen kann. Und dann habe ich das einfach ausprobiert und meinte so ein. Ich glaube, Michael Kiwanuka hat das auch in Love and Hate. Oder was gibt's noch? Es gibt da mehrere Songs. Ja, genau sowas. Also das waren alles so Sachen, wo ich dachte, boah, das, man lernt die Stimme der Sängerin sofort kennen, auch bei dem Song Susan Vega ist es, glaube ich, ne? Mhm. Wahnsinn. Und ich finde, man hat sofort dieses, ich kann mitsingen, Gefühl.

0: Der Juno, der bei Schaubi im, ich mag das immer, die Instrumente zu benutzen, die da rumstehen und probiere einfach immer so ein bisschen und stelle mich überall dran und mache einfach irgendwas darum. Und das war tatsächlich aber Schaubi, der den eingespielt hat. Und genau, ich meinte einfach so, ey, wir brauchen eine Umarmung für den Hörer oder die Hörerin. Also es ist ja schon eine Du-Perspektive. Ich will dir nichts wegnehmen, obwohl du mir das, also es kann auch ja sehr anklagend kommen am Anfang. Und da wollte ich entgegenwirken mit so einer warmen Fläche, irgendwie sowas smoothen.
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0: Das ist ein Yamaha PS30. Der stand auch bei Schaubi rum. Ich habe mit denen dann nachgekauft. Auf jeden Fall habe ich da einfach ganz oben, damit es so ein bisschen Höhen gibt und damit da oben was passiert, die Oktaven einfach die ganze Zeit nur gespielt. So ein bum dim, bum dim, bum dim, bum dim. Ich finde immer, wenn das so sanft im Hintergrund an akzentuierten Stellen kommt, es ist cool, zu oft ist es nervig, aber so, wenn man das so gut einsetzt, dann finde ich, gibt es oben halt immer noch so ein Glöckchen-Vibe. Besen programmiert. Der Schaubi programmiert, später habe ich mit Robby noch so einen Dirty Loop da drauf gemacht, der kommt vor allem, glaube ich, im Chorus. Und dann hatten wir durch Zufall, der Mitbewohner von Robby hat uns Elderbrook gezeigt, Feels Like a Sunday. Da ist so ein ganz extremer Woodblock-Sound immer drin, so ein Ding,

Und dann haben wir echt alle Database irgendwie bei Splice und irgendwas durchgesucht, um auch so ein, weil der auch so ein bisschen Textur gibt. Genau, da haben wir uns ein bisschen das abgeguckt, dieses Klonk. Der ist da auch noch mit drauf auf den Drums.

Das ist ein Synthbass, auch eigentlich eher so für die Wärme. Auch der liegt ja eigentlich immer nur rum. Wir hatten es zwischendurch mit dem echten Bass probiert. Robby hatte da, war da auch überzeugt von, aber ich weiß nicht, ich hatte eher so ein Café Del Mar zu, das war mir ein bisschen zu Sonntagmorgen dann. Ich gehe immer von Bewegungen aus, also ich gucke immer, wie fühle ich mich in der Bewegung, wenn ich einen Song anhöre. Und dann versuche ich das immer so zu beschreiben, so, ja, nee, ich bewege mich gerade zu, wie meine Mutter früher auf der Tanzfläche, so also will ich das nicht. Ja, und dann haben wir den Bass ganz schnell wieder ausgetauscht. Aber man muss ja immer mal so ein bisschen rumprobieren. Das ist das Piano, was bei Schaubi im Raum steht. Mag ich auch immer voll gerne, so die nicht regelmäßig gestimmten Pianos in Studios, die dann irgendwie doch sowas noch dazugeben. Und tatsächlich, weil das ja auch am Klavier entstanden ist, holt das quasi so diese erste Version wieder so ein bisschen zurück in den Song.

0: Ich hatte auch mit Philipp schon die Idee, dass wir ganz viele Sängerinnen da reinholen. Aber das war so eher so aus Spaß. Und dann kam ja diese Kampagne und ich habe gesagt, ja, dann lass doch Frauen in Playlisten setzen. Lass doch für so einen gewissen Zeitraum alle Playlisten, die es gibt, umstellen. Das kann man natürlich nicht umsetzen, aber es war meine erste Idee. Und dann meinte Robby, gibt es denn überhaupt so viele Frauen, dass du halt diese Playlisten alle umsetzen kannst? Und dann dachte ich so, yo, ich zeig dir diese ganzen Frauen und habe eine Liste gemacht. 400 Frauen hatte ich insgesamt da drin. Ich hatte leider nicht so viel Zeit, ich glaube nur eine Woche, um alle anzuschreiben. Das habe ich gar nicht geschafft über Instagram. Und dann fragen die alle noch zurück, welche Stimme. Und dann musst du nochmal was erklären. Und dann hatte ich halt 124 Zusagen. Und es war Wahnsinn, dass wir dann halt eine Eva Briegel, Mieze von Mia, Lea, Jennifer Weist und so weiter haben halt da mitgesungen.
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0: ich wollte einfach zeigen, dass es uns gibt, dass wir aber halt in Playlisten nicht stattfinden, dass wir auf Festivals oft nicht stattfinden, dass es 2019 noch ein Festival gab, wo nur eine Rapperin war und sonst nur Männer, und wollte da einfach den Dialog starten und zeigen, dass wir die Räume, die wir selbstverständlich oft auch an Männer geben, auch an Flints geben, also egal ob Cis-Frau, Trans-Frau oder auch Menschen, die sich als non-binär identifizieren, da brauchen wir einfach ja Leute, die aktiv daran denken, diese Menschen auch mitzunehmen. Und deswegen wollte ich mit dem Song und diesen 124 Frauen einfach auf dem Cover diese ganzen Namen zeigen, wen es gibt, wen wir aber vielleicht auch nicht sehen.
1: Okay.

0: Also es waren tatsächlich oftmals so im Studio oder auf Tour Situationen, wo ich einfach gemerkt habe, okay, ich werde gerade gar nicht erst angeschaut auf Tour in so Runden. Oder wenn ich was gesagt habe von bestimmten Technikern, ich muss es gar nicht gendern, weil bisher hatte ich meistens, wenn ich irgendwo hingefahren bin in eine Venue, war ein Techniker halt da und der mich dann halt einfach nicht ernst genommen hat als Künstlerin, dem ich dann halt aber auch erst so beweisen musste oder auch so dieses, hey, das hast du aber gut verkabelt für eine Frau oder sowas, dann denke ich mir so, ja, das alleine macht halt meine Arbeit echt schwer. Eine Freundin von mir ist es passiert, die hat mit Produzenten zusammengearbeitet und sie sagt immer, ich hätte das gern so und so und sie hören halt nicht auf sie. Sie muss das 5-mal sagen, bis sie das dann irgendwie mal umsetzen oder sagen, okay, dann machen wir das jetzt nochmal anders. Und dann haben halt die Produzenten gesagt, ja, du musst das so oft sagen, bis wir dich hören. Und ich dachte so, nein, sie ist die Künstlerin, ihr müsst lernen, ihr zuzuhören. Es ist ja, man arbeitet ja miteinander, es ist ja ein gemeinsames Ding und diese Gemeinsamkeit geht halt nur auf Augenhöhe. Und diese Augenhöhe findet halt leider oft nicht statt.
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0: Da steckt vor allem für mich drin, dass Männer in dem Moment, in dem man über Sexismus spricht, so eine Haltung einnehmen, so eine Abwehr, weil sie sagen, ich bin ja nicht so oder aber nicht alle Männer und auch Sexismus und Feminismus wie so eine Art Kampf gegen sie empfinden und das sehe ich halt überhaupt nicht so. Ich glaube, Feminismus ist was so Humanistisches eigentlich. Es geht ja um Gleichberechtigung. Wir wollen ja nicht euch was wegnehmen so, sondern wir wollen ja einfach auf der gleichen Augenhöhe stehen, wo wir ja eigentlich schon sind, wo man uns aber halt nicht wahrnimmt.
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0: Ich wünsche mir einfach, dass in dem Moment, in dem ich mit einem Mann über das Thema spreche, nicht diese Abwehrhaltung kommt, weil das macht alles so viel anstrengender für beide Seiten, sondern in dem Moment ein Zuhören, ein Wohlwollen, ein Merken auch, dass das Thema Männlichkeit ja auch was ist, was Männern irgendwie Bürden gibt. Die Selbstmordrate bei Männern ist so viel höher als bei Frauen, diese ganzen inneren Struggles, keine Schwäche zeigen, nicht weinen dürfen oder weiß ich nicht was. Beim Thema Feminismus geht es ja darum auch, Chancen auch für Männer zum Beispiel auch zu Hause zu bleiben, der Hausmann zu sein oder irgendwie sowas. Also ich finde, das wollte ich halt mit diesem Text sagen, hey, ich will dir nichts wegnehmen, sondern du gewinnst halt auch was dabei.
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0: Dadurch, dass ich das jetzt schon oft erfahren habe, kann ich es erst identifizieren. Früher wusste ich immer nicht, warum ist es jetzt gerade so unangenehm? Und mittlerweile bin ich eigentlich voll froh, dadurch, dass ich jetzt sagen kann, okay, das ist jetzt zum Beispiel Mansplaining oder hatte ich auch schon ganz extrem, dass mir jemand 10 Minuten lang erklärt hat und ich wollte ihn unterbrechen und sagen, hey, aber ne, ich muss, und der war so, lass mich ausreden. Und ich dachte so, ja gut, die 5 Minuten, die er jetzt weitergeredet hat, die hätten wir uns sparen können, denn am Ende musste ich jetzt sagen, habe ich schon drüber nachgedacht, habe ich schon besprochen und das können wir leider so nicht umsetzen. So, ich hätte das einfach am Anfang sagen können, aber er wollte halt mir das erklären und ich dachte so, das ist alles einfach auch so ermüdend.
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0: Ich habe das Gefühl, dass wir in unserer Bubble immer denken, wir sind schon richtig weit, weil wir reden ja jetzt drüber und überall sind feministische Kampagnen. Aber wenn wir jetzt wirklich mal schauen, was immer noch passiert, eine Produzentin, Freundin von mir zum Beispiel, wurde von einem Fernsehteam begleitet und dann haben sie während der Aufzeichnung gesagt, irgendwie wirkt das nicht so kompetent und dann haben die ihr den Praktikanten neben sie gesetzt, also vom Kamerateam den Praktikanten, der gar nicht wusste, was er da eigentlich drücken sollte oder drehen sollte und das haben die dann ausgestrahlt, der sollte nur so tun, als würde er irgendwas machen, weil das kompetenter wirkte für das Kamerateam, als da einfach nur eine Frau sitzen zu haben. Und sowas passiert heutzutage immer noch. Also auch da denke ich so, wir müssen noch so viele Schritte gehen. Diese Steine sind immer noch da. Auch während meiner Kampagne habe ich diese Steine gespürt.
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0: Wir müssen an allen Stellen dagegen ankämpfen. Wir müssen gucken, okay, warum werden Männer in der Kindheit eher gefördert, wenn sie Rockmusik machen wollen? Oder haben vielleicht Kinder nicht so die Vorbilder, wenn sie auf Bühnen schauen und eher Schlagzeuger sehen und nicht Schlagzeugerinnen? So, wo fangen wir da an? haben wir überhaupt die Möglichkeit, Frauenmusik zu mögen, weil sie uns vorgespielt wird? Also wenn ich zum Beispiel in einer Galerie 9 Bilder von Männern hänge und eins von einer Frau, dann ist die Wahrscheinlichkeit, dass mir das Bild von der Frau nicht gefällt, höher. So, und so ist es ja auch im Radio oder in Playlisten. Wenn wir die Frauen da nicht reinsetzen, dann können sie auch erst gar nicht gehört werden. Dann können auch keine jüngeren Generationen denken, geil, ich mache jetzt auch Musik, weil ich sehe ja Frauen auf Bühnen. Wir müssen Frauen auf Bühnen holen, wir müssen aktiv danach suchen.
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0: Ich war überrascht, dass so viel Positives kam. Ich habe mich richtig vorbereitet auf eine Debatte und dann kam aber keine. Voll viel Positives auch von befreundeten Künstlern, Menschen, die halt gesagt haben, boah, jetzt checke ich mal meine eigenen Playlisten. Sehr viel Dialog auch. Also Leute, die mitgemacht haben, haben mir geschrieben, krass, ich habe in den letzten Tagen so viel darüber gesprochen, über dieses Thema und so. Und das war super. Also das hat mich eigentlich eh überrascht, dass dadurch tatsächlich das entstanden ist, was ich mir gewünscht habe, nämlich Gespräch über dieses Thema.
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0: Ich war sehr dankbar, dass in dem Moment so ein großer Streamingdienst gesagt hat, okay, wir geben dir jetzt diesen Spot und wir unterstützen dich da drin, weil ich mich da gesehen gefühlt habe. Und dadurch hat der Song ja auch eine gewisse Relevanz bekommen. Deswegen bin ich so rückblickend, war das, glaube ich, genau richtig, dass es so passiert ist.
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2: Und hier ist der Song in seiner Gänze, Auf Augenhöhe von Antje Schumacher.

Das ist Antje Schomaker in der 19. 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Bis zum nächsten Mal, sage ich, Gregor Schenk. Danke fürs Zuhören.

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1: Guten Morgen, Linus.
2: Guten Morgen, Tim.
1: Du, ich habe hier noch mal kurz.
2: Waren schon Probleme gehabt.

0: Logbuch Netzpolitik Nummer 556 vom, was haben wir? 2. Juli 2026. Und alles läuft stabil.
1: Ja, die Öffentlichkeit lernt nicht aus, ne? GSMR haben sie jetzt auch gelernt.
0: Ja, na, wobei das ja an sich ganz gut funktioniert hat bisher immer so. Ich meine, das ist ja
1: so ein redundantes System.
0: Gut abgehangene Technologie, würde ich sagen. Ein bisschen überlastet, aber
1: ja, Bahnausfall lag daran, dass jemand einen Switch getauscht hat, dann ein Softwarefehler aufgetreten ist und dann nicht das redundante System automatisch gewechselt wurde, also auf das redundante System gewechselt wurde. Also, das war an dem, wenn ich mich nicht täusche, war das der Mittwoch von der Fusion, oder? Es war auf jeden Fall, also Push-Nachricht, sämtliche Züge stehen, war jetzt so, so, oh.
0: Also wenn ich das richtig sehe, sie hatten zwar so ein Failover, also vielleicht nochmal kurz Kontext, also Bahn, immerhin war das dann spät am Abend, wo sie es gemacht haben, also nicht tagsüber mal eben
1: also Mitternacht,
0: das Software-Update gemacht, aber sie haben einen Switch ausgetauscht, also ich vermute mal einen Ethernet-Switch, und der hat dann durch ein Fehlverhalten verhindert, dass dieses Failover auch automatisch durchgeführt werden konnte, was eigentlich da ist. So. Und das ist natürlich ein bisschen dumm. Also wenn genau das, was eigentlich verhindern soll, dass es ein Problem gibt, dann genau dazu führt, dass es ein Problem gibt.
1: Der Failover-Switch ist sehr wichtig, dass er funktioniert, ja, weil sonst hat nämlich kein Failover.
0: Ja, genau. Das ist ein bisschen dramatisch so, aber
1: sie haben es auch tatsächlich relativ schnell wieder hinbekommen, ne? Also haben ja dann das
0: anderthalb Stunden oder so,
1: ne? Zwillingssystem manuell in Betrieb genommen und dann lief das alles wieder. Aber so bundesweiter Bahnausfall, alle Züge stehen.
0: Einschließlich der S-Bahn.
1: Alles. War, das ist, sag ich mal, einer der schlechteren Tage auf der Arbeit.
0: Wie, ach, den Switch sollte ich einbauen? Ja, ich frage mich, was an diesem Switch dann auch kaputt war. Also das ist schon interessant. Naja, ich habe ein bisschen Mitleid, muss ich sagen, mit den Mitarbeitern, weil, gut, vielleicht hätten sie ihn irgendwie vorher nochmal testen müssen und irgendeine Prozedur hat da

0: gefehlt und letztlich gefailt. Aber, ach Gott, immer die arme Bahn. Völlig unterfinanziert, politisch komplett ins Abseits geschoben. Ihr habt mein Mitleid.
1: Immerhin, ich würde sagen, immerhin mal ein neuer Grund, warum die Bahn nicht kommt. So, wenn man mal pullen.
0: Ja, genau. So, womit fangen wir denn an? Ein bisschen Feedback hatten wir. Zum Beispiel zu D-E-Mail und dessen offizielles Ausschalten. Christian legt noch nach. Eure Diskussion über den Zustand der digitalen Verwaltung in Deutschland hat bei mir schmerzhafte Flashbacks ausgelöst. Ich war tatsächlich einer dieser gefühlt 5 unerschrockenen D-E-Mail-Nutzer in diesem Land. Spoiler, es war die absolute rechtsverbindlich zertifizierte Vollkatastrophe. Man schickte damals eine D-E-Mail an eine Behörde und durfte danach erstmal 5 Runden des digitale Blockwart-Dasein durchspielen. Ja, das ist gerade wirklich rechtsverbindlich. Nein, das ist keine normale E-Mail. Nein, da kommt kein Papierdokument nach. Das ist nicht das moderne Äquivalent zu vorab per Fax. Wenn man diese formelle Fegefeuer überstanden hatte, ging der eigentliche Systemfehler erst los. Die E-Mail verpflichtete die Behörde nämlich mitnichten dazu, ihrerseits elektronisch zu antworten. Die logische Konsequenz, man halbierte zwar den Postlaufweg hinter das Amt, durfte dann aber 10 Tage auf die analoge Antwort per Schneckenpost warten. Auf dem gedruckten Brief stand dann ironischerweise das Datum des ursprünglichen D-E-Mail. Sie haben also taggleich geantwortet, die Antwort aber lieber ausgedruckt, kuvertiert und zur Post getragen. Wer glaubt, das neue elektronische Bürger- und Organisationspostfach EBO mache alles besser, irrt. Die Diskussion, ob das jetzt wirklich per Brief sein muss, habe ich zwar nur noch in einem Drittel der Fälle, wahrscheinlich, weil das EBO über dieselben Kanäle wie das BEA bzw. BEN ins EGVP einspeist. Jetzt bin ich ein bisschen raus mit den
1: Abkürzungen. Elektronische Gerichts... das ist, das elektronische das Gerichts-, Gerichts- und Verwaltungspostfach. Das ist das EGVP. Ja, ja.
0: Und sich für die Sachbearbeiter dadurch irgendwie offizieller anfühlt. Trotzdem muss man die Behörden immer noch durch unangenehmes permanentes Nudging dazu zwingen, den digitalen Rückkanal auch zu benutzen. Meine aktuelle und extrem praktikable Gegenmaßnahme, ich schicke den Ämtern und Gerichten nach dem 2. Mal freundlichen, bitte nutzen Sie doch auch den elektronischen Rückkanal, eingescannte handschriftliche Dokumente als Antwort mit dem freundlichen Kommentar, dass Sie von mir ab sofort auch nur noch digital nicht durchsuchbare Dokumente bekommen, solange ich von Ihnen Briefposte erhalte. Und siehe da, plötzlich und wie durch ein administratives Wunder finden Sie auf einmal doch den Knopf, um eine PDF zu verschicken. PDF. Ach ja. Schlimm. Thorsten hat auch noch was dazu beizutragen. Thorsten vom E-Government-Podcast. Grüße gehen raus. Hallo zusammen. Zuerst freue ich mich, dass endlich das tote Pferd D-E-Mail jetzt endlich in die ewige Ruhe gehen darf. Dann bin ich sehr besorgt, dass das BMDS das nächste tote Pferd entwickeln lässt. Die Deutschland-App. Kurz oder kurz Schlapp.
1: Schlapp-App. Ja.
0: Dieses Projekt ist schon tot, bevor es überhaupt gestartet ist. Und die Idee, jetzt alles mit einem magischen KI-Schicht zu lösen, ist selten dämlich. Ich habe den Eindruck, dass die beteiligten Produktmanager sich noch nie mit der kommunalen Infrastruktur auseinandergesetzt haben. Sie scheinen noch nicht einmal geprüft zu haben, was es bereits in Funktionieren gibt. Erstens, Identität per E-ID prüfen. Warum wird nicht gleich die EU-Wallet oder wenigstens die Bund-ID eingebaut? Zweitens, Kommunikation über Wire. Das ist dieser, ja, ich weiß gar nicht.
1: Der Messenger.
0: Ja, aber es ist ja, also der ist, glaube ich, Open Source, aber so ein richtiger Standard ist es ja nicht, ne? What the fuck? Es gibt bereits eine stehende Kommunikationsinfrastruktur auf Basis des Matrix-Protokolls. Das nennt sich ZAPUK. Gott, warum müssen die immer so furchtbare Namen haben? ZAPUK. Und wird von der FITCO entwickelt, was auch immer das sein mag. Und bereitgestellt. Warum muss man auf ein Unternehmen bauen, welches schon mehrfach hin und her verkauft wurde und man sich sicher sein kann, dass der deutsche Staat weiterhin die rechtliche Kontrolle darüber hat? Na, das frage ich mich allerdings auch. Drittens, Termine bei Behörden buchen. Facepalm hoch 10. Was will die App denn erreichen? Sollen die Bürgerinnen wieder ins analoge Amt gehen? Davon abgesehen gibt es in Deutschland allein 11.000 Kommunen. Und wenn jede Kommune eine Terminvereinbarung nur für nur zwei Behörden anbietet, das wird im Durchschnitt noch nicht einmal ausreichen, dann sind das schon 22.000 Verbindungen, die gemacht werden müssen. Also im Sinne von Anbindungen. Ne?
1: Ja.
0: Da kommen dann natürlich noch die Landes- und Bundesbehörden dazu. Wenn ich das mal ganz grob konservativ hochrechne, sprechen wir sicherlich von 50.000 anzubindenden Terminvereinbarungen. Ganz zu schweigen davon, dass nicht alle Behörden die gleichen Systeme benutzen, was dieses Vorhaben noch verschärft. Viertens, Wohnsitz ummelden. Ist eine kommunal ausgeführte Leistung und befindet sich gerade bundesweit im Rollout und könnte sehr einfach eingebaut werden, wenn man die vorhandene Infrastruktur verwendet. Sonst sind es wieder 11.000 Endpoints.
1: Das könnte der Grund sein, warum Sie das als ersten Use Case nehmen, ne? Dass es da
0: einen bundesweiten Rollout gibt.
1: Dass es da halt einen Standard gibt, ne?
0: Kindergeld beantragen. Wer will das in einer App machen und vor allem, wie oft macht man das in seinem Leben? Zudem wurde gerade das Gesetz geändert, dass man nur noch beim ersten Kind machen muss und es bei jedem weiteren Kind automatisch passiert. Die nächste Stufe ist, dass das Kindergeld komplett antraglos ausgezahlt wird. Eine Lösung in einer App oder als Online-Dienst ist also reine Geldverschwendung. Unternehmensgründung digital unterstützen, 6. Punkt. Was soll das heißen? Dazu ist auch das wieder eine Leistung, die in 11.000 Kommunen ausgeführt wird. Naja. Fügt noch an, das Projekt soll einen Prototyp bauen, hat aber bereits ein paar wenige Kommunen akquiriert, die an einer Pilotierung teilnehmen. Was passiert am Ende der Pilotierung? Wird die App wieder gelöscht? Nimmt man den Bürgerinnen die Funktion wieder weg? Jedenfalls kann man aus einem Prototyp keine sinnvolle, produktive Software bauen, zumal dieser Prototyp eher beweisen soll, dass es überhaupt funktioniert. By the way, wird es nicht. Nach der Pilotierung soll dann eine richtige Ausschreibung erfolgen. Welches Unternehmen bindet sich an einen kruden Prototyp zur Weiterentwicklung ans Bein? Es ist also schon vorprogrammiert, dass Telekom und SAP auch die Ausschreibung für den Produktivbetrieb gewinnen werden. Gibt es niemanden in diesem BMDS, der mal die Bürgerinnen fragt, was sie wirklich brauchen oder mal schaut, was der Bund und die Länder bereits bezahlen und betreiben, ohne alles zum 10. Mal zu erfinden? Ich könnte mich noch viel mehr aufregen, aber ich muss auf meinen Blutdruck achten und gehe jetzt erstmal 2 bis 3 Stunden zum Yoga, um wieder runterzukommen. Viele Grüße. Wir hören deinen Schmerz, Thorsten.
1: Dann hatten wir recht viele Kommentare zum KI-Blog in der letzten Sendung, die ich mal von einer KI habe zusammenfassen lassen.
0: Classy.
1: So, also erstmal gab es ein paar Kommentare, die betrachte ich als disqualifiziert. Die waren so ein bisschen das ging dann so in die Richtung, ja, was uns aber als Mensch ausmacht und was eigentlich die Intelligenz ist. Ich bin mir eigentlich relativ sicher, dass ich die ganze Zeit nur von Produktivität gesprochen habe und nicht von menschlicher Überlegenheit oder Intelligenz oder sonstigen, sondern einfach nur, was man mit diesen Systemen wie viel schneller machen kann. Und dass dieser Effekt, dieser wie viel effektiver man bestimmte Dinge damit erledigen kann, dass dieser Produktivitätsgewinn nicht im Verhältnis steht zu den Preisen, die man dafür aktuell zahlt. Darauf jetzt mal die Kommentare, die inhaltlich, denke ich, zutreffend sind, die qualifiziert sind. Die Wirtschaftsanalyse wird zu eng gedacht, ja, also dass ich quasi einen KI-bedingten Wirtschaftskollaps sehe als möglicher Effekt. Wird kritisiert, dass es einen westlich-akademischen Bias gäbe, Handwerk, Bau, Pflege, Landwirtschaft, Müll, Forst, also das, was eine Gesellschaft tatsächlich zum Leben braucht, ist ja gar nicht durch eine KI ersetzbar. Das wäre also nur der reiche Dienstleistungssektor, auf den das hier zutrifft, was ich mit den KI-Effekten gesagt habe. Würde ich nur teilweise zustimmen, weil mein Argument ja eigentlich noch ein größeres ist, dass nämlich, wenn an zu vielen Sektoren eine Disruption stattfindet, halt das Wirtschaftssystem aus den Fugen gerät. Und ich kann mir sehr, also ja, die KI wird nicht die wunderbaren handwerklichen Leistungen vollbringen können. Das werden wir Menschen dann noch machen müssen. Wir sind dann quasi, die Überlegenheit unserer Hände, bis es jemandem gelingt, bessere Hände für Roboter zu bauen, wird uns noch ein bisschen in Lohn und Brot halten. Aber irgendwo muss das ganze Geld ja auch herkommen. Insofern würde ich da schon einen massiven Effekt sehen, wenn es so weiter ginge, was ich nicht sage, was unbedingt notwendigerweise passiert. Es gibt ja noch den anderen Effekt, den habe ich auch benannt, wenn die Produktivitätsversprechen, in die da gerade investiert wird, sich nicht bewahrheiten, dann haben wir eine Blase. Und das auch dann haben wir Probleme für Baupflege, Landwirtschaft, Forst, Handwerk und so weiter. Da gab es übrigens jetzt auch gerade eine recht gut oder recht breit rezipierte Einlassung der Bank für den internationalen Zahlungsausgleich, also Bank for International Settlement, also die Bank zwischen den Banken, quasi, die bilden quasi das dann noch ab, ja? Und die sagen, okay, hier einfach, wenn wir uns anschauen, wie viel Geld in diese Investitionen geschoben wird, dass sie also sagen, kann eigentlich sich nicht vorstellen, dass hier denen noch, also all diesen Investitionen ein angemessener Return noch entgegensteht. Ja, sagen sie so irgendwie, die 5 größten Hyperscaler werden voraussichtlich 1 Billion US-Dollar für KI-bezogene Investitionen ausgeben. Also mit anderen Worten, 1 Billion US-Dollar Investitionen nicht. Da kriegen wir Geld für zurück, sondern da kaufen wir etwas in Hoffnung auf weiteren Profit oder wir geben Geld aus. Ja. Und das haben sie natürlich, das Geld leihen sie sich und die Verpflichtungen, die sie damit eingehen, überschreiten ihre Gewinne und den freien Cashflow. Also sie verschulden sich in sehr großem Ausmaß an Anleihenmärkten für weiteres Kapital und dieses Geld schulden sie, ja, das haben sie nicht. Und der Wettbewerb läuft mit hoher Intensität, weshalb die Unternehmen Gefahr laufen, zu viele Ressourcen in diese Projekte mit der ungewissen Rendite zu stecken, was wiederum bedeutet, dass sie potenziell dieses Geld nicht zurückzahlen können. Einzelne oder auch alle. Und dieser Boom könnte dann eben, also weil die Rendite ungewiss ist und weil die Ausgaben steigen, sinkt aber auch die Möglichkeit, damit überhaupt nochmal irgendwann Gewinne zu machen. Ja, also selbst wenn, sagen wir mal, du am Ende die Mega-KI hast und die schafft das quasi, unglaubliche Gewinne einzufahren, hast eventuell trotzdem immer noch die Möglichkeit, das Risiko, dass du die nicht mehr einfährst, weil du trotzdem überschuldet bist. Ja. Genau, und dann sagen sie, wir stoßen an die Engpässe bei Strom, Halbleiter, Netzwerkausrüstung. Ne? Das haben wir zum Beispiel letzte Woche noch gar nicht behandelt. Ne? Das ist ja, also Speicher, Medien und Arbeitsspeicher ist ausverkauft. Ja, die Preise sind so hoch gestiegen, dass Apple-Rechner auf einmal attraktiv wurden, wo der RAM traditionell fürchterlich überbepreist ist. Ja, also das und das war auf einmal, machte das Sinn, sich Apple-Rechner zu kaufen, bis dann Apple auch wie angekündigt jetzt die Preise massiv, also zwischen 20% und 60% erhöht hat, je nach Produkt oder so. Mhm. Um da die Marge zu schonen. Ja, wir müssen ja die Marge pflegen. Und
0: alles außer iPhones ist sozusagen teurer geworden. Die iPhones sind wahrscheinlich erst im Herbst.
1: Also klar, ne, dieses Blasenrisiko wird gerade allenthalben diskutiert und ist auch völlig klar. Denke, das deckt sich aber eben mit meiner Sache, das kann so nicht weitergehen. Die Preise müssen anziehen. Ne? Dann sagt der Florian, was ich sehr wichtig finde, was ich auch in der letzten Sendung nicht ausreichend betont hatte, ja, die Open-Weight-Modelle, also die frei betreibbaren, sind irgendwas zwischen 6 und 18 Monate zurück hinter den großen Foundation-Modellen und lokal gut genug. Ja, und das sagt er auch, das ist natürlich, das treibt diese Entwicklung weiter und weil es hinten genauso gut wieder was abschneidet, was du überhaupt nochmal remonetarisieren kannst. Ne? Also du, angenommen es wäre so, dass jetzt, das keine Ahnung, in 18 Monaten ist das, was dir Anthropic oder OpenAI gerade als das Allergeilste verkaufen, ja, mit hohen Usage-Limits oder hohen Preisen, wäre in sagen wir mal im Schnitt in 1,5 Jahren frei verfügbar für alle, kannst du auf deinem Mac Mini, wenn du einen noch bekommen hast, mit betreiben, ja. Dann wäre ja quasi, ja, dann haben die ja auch nur ungefähr 12 Monate Amortisationszeit auf so ein Modell, während diese Edge, die meisten Leute diese Edge ja auch gar nicht brauchen. Ja, das kommt dann irgendwie zu einem Ende, kann nicht exponentiell so weiter wachsen. Und dann sagt er eben, diese Blase würde einfach nur noch viel größer dadurch. Richtiges, wichtiges Argument. Dann wird natürlich gesagt, okay, was ist denn mit einer globalen KI-Kontrolle? Ne? Es gibt kaum ernsthafte Diskussionsbeiträge zur Kontrolle. Mal das Ganze international einzudämmen. Ja, ich glaube halt, dass es dadurch, dass hier auch Weltmächte im Wettkampf um Weltmacht sind,
0: auf jeden Fall,
1: genau das nicht passiert.
0: Also China wird sich da auf jeden Fall nicht groß regulieren lassen.
1: Ja, macht das doch. Ja, reguliert euch mal, mach mal. Ja. Aber das ist genau das, was sie auch versucht haben, ein bisschen zu schildern. Und aber dann gibt es noch einen wichtigen Punkt, den ich letztes Mal, denke ich, auch unterbelichtet habe. Markus, ja, sagt, eigentlich profitiert gerade niemand außer Anlegern und KI-Forschern. Es ist nichts günstiger geworden, stattdessen teurer. Die Nutzung wird aufgezwungen und nicht ausgesucht, ja, eher Peer Pressure, auch in den Konzernen, die jetzt sagen, wir müssen jetzt unbedingt was mit KI machen. Ja, das stimmt auch, ja. Und sagt, das gibt aber natürlich sozialen Sprengstoff, Ungleichverteilung und Manipulationsrisiken. Das sehe ich auch. Und da gibt es einen wunderschönen Begriff, den ich in Vorträgen sehr häufig zitiere. Und zwar ist das Produktivitätsparadoxon. Vom Nobelpreisträger für Ökonomie, glaube ich, Solow. Oh je. Ich kann es besser erklären als die Leute. Ja, die Leute benennen. Der hat im Prinzip so etwas gesagt wie, Computer finden sich überall, außer in den Produktivitätsstatistiken. Und es gibt quasi, sagt quasi die Produktivitätsgewinne. Also wir haben diesen offensichtlich unglaublich effizienten Computer. Und es ist augenscheinlich völlig klar, dass sich damit unglaubliche Effizienzen realisieren lassen. Wir aber weder in den Unternehmen noch in den Volkswirtschaften diesen Produktivitätszuwachs auch realisiert sehen. Also mit anderen Worten, die Digitalisierung findet zwar statt, aber sie bleibt sehr hinter den Erwartungen zurück. Und als ich das zum ersten Mal in einem Vortrag auch referenziert habe, genau, Robert Solow hat das gesagt, Computer finden sich überall, außer in den Produktivitätsstatistiken. Da hatte mir dann der Holger Schmidt, genau, von der FAZ, widersprochen und sagte, na klar findet sich das in den Produktivitätsstatistiken, guck dir mal an, was Meta, Amazon und so weiter umsetzen. Ja? Und da habe ich auch gesagt, ja klar, aber dann schaut ihr den Rest der US-Wirtschaft an, die stagniert halt seit 30, 40 Jahren oder so. Ne? Und also irgendwie schafft die Menschheit es, diese Produktivitätsgewinne irgendwie auszubremsen. Interessante These, weil vor allem das, was Markus ja auch sagt, der Kosten-Nutzen für die Normalbürger findet halt nicht statt. Das war das, was ich so ein bisschen angesprochen hatte mit einer Automatisierungsdividende. Ne? Und dann gab es noch einen auch, finde ich, wichtigen Punkt, den ich unterbelichtet hatte. Menschen verlernen jetzt. Ne? Man liest nichts mehr über 100 Wörter, die halluzinierten Quellenangaben werden nicht geprüft. Und wir steuern im Prinzip in Richtung einer Idiocracy. Auch das bilde ich mir ein, schon länger, um mich herum zu beobachten.
0: Das ist nicht neu durch KI jetzt sozusagen.
1: Und das ist aber natürlich auch, das finde ich und hier stelle ich nur die philosophische Frage, angenommen, diese Technologie würde ungefähr einen wichtigen Einfluss in der Gesellschaft bekommen Und angenommen, die Gesellschaft würde irgendwie grob stabil bleiben, das würde irgendwie so, wir kriegen die Kurve irgendwie, ja? Platzt keine Blase oder die Blase platzt und 20 Jahre später ist dann halt der Boom da, wie es bei beispielsweise ja bei der Dotcom-Blase durchaus war, ne? Oder 10 Jahre später hat sich das dann x-fach realisiert, ne? Also Dotcom-Blase, großes Thema, da hatten wir alle, wenn ich damals ein Portfolio gehabt hätte, wäre ich traurig gewesen, ne? Da haben wir viel Federn gelassen, so, aber das, was damals an Hoffnungen diese Blase entfacht hat, hat sich Jahrzehnt später oder was, oder vielleicht auch ungefähr, würde ich sagen, Jahrzehnt später x-fach realisiert. Nur nicht bei den Unternehmen, in die investiert worden war. Ja, das Geld war jetzt erstmal weg, so. Das war richtig weg. War aber auch nie da, waren ja nur Bewertungen von Unternehmen.
0: Ich sag nur Gartner Hype Curve. Ja, also der, oder Hype Cycle, das ja, ist ja so der Klassiker, diese Kurve, die erstmal total nach oben
1: dann
0: ausschlägt.
1: Dann kommt das Tal der Ernüchterung und dann genau. Kommt das Plateau der.
0: Genau, und später wird es dann realisiert. Das gilt jetzt nicht unbedingt für alles, ja, also das gilt sozusagen nur für die richtigen Technologien. Ich glaube, bei Blockchain sieht die Kurve ein bisschen anders aus.
1: Abwarten, da kommt nochmal wieder.
0: Aber bestimmt. Ist ja erst 15 Jahre her.
1: Ja. Aber angenommen, das tritt ein und wir sind dann auf dem Plateau der Produktivität, dann stellt sich ja trotzdem, und die Frage wirklich stelle ich nur offen, wie bildest du jetzt noch Kinder in der Schule aus, gute, solide Teile dieser Gesellschaft zu sein, ja, weil die müssen ja mit dieser neuen Technologie umgehen, die stehen und sie müssen ja auch kompetent damit umgehen und gleichzeitig musst du irgendwie dafür sorgen, dass sie auch noch selber fit werden, ja, und irgendwie noch selber mitdenken können, was natürlich durch diese Technologie zunehmend müßig wird, selber zu denken, ja. Mhm. Und das ist schwierig, weil dann atrophiert der Denkmuskel, ja, und dann da hast du dann quasi auch diese Selbstverstärkung, dann könnte wirklich irgendwann, wird nicht die KI übermächtig, sondern die Menschheit unterdumm, ja. Ich bin ja nur rum, aber ich finde es gar nicht so blöd, dass wir, also, ich kann mir nicht vorstellen, dass ein Schulsystem, das auf irgendwie auswendig lernen und Textanalyse und so, solchen Dingen basiert, Menschen gut vorbereitet auf 20 Jahre spätere Gesellschaft dort ein wichtiges, solides Mitglied zu sein.
0: Ja, das Betrugspotenzial in der Schule ist derzeit einfach viel zu hoch. So. Und das wird halt auch ausgenutzt, weil das machen natürlich alle Schüler.
1: Und das Betrugspotenzial ist hoch, gut. Ne? Und jetzt könnte man sagen, okay, du hast eine ubiquitäre Technologie, die steht allen zur Verfügung und die Aufgabe, jetzt könnte man sagen, einerseits, okay, die Schule muss verhindern, dass die Schülerinnen diese Technologie nutzen bei der Lösung ihrer Aufgaben, weil die sollen selber denken, wir müssen den Denkmuskel trainieren. Ne? Das ist die intuitiv naheliegende Konsequenz. Du könntest aber auch sagen, naja, wenn das jetzt schon Kinder sind, die diese Technologie jetzt schon haben, wenn die in 15 Jahren irgendwo noch einen produktiven, irgendwie ein wertvoller Beitrag, Teil einer Gesellschaft sein sollen, dann können wir doch nicht diese Technologie jetzt von ihnen fernhalten, in der Hoffnung, dass wenn wir sie jetzt irgendwie Latein lernen lassen oder so, ja, dass sie dann dass wir dann in eine bessere Gesellschaft steuern, ja. Und ich würde sagen, mit dem Internet haben wir es auf jeden Fall falsch gemacht, ja. Die Maßgabe, lasst uns die Existenz des Internets vor den Kindern so lange wie möglich verheimlichen. Das hat nicht dazu geführt, dass wir jetzt medienkompetente, Spitzenkräfte und eine gesunde Gesellschaft haben, ne? Die Frage müssen sich andere stellen, zum Glück.
0: Also ich hatte ja so einen Technologiewandel auch schon mal in der Schule, noch irgendwie zu meinen Zeiten.
1: Was denn? Von
0: Taschenrechner.
1: Ja.
0: Und das war genau dieselbe Diskussion. Ja, wenn wir jetzt Taschenrechner in der Schule haben, dann lernen die Kinder ja nicht mehr richtig rechnen. Mhm. Ja, weil du musst ja irgendwie dein Plus und dein Minus und dein Mal und dein Geteilt vor allem auch irgendwie handschriftlich mal machen, weil sonst lernt man ja die Grundrechenarten nicht so richtig. Und auch wenn ich das generell sehr unterstütze, diese Sichtweise, ja, also das selbstverständlich lernt man Dinge immer noch viel besser, umso grundlegender man sie sich erarbeitet. Und das ist ab einem bestimmten Zeitpunkt eher auch eine individuelle Entscheidung, ja, weil wenn man Wert auf sein eigenes Lernen legt, dann hat man immer Vorteile, wenn man das eben so organisiert, aber it's not for everybody. Und heutzutage ist der Taschenrechner auch im Matheunterricht eigentlich eine vollkommen normale Geschichte, weil...
1: Weil die Aufgaben, die du kriegst, halt nicht mehr, also du musst halt die richtige, der Taschenrechner hat mehr Knöpfe und du musst die richtige Taste finden.
0: Also ich habe das nicht so richtig, ich habe diese Taschenrechnerzeit, war dann eben auch nicht mehr meine Zeit, sondern es war eben noch so die manuelle, aber die Diskussion darum war natürlich genau das Gleiche. Ja. Auch wenn ich natürlich schon heimlich irgendwie so einen Pocket-Computer in der Tasche hatte, aber das ist eine andere Geschichte. Genauso ist es jetzt so ein bisschen auch mit AI. Also man muss natürlich das Lernen muss da hinterfragen und man muss sich da neue Antworten machen und ohnehin, glaube ich, würde es zumindest dem deutschen Schulmodell ohnehin ganz gut tun, mehr auf orale Wissensvermittlung und Vorträge und weißt du, also mündliche Diskussionen zu setzen, als diese gnadenlose Verifizierbarkeit von Schrift sozusagen zu machen. Ja. Also es ist, man muss sich nichts vormachen. In Prüfungen haben die Kids ein Zweit-Smartphone dabei und benutzen das in Prüfungen, um irgendwie ihre
1: Aufgaben zu... Ja, die geben einfach das, ihr Smartphone vom letzten Jahr bei der Lehrerin ab.
0: Genau. Ja, ja. Genau so sieht's aus.
1: Nee, ich habe iPhone 15.
0: Ich habe auch schon von Klassen gehört, wo alle das getan haben in einer Mathe-Prüfung. Bis auf eine, die wirklich sich das alles erlernt hat.
1: Ja, und ja, die Schulschlechteste jetzt.
0: Und dann sozusagen, die anderen hatten alle eine 1 und sie hatte eine 2 und dann war die Problematik, das kannst du ja noch nicht mal petzen. Bis sozusagen auch beiden durch. Ja, da sind die Lehrer noch nicht so ganz so aware.
1: Es gibt halt, also es gibt auf jeden Fall Herausforderungen, ne? Ich meine, als ich als Kind erfuhr, dass dann die Großen in der Schule, die dürfen mit Taschenrechnen, habe ich gesagt, ja geil, ist ja lächerlich, ja. Aber als ich dann irgendwann mal im Physik-LK da saß und die Scheiße ausrechnen musste, da war der Taschenrechner nun wirklich die kleinste Hilfe. Und das wäre ja wirklich eine feine Sache.
0: Weil der Weg ist halt wichtig, den muss man lernen. Das Blöde nur bei der AI ist, dass sie eben einfach auch den Weg auch noch abnimmt.
1: Die legt dir einen Weg plausibel da.
0: Genau. Stimmt der? Who knows, ja. Who knows.
1: So, und ansonsten, naja, also unterbelichtete Themen in der letzten Sendung. Ja, die quasi diese ganze Faschismus-Ebene, Zentralisierung von Macht, Demokratieverächtlichmachung von den wenigen Leuten, in deren Händen das ist. Ökologische Themen haben wir komplett weggelassen. Ja, Bubble haben wir erwähnt. Zentralisierung, riesiges Problem. Ja, und kombiniert aber mit, die Open-Weight-Modelle ziehen nach und könnten dieser Zentralisierung ein Gegengewicht bieten. Aber wenn ich mir anschaue, dieser gesamte Outsourcing-Gedanke und as a Service und so weiter, ja, das Betrieb einer eigenen IT und so, ne, den Trick haben sie ja schon mal mit uns gemacht. Deswegen liegt ja jetzt gerade alles in der Cloud und nicht auf unseren Clustern, ja. Qualität der Ergebnisse, da waren dann auch einige Leute enttäuscht, dass ich auch gute Ergebnisse mit KI beobachte, weil das ist ja eine inzwischen,
0: das kann ja nicht sein.
1: Ist ja eine religiöse Sparte inzwischen, dass alles, was eine KI macht, auf jeden Fall
0: Slop ist.
1: Mhm. Ja? Ja, genau. Das ist genauso eine religiöse Sparte wie die sagt, alles, was die KI macht, release to production. Ja. Das sind, glaube ich, beides, beides ist für mich einfach ein Marker von, von religiösem Eifer, ja. Insbesondere die Leute, die sagen, dass alles, was eine KI macht, schlecht ist, die haben relativ wenig Erfahrung darin, mit einer zu arbeiten, während die sagen, alles, was eine KI macht, ist gut. Die scheinen genauso wenig Erfahrung zu haben, mit einer KI wirklich mal was Gutes hinzukriegen, weil es ist tatsächlich nicht so einfach. Und ja, ist eine insgesamt böse Entwicklung, die wir da sehen. Hatte ich ja zum Beispiel auch in der Fun Facts Folge versucht darzustellen, dass Datenzentralisierung KI Möglichkeiten. Ja, es geht ja nicht nur darum, das Modell zu haben, sondern halt eben auch die Ressourcen und die Produktionsmittel, alle diese Daten analysieren zu können, deine KI auf was auch immer laufen zu lassen, alle diese Daten zu bekommen, ist das andere so große Problem. Das viel größere eigentlich an dieser Technologie. Ja, wenn du sagst, okay, die Zukunft ist, jeder hat so sein Pocket-KI, ja, nicht mehr den TI Pocket Calculator, sondern den AI, dann wäre das ja noch nicht mal, also wäre es nur halb so schlimm, wie wenn wir sagen, okay, es gibt 2, 3 Hyperscaler, die sich durchgesetzt haben, die bei denen alle Daten sind und die Modelle sind, von mir aus sind die nur 18 Monate den anderen voraus, die haben aber nun mal alle Daten, um damit zu arbeiten, um darauf zu lernen, um sonst was, und es gibt einfach nichts anderes mehr, ne? Es gibt keine Mittel mehr, die du hättest, damit zu konkurrieren, weil du halt eben alles abgegeben hast. Fun Fact am Rande, die Hacker-Konferenz Hope findet irgendwie Anfang August in New York statt, Hackers on Planet Earth. Die haben zu ihrer Konferenz Vertreter von eigentlich allen großen KI-Unternehmen eingeladen, haben gesagt, können wir mal offenen Dialog machen. Und in jedem einzelnen Fall verloren die Firmenvertreter das Interesse, als sie erfuhren, dass der Vortrag keine unwidersprochene Verkaufspräsentation sein würde, sondern dass da ein paar Hacker sitzen, die auch kritische Fragen stellen. Da haben die gesagt, nö, nö.
2: Also, jetzt mal. Wo kommen wir denn
1: hin? Ja. Und das ist natürlich schon auch durchaus irre, ne? Dass dann irgendwie von den wenigen Milliardär, von diese wenigen Systeme, die von irgendwelchen Milliardären gebastelt werden, die sich sogar einer offenen technischen Diskussion verweigern. OpenAI, Anthropic, Meta, Google, Microsoft X, Nvidia, alle kein Bock.
2: Ja, das muss jetzt alles erstmal, die sind einfach gewohnt, überall gefeiert zu werden als die Verkünder der frohen Botschaft. Aber das ist jetzt auch so nichts Neues. Also ich meine, da kannst du auch die ganzen anderen Hypes der letzten Jahre zusammenfegen. Da haben sie sich eigentlich auch genauso verhalten.
1: Machen dann einfach ihre eigene Konferenz, ja.
2: Genau.
1: Alright, kommen wir jetzt so viel zur nochmal Gesamtergänzung des thematischen oder des perspektivischen Ausschnitts aus der letzten Sendung durch die vielen Kommentare. Für alle vielen Dank. Wir haben eine sehr schlechte Nachricht, die wir behandeln müssen. Und zwar hat der Koalitionsausschuss ja gerade getagt und eine Reihe an Entscheidungen getroffen, die sie da jetzt auch veröffentlicht haben und jetzt diskutiert werden. Und das ist ein relativ, also ein 12-seitiges Dokument oder so, wo sie sagen, keine Ahnung, Rente und wie sie jetzt Deutschland, ist alles wieder gut. Und dann gibt es Punkt 32, wo sie sagen, wir werden das Informationsfreiheitsgesetz unter Wahrung des Rechts auf den Zugang zu amtlichen Informationen und in Abstimmung mit dem BFDI weiterentwickeln,
2: mhm,
1: und den aktuellen Herausforderungen anpassen. So, ihr erinnert euch, dass schon bei der Diskussion des Koalitionsvertrages damals Philipp Amthor versucht hatte, ja, Informationsfreiheitsgesetz, das können wir doch mal ersetzen, da haben wir doch was Besseres, da können wir so. Jetzt, und das ist dann gescheitert an dem Protest, und jetzt kommt aber quasi der Koalitionsausschuss, da sitzen ja CDU und SPD schon zusammen und entscheiden jetzt, ihren Koalitionsvertrag zu brechen, ja. Denn im Koalitionsvertrag steht, das Informationsfreiheitsgesetz in der bisherigen Form wollen wir mit einem Mehrwert für Bürgerinnen und Bürger und Verwaltung reformieren. So, was machen Sie jetzt? Also wie soll dieser Mehrwert aussehen? Auskunftsrechte nur noch für natürliche Personen, die ein berechtigtes Interesse an einer Auskunft haben und diese Auskunft nicht durch andere Regeln erreichen können. Dabei prüfen wir, also nur noch Personen, nur noch mit berechtigtem Interesse, nur noch, wenn es keinen anderen Weg gibt. Dabei prüfen wir, ob der Kreis der betreffenden Personen auf in Deutschland lebende Deutsche und Unionsbürger beschränkt ist. Ja, das heißt Ausweiskontrolle und so weiter. Ja, wir wollen unsere Beschäftigungen vor Anfeindungen und Drohungen schützen, indem wir die Namen der Mitarbeitenden schwärzen, In Zeiten einer komplexen Bedrohungslage von innen und außen wollen wir die staatliche Resilienz erhöhen und dem besonderen Schutzbedarf bestimmter Bereiche wie dem der kritischen Infrastruktur, Spionageabwehr, Terrorismusbekämpfung und auch der wissenschaftlichen Forschung stärker Rechnung tragen. Mit anderen Worten, mehr Gründe, Informationsfreiheitsanfragen abzulehnen. Die IFG-Gebühren werden wir im Einklang mit dem Kostendeckungsprinzip anpassen. Mit anderen Worten, wird teurer.
2: Mhm.
1: So. Jetzt schauen wir das mal an. Also Anfragen nur noch mit berechtigtem Interesse. Und du musst sagen, dass du persönlich einen besonderen Anspruch auf diese Information hast. Ja, damit sind fast alle Anfragen, die stattfinden, nicht mehr möglich. Ja, also sowas wie hier, wir wollen mal diese Signal-Messenger-Kommunikation, egal, ne? Das, also
2: ja, wenn man einfach das Gefühl hat, da stimmt was nicht und man will da mal schauen, das kommt dann als erstes die Antwort.
1: Also kein berechtigtes Interesse.
2: Was haben Sie denn damit zu tun?
1: Als erstes kommt die Ausweis, zeig mal Ausweis.
2: Genau.
1: Bist du überhaupt Passdeutscher?
2: Und das wird ganz schön teuer.
1: Ne, dann das, was Frag den Staat macht, Deutsche Umwelthilfe, Amnesty International, die dürfen dann keine Anfragen mehr stellen, weil sie keine natürlichen Personen sind. Juristischen Personen werden Anfragen untersagt und auch Pressevertreter können dann nicht mehr also einfach IFG-Anfragen stellen. Ja, bei jeder Anfrage musst du Staatsangehörigkeit nachweisen und wenn wir wollen unsere Leute vor Anfeindung schützen, schön und gut, ja, aber also zu diesem Transparenzgedanken gehört ja auch, dass du erkennen können musst, wer für behördliche Entscheidungen verantwortlich ist. Ja, also damit du Korruption aufdecken kannst und so weiter. Ja, und das wäre eben bei einer Schwärzung von allen Namen hier die Idee. Die Gebührendeckel ist aktuell auf 500 Euro. Und wenn Sie jetzt sagen Kostendeckungsprinzip, dann sagen Sie halt, die Anfrage, das zu beantworten, ist ganz schön teuer.
2: Eine Woche dran gearbeitet.
1: Wenn du bis hierhin gekommen bist, ja, mit deinem Pass und dem berechtigten, wir konnten dir noch nicht mal dein berechtigtes Interesse, wenn du es bis hierhin gekommen, dann wird es jetzt auch, ich nehme mal ganz kurz hier Taschenrechner und rechne mal eben aus.
2: So, hat der Ministerpräsident eine Woche dran gearbeitet.
1: Meine, was der kostet.
2: Was die verdienen
1: ja,
2: irgendwie.
1: Papier.
2: Naja.
1: So, und dann natürlich noch eben mehr Gründe zur Ablehnung. So, das ist wirklich, das ist die Abschaffung der Informationsfreiheit. Und das wäre das Ende von, tatsächlich sowas wie Frag den Staat. Das wäre das Ende davon, dass wir hier eine transparente Möglichkeiten der Transparenz haben, dass die Tätigkeiten der Regierung und Behörden zu kontrollieren. Und nochmal, das alles machen diese Leute, Lars Klingbeil, Bärbel Baas, Friedrich Merz, Markus Söder, Alexander Dobrindt und Jens Spahn, in einer Zeit, wo wir gerade uns darauf vorbereiten müssen, dass eine, nächstes Thema, verfassungsfeindliche Partei in einzelnen Ländern in Regierungsmacht kommt. Du kannst dir gar nicht, also mir ist, also wie, weißt du?
2: Aber du hast ja einen Satz weggelassen, ja. Sie sagen, wir werden das komplizierte IFG für die Bürgerinnen und Bürger verständlicher und transparenter machen.
1: Mhm.
2: Indem wir alles schwärzen.
1: Ja, indem das einfach nicht mehr so viele Informationen kriegen.
2: Also hier ist so viel Newspeak drin, das ist schon wirklich erschreckend. Und das ist einfach mal eine Absage an Transparenz, nichts anderes. Da ist überhaupt nichts transparenter und es ist halt auch im Wesentlichen ein Zeichen dafür, dass Frag den Staat wohl eine ganze Menge bewirkt. Ja, also das scheint zu gut zu funktionieren, so sehr, dass es den Apparat stört, weil ich muss auch mal jetzt die Gegenfrage stellen, was ist denn eigentlich das Problem? Also ich meine, aktuelle Herausforderungen anpassen. Damit meinen Sie natürlich, wir wollen nicht über alles Auskunft geben und sagen wir mal, bei kritischer Infrastruktur kann man ja vielleicht auch noch mal eine Diskussion drüber führen. Aber Terrorismusbekämpfung ist halt so ein bisschen allgemein. Ich frage mich, was sind eigentlich die Beispiele, wo hier mal wirklich was aus dem Ruder läuft? No? Weil
1: ja.
2: Da sehe ich ja ehrlich gesagt, also würde mir jetzt noch nicht mal irgendein Fall einfallen.
1: Es gibt ein Beispiel, wo man, also die AfD hat systematisch Informationen über kritische Infrastrukturen in Deutschland abgefragt. Ja, es gab die Frage, warum die AfD sich denn, und zwar systematisch, ne, dafür interessiert und ob die eventuell die Liste der Fragen nicht vielleicht von Russland bekommen hat.
2: Sicherheit.
1: Naja, selber haben sie sich nicht ausgedacht und das ist jetzt irgendwie, und da wurde dann darüber diskutiert, dass das eine potenzielle Gefahr für die nationale Sicherheit oder eben für kritische Infrastrukturen darstellt. Daher kam dann dieser Gedanke, wenn es kritische Infrastrukturen betrifft, dann kein IFG. Diese Idee her. Ja, wenn du dann aber schaust, wenn du versuchst herauszufinden, was ist denn eine kritische Infrastruktur? Da gibt's halt keine rechtssichere Festlegung, was das ist. In Berlin wurde das versucht. Ich weiß gar nicht genau, wie das ausgegangen ist oder ob das schon ausgegangen ist. Aber der Begriff kritisch, also die Schwelle kritische Infrastruktur, die wird eher per Verordnung oder so festgelegt. Ich kenne das grob durch die IT-Sicherheitsgesetze 1 und 2, wo ja dann, und vor allem das 1, was für kritische Infrastrukturen galt. Und dann wurde halt gesagt, was ist denn jetzt eine kritische Infrastruktur? Und kritische Infrastruktur kann alles sein. Also Finanzwesen, Verkehr, Logistik, Paketversand, Wasser, Gaswasser, Scheiße, Internet wahrscheinlich nicht. Ja, aber und das ist sehr, sehr wobbly. Und dann haben sie nachher per Verordnung dann definiert, kritische Infrastruktur bist du, wenn du, was weiß ich, E-Mail-Provider oder Internet-Provider für so und so viele bist. Ja, oder Wasserversorger für so und so viele. Und das kannst du dann wiederum, das ist nicht gesetzlich geregelt. Insofern kannst du sehr schnell problemlos alles Mögliche zu einer kritischen Infrastruktur erklären. Ja, also das ist schon wirklich irre. Getrieben. Also Frag den Staat hat da jetzt inzwischen auch eine Pressemitteilung zu. Wer hat Probleme mit dem IFG? So, Jens Spahn? Kein Fan. Ja, seine ganzen Kumpeleien und Maskendeals und was diese ganze dieses Ganze, was ja wirklich ein sehr, sehr schlechtes Bild auf eine Demokratie wirft, wenn da ein Mensch sich derart gebahrt, der das Vertrauen der Wählerinnen und Wähler genossen hat. Kein Fan. Ja. Amthor hatte das ja quasi anfänglich versucht, quasi zur Diskussion des Koalitionsvertrages. Auch kein Fan, weil er seine Augustus Intelligence Korruption, man sagt ja Interessenkonflikt, ja. Mhm. Also es ist ja ein Interessenkonflikt, wenn du Unternehmenseigner bist, Anteilseigner von einem Unternehmen, fürs Nichtstun und dann irgendwie versuchst, mit deinem Bundestagsabgeordneten Briefpapier Terminchen klar zu machen mit der Kanzlerin für das Unternehmen. Das ist ja nicht Korruption, das ist nur ein nicht dargelegter Interessenkonflikt. Na, klar, wissen wir. Und ich komme da immer durcheinander, da muss ich mich jetzt auch entschuldigen, ja?
2: Das ist ja, das kommt man schnell.
1: Ja, oder wenn du da irgendwie 5 Millionen Anwesen mit Nullzinskrediten von ausgerechnet den Banken kriegst, die du regulierst oder so. Das ist lupenreine Demokraten sind das. Die haben natürlich alle gar keinen. Also da sitzen sie dann alle zusammen, ne? Und Franziska Giffey, ne? Musste zurücktreten. Das waren auch alles Informationsfreiheitsanfragen, die da zugegangen sind. So, Katharina Reiche, ja? Ich meine, wo man sich ja wundert, wo die ihre politischen Visionen denn so her hat, ja.
2: Da ist noch einiges zu holen, würde ich sagen.
1: Da gibt es auch sehr viel Verbindungen, ne? Wo sie dann auf irgendwelchen Privatterminen als eure Exzellenz auftritt, also quasi ihr Amt missbraucht in privaten Wirtschaftstreffen, wo dann zufällig genau die Themen beschäftigt. Also es ist Irrsinn. Irrsinn. Das macht richtig schlechte Laune und das müssen wir unter allen, das ist wirklich übel, dass ein Frontalangriff
2: das
1: unbedingt gestoppt werden.
2: Ja. Ja. Also, da fällt mir auch wenig zu ein. Das ist also allein schon, die Beschränkung auf natürliche Personen, das ist schon ein Skandal und diese berechtigte Interesse, das setzt dem Ganzen ja noch die Krone auf. Also eigentlich setzt alles hier die Krone auf und dann auch noch mehr Geld nehmen. Also mit anderen Worten, wir wollen alles dafür tun, dass es gar nicht erst zu einer Anfrage kommt. Das ist eigentlich die Kernaussage und das als transparenter zu verkaufen, Wahnsinn. Ist einfach nur schäbig.
1: Es ist schäbig und es ist, du fragst dich ja wirklich, welche politische Weitsicht hast du, wenn du einen derartigen Vorschlag ernsthaft machst? Dein politischer Horizont ist entweder enorm kurz oder doch schon recht lang und du planst schon so ein bisschen mit. Und beides ist beängstigend.
2: Auf jeden Fall hat hier irgendjemand seine Maximalforderung reingeschrieben. Jetzt müssen wir zusehen, dass davon relativ wenig übrig bleibt.
1: Ich verstehe es, wenn ich den weiteren Verlauf jetzt so verstehe, wird der Dobrindt ausgerechnet, der weiß ja auch, dem gibt es ja, also den kann es ja jedes Feuer geben, damit der Öl reingießt. So. Der wird jetzt in den kommenden Monaten einen Gesetzentwurf schreiben und das wird dann nach Ressortbeteiligung der anderen Ministerien von der Bundesregierung beschlossen. Ja, und das Einzige, was du da jetzt noch gegen tun kannst, ist dafür sorgen, dass die SPD diesen Käse bremst, weil die CDU hat ja noch nie eine schlechte Idee an ihrer Realisierung gehindert.
2: Das hast du schön gesagt.
1: Ja, das ist nicht so schön, wenn deine einzige Hoffnung zur Verhinderung einer schlechten Idee die SPD ist, sag ich mal.
2: Das ist jetzt. Das stimmt auch wieder.
1: Das ist.
2: Ja.
1: Also wir haben eine so dermaßen die Politikverdrossenheit vorantreibende Regierung, dass es wirklich
2: dass man sich Sorgen machen muss.
1: Das ist wirklich besorgniserregend. Ich stell mir gerade wirklich vor, wie in 30 Jahren Historikerinnen das aufschreiben
2: und sagen, die haben alle irgendwie niemanden mehr glücklich gemacht und kein Wunder, dass das dann alles von den Radikalen abgeräumt wurde.
1: Übrigens den besten Titel, Hefttitel hat ja die Titanic mal wieder. Oh. Ja? Hast du das Titanic-Cover? Also das war ist wirklich irre. Kriegsgerät, Protzbauten, Reparationen, Kostenfalle, Faschismus. Können wir uns das Vierte Reich überhaupt leisten?
2: Da stellt doch mal einer die richtigen Fragen.
1: Kriegsgerät, Protzbauten, Reparationen, Kostenfalle, Faschismus.
2: So muss aber drüber nachgedacht werden. Also.
1: Und da ist eine Frau mit einem Taschenrechner. Der Taschenrechner sollte drehen.
2: Sicher,
1: das nee, mit einer nee, Kladde.
2: Mit einer Kladde. Nee, das wird hier alles noch auf Papier gemacht.
1: Mit Papier gerechnet.
2: Ja, ja. Die ist auch echt richtig fotografiert und so. Mhm. Also.
1: Bleiben wir beim Thema Viertes Reich. Die GFF hat ja ein Gutachten angefertigt, haben ungefähr ein Jahr lang dran gearbeitet und indem sie untersucht, ob ein Verbotsverfahren gegen die AfD Aussicht auf Erfolg hat. Warum haben sie das getan? Weil ja hier die ganze Zeit diskutiert wird, diese Partei ist verfassungsfeindlich und sie könnte verboten werden. Mach das doch mal, bevor zu spät ist. Ja? Weil wenn es zu spät ist, kannst du nicht mehr. Ja? Und dann haben wir immer gesagt, ja, aber was, wenn wir, so doof wie wir sind, sagen die ja dann, wir sind ja zu blöd dafür, wenn wir über unsere eigenen Füße stolpern und das verkacken, dann hat die AfD ja nur noch mehr davon. Und deswegen hat dann die GFF gesagt, okay, dann schreiben wir jetzt mal das Gutachten und prüfen das mal, wie die Aussicht auf Erfolg ist. Das ist natürlich auch, also wenn man sagt, was ist die Aussicht auf Erfolg, dann ist es natürlich auch, ist diese Partei verfassungsfeindlich oder nicht? Und das hat die GFF über, ich glaube, ungefähr das letzte Jahr gemacht. Die haben analysiert 2,9 Millionen Social Media Posts, 77.000 Parlamentsdokumente, 55.000 Pressemitteilungen. Und um eine Partei verbieten zu lassen, muss klar bewiesen sein, dass sich eine Partei mindestens gegen eine der zentralen Grundprinzipien der Verfassung richtet. Zum Beispiel Rechtsstaat, Demokratie und die Garantie der Menschenwürde. Und die haben, also das GFF-Team, hat die AfD genau auf diese Aspekte hin untersucht. Ne? Also garantieren sie Menschenwürde, respektieren sie Demokratie und Rechtsstaat. Ja? Minimalkonsens quasi, ne? Und kommt zu dem Ergebnis, dass das Demokratieprinzip und die Garantie der Menschenwürde von der AfD nicht vertreten werden. Relativ viel ausführlich dargelegt, ja, zum Beispiel, also für das Demokratieprinzip vor allem, dass sie die ganze Zeit irgendwie meinen Gegner, politische Gegnerinnen gehören in den Knast, ne? Merkel muss in den Knast und wir werden alle gehängt und wir müssen alle irgendwann verurteilt werden, lebenslang für Corona oder was immer für ein Käse. Und dass sie es halt die ganze Zeit machen. Ja, mehr als 200 ernstzunehmende Forderungen, regelmäßiges Bildmotiv und demokratisch legitimierte Entscheidungen vor ein Strafgericht zu bringen, machen wir in den Demokratien nicht.
2: Aber würde das Menschen finden, die doch so bestimmt richtig gut.
1: Oder? Würde das Menschen finden, sie super, allerdings nur bei bestimmten.
2: Ach so.
1: Ja, ja. Hm. Starke Forderung für Ungleichbehandlung von Musliminnen, Abschiebung bei drohender Folter und Todesstrafe, Schutzsuchende bekommen nur noch Brot, Bett und Seife oder gar nichts, was eben auch wieder menschenunwürdig ist.
2: Immerhin Seife.
1: Ja, aber auch Menschenwürde ist auch, also das ist dann...
2: Ist mehr als Seife?
1: Ja.
2: Menschenwürde ist mehr als Seife.
1: Systematische Abwertung von Transpersonen und damit der NPD insgesamt ziemlich ähnlich. Ja. Und jetzt ist ja nochmal so, da steht natürlich jetzt nicht in den Parteiprogrammen oder in den Wahlprogrammen, aber das ist das, womit die sich ja auch einfach die ganze Zeit beschäftigen und was sie tun und was sie anstreben. Ja, was ja auch relativ unverhohlen als Gesinnung die ganze Zeit von sich geben. Ich fand das sehr schön, in der Pressekonferenz, wo das Gutachten vorgestellt wurde, haben sie auch einen Pluspunkt bekommen? Haben sie gesagt, ja?
2: Also ja, jetzt die AfD hat einen Pluspunkt bekommen.
1: Ja, ja, ja. Weil in dieser ganzen Liste bei der Menschenwürde kommt Antisemitismus nicht vor. Ja, also die haben zwar die ganze Zeit antisemitische Tendenzen, aber sie sind noch nicht an dem Punkt, dass sie eine systematische Herabstufung oder Verfolgung von Menschen jüdischen Glaubens
2: fordern.
1: Ja, also da muss man dann auch sagen, ja, da haben sie gesagt, das ist noch im Rahmen. Das ist nur normaler Antisemitismus, der ist noch nicht an der Grenze zur Verletzung der Menschenwürde und deswegen, das ist rein auf Transpersonen, schutzsuchende Flüchtlinge und Musliminnen konzentriert.
2: Ja? Immerhin.
1: Ja?
2: Ja.
1: So. Das Gutachten ist veröffentlicht. Links findet ihr in den Shownotes. Auf Frag den Staat gibt es das Gutachten begleitend die AfD-Datenbank, weil dieses Gutachten ja, also wenn dieses Gutachten irgendwie einen Beleg leistet oder sagt hier X und Y, das ist ja, muss ja auch alles irgendwo quasi diese Datenbasis, die da geschaffen wurde, muss ja auch irgendwo als Belege noch gesammelt sein. Und da gibt es eben eine schöne Suchdatenbank, die stellt, fragt den Staat bereit, der an dieser Stelle, die an dieser Stelle Partnerin dieser Publikation sind. Ja, also das Gutachten selber hat die GFF geschrieben, und diese Datenbasis dafür bereitzustellen, ist hier einer der Teile, die eben fragt den Staat leistet. Andere Organisationspartner

0: die Partnerorganisationen auch verlinkt sind, wenn sie schon erst unten genannt werden. Aber der Postmigrantische Juristinnenbund, den kannte ich auch nicht, aber das ist ein im Jahr 2021 gegründeter Verbund, der sich für den Abbau von Diskriminierung im und durch das Recht einsetzt. Und zwar in unabhängiger und ehrenamtlicher Arbeit für einen Perspektivenpluralismus in Rechtswissenschaft und Rechtspraxis. Jo. Jetzt haben wir also den Debattenbeitrag und sagen wir mal so, der wurde von einer Reihe fähiger Juristinnen formuliert.
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